Das Tafelmusik-Barockorchester unter Jean Lemmon spielte die Orchestersuite Le Temple de la Gloire von Jean-Philippe Rameau. Die Klaviersonate Nummer 24 in Fis-Dur wurde von Ludwig van Beethoven komponiert. Am Klavier sitzt Cédric Tiberghien.

Cédric Dibergien spielte die Klaviersonate Nummer 24 in Fis-Dur von Ludwig van Beethoven. Das Pavel Haas-Quartett interpretiert nun das Streichquartett Nummer 12 in F-Dur, Opus 96 von Antonín Dvořák.

Das Pavel Haas Quartett spielte das Streichquartett Nummer 12 in F-Dur von Antonín Dvořák. Am Ende des ersten Teils der heutigen Ö1 Nachtmusik singt der Bariton Ole Persson, begleitet von den Pianisten Stefan Boysten, Wehmut und Im Walde aus dem Liederkreis Opus 39. Robert Schumann vertonte Gedichte von Josef Eichendorff.

0: Das war der erste Teil der heutigen Ö1 Nachtmusik. 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Auskünfte gibt es auch telefonisch beim Ö1 Service unter der Wiener Nummer 501 70 371. Nach den 3 Uhr Nachrichten folgt der zweite Teil.
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2: Am Mikrofon Nina Walli, es ist 3 Uhr. Heute beginnt die sogenannte Herbstlohnrunde der Kollektivvertragsverhandlungen. Den Anfang machen die Eisenbahner. Es geht um etwa 50.000 Beschäftigte in 98 Eisenbahnunternehmen. Rein Hasewar berichtet.
3: Die Gewerkschaft hat den Arbeitgebern schon eine Liste mit Forderungen, die eher die Arbeitsumstände betreffen, übergeben. Ein heikler Punkt, den die Gewerkschaft da unbedingt durchsetzen will, die Ruhezeiten, so Gewerkschafter Tauchner.
4: In der Eisenbahn ist es jetzt möglich, dass man, wenn man zum Beispiel einen Dienst hat, nach 10 oder 12 Stunden den Dienst beendet, wenn man nach 6 Stunden Ruhezeit wieder den nächsten Dienst machen kann. Und das muss der Vergangenheit angehören. Da wollen wir 11 Stunden haben.
3: Bei den Lohnerhöhungen ist ja immer die Inflation die Grundlage der Verhandlungen. 3,2% ist die im Eisenbahnerfall. Man ist da noch ein wenig auseinander. Wirtschaftskämmerer Scheiber.
5: Wir haben in den letzten Jahren immer sehr deutliche Reallohnzuwächse gehabt. Wir werden heuerlich sicherlich auf einen eher maßvollen Abschluss drängen.
3: 4 Verhandlungstermine wurden einmal ausgemacht. Am 1. Dezember soll der neue Kollektivvertrag dann gelten.
2: Nach einem geplanten Anschlag auf Polens Regierungschef Donald Tusk hat die Polizei am Abend einen Verdächtigen festgenommen. Seit gestern früh hatte es Hinweise auf ein mögliches Attentat gegeben. Polen ist einer der wichtigsten Unterstützer der Ukraine gegen den russischen Angriffskrieg. Nach mehrfachen Hacking-Attacken durch KI-Software in Tests fordert Microsoft jetzt eine Art Notbremse bei künstlicher Intelligenz. Sophie Moseder berichtet.
6: Microsoft warnt davor, die Kontrolle über die künstliche Intelligenz ganz zu verlieren. Wir müssen immer nachvollziehen können, was die KI genau macht, sagt Microsoft-Chef Satya Nadella. Der Mensch müsse immer in der Lage sein, die KI mitten in einer Aufgabe zu stoppen oder ganz abzudrehen. In den vergangenen Monaten hat die KI immer wieder für Aufregung gesorgt. Ein Modell hat zum Beispiel ein Regierungsportal in Australien gehackt. Manche Branchenvertreter gehen nach diesen Vorfällen so weit zu sagen, dass die KI die Menschheit vernichten könnte. Das ist aber äußerst umstritten.
2: Und in Slowenien ist die Volksbefragung über eine Abschaffung der Rundfunkgebühr mit einer hauchdünnen Mehrheit zu Ende gegangen. 50,09% haben sich für den Vorschlag der Mitte-Rechts-Regierung ausgesprochen. Rechtlich bindend ist das Ergebnis jedoch nicht. Und jetzt zum Wetter und zu Michael Mattern.
7: Der Montag beginnt oft bewölkt oder nebelig mit letzten Regenschauern im Süden. Die klingen jedoch bald ab und es lockert immer mehr auf. Damit gehen sich heute in ganz Österreich einige Sonnenstunden aus. Im Donauraum wird weiterhin lebhafter Nordwestwind und die Temperaturen ändern sich nur wenig, Höchstwerte 10 bis 18 Grad. In 2000 Meter hat es von Ost nach West minus 1 bis plus 5 Grad. Morgen Dienstag eine Spur wärmer und nach etwas Frühnebel im Großteil Österreichs strahlend sonnig, nur im Westen am Nachmittag allmählich immer mehr Wolken.

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1: Herzlich willkommen. Ö1 begleitet Sie durch die Nacht mit Musikaufnahmen, die Sie nur bei uns finden können. 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Wir beginnen diesen zweiten Teil der Ö1 Nachtmusik mit der Ouvertüre zur Oper Genoveva von Robert Schumann. Leo Kurkmann dirigiert das slowenische Radio-Sinfonieorchester.

Das slowenische Radio-Sinfonieorchester unter Leo Kurkmann spielte die Ouvertüre zur Oper Genoveva von Robert Schumann. Wir bleiben im Gallussaal im slowenischen Ljubljana am 14. Mai 2026. Auf dem Programm steht das Oboenkonzert in D-Dur von Richard Strauss. Erster Satz: Allegro moderato. Zweiter Satz: Andante. Dritter Satz: Vivace. Vierter Satz: Allegro. Solist ist Ilyes Bufaden Adlov. Leo Kurkmann dirigiert das slowenische Radio-Sinfonieorchester.

Ilyes Boufadén Adlov spielt nun das traditionelle Lied Sendou, welches von ihm und Hamid Cherrier arrangiert worden ist.

das slowenische Radio-Sinfonieorchester unter Leo Kuokman spielt nun die Sinfonie Nummer 3 in S-Dur, Opus 97 von Robert Schumann. Erster Satz, lebhaft. Zweiter Satz, Scherzo, sehr mäßig. Dritter Satz, nicht schnell. Vierter Satz, feierlich. Fünfter Satz, lebhaft.

Das slowenische Radio-Sinfonieorchester unter Leo Kuokman spielte die Sinfonie Nummer 3 in S-Dur, Opus 97 von Robert Schumann. Der Konzertsatz in F-Moll für Klavier und Orchester stammt aus der Feder von Robert Schumanns Frau Clara. Solist ist Jan Jacquemur. Laurence Equilbé dirigiert das nationale polnische Radio-Sinfonieorchester Katowice.

Sie hörten den Konzertsatz in F-Moll für Klavier und Orchester von Clara Schumann. Am Klavier saß Jan Czakmur, das nationale polnische Radiosinfonieorchester Katowice unter Laurence Equilbé. Der Pianist Jakub Kuschlik spielt nun die Kreislerianer Opus 16 aus der Feder von Robert Schumann.

0: Sie hörten die Kreislerianer von Robert Schumann. Am Klavier saß Jakub Kuschlik. Das war der zweite Teil von Ö1 Nachtmusik. Alle Informationen zu den gespielten Stücken finden Sie auf der Ö1 Webseite. Auskünfte gibt es auch telefonisch beim Ö1 Service unter der Wiener Nummer 501 70 371. Nach den 5 Uhr Nachrichten folgt der dritte Teil.
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2: Am Mikrofon ist Lorenz Wildner. Immer weniger Menschen reisen irregulär in die EU ein. Etwas zeigt sich jedoch, unter ihnen sind immer mehr Menschen aus Bangladesch. Migrationskommissar Brunner ist heute zu Gesprächen in Bangladesch, einem noch immer sehr armen und besonders dicht besiedelten Land im Süden Asiens. Viele Familien sind auf Arbeit im Ausland angewiesen. Aus Bangladesch, Verena Sophie Meyer.
3: Amin Khan schaufelt den Flipflops den Mist hinter seinen 10 Kühen weg. Begonnen hat alles mit einer EU-geförderten Kuh, die er aufgezogen und teurer weiterverkauft hat. Zuvor war Amin 6 Jahre lang in Deutschland, eingereist über ein Landarbeitervisum in Italien. In Köln hat er dann in einem Restaurant gearbeitet, bis er krank wurde. Starthilfe zurück in Bangladesch haben wie er über die Jahre rund 4.500 Rückkehrerinnen und Rückkehrer bekommen. Das sind nicht viele, denn allein im ersten Halbjahr wurden in der EU rund 20.000 Asylanträge aus Bangladesch gestellt. Die Anerkennungsquote ist allerdings verschwindend gering. Nach Europa zu kommen sei mittlerweile kaum mehr möglich, meint auch Amin. Wenn er könnte, würde er schon zurück nach Deutschland. In Europa sei Arbeit nämlich etwas wert, egal welche, das schätzt Amin. Doch an legalen Alternativen mangelt es.
2: In Österreich steht ab heute die Justiz für eine Woche still. Der Grund, es wird gegen die hohe Arbeitsbelastung protestiert und mit Nachdruck mehr Personal gefordert. Mit Ausnahme von dringenden Haftsachen und unaufschiebbaren Angelegenheiten werden deshalb keine Verhandlungen durchgeführt, keine Entscheidungen ausgefertigt und keine Amtstagstermine vergeben. Und ebenfalls protestiert wird in Frankreich, das aber nicht erst seit heute wie in Österreich, sondern bereits seit mehreren Wochen. Gymnasiasten und Studenten wollen den Druck auf die Regierung erhöhen. Sie haben weiterhin Forderungen im Umfang von 10 Milliarden Euro. Solange diese nicht erfüllt seien, würden die Proteste weitergehen, kündigt die Gewerkschaft USL an. Bei den bisherigen Protesten hat es tausende Festnahmen von jungen Menschen gegeben. Und der Zugverkehr am Bahnhof Wiener Neustadt ist aktuell stark eingeschränkt. Aufgrund einer beschädigten Oberleitung kommt es voraussichtlich bis zum Nachmittag im Fernverkehr zu Ausfällen und deutlichen Verspätungen, so die ÖBB. Für den Nahverkehr würden Ersatzbusse eingerichtet. Die ÖBB empfiehlt, sich vor Fahrtantritt über die eigene Verbindung zu informieren. Das waren die Nachrichten mit Lorenz Wildner. Wir kommen noch zum Wetter.
4: Vorerst kann es noch stellenweise regnen, vor allem im Gebiet von Kärnten über die südlichen Regionen der Steiermark bis zum Südburgenland. Tagsüber lockern heute Wolken und Nebel aber auf und dann scheint zumindest zeitweise die Sonne. Die Temperaturen bleiben 1-2 Grad tiefer als gestern und erreichen heute 10 bis 18 Grad. Im Donauraum kommt am Vormittag Nordwestwind auf, erreicht Böen von 20 bis 40 Kilometer pro Stunde und ist damit etwas schwächer als gestern. Auf den Bergen hat es heute in 2000 Meter Höhe zum Mittag zwischen minus 1 Grad am Schneeberg und plus 6 Grad in den Lienzer Dolomiten. Am Dienstag anfangs stellenweise Nebel, tagsüber dann recht sonnig und erst am Nachmittag im Westen allmählich Wolken. In der Früh ist es am Dienstag kalt mit Temperaturen durchwegs unter 10 Grad. In vielen Regionen kann es sogar den ersten Bodenfrost in diesem Herbst geben. Am Nachmittag hat es am Dienstag 11 bis 17 Grad, in Vorarlberg und in Tirol bis zu 20. Am Mittwoch im Großteil Österreichs viele Wolken und etwas Regen. Soviel zum Wetter mit Thomas Wostall.

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1: Herzlich willkommen zum dritten Teil der Ö1 Nachtmusik. Musikproduktionen und Aufnahmen von Rundfunkstationen aus ganz Europa, aus den USA, Kanada, Australien und aus dem fernen Osten. Exklusiv zur Verfügung gestellt von der EBU, der European Broadcasting Union, und kuratiert von der BBC. 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Am Beginn dieser letzten Stunde steht Pygmalion, eine Kantate für Bass und Orchester, komponiert von dem 1795 verstorbenen Johann Christoph Friedrich Bach. Wir hören den Bassisten Harry van der Kamp. Hermann Max dirigiert das Barockorchester Das kleine Konzert. Eine Aufnahme aus der Immanuelskirche in Wuppertal-Barmen.

0: Das Barockorchester Das kleine Konzert unter Hermann Max begleitete den Bassisten Harry van der Kamp bei der Kantate Pygmalion aus der Feder von Johann Christoph Friedrich Bach. Der 1844 verstorbene Franz Xaver Wolfgang Mozart, jüngster Sohn von Wolfgang Amadeus Mozart, ist der Komponist der Lieder für Bariton und Klavier. Erstes Lied: An den Abend. Zweites Lied: Klage an den Mond. Drittes Lied: Der Schmetterling auf einem Vergissmeinnicht. Viertes Lied: Das Finden. Wolf Matthias Friedrich wird von Vera Koper begleitet.
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Wolf Matthias Friedrich, begleitet von der Pianistin Vera Koper, sang vier Lieder für Bariton und Klavier von Franz Xaver Wolfgang Mozart. Die Polonaise in A-Dur für Geige und Klavier, Opus 21, wurde von dem 1880 verstorbenen Henryk Wieniawski komponiert. Piotr Plawner spielt Geige, am Klavier sitzt Andrzej Gus.

Piotr Plawner und Andrzej Gus spielten die Polonaise in A-Dur für Geige und Klavier von Henryk Wieniawski. Am Ende der heutigen Ö1 Nachtmusik hören wir noch das Ensemble Traunseemuse mit einem Menuett aus der Haffner-Serenade von Wolfgang Amadeus Mozart.

0: Die Transe-Musi spielte ein Menuett aus der Haffner-Serenade von Wolfgang Amadeus Mozart. Das war die Ö1-Nachtmusik mit Musikaufnahmen von Kulturradiosendern aus aller Welt. 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Auskünfte gibt es ebenso telefonisch beim Ö1-Service unter der Wiener Nummer 501 70 371. Fürs Zuhören bedankt sich Klaus Wienerreuther.
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3: Montag, der 12. Oktober, zum Frühjournal begrüßt Sie Konstantin Hahn. Guten Morgen, das sind die Themen. Die Justiz in Österreich steht aus Protest ab heute eine Woche still. Die Houthi-Miliz greift erneut Flughäfen und Ölanlagen in Saudi-Arabien an. Und mit den KV-Verhandlungen für die Eisenbahner beginnt heute die Herbstlohnrunde. Das Wetter heute in Österreich wird zunehmend sonnig. Ab heute findet eine Protestwoche der Justiz statt. Die Unzufriedenheit in der Justiz ist groß, die Kausen werden mehr und umfangreicher, zusätzliches Personal gibt es aber nicht. Zumindest 250 Richterinnen und Richter fehlen, bei den Staatsanwälten sind mehr als 70 fehlende Planposten. Doch auch im nächsten Doppelbudget sind keine Verbesserungen vorgesehen, Beate Tomasowitsch berichtet.
4: Eine Woche lang wird der Betrieb an allen Gerichten eingeschränkt, sagt Gernot Kandut, Präsident der Richtervereinigung.
5: Wir verhandeln in dieser Woche nur, was unbedingt notwendig ist. Wir ententscheiden nur solche Verfahren, die tatsächlich unaufschiebbar sind. Und wir vergeben Amtstagstermine nur dort, wo fristenwahrendes auch in dieser Woche gerade notwendig sein wird.
4: Jedes Bezirksgericht ist im Schnitt mit 125% überlastet, jedes Landesgericht mit 115%. Da es zu wenige Richter gibt, dauere es zu lange, bis man überhaupt einen Verhandlungstermin bekommt.
5: Wenn die eigene Abteilung schon so ausgefüllt ist, dass man über Monate keinen Termin mehr vergeben kann, weil so viele andere Akten zu erledigen sind, da wird das Verständnis einfach schwinden.
4: Geht das Vertrauen in die Justiz verloren, dann sei der Rechtsstaat gefährdet. Die Politik müsse nun handeln und für mehr Personal sorgen, so der Standesvertreter.
3: Die Houthi-Miliz im Jemen hat wieder Ziele in Saudi-Arabien mit Drohnen und Raketen beschossen. Im Visier haben die Houthis vor allem Flughäfen und Ölanlagen. Zugleich hat auch Saudi-Arabien einen Gegenangriff gestartet. Mehr von Hartmut Fiedler.
6: Die jemenitische Houthi-Miliz macht Saudi-Arabien schwer zu schaffen und scheint entschlossen, die Angriffe gegen Flughäfen und Ölanlagen fortzusetzen. Der Flughafen von Riad ist erneut beschossen worden, ebenso der Flughafen in Dammam im Osten Saudi-Arabiens am Persischen Golf. Dazu laut Houthis Ölanlagen von Aramco, dem staatlichen Ölkonzern. Mehrere Menschen wurden getötet oder verletzt. Der Flugverkehr ist weitgehend eingestellt. Die Luftwaffe Saudi-Arabiens hat jüngst eine Welle von Angriffen gegen die Houthis unternommen. Sie unterstützt die Regierungstruppen im Nachbarland Jemen gegen die Houthis, die mit dem Iran verbündet sind.
3: Der Streit zwischen der Supermarktkette Spar und Ungarn geht in die nächste Runde. Spar Österreich hat neulich eine Beschwerde bei der EU-Kommission eingebracht. Die Reform der Sondersteuer durch Ungarns neue Regierung ändere nichts an der rechtswidrigen Steuerbelastung für ausländische Unternehmen, heißt es. Aus Brüssel, Tim Kupal.
7: Als absurd und unzumutbar beschreibt Sparsprecher Peter Mannertsberger die Reform der Sondersteuer für ausländische Unternehmen.
8: Ungarn hat im Sommer der EU-Kommission mit der Änderung des Sondersteuergesetzes ein Täuschungsmanöver auf den Tisch gelegt.
7: Die von der neuen ungarischen Regierung beschlossene Gesetzesänderung bietet als einzigen Ausweg an, die 330 Sparfilialen in Ungarn in 330 Einzelunternehmen umzuwandeln.
8: Wir argumentieren damit, dass man damit uns zwingen würde, die Unternehmensform zu ändern in eine Form, die nicht durchführbar ist. Aus diesem Grund haben wir jetzt Beschwerde bei der Europäischen Kommission wieder eingebracht.
7: Betroffen sind neben Spar auch alle anderen internationalen, in Ungarn tätigen Unternehmen, die die Gesetzesänderung ebenfalls als Täuschungsmanöver bewerten.
3: Immer weniger Menschen reisen irregulär in die EU ein. Unter jenen, die kommen, sind aber immer mehr Menschen aus Bangladesch. Migrationskommissar Magnus Brunner ist deswegen heute zu Gesprächen in Bangladesch. Das dicht besiedelte Land im Süden Asiens gilt noch immer als sehr arm. Viele Familien sind auf Arbeit im Ausland angewiesen. Aus Bangladesch, Verena Sophie Meyer.
9: Amin Khan schaufelt in Flipflops den Mist hinter seinen 10 Kühen weg. Begonnen hat alles mit einer EU-geförderten Kuh, die er aufgezogen und teurer weiterverkauft hat. Zuvor war Amin 6 Jahre lang in Deutschland, eingereist über ein Landarbeitervisum in Italien. In Köln hat er dann in einem Restaurant gearbeitet, bis er krank wurde. Starthilfe zurück in Bangladesch haben wie er über die Jahre rund 4.500 Rückkehrerinnen und Rückkehrer bekommen. Das sind nicht viele, denn allein im ersten Halbjahr wurden in der EU heuer rund 20.000 Asylanträge aus Bangladesch gestellt. Die Anerkennungsquote ist allerdings verschwindend gering. Nach Europa zu kommen sei mittlerweile kaum mehr möglich, meint auch Amin. Wenn er könnte, würde er schon zurück nach Deutschland. In Europa sei Arbeit nämlich etwas wert, egal welche, das schätzt Amin. Doch an legalen Alternativen mangelt es.
3: Die Kanzlerpartei in Deutschland sucht einen Ausweg aus einer ihrer schwersten Krisen. Nach 3 krachenden Niederlagen bei Landtagswahlen und Umfragewerten bei unter 20% debattieren die CDU-Spitzen seit gestern über Inhalte, aber auch über die Parteispitze, CDU-Chef und Bundeskanzler Friedrich Merz. Aus Berlin, Regina Pöll.
10: Die CDU will wieder näher an den Alltag der Menschen rücken. Es gehe darum, sagt Generalsekretärin Hoppermann,
11: die Lebenswirklichkeit der Menschen anders zu adressieren.
10: Diskutiert wird etwa eine niedrigere Stromsteuer für alle. Weiter in der Union umstritten ist die Abgrenzung zur AfD. Mehrere Vertreter wollen die bisherige Linie aufweichen. Für Parteichef Merz gab es gestern Rückenwind. Es sei die falsche Zeit für Personaldebatten.
12: Die CDU unterstützt Friedrich Merz.
10: Auch er, sagt der Chef der Schwesterpartei CSU, Bayerns Ministerpräsident Markus Söder. Der Druck bleibt hoch. In der Bundesregierung gibt es immer mehr Streit mit der SPD, etwa um die geplante Pensionsreform. Ergebnisse der CDU-Klausur sollen am Nachmittag vorgestellt werden.
3: Heute beginnt die Herbstlohnrunde der Kollektivvertragsverhandlungen. Den Anfang machen die Eisenbahner. Es geht um rund 50.000 Beschäftigte der mittlerweile 98 Eisenbahnunternehmen im Land. Die Arbeitnehmervertreter haben ihre Forderungen schon den Arbeitgebern übergeben. Dabei kündigen sie recht sozialpartnerschaftliche Gespräche an, berichtet Rainer Hasewa.
13: Die Gewerkschaft hat den Arbeitgebern schon eine Liste mit Forderungen, die eher die Arbeitsumstände betreffen, übergeben. Ein heikler Punkt, den der Gewerkschafter unbedingt durchsetzen will, die Ruhezeiten, so Gewerkschafter Tauchner.
14: In der Eisenbahn ist es jetzt möglich, dass man, wenn man zum Beispiel einen Dienst hat, nach 10 oder 12 Stunden den Dienst beendet, werden man nach 6 Stunden Ruhezeit wieder den nächsten Dienst machen kann. Und das muss der Vergangenheit angehören. Da wollen wir 11 Stunden haben.
13: Bei den Lohnerhöhungen ist ja immer die Inflation die Grundlage der Verhandlungen. 3,2% ist die im Eisenbahnerfall. Man ist da noch ein wenig auseinander. Wirtschaftskämmerer Scheiber.
15: Wir haben in den letzten Jahren immer sehr deutliche Reallohnzuwächse gehabt. Wir werden heuerlich sicherlich auf einen eher maßvollen Abschluss drängen.
13: 4 Verhandlungstermine wurden einmal ausgemacht. Am 1. Dezember soll der neue Kollektivvertrag dann gelten.
3: Der Zugverkehr am Bahnhof in der Neustadt ist wegen einer beschädigten Oberleitung derzeit nur stark eingeschränkt möglich. Das teilen die ÖBB mit. Voraussichtlich bis zum Nachmittag gibt es demnach im Fernverkehr Ausfälle und deutliche Verspätungen. Für den Nahverkehr wird ein Ersatz mit Bussen eingerichtet. Ursache für die Beschädigung sind 2 Güterwagen, die in der Nacht beim Ausfahrtsbahnhof in der Neustadt entrollt und entgleist sind. Verletzt wurde laut ÖBB niemand. Und wir kommen noch zum Sport. Rapid Wien bleibt die Mannschaft der Stunde in der heimischen Fußball-Bundesliga. Mit einem 2:0-Sieg bei Meister LASK bauen die Hütteldorfer die Tabellenführung aus. Damit endet für Rapid auch eine lange Durststrecke in Oberösterreich. Denis Pankowski.
16: Nach 10 sieglosen Auswärtsspielen gewinnt Rapid nach mehr als 5 Jahren wieder ein Gastspiel beim LASK und auch erstmals im neuen Stadion. Und das durch Treffer von Ercan Kara und Claudy Mbouyi, nicht unverdient. Für Rapid ist es der 7. Sieg im 8. Saisonspiel. Damit führt man die Tabelle nach dem ersten Viertel der Meisterschaft mit jetzt 3 Punkten Vorsprung auf Salzburg und bereits 5 auf den LASK an. Kapitän Matthias Seidel.
17: Das bedeutet, dass wir einen super Start gehabt haben, dass wir gute Punkte gesammelt haben, aber dass noch einiges zum Gehen ist.
16: Für den Meister aus Linz ist es umgekehrt, dass bereits 3. sieglose Bundesligaspiel in Folge, Trainer Didi Kübauer.
18: Es ist nicht so, dass wir jetzt auf einmal uns alle hinstellen und sagen, wir machen alles schlecht. Wir wissen, dass wir es besser machen können, wir müssen die richtigen Schlüssel finden.
16: Der LASK verpatzt damit auch die Generalprobe für das Champions-League-Heimspiel am Mittwoch gegen Liverpool.
3: Zum Abschluss noch die Wetteraussichten von und mit Daniel Schlager.
19: Gut 10 Liter Regen pro Quadratmeter sind über Nacht im Süden und Südosten gefallen, von Hermagor über Deutschlandsberg bis Bad Tatzmannsdorf. Heute früh zieht der Regen hier ab, dann bleibt es meist trocken und es wird in ganz Österreich zumindest zeitweise sonnig. Am längsten scheint die Sonne zunächst entlang der Donau und im Osten, sonst überwiegen noch die Wolken- und Nebelfelder. Im Tagesverlauf lockert es auf, wird im Westen strahlend sonnig. Von Salzburg ostwärts sind auch am Nachmittag noch Quellwolken dabei. Der Wind kommt aus Nordwest und wird vor allem in Niederösterreich, Wien, im Norden des Burgenlands und zum Teil in der Obersteiermark lebhaft. Die Höchstwerte 11 bis 18 Grad. Aktuell hat es in Wien 7 bis 10 Grad, Eisenstadt meldet 11, St. Pölten 8 Grad, Linz und Salzburg 7, Innsbruck und Bregenz 9 und Graz und Klagenfurt 10 Grad. Morgen Dienstag dann 1-2 Grad mehr als heute, anfangs aber sehr frisch und stellenweise nebelig. Sonst morgen viel Sonne und erst am Nachmittag im Westen dichtere Wolken.
3: Das war das Frühjournal. Weitere ausführliche Informationen gibt es wieder im Morgenjournal um 7 mit Veronika Filitz. Jetzt ist es gleich 10 nach 6.
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20: Aber Achtung, der heutige Tag könnte dort und da laut werden. Es ist nämlich der internationale Tag der Frustrationsschreie. Da soll man seinem Ärger Luft machen, für 30 Sekunden hinausgehen und den Frust laut hinausschreien, um sich nachher besser zu fühlen. Der heutige Wochentag wäre da vielleicht eine weitere Anregung. Guten Morgen am Montag.

Ballo di Furie, Furioses am heutigen Tag der Frustrationsschreie. Opernmusik aus Iphigenia in Tauride, der Komponist Tommaso Traetta. 6.13 Uhr, weiter geht es jetzt mit Georg Friedrich Händel.

Die Trompeterin Alison Balsam und die Pinnox Players waren hier im Werk unter der Leitung des Schweizer Dirigenten Charles Dutoit, der vergangene Woche seinen 90. Geburtstag gefeiert hat. Im Ö1-Programm wird er heute gewürdigt, in der Sendung ausgewählt. Da geht es um sein Schaffen, das sich vor allem mit der französischen Musik des 20. Jahrhunderts auseinandersetzt, von Maurice Ravel bis Eric Satie, um 10.05 Uhr. Und auch jetzt steht Charles Dutoit am Pult des Orchestres Symphonique de Montréal.

0: Musik aus dem Gaîté Parisien Ballett von Jacques Offenbach. Guten Morgen mit Ö1. Sind Sie schon einmal einem Spion begegnet? Fragezeichen. 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

das Thema aus der Fernsehserie Tatort. In der Version des Ensembles Salut Salon, der Komponist ist der im Vorjahr verstorbene deutsche Jazzmusiker und Filmmusikkomponist Klaus Doldinger. 6.24 Uhr. Was tut sich am heutigen Montag in Sachen Kultur? Hier drei Tipps für die Steiermark, Oberösterreich und Tirol. Ein Konzert mit der Fagottistin Sophie Dervaux mit dem Danish Chamber Orchestra unter der Leitung von Adam Fischer steht heute Abend im Kongress in Graz auf dem Programm. Im Rahmen des Mozartfests bringen sie unter anderem die Ouvertüre der Zauberflöte und Mozarts Jupiter-Sinfonie auf die Bühne um 19.30 Uhr. Die Kabarettisten Viktor Gernot und Thomas Stipschitz treten als Lotterbuben im Linzer Brucknerhaus auf. Ein Kabarettabend zweier Generationen, die gemeinsam und übereinander lachen, voller Ironie und Satire um 19.30 Uhr. Und die Schriftstellerin Alex Beer ist heute beim Krimifest Tirol im B4 Kulturzentrum in Zierl zu Gast. Sie liest aus ihrem historischen Roman Das dritte Grab, der im Wien der 1920er angesiedelt ist, um 19 Uhr.

Trio für Bariton, Viola und Violoncello C-Dur von Josef Haydn, daraus zu hören der zweite Satz mit dem Valencia Bariton Project. 6:29 Uhr gleich die Ö1 Nachrichten um halb.

0: Wassermusik von Georg Friedrich Händel mit dem Orchester Le Concert des Nations unter Jordi Savall. Montag, der 12. Oktober, Nachricht mit Konstantin Thahn. Es ist 6.30 Uhr.
1: Guten Morgen. Ab heute steht die Justiz in Österreich für eine Woche still. Aus Protest gegen die hohe Arbeitsbelastung werden mit Ausnahme von dringenden Haftsachen und unaufschiebbaren Angelegenheiten keine Verhandlungen durchgeführt, keine Entscheidungen ausgefertigt und keine Amtstagstermine vergeben. Richterinnen und Richter sowie Staatsanwälte wollen damit vor allem auf den Personalmangel aufmerksam machen. Die EU-Außenminister wollen heute bei einem Treffen in Luxemburg neue Russland-Sanktionen beschließen. Zahlreiche neue Personen und Organisationen sollen wegen ihrer Unterstützung für Russlands Kriegsmaschinerie sanktioniert werden. Laut EU-Beamten sind knapp 1600 Akteure mit Verbindungen zum militärisch-industriellen Komplex des Landes betroffen. Denkbar knapp ist gestern ein Referendum über die Abschaffung der Rundfunkgebühr in Slowenien ausgegangen. 50,09% haben sich bei einer Volksbefragung hinter einen entsprechenden Vorschlag der Mitte-Rechts-Regierung gestellt. Eine tatsächliche Abschaffung des Beitrags ist wegen des knappen Ausgangs eher ungewiss. Das Referendum ist rechtlich nicht verbindlich. Im September haben sich in Europa die ungewöhnlich warmen und trockenen Bedingungen des Sommers fortgesetzt. In Westeuropa war es gemeinsam mit dem September 2023 der wärmste September seit Beginn der Aufzeichnungen, wie der EU-Klimawandeldienst Copernicus mitteilt. Die Temperatur lag demnach 2,51 Grad über dem Mittel der Jahre 1991 bis 2020. Und das Wetter heute in Österreich wird zeitweise überall sonnig, zunächst aber noch einige dichtere Wolken und auch Nebel. Auch der Regen von Unterkärnten bis ins Südburgenland zieht in der Früh ab. Die Höchstwerte 10 bis 18 Grad. Jetzt ist es gleich 6.32 Uhr.
0: Olivenöl, Kunsthandwerk und Keramik werden gerne als Souvenirs aus Andalusien mitgebracht. Bei uns gibt es ein Stück Musik. Souvenir d'Andalusie. Einen angenehmen Wochenbeginn wünscht Sonja Watzka und guten Morgen mit Ö1.

Der Pianist David Helfgott war das mit dem Stück «Souvenir d'Andalousie» von Louis Moreau Gottschalk. Und von diesem amerikanischen Komponisten jetzt zu einer amerikanischen Suite um 6.35 Uhr. Und das Atlanta Symphony Orchestra beweist einen hohen Grad an Wachheit zu dieser frühen Stunde.

0: Das Atlanta Symphony Orchestra war das. Auf den Spuren von Antonín Dvořák zu hören war der fünfte Satz aus seiner amerikanischen Suite, 6.39 Uhr. Stichwort digital leben. In Sachen künstlicher Intelligenz wird uns derzeit ja alles Mögliche versprochen bzw. mit allem Möglichen gedroht. Von Massenarbeitslosigkeit bis Superintelligenz. Warum es aber rund um neue Technologien regelmäßig besonders viele Hypes und künstliche Aufregung gibt, das weiß Irmi Wutscher.
1: Regelmäßig wird rund um neue Technologien ein Hype kreiert. Also eine Aufmerksamkeitswelle, die sowohl Hoffnung weckt als auch Unsicherheiten schürt. Das erklärt Johannes Klingebiel vom Bayern Media Lab.
2: Das Silicon Valley hat in den letzten Jahren ja einen Trend, einen Hype nach dem anderen produziert, also von Gig Economy, Creator Economy, selbstfahrende Autos, Krypto, Blockchain, Web3, das Metaverse und jetzt eben KI.
1: Denn es gehört zur Startup-Kultur dazu, dass sich Unternehmer als Visionäre geben. Deswegen machen uns die Tech-Firmen zum einen Angst vor einer unsicheren Zukunft, sagen aber gleichzeitig, dass diese Zukunft von dieser einen Technologie geprägt sein wird.
2: Also der Grund, warum Hypes viel von Technologien ausgehen, ist auf der einen Seite, weil Technologien natürlich was mit Zukunft zu tun haben, da immer so das Thema ist, ne, was wird das tun, welche Konsequenzen wird das für die Zukunft haben. Zum anderen aber halt auch, weil die Tech-Industrie gelernt hat, dass Hypes ein sehr, sehr gutes Marketing-Tool sind.
1: Und so formen Hypes auch die Zukunft, etwa wo viel Geld investiert wird, so wie jetzt eben Milliarden in Datencenter fließen.
2: KI ist momentan ein ideales Beispiel. Da ist so, wird alles von so Superintelligenz bis riesigen Arbeitslosenwellen gesprochen. Das erzeugt natürlich Aufmerksamkeit, das erzeugt Unsicherheit.
1: Oft genug treten die überzogenen Zukunftsvorstellungen nicht ein. Sam Altman musste soeben zugeben, dass KI wenig...
2: Wird alles von so Superintelligenz bis riesigen Arbeitslosenwellen gesprochen. Das erzeugt natürlich Aufmerksamkeit, das erzeugt Unsicherheit.
1: Oft genug treten die überzogenen Zukunftsvorstellungen nicht ein. Sam Altman musste soeben zugeben, dass KI weniger Bürojobs ersetzt als er.

0: zu vergegenwärtigen, dass Tech-Unternehmer auch keine Zukunftsorakel sind.
1: Im Silicon Valley wird mit Hypes kommuniziert. 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

Zarte Mandolinenklänge von Jules Massenet waren das und von diesem französischen Komponisten jetzt zu einem Berliner mit französischem Namen, Siegfried Translateur. Er war der Komponist des legendären Sportpalast-Walzers, der in den 1920er Jahren sehr populär gewesen ist. Hier jetzt sein Galopp durchs Ziel, 6:45 Uhr.

Durchs Ziel, Galopp für Orchester von Siegfried Translateur, 6.47 Uhr. 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

Das Orchestre de Paris spielte Georges Bizet den dritten Satz aus seiner Symphonie Nummer 1 in C-Dur, Leitung Semyon Bitschkow. 6.54 Uhr, guten Morgen mit Österreich 1.

0: Thema des britischen Komponisten Cipriani Potter aus der CD Romantische Klavierkonzerte. Gespielt hat das Tasmanian Symphony Orchestra unter der Leitung von Howard Shelley, 6.56 Uhr. Morgen Dienstag wäre die österreichische Autorin Christine Nöstlinger 90 Jahre alt geworden. Aus diesem Anlass macht sich einer ihrer Kollegen diese Woche Gedanken für den Tag, Heinz Janisch. Er ist selbst mit Nöstlingers Büchern groß geworden und heute ebenfalls ein vielfach ausgezeichneter Kinder- und Jugendbuchautor.
1: Wer es könnte, die Welt hochwerfen, dass der Wind hindurchfährt. Diese Gedichtzeilen von Hilde Domin begleiten mich seit Jahren durchs Leben. Eine schöne, beruhigende Vorstellung. Die Welt einmal so richtig durchzulüften, Frischluft durchziehen zu lassen, damit man wieder befreit durchatmen kann. Wer es könnte. Die ganze Welt, das wird nicht zu schaffen sein. Aber in einigen Bereichen, da ist es möglich. Da kann man dafür sorgen, dass plötzlich eine frische Brise weht, dass man neugierig den Kopf hebt und merkt, da passiert etwas. Wer es könnte. Christine Nöstlinger konnte es. Sie öffnete mit ihren Büchern Fenster und Türen. Sie sorgte mit ihren Texten dafür, dass viel pädagogischer Mief und angesammelter Staub hochgewirbelt wurde und dass man plötzlich mit einem neuen Blick auf die Gefühlswelten von Kindern und Erwachsenen blickte. Als 1970 ihr erstes Buch erschien, Die feuerrote Friederike, da war ich 10 Jahre alt und ich liebte das Buch. Christine Nöstlinger Bücher, das spürte ich schon als Kind, klangen anders als die Bücher, die ich sonst kannte. Christine Nöstlinger hatte einen neuen Ton ins Kinderbuch gebracht. Alles klang rauer, direkter, das Süßliche war weg, das in den anderen Geschichten spürbar war. Da ging es plötzlich nicht um eine Prinzessin und einen Prinzen im Märchenland, da ging es um Mädchen und Burschen aus dem Gemeindebau. Und diese Mädchen und Burschen durften auch schlecht gelaunt und grantig sein. Sie durften Fehler machen. Und auch die Eltern waren alles andere als perfekt. Die Wirklichkeit, von der erzählt wurde, hatte nichts Märchenhaftes. Und dennoch war das Wunderbare möglich. Es wurden Freundschaften geschlossen, Vorurteile abgebaut, gemeinsam Erfindungen gemacht. Die Protagonisten in Nöstlinger Büchern haben es oft nicht leicht. Aber sie wissen sich zu wehren und lassen sich nicht kleinreden oder verbiegen. Und das Gute ist immer denkbar und lebbar, auch in schwierigen Verhältnissen. Wer es könnte, die Welt hochwerfen, dass der Wind hindurchfährt. Christine Nöstlinger konnte es.

Heinz Janisch ist Journalist und Autor. 2024 hat er den Hans-Christian-Andersen-Preis und den Christine-Nöstlinger-Preis für sein literarisches Gesamtwerk erhalten. Die Musik zu den Gedanken für den Tag kommt diese Woche von Kurt Schwärzig, der sich schon früh mit der Sprache Christine Nöstlingers beschäftigt und einige ihrer Gedichte vertont hat.

0: Gedanken für den Tag zum 90. Geburtstag von Christine Nöstlinger und um kurz nach 7:30 bringen wir aus diesem Anlass auch eine Folge des von ihr getexteten legendären GJ Wischer Junior. Bis dahin Informationen aus unserer Journalredaktion. Es ist 7 Uhr.
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2: Guten Morgen, es ist Montag, der 12. Oktober und ich bin Veronika Filitz. Eskaliert der Houthi-Konflikt weiter, steigen die USA da jetzt ein? Und warum erhöht Donald Trump schon wieder den Druck auf die Ukraine? Das sind die drängenden außenpolitischen Fragen zum Wochenstart, die wir heute klären wollen. Wir schalten gleich live nach Washington zu Christoph Kohl. In Österreich startet die Justiz ihre Protestwoche. Eine Woche steht praktisch alles still. Nur ganz Dringliches wird behandelt. Richter und Staatsanwältinnen wollen so auf ihre Überlastung aufmerksam machen. Die Sprecherin der Staatsanwältevereinigung wird uns gleich erklären, worum es da genau geht. Eher ohne Proteste wird heute der Auftakt der Herbstlohnrunden über die Bühne gehen. Es starten die Eisenbahner, nicht wie üblicherweise die Metaller. Und ob Aufstand und Rebellion in der deutschen CDU nach dem ersten Klausurtag wirklich vom Tisch sind, schauen wir uns auch noch an, gemeinsam mit Andreas Pfeiffer in Berlin. Soweit ein erster Überblick, aber das noch, zunehmend sonnig wird's heute. Die Houthi-Miliz hat also ihre Attacken auf saudische Flughäfen fortgesetzt. Die Luftfahrtbehörde meldet mehrere Verletzte und mindestens ein Mensch wurde getötet. Die Sorge vor einer Eskalation des Konflikts ist wieder einmal groß. Saudi-Arabien kämpft seit mehr als 10 Jahren im Jemen gegen die Houthis, die vom Iran unterstützt werden. Hartmut Fiedler berichtet.
3: Die jemenitische Houthi-Miliz macht Saudi-Arabien schwer zu schaffen und scheint entschlossen, die Angriffe gegen Flughäfen und Ölanlagen im Nachbarland fortzusetzen. Ein Sprecher der Houthis ist in der Nacht in inzwischen bekannter martialischer Manier aufgetreten. Der Flughafen von Riad ist erneut beschossen worden, ebenso der Flughafen in Dammam im Osten Saudi-Arabiens am Persischen Golf. Dazu laut Houthis Ölanlagen von Aramco, dem staatlichen Ölkonzern. Mehrere Menschen wurden getötet oder verletzt. Der Flugverkehr ist weitgehend eingestellt. Die Luftwaffe Saudi-Arabiens hat jüngst eine Welle von Angriffen gegen die Houthis unternommen. Sie unterstützt die Regierungstruppen im Nachbarland Jemen gegen die Houthis, die mit dem Iran verbündet sind. Die Außenminister des Irans und Saudi-Arabiens haben inzwischen Kontakt zueinander aufgenommen und ein Treffen vereinbart, um über die Eskalation des Krieges auf der arabischen Halbinsel zu beraten. Eine Premiere. Ob darauf eine Beruhigung der Lage folgt, bleibt abzuwarten. Die Offensive der Houthis könnte aber dazu führen, dass die Vereinigten Arabischen Emirate und Saudi-Arabien ihre Differenzen Differenzen sein lassen und sich wieder verbünden. Ein Präsidentenberater in Dubai meinte heute früh, dass die Angriffe auf Saudi-Arabien die Sicherheit der gesamten Region gefährden würden.
2: Was in Saudi-Arabien passiert ist, ist nicht akzeptabel, das findet der US-Präsident, den auch diese neue Eskalation im Dunstkreis des Irankriegs unter Druck setzt. Donald Trumps Feinde, die Houthis mit dem Rückhalt des Iran, die greifen weiter an seine Verbündeten, Saudi-Arabien, fordern Unterstützung und unter seinen Wählern verliert er den Rückhalt. Wie also reagieren aus US-Sicht, schauen wir also nach Washington zu Christoph Kohl. Christoph, steigt Donald Trump, steigen die USA jetzt auch in den Krieg gegen die Houthis ein?
4: Naja, ich glaube, die Lust darauf hält sich hier in Washington im Weißen Haus, vor allem vor den bevorstehenden Kongresswahlen in 3 Wochen, sehr in Grenzen. Donald Trump sagt, entsprechende Schritte werden derzeit geprüft und man werde sich rasch entscheiden. Vor wenigen Wochen hat er trotz saudischer Hilfsgesuche sich aber gegen weitere Luftangriffe entschieden.
2: In einem anderen Konflikt erhöht Trump den Druck auf die Ukraine nämlich. Er fordert die Ablöse des ukrainischen Präsidenten und Trump verkündet eine Energiewaffenruhe zwischen Russland und der Ukraine, von der Kiew im Vorfeld aber nichts wusste. Wie Volodymyr Zelensky gesagt hat, hat das Weiße Haus schon irgendwas aus Moskau dazu gehört? Kann da was dran sein an dieser Energiewaffenruhe?
4: Ja, darüber rätseln hier in Washington gerade viele. Offiziell ist hier jedenfalls noch nichts bekannt, dass Russland der Waffenruhe zugestimmt hätte. Im Gegenteil, seitdem Donald Trump diese Waffenruhe angekündigt hat, hat es ja bereits wieder russische Angriffe in der Ukraine gegeben. Also würde ich das Ganze mal in die Kategorie Wunschdenken geben. Es scheint so, als wäre Donald Trump hier vorgeprescht, vielleicht in der Hoffnung, so einfach Tatsachen zu schaffen. Eine ähnliche Waffenruhe hat er ja schon Mitte September angekündigt. Daraus geworden ist dann allerdings nicht. Es könnte auch einfach der Versuch von Donald Trump sein, für positive Ukraine-Schlagzeilen zu sorgen, nachdem sein umstrittener Diesel-Deal mit Wladimir Putin auch hier in den USA selbst von einigen Republikanern scharf kritisiert wurde am Wochenende. Ein scheidender Senator der Republikaner hat das Abkommen als potenziell illegal bezeichnet.
2: Und was ist mit dieser Ablöseforderung Zelenskys? Trump hat sich ja immer wieder über ukrainische Angriffe auf russische Raffinerien beschwert.
4: Genau, Donald Trump hat sich am Wochenende lautstark darüber beklagt, dass die Ukraine russische Raffinerien angreift und damit die Dieselpreise weltweit in die Höhe treiben würde. Er hat Volodymyr Zelensky vorgeworfen, damit der Welt amerikanischen Farmern absichtlich Probleme bereiten zu wollen. Also der US-Präsident gibt dem ukrainischen Präsidenten die Schuld an den hohen Preisen an den amerikanischen Tankstellen. So ein bisschen, als hätte der von Trump begonnene Iran-Krieg und die Blockade der Straße von Hormuz nichts mit den Energiepreisen zu tun, was natürlich nachweislich anders ist. Überhaupt hat Trump hier am Wochenende mal wieder etwas Täter-Opfer-Umkehr betrieben, indem er Zelensky dafür verantwortlich gemacht hat, dass der russische Angriffskrieg noch nicht beendet wurde. Gleichzeitig hat er sich aber mehrfach lobend über Russlands Präsident Putin geäußert. Der hat die Ukraine allerdings angegriffen.
2: Alles, was Sie uns, Christoph Kohl, da schildern, lässt sich das alles mit Midterm-Panik erklären und zusammenfassen, also mit der Sorge, der republikanischen Sorge, bei den so wichtigen Zwischenwahlen in 3 Wochen zu verlieren?
4: Ja, ich würde schon sagen, viel von dem, was wir in den vergangenen Tagen von Donald Trump in Sachen Ukraine gehört haben, hat vor allem innenpolitische Gründe. Allen voran dieser Diesel-Deal, damit verspricht er ja unter anderem den amerikanischen Farmern, die unter den aktuellen Rekordpreisen leiden, noch vor den Wahlen eine Entlastung. Auch wenn Expertinnen meinen, dass diese Entlastung so nicht kommen werde. Die erste Tranche der russischen Dieselexporte würde nämlich nicht mal den Tagesbedarf der USA decken. Aber Donald Trump ist vor diesen Wahlen innenpolitisch unter großem Druck und das hat jetzt auch außenpolitische Konsequenzen.
2: Und diese Wahlen, diese Midterms finden dann in 3 Wochen statt. Wir halten sie natürlich bis dahin und auch danach am Laufenden. Christoph Kohl war das live aus Washington. Vielen Dank.
4: Sehr gerne. Schönen Tag noch.
2: In Österreich gibt es diese Woche keine Gerichtsverhandlungen, keine Entscheidungen, auch keine Termine, nur wirklich ganz Dringliches wird bearbeitet aus Protest. Richterinnen und Staatsanwälte wollen so auf die Überlastung der Justiz aufmerksam machen und auf deren Auswirkungen. Wo die Not am größten ist, bespreche ich gleich mit der Sprecherin der Staatsanwälte. Vorher gibt uns Beate Tomasowitsch einen Ausblick auf die Protestwoche.
5: Richterinnen und Richter müssen derzeit so viel arbeiten, dass die geleistete Stundenzahl einer 6-Tage-Woche entsprechen würde. Noch funktioniere die Justiz, aber nur, weil mehr gearbeitet werde, sagt Martin Ulrich, Personalvertreter in der Gewerkschaft Öffentlicher Dienst.
6: Niemand legt es zur Seite und sagt, na, jetzt habe ich so viele offene Verfahren, ja, das ist ja niemandem egal bei uns. Und dann versucht man das sozusagen halbwegs zügig, so gut es geht, abzuarbeiten. Das geht aber in der normalen Arbeitszeit sozusagen nicht in einer normalen Auslastung.
5: Auf genau diesen Zustand wolle man mit der heute beginnenden Aktionswoche hinweisen.
6: Ja, Spitzen, keine Frage, natürlich, aber auf Dauer ist das ein unerquicklicher Zustand, um das so zu formulieren. Ne?
5: Diese Woche wird der Betrieb an allen Gerichten eingeschränkt, sagt Gernot Kandut, Präsident der Richtervereinigung.
7: Wir verhandeln in dieser Woche nur, was unbedingt notwendig ist. Wir entscheiden nur solche Verfahren, die tatsächlich unaufschiebbar sind. Und wir vergeben Amtstagstermine nur dort, wo fristenwahrendes auch in dieser Woche gerade notwendig sein wird.
5: Die Personalanforderungsrechnung des Justizministeriums zeige deutlich, Die Justiz ist überlastet.
7: Und der Durchschnitt, die Summe dieser Auslastungen ergibt über Österreich in Wahrheit ein einheitliches Bild. Es ist jedes Bezirksgericht mit rund 125% im Schnitt ausgelastet und die Landesgerichte bei 115% rundherum.
5: Der geringe Personalstand sei mittlerweile gesundheitlich belastend.
7: Es ist in Wahrheit wie ein Fließband. Ne? Also man erledigt ein großer Vorhang und es kommen zwei hinten nach.
5: In den letzten 7 Jahren sind die Verfahren stark angestiegen. Es wird häufiger geklagt. Da es zu wenige Richter gibt, dauere es auch zu lange, bis man überhaupt einen Verhandlungstermin bekomme.
7: Wenn Sie dann den ersten Verhandlungstermin erst Monate später bekommen, weil der Verhandlungsplan oder die eigene Abteilung schon so ausgefüllt ist, dass man über Monate keinen Termin mehr vergeben kann, weil so viele andere Akten zu erledigen sind, dann führt das natürlich zu einer Verzögerung. Da wird das Verständnis einfach schwinden.
5: Und genau das gefährdet den Rechtsstaat.
7: Sobald in die Gerichtsbarkeit das Vertrauen nicht mehr gegeben wird, wird sich irgendwann insofern auswirken, dass man sagt, für was brauchen wir überhaupt noch einen Rechtsstaat, wenn der eh nicht funktioniert.
5: Handeln müsse nun die Politik.
7: Die Politik signalisiert Verständnis, aber im Ergebnis kommt dann nichts heraus. Und das ist leider der Befund der Erfahrungen der letzten Jahre. Und da muss man dann irgendwann mal Standesvertreter auch hergehen und Zeichen setzen.
5: Innerhalb eines Jahres könnten 100 zusätzliche Richter ausgebildet und aufgenommen werden, wenn es denn die Planstellen und das Geld dafür geben würde.
8: Und mit Eva-Maria Vukovic bin ich jetzt verbunden, der Sprecherin der Staatsanwältevereinigung. Guten Morgen.
9: Guten Morgen.
8: Frau Vukovic, aus Ihrer Sicht, also aus Sicht der Staatsanwälte, wie viele Staatsanwälte hat Österreich Ihrer Meinung nach zu wenig und wo ist die Not am größten?
9: Also wir aus der Staatsanwaltschaft, wir haben nicht diese Personalanforderungsrechnung wie die RichterInnen. Das heißt, ich kann Ihnen hier nur eine ungefähre Zahl nennen. Wir haben uns die letzten Gesetzesvorhaben und den Mehraufwand, der uns belastet, angeschaut und sind zu einer Zahl von 70 Planstellen gekommen, die uns österreichweit fehlen.
8: 70 Planstellen klingt abstrakt. Was heißt das im Alltag an den österreichischen Gerichten?
9: Sie müssen sich das so vorstellen, wir sind derzeit so überlastet, dass wir fast nicht mehr nachkommen, unsere Kernaufgaben zu erledigen. Ich kann mich dem Kollegen Kandut anschließen. Ich bin selber in der ersten Instanz tätig. Man beschäftigt sich zum Beispiel längere Zeit, 1-2 Stunden mit einem Verfahren, weil das notwendig ist. Im Strafrecht, da geht es ja auch um was. Das heißt, man muss sich das wirklich sauber und super gut anschauen. Und wenn man dann 1-2 Stunden dafür aufwendet, dann wird man vom System von hinten quasi überholt, weil dann kann es passieren, dass man schon 4 oder 5 neue Verfahren wieder bekommt und die man dann auch bearbeiten muss in einer angemessenen Zeit und man kommt einfach hier nicht mehr hinterher. Das System funktioniert derzeit noch, weil die Kolleginnen und Kollegen auf der Basis einen unermüdlichen Einsatz zeigen und eine hohe Belastungsbereitschaft. Ich kann Ihnen First-Hand-Experience sagen, dass das so ist, weil ich eben zum Beispiel auch bei der Staatsanwaltschaft Wien tätig bin und das jeden Tag sehe, was Kolleginnen und Kollegen hier leisten. Aber die Folge ist natürlich, und das haben wir auch schon gehört, das geht halt zulasten unserer eigenen Gesundheit. Wir haben vermehrt mit Krankenständen zu rechnen und Ausfällen, die halt mangels Ressourcen nicht ausgeglichen werden können. Und wir kommen hier als Justiz in einen Teufelskreis, aus dem wir dringend raus müssen.
8: Rufe aus der Justiz nach mehr Personal, nach mehr Planstellen, die hören wir ja nicht erst seit Wochen, Monaten, eigentlich seit Jahren oder sogar Jahrzehnten, aber auch im neuen Doppelbudget für die nächsten beiden Jahre sind so neue Planstellen nicht enthalten. Fühlen Sie sich von der Politik, von der Justizministerin in Ihrem Ruf nach mehr Personal verstanden, überhaupt gehört?
9: Da gebe ich Ihnen recht, das ist kein neues Thema. Wir haben einen Justizminister gehabt und den ehemaligen Vizekanzler Jablona, der schon gesagt hat, die Justiz stirbt einen stillen Tod. Ich war damals ganz frisch ernannte Staatsanwältin und habe die Tragweite dieser Worte eigentlich gar noch nicht verstanden. Und jetzt trifft mich diese Realität umso härter und jetzt weiß ich genau, was das bedeutet und was das für Kolleginnen und Kollegen bedeutet. Und deswegen haben wir als Standesvertretungen auch versucht, mit den politischen VerantwortungsträgerInnen zu sprechen, unermüdlich, quasi gebetsmühlenartig schon vorgebracht, dass die Zustände derzeit unerträglich sind und zulasten der Kolleginnen geht. Es haben uns eigentlich alle Parteien, inklusive auch der Frau Justizministerin, zugesichert, dass sie das verstehen und dass wir Personal brauchen. Aber wie Sie wissen, sind Worte halt nie so gut wie Taten und Taten sind bisher nicht gefolgt.
8: Jetzt ist ja die Arbeitsbelastung das eine. Zusätzliche politische Spannung gibt es zwischen der Justiz, besonders zwischen der Wirtschafts- und Korruptionsstaatsanwaltschaft und der ÖVP in Sachen Pilnercheck, aber auch in anderen Kausen, der Causa Grasser zum Beispiel. Da wurde mit erfundenen Details Stimmung gegen eine Richterin gemacht. Wie sehr belastet das Ihre Kolleginnen, die Staatsanwälte, die Richterinnen noch zusätzlich?
9: Also es hat sich eben auch in Österreich dieser Trend, dieser Litigation PR, ich will sagen, eingeschlichen, ist vielleicht das falsche Wort. Das ist, glaube ich, schon legitim, wenn man sachliche Kritik äußert. Das Problem ist, sachliche Kritik kann auch gleich oder versteckt zu gezielten Einschüchterungskampagnen werden. Und das hat sich halt in der letzten Zeit öfter gezeigt. Und jetzt haben wir, ich habe es Ihnen erklärt, schon aufgrund des Mehraufwands so eine enorme psychische Belastung. Und wenn man dann auch noch so angegriffen wird und immer wieder in den Medien steht, dann kann es sein, dass dieser Beruf schnell zur Bürde wird. Und da muss man aber schon betonen, in der Justiz arbeiten auch Menschen. Das ist unser Brotjob und wir suchen uns diese Verfahren nicht aus. Die werden uns zugeteilt. Und wenn wir dann versuchen, unsere Arbeit sauber und in angemessener Zeit zu erledigen und dann dennoch immer wieder quasi von außen solche Zurufe kommen, und dieser Trend hat sich leider ein bisschen eingeschlichen, dann ist das auch eine zusätzliche Belastung. Und dann muss man sich halt auch fragen, wie attraktiv dieser Job noch ist. Insbesondere eben auch die Kolleginnen und Kollegen der WKStA sind da sehr unter Druck. Und das muss man der Bevölkerung auch bewusst machen, dass hier quasi also ein Bewusstsein schaffen für die Menschen in der Justiz.
8: Wenn Sie jetzt eine Maturantin oder ein Maturant fragt, soll ich Jus studieren, ich würde gerne Staatsanwalt, Staatsanwältin werden, was würden Sie denn da antworten?
9: Ich würde dennoch immer noch sagen, probieren Sie es und versuchen Sie es. Es ist für uns, die wir hier tätig sind, ja eigentlich der Traumjob. Und das soll er aber auch bleiben und das soll er auch für die jungen Menschen werden. Und die Justiz soll ein attraktiver Arbeitgeber bleiben. Und das soll genau jetzt ein Weckruf und ein ganz lautes Warnsignal für die Politik und auch für die Öffentlichkeit sein, dass das auch ein Traumjob bleiben kann.
8: Sagt Eva-Maria Vukovic, die Sprecherin der Staatsanwältevereinigung. Vielen Dank und einen schönen Tag noch.
9: Danke sehr, schönen Tag.
8: Die sogenannte Herbstlohnrunde, die beginnt heute auch. Also die Kollektivvertragsverhandlungen in den verschiedenen Branchen heuer ein bisschen anders als gewohnt. Nicht die Metaller machen den Anfang, sondern die Eisenbahner. Die übliche Leitbranche, also die Metaller, an der sich vieles orientiert, die fehlt. Die Metaller haben nämlich im Vorjahr schon für 2 Jahre abgeschlossen. Also liegt der Auftakt bei den Eisenbahnern. Also bei den 50.000 Beschäftigten der mittlerweile 98 Eisenbahnunternehmen. Berichtet Rainer Hasiwa.
10: Die Liste der in Österreich zugelassenen Eisenbahnbetriebe ist mittlerweile recht lang. Sie reicht von A wie Achenseebahn bis Z wie Zillertalbahn, von den ÖBB bis zu kleinen spezialisierten Gütertransportunternehmen. Und die Unterschiede, die da herrschen, betreffen auch die Beschäftigten und die Gewerkschaft Wida will da einiges planieren, so Verhandler Gerhard Tauchner.
11: Kann nicht sein, dass wir mittlerweile 98 Eisenbahnunternehmen haben. Der Branchenführer, in dem Fall die ÖBB, hat eine 38,5-Stunden-Woche und jeder andere, der neu am Markt kommt, hat eine 40-Stunden-Woche. Da gibt es einmal die Notwendigkeit, das gleichzustellen.
10: Es wird aber natürlich auch ums Geld gehen, aber die Gewerkschaft hat den Arbeitgebern schon eine Liste mit Forderungen, die sozusagen die Arbeitsumstände betreffen, übergeben. Wirtschaftskammer-Fachgruppenobmann und daher Arbeitgeberverhandler Thomas Scheiber will die mal Punkt für Punkt durchgehen.
12: Also es kommen meines Erachtens Anpassungen bei der Arbeitszeit, Anpassungen bei der Gehaltstabelle, Anpassungen bei Nebenbezügen, Anpassungen bei Vorrückungsmöglichkeiten. Wir haben bereits einen umfangreichen Katalog von Überlegungen seitens der Gewerkschaft bekommen und die werden wir ab heute beginnen zu diskutieren.
10: Ein heikler Punkt, den die Gewerkschaft unbedingt durchsetzen will, die Ruhezeiten, so Gewerkschafter Tauchner.
11: In der Eisenbahn ist es jetzt möglich, dass man, wenn man zum Beispiel einen Dienst hat, nach 10 oder 12 Stunden den Dienst beendet, wenn man nach 6 Stunden Ruhezeit wieder den nächsten Dienst machen kann. Und das muss der Vergangenheit angehören. Da wollen wir 11 Stunden haben.
10: Bleibt noch die Frage nach den Lohnerhöhungen. Da ist ja die Inflation die Grundlage der Verhandlungen. 3,2% ist die im Eisenbahnerfall. Die Standpunkte sind ja noch ein wenig auseinander, so Gewerkschafter Tauchner. Und zuerst Wirtschaftskämmerer Scheiber.
12: Wir haben in den letzten Jahren immer sehr deutliche Reallohnzuwächse gehabt. Wir werden heuerlich sicherlich auf einen eher maßvollen Abschluss drängen.
11: Wir haben das letzte Mal knapp unter der Inflation verhandelt. Ich gehe davon aus, dass wir diesmal schon die Inflation als Minimum abdecken werden.
10: Vier Verhandlungstermine wurden einmal ausgemacht. Am 1. Dezember soll der neue Kollektivvertrag gelten. Die Verhandlungen sollen bis dahin pünktlich abgeschlossen werden, so jetzt einmal der Fahrplan.
2: Und unser weiterer Fahrplan zum Thema im Journal um 8 ist Wirtschaftsforscher Benjamin Bitschi zu Gast. Schon jetzt schauen wir nach Deutschland. Auch da gibt es einigen Gesprächsbedarf bei der CDU. Nach den miserablen Ergebnissen bei den vergangenen Landtagswahlen in Mecklenburg-Vorpommern ist die altehrwürdige Partei ja sogar aus dem Landtag geflogen. Da ist also die Stimmung schlecht. Miserable Umfragewerte sorgen zusätzlich für Frust und Ratlosigkeit. Parteichef und Bundeskanzler Friedrich Merz übt sich aber weiter in Standfestigkeit, will den Chefsessel nicht räumen. Wie soll es also weitergehen? Darüber wurde und wird bei einer Klausur des Parteipräsidiums diskutiert, gestern schon und heute noch. Mit welchem Ergebnis möchte ich mit Andreas Pfeiffer in Berlin besprechen? Guten Morgen.
13: Guten Morgen nach Wien.
2: Andreas, nach dem ersten Klausurtag, sitzt Friedrich Merz noch fest im Sattel oder gibt es einfach weiter keine Alternative für die Parteispitze?
13: Nun ja, es wurden in den letzten Tagen und Wochen immer wieder alternative Namen genannt. Hendrik Wüst, der Ministerpräsident aus Nordrhein-Westfalen, Markus Söder, der ewig ehrgeizige Bayer, auch Innenminister Alexander Dobrindt. Aber dann hat man doch erkannt, dass keiner dieser Herren derzeit den Schleudersitz des Kanzlers tatsächlich anstrebt, dass die tiefe Krise dieser Partei mit einer Personalrochade allein sicher nicht zu lösen ist. Und so scharen sich nun die Christdemokraten alle ohne große Begeisterung um Friedrich Merz und hoffen, dass er das Ruder noch einmal herumreißt, gewissermaßen mit dem Mut der Verzweiflung.
2: An sich geht es in der Klausur der CDU um die Gretchenfrage, wie hält es die Partei mit der AfD? Gibt es darauf eine klare Antwort?
13: Nein, die gibt es nicht. Und das ist vielleicht das deutlichste Indiz für die Erschütterung dieser Partei. Zuletzt haben ja in Sachsen-Anhalt mit großer Wahrscheinlichkeit 4 CDU-Abgeordnete für den neuen rechtsextremen AfD-Landtagspräsidenten Tobias Rausch gestimmt und haben damit wirklich einen großen Stein aus der Brandmauer herausgebrochen. Und nun gehen die Debatten quer durch die Partei. Die einen plädieren dafür, die Tradition der AfD-Ausgrenzung zu beenden und der AfD fallweise Kooperation, etwa auch den Vorsitz in Ausschüssen einzuräumen. Andere wiederum lehnen das kategorisch ab und verweisen darauf, dass die AfD ganz offen darauf abziele, die CDU schlicht zu vernichten. Friedrich Merz wird heute wohl noch einmal versuchen, diesen Richtungsstreit zu beenden, das Nein zur AfD zu befestigen. Doch nicht nur bei der Wählerschaft, auch innerparteilich hat seine Autorität merklich gelitten.
2: In Mecklenburg-Vorpommern ist die CDU raus aus dem Landtag, hat also nichts mehr mitzureden. Heute starten dort rot-rot-grüne Koalitionsgespräche. Eine linke Mehrheit gegen die AfD, hat die realistische Chancen?
13: Ja, das hat sie und das liegt vor allem an der schon bisher regierenden SPD-Ministerpräsidentin Manuela Schwesig, die als Landesmutter von Mecklenburg-Vorpommern über eben jene Kraft und auch Ausstrahlung verfügt, die auch ihrer Partei auf Bundesebene ziemlich abgeht. Bei den Wahlen ist sie ja fast an die AfD herangekommen und mit den Grünen und auch mit der Linkspartei, die im Nordosten weniger anfällig für radikale Positionen ist als etwa die Genossen in Berlin, mit dieser Linkspartei wird es für das weite Regieren zu dritt reichen, mit Manuela Schwesig an der Spitze.
2: Wie will es die CDU mit den Linken künftig halten? Es gibt ja da auch einen Unvereinbarkeitsbeschluss. Also könnte auch da die CDU ihr Verhältnis überdenken?
13: Ja, diesen Beschluss gibt es seit Dezember 2018 und der bleibt wohl auch bestehen, weil die zuletzt in Berlin so erfolgreiche Linkspartei mit ihrer Forderung etwa nach der Enteignung von Immobilienkonzernen und auch wegen der teilweise ambivalenten Haltung zu Israel nun wirklich keine Schnittmengen mit der CDU bietet. Und dasselbe gilt ja auch für die ganz rechts außen angesiedelte AfD. Und in diesem Kontext der Radikalisierung bleiben für die CDU damit gerade noch die SPD und die Grünen als mögliche Koalitionspartner übrig. Und so werden Mehrheitsbildungen in der Mitte des politischen Spektrums immer schwieriger. Genau das also, was die Erfolgsgeschichte der Bundesrepublik seit dem Ende des Zweiten Weltkrieges geradezu definiert hat. Und auch daran wird eine Zäsur erkennbar, eine Krise, die wohl tiefer hinabreicht als die jüngsten CDU-Wahlergebnisse oder die Popularitätswerte eines nicht sonderlich beliebten Bundeskanzlers.
8: Die CDU, die ringt also um einen glaubhaften, inhaltlichen Neustart. Andreas Pfeiffer war das live aus Berlin. Vielen Dank für Ihre Erklärungen.
13: Dankeschön. Guten Tag.
8: Einen Neustart für Ungarn und in Ungarn hat auch der neue Regierungschef Peter Madja versprochen. Einige Orbán-Günstlinge hat er auch schon ersetzen können, den Staatspräsidenten zum Beispiel. Und während die EU-Kommission und einige internationale Beobachter diesen Reformkurs loben, steigt die Salzburger Supermarktkette Spar auf die Euphoriebremse. Eine schwerwiegende Altlast aus der Ära Orbán hat die neue Regierung nämlich nicht abgebaut. Die Sondersteuer auf Umsätze von ausländischen Supermarktketten. Tim Kupal berichtet.
14: Reformen gegen die Freigabe eingefrorener EU-Milliarden, so lässt sich das Verhältnis zwischen EU-Kommission und Ungarns neuem Regierungschef Peter Madjar kurz zusammenfassen. Bei der Reform der Sondersteuer für ausländische Unternehmen sei das nicht gelungen, meint Sparsprecher Peter Mannertsberger.
15: Ungarn hat im Sommer der EU-Kommission mit der Änderung des Sondersteuergesetzes ein Täuschungsmanöver auf den Tisch gelegt.
14: Die Sondersteuer sieht einen 4,5-prozentigen Steuersatz auf den Umsatz ausländischer Unternehmen in Ungarn vor. Die im Sommer von der neuen ungarischen Regierung beschlossene Gesetzesänderung bietet als einzigen Ausweg an, die 330 Sparfilialen in Ungarn in 330 Einzelunternehmen umzuwandeln.
15: Wir argumentieren damit, dass die Steuer enteignende Wirkung hat und dass man damit uns zwingen würde, die Unternehmensform zu ändern in eine Form, die nicht durchführbar ist. Aus diesem Grund haben wir jetzt Beschwerde bei der Europäischen Kommission wieder eingebracht.
14: Betroffen sind neben Spar auch alle anderen internationalen, in Ungarn tätigen Unternehmen, die Gesetzesänderung ebenfalls als Täuschungsmanöver bewerten.
15: Supermärkte, Discounter wie Aldi, Lidl, Penny, Tesco.
14: Gespräche mit der ungarischen Regierung darüber habe es bisher keine gegeben.
15: Unserem Vernehmen nach ist es nicht möglich, für die betroffenen Unternehmen mit dem ungarischen Finanzminister einen Gesprächstermin zu führen. Der Status quo ist jedenfalls jener wie vor der Wahl.
14: Jetzt beschreitet die Spargruppe bereits zum dritten Mal den Beschwerdeweg über die EU-Kommission. Zweimal hat die Kommission nach einer entsprechenden Beschwerde ein Vertragsverletzungsverfahren eingeleitet und Ungarn vor dem EuGH geklagt. Dort ist das Verfahren gegen die Sondersteuer in ihrer ursprünglichen Form weiter anhängig, sowie seit dem Sommer ein weiteres Verfahren wegen der Begrenzung der Handelsspannen bei bestimmten Produkten, 10% bei Lebensmitteln, 15% bei Drogerieartikeln, eine Regelung, die Händler oft dazu zwingt, Güter mit Verlust zu verkaufen. Zuvor war Ungarn am EuGH bereits wegen Lebensmittelzwangsrabatten verurteilt worden. Allesamt Regelungen, die unter der Regierung Orbán gegen die galoppierende Inflation in Ungarn beschlossen worden sind. Für Spar Österreich bedeutet das jährlich
15: mehr als 100 Millionen Euro rechtswidriger Belastung. Das rückt uns in die Verlustzone,
14: sagt Peter Mannertsberger, Sprecher von Spar Österreich. Bei der Aufarbeitung scheint es Ungarns neue Regierung nicht besonders eilig zu haben.
8: Die 78. Frankfurter Buchmesse, die ist zu Ende. Zum Abschluss wurde der Friedenspreis des deutschen Buchhandels verliehen an den Menschenrechtsanwalt und Schriftsteller Philipp Sands, der in London als Professor und als Anwalt am Internationalen Gerichtshof in Den Haag tätig ist. In seiner Dankesrede kritisiert der 65-jährige Nachkomme jüdischer Holocaust-Überlebender aus Wien das deutsche Schweigen zu Israel. Judith Hoffmann berichtet.
16: Erst allmählich würden einzelne kritische Stimmen aus Deutschland an Israels Kriegshandlungen laut, sagte Philipp Sands.
17: Das ist richtig, auch wenn es noch sehr zögerlich und verhalten geschieht. Es ist nicht antisemitisch, es ist nicht anti-Israel, es ist die Wahrheit.
16: So der 65-Jährige, der zugleich klarstellte,
17: die Hamas-Angriffe vom 7. Oktober 2023 waren entsetzlich. Sie erinnerten an die Pogrome, die Raphael Lemkin veranlassten, das Wort Genozid zu erfinden.
16: Doch Israel dürfe sein Recht auf Selbstverteidigung nur innerhalb der Grenzen des Völkerrechts ausüben, so der frisch gekürte Friedenspreisträger, der 1960 in London geboren wurde und erst vor 15 Jahren von seinen jüdischen Wurzeln in Wien und Lviv erfuhr.
17: Ich war 50. Ich hatte noch nie die Geburtsurkunden, die Pässe mit eingeprägtem Hakenkreuz, die Deportationsbefehle und anderen Dokumente gesehen, welche die Lücken unserer Familiengeschichte füllten.
16: Sands erzählt sie im Buch Rückkehr nach Lemberg von 2016, in dem er, wie in den weiteren literarischen Sachbüchern, große völkerrechtliche Themen mit lebendigen Einzelschicksalen verbindet, etwa mit der Biografie des SS-Offiziers Otto Wächter in Die Rattenlinie oder in die Verschwundenen von Londres 38 mit jener des einstigen SS-Offiziers Walter Rauf.
18: Keiner schreibt so über Nazis wie Philipp Sands. In beklemmender Nähe zu den Mördern, die doch ganz normale Menschen sind.
16: Meinte die Laudatorin Miriam Zadow, Direktorin des NS-Dokumentationszentrums München, über Sands plastische Figuren und akribische Recherche.
18: Der Klang der Stimme und der deutsche Akzent verrieten Walter Rauf, dem Philipp Sands posthum nachweisen konnte, dass er als Folterknecht für Augusto Pinochet gearbeitet hatte.
16: Als Anwalt erwirkte der 65-Jährige unter anderem die Rückgabe der Chagos-Inseln an Mauritius und setzt sich für den Tatbestand des Ökozids ein.
18: Aber weil er weiß, dass Gerechtigkeit auch und gerade außerhalb des Gerichtssaales verhandelt werden muss, schreibt und unterrichtet Philipp Sands, macht Filme und musikalische Performances, spricht stunden- und tagelang mit den Söhnen berüchtigter Nazis, bereist mit ihnen die Orte der Verbrechen ihrer Väter, die allesamt reuelos und straflos verstorben sind.
16: Der Preisträger selbst begann und endete seine Rede auf Deutsch.
19: Lassen Sie uns die Autor und die Jurist schützen, damit sie frei von Gefahr, Übergriffen oder Sanktionen sein können.
16: Und schloss mit einem Cohen-Zitat.
20: Es gibt einen Riss in allem, so kommt das Licht herein.
16: Bevor er von den zahlreichen internationalen Gästen aus Kultur, Politik und Diplomatie mit langem Applaus bedacht wurde.
21: Und jetzt geht's noch rüber ins Nachrichtenstudio zu Konstantin Hahn.
22: Die Houthi-Miliz im Jemen hat wieder Ziele in Saudi-Arabien mit Drohnen und Raketen beschossen. Ein Geschoss hat erneut den internationalen Flughafen von Riad getroffen. Ein pakistanischer Staatsangehöriger wurde nach offiziellen Angaben getötet. 11 weitere Personen erlitten Verletzungen. Saudi-Arabien hat wiederum einen Gegenangriff im Jemen gestartet. Ab heute steht die Justiz in Österreich für eine Woche still. Aus Protest gegen die hohe Arbeitsbelastung werden mit Ausnahme von dringenden Haftsachen und unaufschiebbaren Angelegenheiten keine Verhandlungen durchgeführt, keine Entscheidungen ausgefertigt und keine Amtstagstermine vergeben. Die zentrale Forderung des Protests lautet mehr Personal. Laut den Standesvertretungen fehlen österreichweit in etwa 250 Richter und Richterinnen sowie zwischen 60 und 70 Staatsanwältinnen und Staatsanwälte. Denkbar knapp ist gestern ein Referendum über die Abschaffung der Rundfunkgebühr in Slowenien ausgegangen. 50,09% haben sich bei einer Volksbefragung hinter einen entsprechenden Vorschlag der Mitte-Rechts-Regierung gestellt. Eine tatsächliche Abschaffung des Beitrags ist wegen des knappen Ausgangs eher ungewiss. Das Referendum ist rechtlich nicht verbindlich. Umfragen hatten eine deutliche Mehrheit gegen die Rundfunkgebühr erwarten lassen. Der Zugverkehr am Bahnhof Wiener Neustadt ist wegen einer beschädigten Oberleitung derzeit nur stark eingeschränkt möglich. Voraussichtlich den ganzen Tag gibt es laut ÖBB im Fernverkehr Ausfälle und deutliche Verspätungen. Für den Nahverkehr wird ein Ersatz mit Bussen eingerichtet. Betroffen sind Züge auf der Südstrecke, der Aspangbahn und auf der Puchberger und Gutensteiner Strecke. Ursache für die Beschädigungen sind zwei Güterwagen, die in der Nacht beim Ausfahrtsbahnhof Wiener Neustadt losgerollt und entgleist sind. Verletzt wurde niemand.
21: Zum Wetter noch. Daniel Schlager ist bei mir im Studio. Daniel, wer heute schon draußen war, hat sicher gemerkt, es ist ziemlich frisch.
23: Ja, es war sogar die bisher kühlste Nacht in diesem Herbst. Selbst in den Landeshauptstädten hat es jetzt nur 6 Grad in Linz und Salzburg bis 10 Grad in der Wiener Innenstadt, in Eisenstadt, Graz und Klagenfurt. An den bekannt kalten Orten im Freiwald, Gugu etwa, wir erinnern uns, da hat es sogar nur -4, -5 Grad. Auch tagsüber bleibt es heute vergleichsweise kühl mit 11 bis 18 Grad. Dazu wird es in immer mehr Regionen recht sonnig. In den nächsten Stunden sind aber teilweise noch dichtere Wolken, Nebel und Richtung Slowenien letzte Regenschauer dabei. Nach Mittag kommen dann nur noch einige Quellwolken zur Sonne und vor allem in und um Niederösterreich wird auch heute wieder lebhafter Nordwestwind spürbar. Die kommende Nacht wird das dann noch etwas kälter als die vergangene. Morgen gibt es dafür viel Sonne, anfangs etwas Nebel und erst am Nachmittag im Westen dichtere Wolken.
21: Um 8 Uhr, da melden wir uns wieder. Bis dahin übernimmt wieder Sonja Watzke und sie wünscht wieder guten Morgen mit uns.
0: Guten Morgen. Entfremdung durch Wohlstand, Schein versus Sein und dazwischen die Suche nach der wahren Liebe. Das alles steckt in Johann Nestroys Posse, der Zerrissene, wohl auch heute noch aktuell. Und seine Musik ist sowieso zeitlos. Musik.

0: Guten Morgen. Mit den neuen Wiener Konzertschrammeln und die Kathi aus Johann Nestreus Posse, der zerrissene 7.35 Uhr. 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

0: 7.42 Uhr. Guten Morgen mit Ö1. Morgen am 13. Oktober hätte Österreichs wahrscheinlich bedeutendste Kinder- und Jugendbuchautorin Christine Nöstlinger ihren 90. Geburtstag gefeiert. Viele ältere Ö1-Hörerinnen und Hörer erinnern sich wahrscheinlich noch an ihre tägliche Comedy-Reihe auf Ö3, den G.J. Wischer Junior mit der elektronisch veränderten Stimme des Burgschauspielers Wolfgang Hübsch. Darin hat ein sogenannter junger Wischer über seine Alltagsprobleme, beispielsweise in der Schule mit dem Taschengeld oder den elterlichen Altwischern, gesprochen. Und wir drehen jetzt das Rad der Zeit zurück ins Jahr 1979.
1: Howdy, die Herrschaften. Ach, ich sag's ja immer und immer wieder zu mir. Was ein vernünftiger kleiner Wischer ist, der füllt am Abend seinen getupften Rucksack ordentlich bis oben hin an. Der Jammer ist bloß, dass ich mir das immer am Morgen sag. Am Abend kommt mir so ein einfacher, netter Gedanke nicht in den Sinn. Wo ist denn zum Bordwisch nur mein gestreiftes Heft? Wischer, oh Wischer, das brauch ich doch. Der Oberwisch mag's nicht, wenn ich schon wieder mit dem halben Gepäck anrolle. Gestern habe ich das Pfeifnotenbuch nicht dabei gehabt, vorgestern war's der Federwisch und vorvorgestern der Wischling für den Altwischerverein. Ich komme ja noch glatt in den Geruch eines verschlammten Wisches.
2: Nur nicht die Nerven verlieren, Junior. Ruhe bewahren, suchen und Panik vermeiden.
1: Aber nein, ich bin ja ohnehin die Ruhe in Person. Nur wissen möchte ich, was meinem Oberwisch lieber ist. Ein pünktlicher Wischer ohne liniertes Heft oder ein zu spät gekommener mit liniertem Heft? GJ, am Lokus lagert ein Heft auf der Spülung oben. Geht's dir um dieses? Genau, liebe Frau. Und dem Oberwisch, jetzt erinnere ich mich einwandfrei, dem sind die pünktlichen Wische mit den gestreiften Heften am liebsten. Tschüss, Kollegen, bis morgen dann. Und vergesst das Jausenbrot nicht.
0: Jede Menge Ö1-Programm gibt es zum 90. Geburtstag von Christine Nöstlinger. Tonspuren, Menschenbilder, ein Hörspiel, Nöstlingers Gedichte und täglich die Gedanken für den Tag.

Das ORF Radio Symphonieorchester Wien war das mit dem Finale aus dem Karneval der Tiere von Camille Saint-Saëns, 7.46 Uhr. Wenn Menschen ihre Meinung oft ändern, gelten sie vielleicht als unsicher oder sprunghaft. Die aktuelle Forschung sagt jedenfalls, dass es wichtig wäre, seine Meinung immer wieder

0: zu hinterfragen. Flexibel im Kopf zu sein, wirkt sich demnach positiv auf die Lebensqualität aus. Eine österreichische Forschungsgruppe an Philosophinnen und Philosophen will Menschen zeigen, wie sie dieses Hinterfragen trainieren können, wie Isabella Fresner berichtet.
1: Eine Gruppe sitzt in einem Sesselkreis. In der Mitte liegt ein Zettel mit der Aufschrift »Kinder sollten das Wahlrecht bekommen«. Leute verschiedenen Alters sind zu dieser Veranstaltung gekommen, um gesellschaftliche Fragen wie diese zu diskutieren und systematisch zu reflektieren, angeleitet von der Philosophin Anke Geausch. Die gängige Meinung ist zuerst, dass Kinder nicht wählen sollten.
2: Und dann sehen wir aber, dass Kinder genauso rational und informiert, genauso interessiert an Politik sein können wie Erwachsene. Dann ändern wir unsere Meinung und sagen, vielleicht sollen Kinder wählen dürfen.
1: Geausch ist politische Philosophin an der Central European University in Wien und will in diesem Projekt einen Einblick geben, was es bedeutet, komplexe Fragen philosophisch zu betrachten.
2: Dann kommen wir zurück zu dem Schluss, dass es gut ist, Kinder nicht wählen zu lassen, weil wir sie dadurch auch schützen vor Dingen, die selbst für Erwachsene oft schwierig zu navigieren sind. Wir sind wieder bei derselben Meinung, aber haben jetzt ein viel tieferes Verständnis der Frage.
3: But now you have a much deeper understanding of the whole question.
1: Geausch arbeitet in einem Forschungscluster mit dem Titel Knowledge in Crisis, also Wissen in der Krise. Darin beschäftigen sich Philosophinnen und Philosophen damit, dass es in unseren Gesellschaften viel Uneinigkeit gibt. Es sind Meinungsverschiedenheiten darüber, welche Argumente zählen, wer zu Recht als Expertin oder Experte bezeichnet wird und was eigentlich als gesichertes Wissen gilt.
2: Wir wollen Menschen mit uns ins Gespräch bringen, die keinen akademischen Hintergrund haben, nicht Philosophie studiert haben und ihnen zeigen, wie wir kulturelle und soziologische Fragen philosophisch angehen.
1: Es hat Vorteile, flexibel zu denken und seine Meinungen immer wieder anzupassen. Forschung zeigt, dass Menschen mit so einer hohen kognitiven Flexibilität kreativer sind, kritischer denken und widerstandsfähiger gegen Krisen sind als Menschen mit starren Ansichten. Ein bisschen Abneigung gegen das Ändern der Meinung ist aber noch
2: Ich glaube, wir zeigen eine gewisse Trägheit in der Art, wie wir denken, die uns dazu führt, nicht komplett rational auf Argumente zu reagieren.
1: Nur mehr Informationen zu erhalten, reicht in vielen Fällen nicht aus, dass Menschen ihre Ansichten prüfen. Was es stattdessen brauche, wäre mehr Zeit, über wichtige Themen tiefgehend nachzudenken und sie mit anderen zu diskutieren. Der große Konkurrent dabei sind Smartphones, sagt die Philosophin, die immer und überall dabei sind und die Aufmerksamkeitsspanne der Menschen zunehmend untergraben.
0: Isabella Fresner hat berichtet und weitere Berichte aus der Wissenschaft gibt es um 13.55 Uhr in Wissen aktuell hier in Ö1 und online auf den Seiten science.orf.at.

0: Der Klarinettist Dieter Klöcker und das Prager Kammerorchester haben hier musiziert. Ein Klarinettenkonzert war das also zum Abschluss des heutigen Musikprogramms von Gerald Kolbe. Sämtliche Informationen dazu finden Sie in der Ö1-App. 7.53 Uhr, weiter geht es jetzt mit einer großen Portion Wiener Lokalkolorit. In der Facebook-Gruppe Ich wohne auf der richtigen Seite der Donau wird über Nachbarschaft und Politik diskutiert, gestritten und auch immer wieder eifrig gehetzt. Ein Schauspieler und Regisseur hat dieses digitale Stimmengewirr zum Stoff für ein Theaterstück gemacht, das nach der Premiere im Frühjahr nun wieder aufgenommen wird. Am 12. Oktober ist die richtige Seite, eine dunkelbraune Groteske, wieder im Strandhaus Birna an der Alten Donau zu sehen. Kaspar Ahrens hat den Regisseur getroffen.
1: Eigentlich bin ich nach Floridsdorf gezogen, so ist es zu dem Stück gekommen. Ich bin nach Floridsdorf gezogen, habe dort angefangen Kunst und Kultur zu machen im Bezirk, habe mich deswegen in verschiedenste Facebook-Gruppen eingeloggt, bin Mitglied geworden, einfach um Werbung zu machen für Kunst und Kultur und bin da eben durch Zufall auch auf die, ich wohne auf der richtigen Seite der Donau, 2122 Facebook-Gruppe gekommen.
2: 82 neue Mitglieder.
3: Vicky,
2: Bussi, Bussi,
4: Herzi.
2: Da soll noch mal einer sagen, bei uns gäbe es keine Willkommenskultur.
5: Ja. Etwa 8 Jahre verbrachte Bernhard Dächernd in dieser Facebook-Gruppe, die zu seiner Zeit bis zu 20.000 Mitglieder zählte und 2018 wegen zahlreicher rassistischer, rechtsextremer und teils strafrechtlich relevanter Postings in die Schlagzeilen geriet. 8 Jahre, in denen der Regisseur und Schauspieler mitdiskutierte, die Konfrontation suchte und den dort kursierenden Ressentiments und politischen Einstellungen aktiv widersprach. Aus den dort gesammelten Posts und Kommentaren entwickelte er schließlich vor einem Jahr das Theaterstück Die richtige Seite.
1: Überhaupt angefangen textlich hat es, dass ich in der Gruppe Szenen geschrieben habe. Also immer wenn irgendwer geschrieben hat, ja, weiß ich nicht, die Grünen bringen uns alle um oder Greta Thunberg wird uns umbringen, ja, habe ich so Fantasieszenen geschrieben, wo diese Ängste der Leute oder ihre Aussagen oder ihre Wut oder ihre Drohungen oder ihre Feindbilder, die habe ich einfach künstlerisch überhöht und zu so humoristischen Szenen geschrieben. Und aus diesen vielen Fragmenten habe ich mir dann eigentlich ein Sammelsurium gemacht an Szenen, ja, die ich schreiben wollte oder Themen, die ich interessant gefunden habe oder lustig auch gefunden habe. Das Stück ist ja eigentlich sehr humorvoll geworden. Ja. Und ich habe als Vorlage noch ein Stück von Werner Schwab gehabt, Unwichtig, Unform, Übergewicht.
5: Neben der derben Sprachwelt des österreichischen Dramatikers Werner Schwab übernimmt Dächernd auch Figuren und Szenerie des 1991 uraufgeführten Stückes Übergewicht, Unwichtig, Unform. Eine Wirtshausgesellschaft um Kali, Hertha, Jürgen, Schweindi, Hasi und Fotzi, die am Stammtisch übereinander und die Welt herzieht.
2: Thema Nummer 1. Die Kindheit.
6: Lachi.
2: Lachi.
6: Lachi.
2: Lachi. Thema Nummer 2. Das Fleisch.
6: Yummy, yummy, yummy, yummy, yummy.
2: Thema Nummer 3. Die Sprache.
6: Lol, lol, lol, lol.
2: Und last but not least das Thema, unser aller Lieblingsthema, das die Emotionen so heiß kocht, dass man sie nicht mehr runterschlucken kann. Das Fremde.
6: Bündi, Bündi, Kotzi, Kotzi, Brenni, Brenni, Brenni, Brenni.
1: Aus dem heraus habe ich dann angefangen zu schreiben und der Schreibprozess war eigentlich in 3 Wochen abgeschlossen und ich habe eigentlich sehr wenig Original aus der Gruppe verwendet. Ich habe auch kein Original Schwab verwendet. Es gibt 3 Passagen, ein Schauspieler zitiert dann Schwab, die sind aber auch sehr erkennbar im Stück und daraus ist dann das Stück entstanden. Ja. So, also im Abschluss war ich dann selbst überrascht, was da aus mir rausgekommen ist und was da alles drin war in mir durch diese 8 Jahre Konversation in dieser Gruppe.
2: Wütti, Wütti, Kotzi, Kotzi, Brenni, Brenni.
7: Kotzi, bitte.
2: Brenni, Brenni.
5: Aufgeführt wird das Stück im Strandgasthaus Birna an der oberen Alten Donau im 21. Bezirk. Ein passender Ort, um das virtuelle Stammtischgerede und die Zeichensprache der Facebook-Gruppe in die Realität zurückzuholen. Ganz unter sich bleiben die UserInnen dort allerdings nicht. So wie bei Schwab ein schönes, elitäres Paar die Wirtshausgesellschaft von außen herausfordert, bringen bei Dächernd 2 Linke die politische Einigkeit am Stammtisch durcheinander. Eine Antifa-Aktivistin und ein Künstler, den der Regisseur selbst spielt.
4: Da muss ein Kunstwerk her, habe ich mir gedacht, weil die Menschen da draußen, ja, die richtigen, die echten, die wollen ja auch eine genüssliche Abschreckung erleben, ja, und einen selbstüberhöhten Ekel vor so einem Menschen abschauen.
1: Ich kreide eigentlich den ganzen Diskurs an, ja. Natürlich stehe ich mehr auf der linken Seite von den politischen Inhalten, ja. Ich selbst habe mir ja auch hineingeschrieben, ja, dass ich nicht genau weiß, wie ich mit dem umgehen soll, wie ich das abbilden soll. Ja. So zwischen auf der einen Seite versuchen zu verstehen Ängste, dann aber auch ganz normaler Ekel vor Aussagen, die eigentlich erwachsene Leute öffentlich nicht treffen sollten. Ja. Und diese aber in dieser Anonymität einfach das ganze Bauchgefühl rauskommt.
7: Der Mensch, der besteht nicht nur aus seinem Wissen und einem Kontext, sondern auch aus seinem Bauch und einem verletzten Gefühl.
0: Morgen besucht Leporello einen Leseabend mit Christina Nösslingers Texten. Für Guten Morgen mit Ö1. Heute verabschiedet sich Sonja Watzka. Bei Albert Hosp im Pasticcio geht es heute um nicht weniger als die DNA der Musik.
8: Ja, genau. Also es gibt ja diese Theorien, nach der unsere nächsten Verwandten, ja, also die Gorillas, die Schimpansen, mit uns über 90% der DNA teilen. Und dann habe ich mir ausgesucht Musikstücke mit ganz engen Verwandten. Also vielleicht ein bisschen wie wir unsere nächsten Verwandten, weil unlängst war nämlich der 10. internationale Gorilla-Tag. Und der gehört unbedingt noch gefeiert. Musik gibt's von Bartok, von Bach, also die DNA der Musik.
0: Ab 8.20 Uhr bei Albert Hosp. Bis dahin wieder Informationen. Es ist 8 Uhr.
9: Ö1, Journal um 8. Guten Morgen, ich bin Veronika Filitz. Die Herbstlohnrunde startet heute mit den Eisenbahner. Heuer verhandeln die Metaller nämlich nicht. Ob es ein heißer Herbst wird, bespreche ich gleich mit dem Wirtschaftsforscher Benjamin Bici. Auch die Protestwoche der Justiz beginnt heute. Eine Woche geht praktisch nichts an den österreichischen Gerichten. In Deutschland sucht und versucht die CDU weiter den Neustart bei einer Klausur. Und in Slowenien hätte eine Abstimmung kaum knapper ausgehen können. 50,09% der Menschen stimmen für die Abschaffung der Rundfunkgebühren. Frisch war der Start in den Morgen. Der Tag wird zunehmend sonnig. Um A wie Aachenseebahn bis Z wie Zillertalbahn geht es heute also beim Auftakt der Herbstlohnrunde. Nicht wie üblich starten die Metaller, die haben im Vorjahr für 2 Jahre abgeschlossen, sondern die Eisenbahner machen den Auftakt, also die 50.000 Beschäftigten der mittlerweile 98 Eisenbahnunternehmen. Ihre Forderungen liegen bereits am Tisch, es zeichnen sich recht sozial-partnerschaftlich harmonische Gespräche ab, berichtet Rainer Hasiwer.
10: Die Gewerkschaft hat den Arbeitgebern schon eine Liste mit Forderungen, die eher die Arbeitsumstände betreffen, übergeben. Ein heikler Punkt, den der Gewerkschafter unbedingt durchsetzen will, die Ruhezeiten, so Gewerkschafter Tauchner.
11: In der Eisenbahn ist es jetzt möglich, dass man, wenn man zum Beispiel einen Dienst hat, nach 10 oder 12 Stunden den Dienst beendet, wenn man nach 6 Stunden Ruhezeit wieder den nächsten Dienst machen kann. Und das muss der Vergangenheit angehören. Da wollen wir 11 Stunden haben.
10: Bei den Lohnerhöhungen ist ja immer die Inflation die Grundlage der Verhandlungen. 3,2% ist die im Eisenbahnerfall. Man ist da noch ein wenig auseinander. Wirtschaftskämmerer Scheiber.
12: Wir haben in den letzten Jahren immer sehr deutliche Reallohnzuwächse gehabt. Wir werden heuerlich sicherlich auf einen eher maßvollen Abschluss drängen.
10: 4 Verhandlungstermine wurden einmal ausgemacht. Am 1. Dezember soll der neue Kollektivvertrag dann gelten.
9: Heuer eröffnen also die Eisenbahner, nicht die Metaller. Was ändert das? Das möchte ich mit Benjamin Bici vom Wirtschaftsforschungsinstitut besprechen. Guten Morgen.
13: Guten Morgen.
9: Heuer gibt es keine Metallerverhandlungen, weil die im Vorjahr für 2 Jahre abgeschlossen haben. Was bedeutet das? An sich gilt der Metallerabschluss ja traditionell als richtungsweisend für alle Branchen.
13: Ja, Sie sagen richtig, also es gibt keine Verhandlungen in der Metallerbranche, aber den Abschluss gibt es ja trotzdem fürs heurige Jahr mit den 1,9%. Insofern glaube ich schon, dass trotzdem von diesem Abschluss ein Signal ausgehen kann und dass das gilt, auch wenn jetzt keine eigenen Verhandlungen stattfinden.
9: So generell sind ja Lohnrunden ganz gerne eine zähe Geschichte. Die Eisenbahner sind da eher gelassen, da ist kein Streit, gar kein Streik in Sicht. Gilt das stellvertretend für alle oder erwarten Sie trotzdem in anderen Branchen schwierige Verhandlungen?
13: Ja, das ist schwer vorherzusehen, aber generell glaube ich, ist bei den Eisenbahnen schon so, dass die eine gewisse Sonderstellung haben, weil sie sich auch leichter tun, Preisentwicklungen weiterzugeben, als das in anderen Branchen der Fall ist, die einem starken Wettbewerb ausgesetzt sind. Und wir sind eben insgesamt vor einer schwierigen Situation, dass uns wieder eine importierte Energieinflation trifft, wo die Rechnung sozusagen ins Ausland geht an die Ölexporteure. Und die Lohnrunde kann sie also nicht zurückholen, sondern kann nur entscheiden, wer das im Inland bezahlt. Und das ist keine Frage, die sehr einfach zu lösen ist. Also könnte es schon sein, dass es in anderen Branchen schwieriger wird.
9: Im Handel zum Beispiel, da geht es in 10 Tagen los.
13: Genau, dort haben wir eben auch den Fall, dass die Bruttowertschöpfung im Handel, also das, was erwirtschaftet wird, in den letzten Jahren relativ schleppend verlaufen ist. Und es gibt also in dieser Branche, zumindest in Einzelbereichen davon, weil die Branche ja sehr heterogen ist, relativ wenig zu verteilen. Und das macht es eben, gegeben, dass auch die Inflation hoch ist, nicht leicht.
9: Im Vorjahr war ja Lohnzurückhaltung ein Schlagwort und ein großes Thema. Aber heuer steht dem Kostendruck der Unternehmerseite ein realer Kaufkraftverlust bei den Arbeitnehmern gegenüber. Wo kann da ein Kompromiss liegen? Oder anders gefragt, wie viel an Plus für Löhne und Gehälter verträgt denn die Wirtschaft derzeit?
13: Das ist eben die schwierige Frage, die es mit einem Kompromiss zu lösen gilt. Es ist so, ja, also dass der Metallabfluss zum Beispiel zum Kaufkraftverlust der Beschäftigten führt, aber auch die Gewinnsituation der Unternehmen ist nicht allzu gut. Das heißt, auch die haben nicht sehr viel zu verteilen. Und dann wird man sich irgendwo sozusagen in der Mitte einigen müssen, was vielleicht dennoch für die Beschäftigten Kaufkraftverluste bedeutet, aber was auch für die Unternehmen bedeutet, dass sie vielleicht Lohnerhöhungen tragen müssen, die mehr sind, als was sie direkt in ihren Preisen eben weitergeben können.
9: Wenn wir uns das in Zahlen gegossen anschauen, 1,9% ist der Metallerabschluss für heuer, haben Sie vorhin ja gesagt, die Inflation liegt so bei rund 3%, irgendwo dazwischen wird sich wohl ein Kompromiss abzeichnen, näher bei 1,9% oder näher bei den 3%?
13: Vermutlich ist es oft so, dass es relativ weit dann in der Mitte liegt. Also was wir in Daten sehen, ist, dass das, was die Unternehmen weitergeben können an Preisen, das messen wir mit dem BIP-Deflator, dass das bei 2,3% ist. 3,3% ist, wie Sie gesagt haben, die rollierende Inflation. Also es gibt rund einen Prozentpunkt Differenz und der muss in den Lohnverhandlungen sozusagen aufgeteilt werden, wer welchen Anteil eben tragen muss.
9: Lohnverhandlungen, das wissen ja Beobachter auch längst, sind dann ja immer so eine schwierige Sache. Da geht es ja auch um die Kommastelle nach dem Kompromiss. Jetzt wird einmal verhandelt, wir sehen dann eh, was rauskommt. Herr Bitsche, ich möchte auch noch in die unmittelbare Zukunft mit Ihnen schauen. Am Mittwoch gibt es von Ihrem Institut, dem WIFO und dem IHS die Herbstkonjunkturprognose. Wird es da Überraschungen geben? Weil eigentlich dauert der Iran-Krieg ja doch länger als erwartet.
13: Ich glaube, wir haben das im Juni schon, sozusagen, da war der Titel unserer Prognose, dass der Aufschwung sich nicht allzu stark ausbremst aufgrund den Energiepreisen und das Umfeld ist nach wie vor stabil. Also von dem her, glaube ich, sind auch die Erwartungen an die Konjunkturprognose recht stabil.
9: Details gibt es dann am Mittwoch. Benjamin Bitsche war das vom Wirtschaftsforschungsinstitut. Vielen Dank für Ihre Erklärungen.
13: Vielen Dank.
9: Und wir schauen noch einmal retour zum Bahnverkehr, zum ganz konkreten. Für tausende Pendlerinnen und Pendler ist der Weg in die Arbeit heute früh nämlich mühsam. Grund dafür sind 2 Güterwaggons, die in der Nacht bei Wiener Neustadt entgleist sind und die Oberleitung beschädigt haben. Der Zugverkehr auf der Südstrecke ist deshalb stark eingeschränkt. Stefan Schwarzwald-Zeiler berichtet.
14: Zumindest bis zum Abend müssen Pendlerinnen und Pendler mit Ausfällen und deutlichen Verspätungen rechnen, teilt die ÖBB mit. Zwischen Wiener Neustadt und Mürzzuschlag gibt es einen Ersatzverkehr mit Bussen, genauso wie für den Nahverkehr. Grund dafür ist, dass in der Nacht 2 Güterwaggons im Bahnhof Wiener Neustadt selbstständig losgerollt und schließlich gegen einen Oberleitungsmast geprallt sind, wodurch die Waggons entgleist sind und die Oberleitung beschädigt worden ist. Verletzt wurde laut ÖBB niemand. Warum die Waggons losgerollt und wie weit sie unkontrolliert unterwegs gewesen sind, ist noch nicht bekannt. Derzeit würden Techniker in erster Linie daran arbeiten, den Schaden zu beheben, heißt es.
9: In dieser Woche gibt es an den österreichischen Gerichten keine Verhandlungen, es werden keine Entscheidungen veröffentlicht und auch keine Termine vergeben, nur wirklich ganz Dringliches wird bearbeitet aus Protest. Richterinnen und Staatsanwälte wollen so auf die Überlastung der Justiz aufmerksam machen, wo es nach wie vor an Personal fehlt. Allein bei den Staatsanwälten fehlen derzeit um die 70 Planstellen, sagt Anna-Maria Wukowitz, die Sprecherin der Staatsanwältevereinigung im Morgenjournal.
15: Wir sind derzeit so überlastet, dass wir fast nicht mehr nachkommen, um unsere Kernaufgaben zu erledigen. Und man kommt einfach hier nicht mehr hinterher. Das System funktioniert derzeit noch, weil die Kolleginnen und Kollegen auf der Basis einen unermüdlichen Einsatz zeigen und eine hohe Belastungsbereitschaft. Aber die Folge ist natürlich, und das haben wir auch schon gehört, das geht halt zulasten unserer eigenen Gesundheit. Wir haben vermehrt mit Krankenständen zu rechnen und Ausfällen, die halt mangels Ressourcen nicht ausgeglichen werden können. Und wir kommen hier als Justiz in einen Teufelskreis, aus dem wir dringend raus müssen.
9: So Anna-Maria Wukowitz, die Sprecherin der Staatsanwälte. Heute startet die Justiz in eine Protestwoche. Knapper hätte es kaum zugehen können bei einer Abstimmung in Slowenien über die Abschaffung der Rundfunkgebühr. 50,09% sind dafür. Die Mitte-Rechts-Regierung unter Ministerpräsident Janusz Janša hat die Initiative befürwortet, hat Hartmut Fiedler berichtet.
16: Die Rundfunkgebühr in Slowenien beträgt etwa 14 Euro pro Monat. Die Rechtsaußenpartei Resnica macht seit langem mobil dagegen. Und die regierende Mitte-Rechts-Koalition, die im Parlament keine Mehrheit hat und auf Resnica angewiesen ist, hat sich hinter die Initiative zur Abschaffung gestellt. Die Rundfunkgebühr soll nach ihrem Willen freiwillig und nicht mehr verpflichtend sein. Das hat gestern auch eine Mehrheit der Bevölkerung unterstützt, wenn auch nur knapp. 50,1% stimmten für die Freiwilligkeit. Die Wahlbeteiligung lag bei 55%. Die Finanzierung des öffentlich-rechtlichen Rundfunks in Slowenien steht nunmehr in Frage. Wie es weitergeht, ist aber nicht ganz klar. Das Referendum ist nicht bindend.
9: In Deutschland sucht die CDU einen Weg, wie es weitergehen kann, einen Ausweg aus einer ihrer schwersten Krisen. Nach drei krachenden Niederlagen bei Landtagswahlen und miesen Umfragewerten debattiert die Kanzlerpartei seit gestern über Inhalte, aber auch über die Parteispitze, also über den CDU-Chef und Bundeskanzler Friedrich Merz. Heute geht die zweitägige Klausur ins Finale, berichtet aus Berlin Regina Pöll.
17: Die CDU will sich wieder stärker als Volkspartei behaupten. Es gehe darum, so Generalsekretärin Franziska Hoppermann.
18: Die Lebenswirklichkeit der Menschen anders zu adressieren und die Herausforderungen auch anzuerkennen. Dabei ist die Klausurtagung heute nicht die eine Wunderwaffe, sondern der Beginn eines Prozesses.
17: Gesucht werden deshalb auch neue Maßnahmen für leistbares Leben. Der rheinland-pfälzische Ministerpräsident Gordon Schnieder fordert etwa eine niedrigere Stromsteuer für alle. Den einen in der Partei ist die CDU zu konservativ geworden, wie Familienministerin Karin Prines sagt. Anderen ist sie inzwischen zu wenig konservativ. Dazu Ministerpräsident Schnieder.
19: Jetzt können wir über konservativ diskutieren oder nicht. Das sind Flügel in der Partei, die wir haben, genauso wie wir auch liberale Flügel haben. Das macht Volkspartei aus, dass wir diese Enden zusammenbinden. Und wenn wir dann gemeinschaftliche Entschlüsse gefasst haben oder mehrheitliche Entschlüsse gefasst haben, dann stehen auch alle dahinter. Und da ringen wir im Moment drum.
17: So wie um die Abgrenzung zur AfD, die sogenannte Brandmauer. Mehrere Spitzenvertreter wollen die bisherige Linie der Union aufweichen. Teile der AfD werden vom Verfassungsschutz als rechtsextremistisch eingestuft. In Sachsen-Anhalt haben in der Vorwoche vermutlich auch CDU-Abgeordnete für den ersten AfD-Landtagspräsidenten in Deutschland gestimmt. Auch wenn Parteichef und Kanzler Merz daraufhin betonte, es könnten auch andere gewesen sein bei dieser geheimen Wahl. Für Merz gab es gestern Rückenwind. Es sei die falsche Zeit für Personaldebatten.
20: Die CDU unterstützt Friedrich Merz.
17: Auch er, sagte Markus Söder, Chef der CDU-Schwesterpartei CSU. Allerdings, so der bayerische Ministerpräsident in der ARD-Talkshow Karin Mioska.
20: Es muss mehr passieren und wir müssen an einigen Stellen immer auch Ergebnisse liefern.
17: Gemeint ist die Koalition im Bund. Hier haben die Spannungen zugenommen. Die SPD will nach Dämpfern bei den Landtagswahlen etwa das geplante Pensionspaket wieder aufschnüren. Kanzler Merz dagegen daran festhalten.
9: Auch in den USA ist der Regierungschef unter Druck, also Donald Trump, innenpolitisch und außenpolitisch an mehreren Fronten. Was in Saudi-Arabien passiert ist, ist nicht akzeptabel, meint Trump. Und er meint damit die Angriffe der Houthi-Miliz, die weitergehen und die Sorge um eine neue Eskalation im Dunstkreis des Iran-Kriegs nähern. Druck, vor allem den innenpolitischen, lässt Trump einmal mehr an der Ukraine aus. Er fordert die Ablöse des ukrainischen Präsidenten und Trump verkündet eine Energiewaffenruhe zwischen Russland und der Ukraine, von der Kiew im Vorfeld nichts wusste. Ob das Weiße Haus schon aus Moskau was dazugehört hat, habe ich unseren Korrespondenten Christoph Kohl gefragt.
3: Ja, darüber rätseln hier in Washington gerade viele. Offiziell ist hier jedenfalls noch nichts bekannt, dass Russland der Waffenruhe zugestimmt hätte. Im Gegenteil, seitdem Donald Trump diese Waffenruhe angekündigt hat, hat es ja bereits wieder russische Angriffe in der Ukraine gegeben. Also würde ich das Ganze mal in die Kategorie Wunschdenken geben. Es scheint so, als wäre Donald Trump hier vorgeprescht, vielleicht in der Hoffnung, so einfach Tatsachen zu schaffen. Eine ähnliche Waffenruhe hat er ja schon Mitte September angekündigt. Daraus geworden ist dann allerdings nicht.
9: Und auch dieses Gespräch können Sie wie alle anderen über unser Online-Angebot nachhören. Nach Bangladesch schauen wir noch. Von dort versuchen immer mehr Menschen in die EU zu kommen, auch irregulär. Dabei sinkt generell die Zahl der Migranten. Aber Migration sichert für viele Familien das Überleben. Einige zurückgekehrte Migranten bekommen deshalb Hilfe durch EU-Förderungen, berichtet aus Bangladesch Verena Sophie Meyer.
21: Amin Khan öffnet hinter seinem Haus die Metalltür zu einem Verschlag aus Beton. 10 Kühe stehen Seite an Seite in dem feucht-dunklen Stall. Amin schaufelt in Polo, Trainerhosen und Flipflops den Kumis zusammen. Er klopft den schwarzen Tieren auf die Flanken. Begonnen hat alles mit einer EU-geförderten Kuh, die er nach einer Zeit weiterverkauft hat. Mit dem Geld und Ersparten hat er dann mehr Kühe gekauft und so ist er immer weiter gewachsen. Zuvor war Amin 6 Jahre lang in Deutschland, eingereist über Italien mit einem Visum für Landarbeiter. Fast 15.000 Euro hat er an Mittelsmänner bezahlt. In Köln hat Amin Teller gewaschen und dann in einem mexikanischen Restaurant gekocht, bis er krank wurde. Sein Ziel, einen festen Job zu bekommen, hat er nicht erreicht. Jetzt lebt Amin mit seiner Frau und 2 Söhnen wieder in einem kleinen Dorf in Bangladesch, durch den dichten Verkehr rund 2 Autostunden von der Hauptstadt Dhaka entfernt. Wie Amin suchen Millionen Menschen aus Bangladesch im Ausland nach Arbeit. In dieser Umgebung gibt es nicht einen Haushalt, in dem kein Familienmitglied das Land verlässt, sagt Shariful Hassan, der mit uns im Auto durch diesige Luft über den saftig grünen Feldern fährt. Shariful ist Direktor bei der Hilfsorganisation BRAC, die sich um Reintegrationsprojekte kümmert. 14 bis 15 Millionen Menschen aus Bangladesch arbeiten im Ausland, die meisten im Nahen Osten. Oft unter widrigsten Bedingungen, am Bau oder in der Serviceindustrie. Frauen werden als Hausangestellte häufig misshandelt. Doch ihr Geld hält das Land am Laufen, sagt Shariful Hassan. Migration ist einer der wichtigsten Entwicklungsbereiche für Bangladesch. Die Wirtschaft ist auf 3 Grundpfeilern aufgebaut. Auf der Landwirtschaft, den Geldüberweisungen aus dem Ausland und den Arbeiterinnen und Arbeitern in der Textilindustrie. In Europa werde Arbeit geschätzt, egal welche, erinnert sich Amin Khan, der im Betonverschlag seine Kühe auffüttert. Deshalb würde er auch wieder nach Deutschland gehen, doch mittlerweile sei das kaum mehr möglich. Glück habe für ihn viele Seiten. Wenn es ums Geld geht, ist Deutschland eindeutig besser, aber wenn es um die Familie geht, ist er hier glücklich. Starthilfe wie Amin haben in Bangladesch über die letzten 9 Jahre rund 4.500 Rückkehrerinnen und Rückkehrer aus der EU bekommen, die freiwillig oder zwangsweise zurückgekehrt sind. Das ist nur ein Bruchteil der Zehntausenden, die jedes Jahr vom Golf heimkommen. Und auch die EU will Rückführungen ausweiten.
9: Und weitere Meldungen hat jetzt noch Konstantin Hahn.
22: Die EU-Außenminister wollen heute bei einem Treffen in Luxemburg neue Russland-Sanktionen beschließen. Zahlreiche neue Personen und Organisationen sollen wegen ihrer Unterstützung für Russlands Kriegsmaschinerie sanktioniert werden. Laut EU-Beamten sind knapp 1600 Akteure mit Verbindungen zum militärisch-industriellen Komplex des Landes betroffen. Die Sanktionen umfassen in der Regel zum Beispiel Reisebeschränkungen und das Einfrieren von Vermögenswerten. Außenministerin Beate Meinl-Reisinger reist heute nach London, wo sie ihren britischen Amtskollegen Ed Miliband treffen wird. Morgen ist in Folge ein Treffen mit dem französischen Außenminister Jean-Noël Barrot in Paris geplant. Die Besucher reihen sich laut Außenministerium in einen intensiven, vorbereiteten Austausch mit den Mitgliedern des UNO-Sicherheitsrats ein, bevor Österreich darin ab nächstem Jahr einen nichtständigen Sitz übernimmt. Im September haben sich in Europa die ungewöhnlich warmen und trockenen Bedingungen des Sommers fortgesetzt. In Westeuropa war es gemeinsam mit dem September 2023 der wärmste September seit Beginn der Aufzeichnungen, wie der EU-Klimawandeldienst Copernicus mitteilt. Die Temperatur lag demnach 2,51 Grad über dem Mittel der Jahre 1991 bis 2020. Für Europa insgesamt war es der drittwärmste September. Hurricane Simon wird die mexikanische Pazifikküste offenbar doch nicht ganz so heftig treffen, wie zunächst befürchtet. Es sei eine Kursänderung des Wirbelsturms festgestellt worden, die dazu führe, dass dieser vorerst nicht auf Land treffe, teilt der mexikanische Wetterdienst mit. Grund zur Entwarnung sei das aber nicht. Das Zentrum des Hurricanes befindet sich derzeit weniger als 50 Kilometer von der Küste entfernt, was an Land trotzdem für anhaltend extreme Winde und starke Niederschläge sorgt.
9: Und noch zum Wetter bei uns und zu Daniel Schlager.
2: Vergleichsweise liegt heute kühle Luft über Österreich. Mit 11 bis 18 Grad passen die Höchstwerte aber sehr wohl zur Jahreszeit. Dazu steigt der Luftdruck und es reicht überall für einige Sonnenstunden. Vorerst gibt es aber auch einige Nebel- und Wolkenfelder und in Richtung Slowenien letzte Regenschauer. Schauen wir in die Landeshauptstädte. Wien meldet 7 bis 10 Grad, Eisenstadt 10, St. Pölten 8 Grad, Linz und Salzburg 6, Innsbruck 9, Bregenz 7 und Graz und Klagenfurt 10 Grad. Tagsüber lockern Wolken und Nebel immer mehr auf, nach Mittag kommen nur noch ein paar Quellwolken zur Sonne. Vor allem in Niederösterreich, Wien, im Nord- und Mittelburgenland sowie in Teilen der Obersteiermark kommt lebhafter Nordwestwind auf und in 2000 Metern hat es heute minus 1 Grad am Schneeberg, plus 6 Grad in den Ötztaler Alpen und den Lienzer Dolomiten. Morgen Dienstag dann 1-2 Grad mehr als heute, anfangs aber sehr frisch und stellenweise nebelig. Sonst morgen viel Sonne und erst am Nachmittag im Westen dichtere Wolken. Dazu am Alpenhauptkamm und im Burgenland kühler Nordwind.
9: Das war's von uns für heute früh. Barbara Schieder, Bernhard Ortmeier und ich, Veronika Filitz. Wir danken für Ihr Interesse. Haben Sie einen möglichst angenehmen Start in die neue Woche.

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1: Und heute mit einigen Musikstücken, die einander ähnlich sind, aber gar nicht so klingen. Und Komponisten, deren Werk so vielfältig ist, dass zwei Stücke von einem, manchmal wie von zwei verschiedenen Menschen geschaffen, klingen.

Kontrapunktus Nummer 9 aus Bachs Die Kunst der Fuge. Mit den vier so ähnlich, so einander verwandten Instrumenten des Streichquartetts, des Kellerquartetts. Warum moderiere ich das so seltsam ab? Es geht heute im Pasticcio um Verwandtschaft. Und zwar auch um das Bewusstsein von Verwandtschaft. Nicht zuletzt, weil mir unlängst der 10. internationale Gorillatag untergekommen ist. Gorillas in den Virunga-Bergen. Es gibt Bananenstaude und Bambus. Die Mitglieder der Gruppe tauschen Nachrichten aus. Der anführende Silberrücken brummt zustimmend, zufrieden und vor allem als Signal für die anderen, dass das Essen gut essbar ist. Er gibt den anderen Vertrauen. Und es wird gesungen. Kleine Melodien. David Attenborough, der schon zu Lebzeiten legendäre Moderator und Autor, der heuer den 100. Geburtstag beging, meint, der Austausch eines Blicks mit einem Gorilla birgt mehr Bedeutung und Verständnis als mit jedem anderen Tier. Wir teilen über 95% unserer DNA mit diesen nahen Verwandten. Pasticcio heute zum im September schon zum 10. Mal abgehaltenen World Gorilla Day. So nahe Verwandte, man könnte sagen, wie zum Beispiel Alt, Tenor und Bariton-Saxophon.

irgendwie kaum zu glauben, dass das eben verklungene und das am Anfang in Pasticcio gespielte Stück zum selben Werk gehören. Kunst der Fuge, Johann Sebastian Bach, am Anfang der Sendung mit dem Keller Streichquartett und jetzt gespielt vom New Century Saxophone Quartet, Kontrapunktus Nummer 10. Noch einmal jetzt in Pasticcio viele Instrumente derselben Familie, nahe Verwandte. Hier alle Verwandte einer Mandolinenfamilie. Tambura heißt das Instrument. Und die, die es spielen, sind auch nahe verwandt. Die Gruppe Schöndörgö. Drei Brüder, ein Cousin und ein Freund darf auch mitspielen. Eine Hommage an Béla Bartók. Kind of Béla. In etwa 2 Minuten das erst, oder knappe 3 Minuten. Ein wundersam stilles Nachdenken wird das sein über Bartók. Und davor aber, gespielt mit den Mandolinen, Allegro Barbaro.

Musik von Béla Bartók, arrangiert und gespielt von der Gruppe Schöndörgö. Wie gesagt, drei Brüder der Familie spielen dort mit. Sie kommen aus Szentendre, 20 Kilometer nördlich von Budapest, an einem Donaunebenarm gelegen. Aufgenommen wurde das live im Müpa in der ungarischen Hauptstadt. Eine Aufnahme, die dem Pianisten Andras Schiff wahrscheinlich ein freundlich zustimmendes Nicken entlocken würde. Ist Andras Schiff doch ein leidenschaftlicher Botschafter für Bartóks Werk und dessen Verwurzelung in der Volksmusik. Und Andras Schiff spielte unlängst auch in Budapest. Und das war eine Sensation. Die zwei Konzerte Anfang September in der Liszt-Akademie markierten die Rückkehr des ungarischen Star-Pianisten in seine Geburtsstadt nach 16 Jahren Abwesenheit. Diese selbstgewählte Absenz war dem Regime Viktor Orbáns geschuldet. Andras Schiff, dessen Eltern dem Holocaust nur knapp entronnen waren, ist ein aufmerksamer Beobachter der politischen Verhältnisse in allen Ländern, in denen er für Auftritte engagiert werden soll. Die Liszt-Akademie erlebte also Anfang September zwei Konzerte des Heimkehrers Schiff. Wie in den letzten Jahren üblich, gab er das Programm erst auf der Bühne bekannt, spielte Bach, Beethoven, Schubert und Bartók. So, und nach dieser recht langen Moderation dürfen wir es jetzt mit Andras Schiff, Ivan Fischer und dem Budapest Festival Orchestra glitzernde 7 Minuten Bartók sein.

Budapest Festival Orchestra, Andras Schiff, Ivan Fischer, Béla Bartók, drittes Klavierkonzert, erster Satz, aufgenommen vor ziemlich genau 30 Jahren, 1996, in der ungarischen Hauptstadt, Schiffs Geburtsstadt, Schiffs Geburtsland. Ungarn hat er ab 2010 nie wieder betreten, bis September 2026. Der Heimkehrer Schiff spielte zwei Konzerte in der Franz-Liszt-Akademie. Und zwar mit Musik von Bartók und auch aus den Bagatellen Opus 126 von Beethoven.

Bagatelle, Opus 126, Nummer 5, von Ludwig van Beethoven, gespielt von Andras Schiff. Beethoven. Diesen Namen trug ein Gorilla aus einer jener Gruppen, die Diane Fossey in den Virunga-Bergen kennenlernte. Dieser Beethoven starb 1985 und unlängst war der 10. internationale Gorillatag.

Hier sind sie noch einmal beim Brunchen. Und David Attenborough notiert in seiner Gorilla-Dokumentation, wenn ich sie betrachte, ist es nicht die Größe, ist es nicht die Kraft, die mich mit Ehrfurcht erfüllt. Es sind die Intelligenz und das Bewusstsein, die ich in ihren Augen sehe, wenn sie mich ansehen. Sie erfüllen mich mit einem überwältigenden Gefühl des Staunens und der Ehrfurcht, aber nicht aus Angst vor ihnen. Eine Ehrfurcht, dass wir vielleicht etwas versäumt haben, etwas ungeheuer Wichtiges, einen tieferen Sinn des Verständnisses, wer sie sind und was das für uns bedeuten könnte. Und jetzt singt einer ganz anders. Er sieht die Chance, der Gewaltspirale seiner Familie zu entkommen. Er will singen bei einem Wettbewerb und er singt. Trotz allen Rückschlägen ist er immer noch da, steht er immer noch aufrecht.

Das ist die Stimme von Taron Egerton, der unter anderem auch Elton John im Biopic gespielt hat. Hier singt er den Gorilla Johnny in

0: von Taron Egerton ist die Stimme und der Gorilla Johnny singt diesen Elton John Song in Sing. Da wird ein Theater gerettet mit einem Gesangswettbewerb. Im Pastitsche heute auch deswegen gebracht, weil unlängst schon der 10. internationale Gorillatag war. Morgen geht es um Kreislaufwirtschaft im Pastitsche und auch das hat ganz viel mit Musik zu tun, auch mit Bach und Schumann und anderen und mit Rudolf Eigmüller. Technik heute Fridolin Stolz, Gestaltung Albert Hosp.
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1: Diese Woche Grau statt Blau. Der Meteorologe Manuel Oberhuber spricht über Himmelstrübungen wie dem Nebel im Lauf der Jahreszeiten.
2: Es kann auch sein, dass es im Sommer Nebel gibt, aber er ist deutlich unwahrscheinlicher als im Herbst. Das liegt vor allem an der Temperaturschichtung, nennen wir das. Da ist es quasi unten am Boden eher kalt und darüber wärmer. Und dann kann die Luft nicht auskommen. Und genau dieser Deckel, der dann drauf liegt auf der Luft, der verhindert eben diesen vertikalen Austausch. Und diese Situation haben wir im Sommer nicht oft und im Herbst und im Winter hingegen deutlich öfter. Das ist ein Hauptgrund. Der andere Grund ist, dass die Sonne einfach im Sommer viel stärker ist, im Winter viel schwächer. Das heißt, wir haben generell weniger Durchmischung, weniger Turbulenz in der Luft und dann liegt die Luft ruhig da und wenn sie ruhig da liegt, dann kann sich in langen Nächten Nebel ausbilden. Im Sommer haben wir eben keine ruhige Luft, selten, und erst recht keine langen Nächte. Das heißt, es ist einfach eine deutlich geringere Wahrscheinlichkeit. Aber es kommt trotzdem vor in manchen Alpentälern, vor allem wenn es am Vortag Gewitter gibt und dann in der Nacht kein Wind weht, dann reichen diese 8 bis 10 Stunden Nachtdunkelheit aus, dass sich trotzdem Talnebel bilden kann. Aber der klassische Nebel im Flachland, den wir eben kennen, wo es wirklich tagelang, wochenlang trüb ist, das ist eigentlich unmöglich im Sommer.
3: Aha, das heißt also, es ist vor allem von den Turbulenzen abhängig und weniger von der Wassersättigung in der Luft.
2: Also es braucht schon beides. Die Wassersättigung muss natürlich naturgemäß gegeben sein, weil wenn sie nicht gesättigt ist, die Luft, dann haben wir per se keinen Nebel. Aber die nicht vorhandene Turbulenz ist ganz entscheidend. Luft, die sich bewegt, die durch den Wind verwirbelt wird, ist dauernd durchmischt und wird auch wieder ein bisschen wärmer. Das verhindert dann die Abkühlung am Boden. Das heißt, man kann es kurz zusammenfassen, ein turbulentes Wetter, eine durchmischte Luft, ist eine Luft, die eigentlich nicht zu Nebel neigt. Und deswegen haben wir das im Sommer nicht so oft.
3: Es verdunstet aus der Erde, auch aus den Gewässern und aus den Meeren und aus dem Pflanzenmeer. Merken das die Meteorologen, dass mehr Wasser in der Luft ist?
2: Also das merkt man eindeutig, dass mehr Wasser in der Luft ist. Wir sehen das vor allem bei den Pflanzen. Also das ist der große Unterschied zum Winter, weil die Gewässer, die sind ja trotzdem da. Da könnte auch im Winter viel Wasser verdunsten, Flüsse und Seen. Aber die Pflanzen, die werfen ihre Blätter großteils ab. Und das heißt, dass wir da einfach keine Verdunstung haben. In der Fachsprache heißt es Evapotranspiration, also wenn wirklich das Wasser von den Pflanzenoberflächen verdunstet, und das gibt es im Winter eigentlich nicht oder minimalst. Wir sehen das erstens an den Wetterkarten, dass wir einfach mehr Anteil an Wasserdampf in der Luft sehen mit Luftfeuchtigkeit, wenn wir die uns anschauen. Fühlen tun wir das auch, indem es schwüler ist im Sommer. Das Gefühl der Schwüle gibt es im Winter nicht. Da braucht man schon ziemlich viel Wasserdampf, damit es sich schwül anfühlt. Und das führt dann wieder, wenn man das weiterdenkt, eben zu zum Beispiel Gewittern, die auch im Winter nicht so leicht möglich sind. Wie immer gibt es Ausnahmen in der Meteorologie, also Gewitter im Winter, irgendwo kommen sie manchmal vor, aber viel, viel häufiger im Sommer, weil es eben einfach feuchter ist und die Feuchtigkeit ist eine der Zutaten für die Gewitter.
3: Jetzt sind wir hier auf 48 Grad, gell? Breite 45.
2: Ja, so 46.
3: Ist es so, dass wir uns aufgrund der höheren Verdunstung mehr tropischen Gefilden annähern?
2: Also das kann man auf jeden Fall sagen. Man kann generell sagen, und das wurde schon, glaube ich, vor 10, 20 Jahren von der Klimawissenschaft verlautbart, dass wir in Österreich uns langsam dem Klima und der Witterung von Mittelitalien annähern. Und das ist auch etwas, was wir im heurigen Sommer beobachtet haben, weil wir nicht nur die Temperaturen, sondern öfters auch die Luftfeuchtigkeit hatten, wie sie normalerweise, sage ich mal jetzt grob gesagt, in der Toskana vorkommen. Es war tagelang, wochenlang sehr heiß und auch sehr schwül. Und diese Kombination gab es früher in dieser Dimension in Österreich nicht. Das heißt, das, was jetzt oder vor 10 Jahren oder vor 20, 30 Jahren im nördlichen Mittelmeer normal war, wird jetzt immer häufiger auch bei uns beobachtet. Und das Gleiche gilt für den hohen Norden Europas. In Skandinavien gibt es mittlerweile Sommer, wie sie halt sonst vielleicht in Deutschland oder eben teilweise in Tschechien oder Polen waren.
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4: Am Mikrofon ist Konstantin Hahn. Der Streit zwischen der Supermarktkette Spar und Ungarn geht in die nächste Runde. Spar Österreich hat neulich eine Beschwerde bei der EU-Kommission eingebracht. Die Reform der Sondersteuer durch Ungarns neue Regierung ändere nichts an der rechtswidrigen Steuerbelastung für ausländische Unternehmen, heißt es. Aus Brüssel, Tim Kupal.
5: Als absurd und unzumutbar beschreibt Sparsprecher Peter Mannertsberger die Reform der Sondersteuer für ausländische Unternehmen.
6: Ungarn hat im Sommer der EU-Kommission mit der Änderung des Sondersteuergesetzes ein Täuschungsmanöver auf den Tisch gelegt.
5: Die von der neuen ungarischen Regierung beschlossene Gesetzesänderung bietet als einzigen Ausweg an, die 330 Sparfilialen in Ungarn in 330 Einzelunternehmen umzuwandeln.
6: Wir argumentieren damit, dass man damit uns zwingen würde, die Unternehmensform zu ändern in eine Form, die nicht durchführbar ist. Aus diesem Grund haben wir jetzt Beschwerde bei der Europäischen Kommission wieder eingebracht.
5: Betroffen sind neben Spar auch alle anderen internationalen in Ungarn tätigen Unternehmen, die die Gesetzesänderung ebenfalls als Täuschungsmanöver bewerten.
4: Bärbel Bass hat überraschend ihren Rücktritt als SPD-Co-Vorsitzende und deutsche Arbeitsministerin bekannt gegeben. Sie habe ihren Co-Parteivorsitzenden und Vizekanzler Lars Klingbeil darüber informiert, dass sie ihr Amt als Parteivorsitzende mit dem heutigen Tag niederlege, erklärt Bass. Sie begründet den Schritt mit dem Tod ihrer Stieftochter und mit öffentlichen Angriffen auf sich, auch aus den Reihen des Koalitionspartners der Union. Ihr Bundestagsmandat werde sie aber weiter behalten, so Bass. Die slowenische Bevölkerung hat sich gestern in einem Referendum mit knapper Mehrheit für die Abschaffung der Rundfunkgebühr ausgesprochen. 50,09% haben sich bei einer Volksbefragung hinter einen entsprechenden Vorschlag der Mitte-Rechts-Regierung gestellt. Hartmut Fiedler berichtet.
7: Die Rundfunkgebühr in Slowenien beträgt etwa 14 Euro pro Monat. Die Rechtsaußenpartei Resnica macht seit langem mobil dagegen. Und die regierende Mitte-Rechts-Koalition, die im Parlament keine Mehrheit hat und auf Resnica angewiesen ist, hat sich hinter die Initiative zur Abschaffung gestellt. Die Rundfunkgebühr soll nach ihrem Willen freiwillig und nicht mehr verpflichtend sein. Das hat gestern auch eine Mehrheit der Bevölkerung unterstützt, wenn auch nur knapp. 50,1% stimmten für die Freiwilligkeit. Die Wahlbeteiligung lag bei 55%. Die Finanzierung des öffentlich-rechtlichen Rundfunks in Slowenien steht nunmehr in Frage. Wie es weitergeht, ist aber nicht ganz klar. Das Referendum ist nicht bindend.
4: Nordkorea hat laut südkoreanischen Angaben mehrere ballistische Raketen abgefeuert. Sie seien aus dem Gebiet der Hauptstadt Pyongyang in Richtung Ostmeer abgefeuert worden, erklärt der südkoreanische Generalstab in einer Mitteilung. Das japanische Verteidigungsministerium bestätigt seinerseits den Start mindestens einer mutmaßlich ballistischen Rakete. Für tausende Pendlerinnen und Pendler ist der Weg in die Arbeit heute früh deutlich mühsamer. Grund dafür sind zwei Güterwaggons, die in der Nacht bei Wiener Neustadt entgleist sind und die Oberleitung beschädigt haben. Der Zugverkehr auf der Südstrecke ist deshalb stark eingeschränkt. Stefan Schwarzwald-Seiler informiert.
8: Zumindest bis zum Abend müssen Pendlerinnen und Pendler mit Ausfällen und deutlichen Verspätungen rechnen, teilt die ÖBB mit. Zwischen Wiener Neustadt und Mürzzuschlag gibt es einen Ersatzverkehr mit Bussen, genauso wie für den Nahverkehr. Grund dafür ist, dass in der Nacht zwei Güterwaggons im Bahnhof Wiener Neustadt selbstständig losgerollt und schließlich gegen einen Oberleitungsmast geprallt sind, wodurch die Waggons entgleist sind und die Oberleitung beschädigt worden ist. Verletzt wurde laut ÖBB niemand. Warum die Waggons losgerollt und wie weit sie unkontrolliert unterwegs gewesen sind, ist noch nicht bekannt. Derzeit würden Techniker in erster Linie daran arbeiten, den Schaden zu beheben, heißt es.
4: 236.000 Besucher aus 137 Ländern haben in diesem Jahr die Frankfurter Buchmesse besucht. Zum Abschluss der 5 Messetage melden die Veranstalter damit ein Ergebnis knapp unter dem Vorjahr, als 238.000 Besucher gekommen waren. Für Buchmessendirektor Jürgen Boos war es nach 21 Jahren im Amt die letzte Messe. Neuer Buchmessenchef wird Joachim Kaufmann. Nach Tschechien in diesem Jahr wird demnächst mehr Chile das Gastland sein. Soweit die Nachrichten und damit zum Wetter.
9: Die Sonne scheint heute überall, zumindest zeitweise. Auch die Wolken- und Nebelfelder von Nordtirol bis zum Ostviertel sowie im Süden lockern auf. Am Nachmittag gibt es nur noch stellenweise Quellwolken. Trotz Sonne kommen die Temperaturen aber nicht über 11 bis 18 Grad hinaus und im Osten macht es der Wind gefühlt noch etwas frischer, er kommt teils lebhaft aus Nordwest. Morgen dann viel Sonne, nur stellenweise anfangs Nebel und erst am Nachmittag im Westen auch dichtere Wolken. Dazu anfangs kalt, tagsüber meist 12 bis 18 Grad. So viel zum Wetter von Daniel Schlager.
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10: die Ihnen einen schönen Montag wünscht. Das Wochenende liegt hinter uns, ein Herbstwochenende, und wir unternehmen diese Woche auch eine herbstliche Reise entlang der Moldau.

0: Sie hören hier die Wiener Philharmoniker unter Herbert von Karajan 1985. Und die Moldau ist das berühmteste Teilstück in Bedřich Smetanas sechsteiligen Zyklus Mein Vaterland. Eine musikalische Liebeserklärung an seine Heimat. Das Stück schildert den Lauf des Flusses, von den Quellen bis zur Mündung. Ein Paradies für Eisvögel, Höckerschwäne und Nutrias, also Biberratten. Die stammen ursprünglich aus Südamerika und wurden einst für die Pelzzucht importiert und haben sich dann an der Moldau verbreitet. Sie können sehr zutraulich sein. Das Radiokolleg ist diese Woche wieder im Fluss. Sprich, eine ganze Woche lang sind wir unterwegs an einem Fluss. In der inzwischen vierten Staffel geht es eben an die schöne Moldau. An der Donau, Drau, Mur und Theiß waren wir schon unterwegs. Und diese Woche erkunden wir unser Nachbarland und Regionen, die uns einst sehr nahe waren und uns heute vielleicht etwas fremd geworden sind. Böhmen und Mähren, die GSSR, die Tschechische Republik. Unser Nachbarland steckt voller Geschichte und Geschichten. Und diese Geschichten hören Sie diese Woche von Ihrer Reisebegleiterin, dieser Radiokolleg-Spezialausgabe, Ute Maurenbeck.
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2: Wir wollen in den kommenden Tagen durch einsame Natur und überlaufene Hotspots reisen, mit Menschen ganz unterschiedlicher Herkunft sprechen und verstehen, wie das historisch belastete Verhältnis zwischen Österreich und Tschechien uns bis heute prägt. Gute Gründe für eine Reise entlang der Moldau, 430 Kilometer von der Quelle bis zur Mündung. Willkommen zu einer neuen Spezialausgabe des Radiokollegs im Fluss. Was Sie im Hintergrund hören, ist die Moldau an ihrem Ursprung. Noch ein leise plätscherndes Bächlein im Böhmerwald, dem Nationalpark Šumava. Südlich von Kvilda entspringt sie aus vielen kleinen Rinnsalen. Die warme Moldau. 56 Kilometer fließt sie durch Waldgebiete, bis sie auf die kalte Moldau trifft. Dass aus diesem bescheidenen Anfang später Stauseen und ein gewaltiger Strom werden, kann man hier nur erahnen. Gemeinsam werden sie zur Moldau, auf Tschechisch Vltava. Interessant auch, Vltava stammt von einem alten germanischen Wort für wildes, reißendes Wasser. Ende des 15. Jahrhunderts zogen Händler mit beladenen Pferden über einen schmalen Pfad durch die Berge, den Goldenen Steig, der Passau mit Böhmen verband. An diesem mittelalterlichen Handelsweg entstand Kvilda, auf Deutsch Außergefild. Heute, über 500 Jahre später, hat Sonja Bettel die Gegend auf über 1000 Metern Höhe erkundet.
3: Sogar vor der Gründung des Nationalparks Šumava, das 1991 gegründet wurde, gab es schon sogar während der sozialistischen Zeit angeblich Kontakte zwischen den Naturschützern auf beiden Seiten. Und als dann die Wende kam oder die Samtenrevolution, wie wir das nennen in Tschechien, dann wurde ziemlich schnell der Nationalpark gegründet. Und seitdem arbeitet man zusammen, mal mehr, mal weniger. Aber jetzt die letzten 12 Jahre ist die Zusammenarbeit immer mehr und mehr gewachsen. Wir machen ganz viele Projekte zusammen. Die Leitungen treffen sich regelmäßig und planen gemeinsame Schritte.
4: Das sei natürlich ein großer Vorteil für die Natur, sagt Pavel Bečka.
3: Es gibt schon ein bisschen Unterschiede so in der Größe der beiden Nationalparke, in der Geografie der beiden Nationalparke. Aber die Natur ist dieselbe. Wir haben die gleichen Arten, die bei uns leben. Und deswegen ist es auch sehr wertvoll, dass wir auf beiden Seiten der Grenze so einen Nationalpark haben, dass wir gemeinsam diese Natur schützen können. Weil würde ein Nationalpark wegfallen, die eine Seite ist einfach zu wenig.
4: Der Nationalpark Bayerischer Wald misst 250 Quadratkilometer, der Nationalpark Šumava 681 Quadratkilometer. Zusammen bilden die beiden Nationalparks die größte Waldschutzfläche Mitteleuropas. Der großgewachsene Pavel Bečka steht im Nationalpark Šumava im Wald, der aussieht wie aus einem Märchenbuch. Mächtige, mit Flechten überzogene Fichten und Tannen ragen in den Himmel. Auf einem Baum warnt ein Buntspecht vor dem menschlichen Störenfrieden. Auf dem Boden wachsen Gräser und dichtes, weiches Moos. Dazwischen liegen abgestorbene Äste. 81% der Nationalparkfläche sind mit Wald bedeckt. Dazwischen gibt es Moore, Wiesen und Bäche. Menschliche Eingriffe gab es in diesen Wäldern erst spät, erzählt der Nationalparkmitarbeiter. Zuerst wurde nach Gold, Eisenerz und anderen Metallen gesucht, später Holz für die Glasherstellung genutzt.
3: Den Wald an sich, mindestens auf der tschechischen Seite, hat man dann intensiver genutzt, erst nachdem man die zwei Schwemmkanäle gebaut hat, mit denen man das Holz abtransportieren konnte. So erstmal nach Wien und dann auch nach Prag. Deswegen war das Gebirge ziemlich lange viel weniger benutzt als andere Grenzgebirgen in Böhmen oder in der ganzen Tschechischen Republik. Man kann sagen, dass sogar in der zweiten Hälfte des 19. Jahrhunderts viele Teile der jetzigen Nationalparke noch Urwälder waren.
4: Auch weil Teile des weitläufigen Waldgebietes vom damaligen Besitzer Fürst Jan von Schwarzenberg schon 1858 auf Betreiben seines Forstmeisters Josef John aus der Nutzung genommen wurden.
3: Wir haben Bäume gefunden, die über 600 Jahre alt sind, in einigen der kleinen Naturschutzgebieten, die schon seit dem 19. Jahrhundert geschützt werden. Also Bobin meine ich jetzt vor allem den Urwald Kubani. Da leben immer noch 600-jährige Tannen oder 500-jährige Fichten. Auch Buchen sind da sehr alt. Die älteste, glaube ich, die wir da gefunden haben, war 470 Jahre alt.
4: Bereits 1963 wurde ein Teil des Böhmerwaldes zum Landschaftsschutzgebiet erklärt und damit der Wald geschützt. Die Natur profitierte teilweise auch vom tragischen Verlauf der Geschichte, der den im Böhmerwald lebenden Menschen im 20. Jahrhundert widerfahren war.
3: Vor dem Zweiten Weltkrieg musste die tschechischsprachige Bevölkerung eigentlich hier weg und nach dem Zweiten Weltkrieg dann die Vertreibung der deutschsprachigen Bevölkerung. Dann ist die Tschechoslowakei ein Teil von Ostblock geworden nach dem Putsch 1948. Und viele Dörfer, die hier waren, insgesamt in ganz Šumava, waren das, glaube ich, 160 Dörfer und Siedlungen, die verschwunden sind. Und dadurch hat die Natur zweite Chance bekommen. Also ohne diese Geschichte gäbe es hier auf der tschechischen Seite bestimmt nicht einen so großen Nationalpark, wenn überhaupt einer.
4: Die Tschechoslowakei musste 1938 aufgrund des Münchner Abkommens das Sudetenland an Nazi-Deutschland abtreten. Ab Juni 1945 wurden die dort lebenden Deutschen enteignet und aus ihrer Heimat vertrieben. Während des Kalten Krieges war ein breiter Landstrich entlang der Grenze zu Deutschland und Österreich militärisches Sperrgebiet, für das Gebäude und ganze Ortschaften abgerissen wurden. Im Gebiet des Nationalparks seien die verschwundenen Siedlungen aber noch im Gelände zu erkennen, weil sich dort Wiesen und Weideflächen befinden, sagt Pavel Bečka. Diese werden weiterhin gepflegt, weil dort selten gewordene Pflanzen, Insekten und Vögel leben. Um Wiesen und Weideland zu gewinnen und Holz triften zu können, haben die einstigen Bewohner des Böhmerwaldes Bäche begradigt und Moore entwässert. Diese Eingriffe wurden in den vergangenen Jahren wieder rückgängig gemacht. 2000 Hektar Moore und 30 Kilometer Bäche seien renaturiert worden, erzählt der Nationalparkmitarbeiter. Der Biber, der in das Gebiet zurückgekehrt ist, half dabei mit dem Bau seiner Dämme. Auch viele andere Tierarten, die anderswo zu wenig Platz haben, zu wenig natürliche Prozesse vorfinden oder von Menschen bedroht werden, fühlen sich im Nationalpark Šumava und im angrenzenden Nationalpark Bayerischer Wald sehr wohl.
3: Es leben hier Luchse, Wölfe, Rothirsche, Wildschweine, viele Vögel. Also es sind tausende Arten, die man sonst in dieser Menge nicht hat. Und natürlich viele holzbewohnende Arten, weil wir hier auch den Wald versuchen, ohne Management zu überlassen, sodass hier sich Totholz anreichen kann. Und ich weiß nicht, 30-40% vielleicht der Arten im Wald brauchen das Totholz. Zum Beispiel ungefähr 600 Käferarten, die wir hier haben, brauchen das Totholz. Und das sind dann auch andere Arten, die dann wieder von diesen Arten leben, also Spechte. Und also es gibt hier ganz viel zu entdecken, zu sehen, vielleicht zu hören.
4: 130 Luchse leben hier. Wanderfalken und Kraniche brüten im Nationalpark. Es gibt den seltenen Dreizehnspecht, Birkhühner und die letzte Population von Auerhühnern in Tschechien. Diese sind sehr empfindlich gegen Störungen, weshalb man ihre Ruhezonen im Winter nicht betreten darf. Abgesehen von den Vögeln, die an diesem kühlen Morgen Ende August langsam zu zwitschern beginnen, hören und sehen wir aber niemanden aus der Schar der geschützten Tiere. Dafür müssten wir sehr lange sehr still sein und viel Glück haben. Deshalb kehren wir zurück nach Kvilda und besuchen das Informationszentrum des Nationalparks Šumava. Siedlungen gibt es heute im Nationalpark Šumava nur mehr ganz wenige und nur in der Zone der Kulturlandschaft. Eine davon ist Kvilda, das auf 1065 Meter über Meer auf einer schönen Hochebene liegt und die höchstgelegene Gemeinde der Tschechischen Republik ist. Von 1952 bis 1990 war hier eine Grenzwache stationiert. Heute ist Kvilda ein touristischer Ort. Natur- und Wanderbegeisterte aus nah und fern und viele Familien mit Kindern besuchen den Ort gerne sommers wie winters. Im Informationszentrum kann man bei passenden Naturgeräuschen aus den Lautsprechern etwas über den Böhmerwald erfahren und die Tiere des Waldes sehen, ausgestopft, aus Holz geschnitzt oder auf Fotos und Videos. Der Luchs wirkt überraschend klein. Seine charakteristischen Ohrpinsel sorgen dafür, dass er besonders gut hört und längst weg ist, bevor man ihn sieht. Pavel Bečka, der sehr viel in beiden Nationalparks, also in Tschechien und in Deutschland unterwegs ist, kann das bestätigen.
3: Ja, da muss man schon viel Glück haben, damit man den Luchs sieht. Am besten hat man die Chancen noch aus dem Auto, weil vor dem Auto haben sie leider nicht so viel Angst und so werden leider auch einige überfahren. Aber im Wald sind sie sehr vorsichtig.
5: Aber sie sind schon sehr scheu, oder?
3: Also ich hatte das Glück, sie zweimal im Wald zu sehen, aber da war ich sehr ruhig, hat mich gar nicht bewegt. Sobald man durch den Wald geht, hören sie das und verschwinden.
4: Überraschend groß ist hingegen das Auerhuhn aus der Familie der Fasanenartigen. Die Männchen sind dunkelgrau bis dunkelbraun und während der Balz sehr angriffslustig.
3: Es ist schon, wie man sieht, ein riesiger Vogel. Deswegen ist es, wie wir schon darüber gesprochen haben, ein Problem, wenn der aufgescheucht wird. Beim Fliegen verbraucht er sehr viel Energie. Und er frisst im Winter ja nur Nadeln von Fichten, vielleicht ein paar Knospen und da ist sehr wenig Energie. Und wenn er sich halt zu viel bewegen muss, weil die Leute ihn einfach in seinem Habitat stören, kann es bis zum Tod führen.
6: Ab dem 10. Jahrhundert kamen deutsche Siedler, rodeten Wald, arbeiteten in der Holzwirtschaft, stellten Glas her. Die deutschsprachigen Bewohner dieser Kronländer, Böhmen, Mähren, Österreichisch, Schlesien, wurden nach dem Ersten Weltkrieg Sudetendeutsche genannt. Viele lebten am Oberlauf der Moldau, geschlossen und mehrheitlich deutschsprachig, bis zu ihrer Vertreibung nach dem Zweiten Weltkrieg. Dazwischen liegt das dunkle Kapitel. Das Münchner Abkommen 1938, die Abtretung an das Deutsche Reich. In Franzenstal entstanden unterirdisch Flugzeugteile. Am 1. Mai 1945 zog ein Todesmarsch ehemaliger KZ-Häftlinge durch die Region, vorbei an Innergefild und Wiederbruck nach Außergefild. Zahlreiche Tote auf dem Weg wurden nur verscharrt. Die Reaktion? 1945 und 1946 wurden die meisten deutschsprachigen Bewohner vertrieben.
7: The most strongest feeling of the people were the regretting of that they lost their Heimat.
6: Das stärkste Gefühl dieser Menschen war der Schmerz über den Verlust ihrer Heimat. Das sagt Teresa Stepkova, Leiterin der Organisation Antikomplex. Ihre Wanderausstellung »Das verschwundene Sudetenland« zeigt Fotos blühender Dörfer vor 1945 mit Gasthäusern und Bauernhöfen, neben denselben Orten Jahrzehnte später, verlassen und verfallen.
7: And many of the villages were totally destroyed. You see, the churches and everything was after the expulsion of the Germans. And during the communist times, these photos are around 2000, 2005.
6: Warum dieses Thema wichtig ist, Der Mühlviertler Thomas Elmecker arbeitet seit fast 2 Jahren bei Antikomplex und erklärt es uns.
8: Kommt vielleicht dazu, dass auch mit Komplex, also das ist ein bisschen ein tschechischer Komplex, also nicht darüber zu sprechen oder es nach wie vor ein bisschen links liegen zu lassen oder nicht so sehr zu bearbeiten. Und das steckt ja dann auch im Titel von Antikomplex. Also gegen diesen Komplex zu arbeiten, dass man eben eine offene Diskussion führen muss über die Vergangenheit, damit ein Miteinander in Europa möglich ist.
6: Die Schrecken der Nazi-Herrschaft mündeten in neue Schrecken. Systematische Vertreibungen und Enteignungen nach 1945. 53 Jahre nach Kriegsende gründeten Studierende die Initiative Antikomplex, um offen an Deutschsprachige und Roma zu erinnern und verwilderte Kulturräume wieder zu pflegen. In Prachatice etwa rettete eine Gruppe junger Menschen die verlassene Kral-Villa aus den 1930er Jahren, heute ein lebendiges Kulturzentrum. Denn Menschen, Orte und verlorene Landschaft sind eng miteinander verflochten.

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1: Das Trauma des Sudetenlandes. Heimatverlust und Narben im Grenzland nach 1945. Darüber singt die Band Epidemie in ihrem Song Sudetska über das Ende des jahrhundertelangen deutsch-tschechischen Zusammenlebens. Der Song ist ein Monolog eines vertriebenen Sudetendeutschen an seinen ehemaligen tschechischen Freund. Wie 5 Jahre NS-Besatzung das Vertrauen zerstörten und wie der Freund nach dem Krieg der Rachestimmung des Mobs folgt. Menschen, Landschaft und ihre Verstrickungen beschäftigte schon rund 100 Jahre vor Kriegsende einen Schriftsteller, der mit dem Böhmerwald verwachsen war, Adalbert Stifter. Detailreich beschrieb er seine alte Heimat und kehrte auch lange nach der Übersiedlung nach Linz oft hierher zurück. Wer einen guten Ausgangspunkt für eine Zeitreise vor der Flutung des Lipno-Stausees sucht, fährt am besten nach Horní Plana, Oberplan. Mit dem Übertreten der Schwelle zu Adalbert Stifters Geburtshaus aus dem 17. Jahrhundert betreten wir auch die Ufer einer alten Welt. Kuratorin Lenka Hulkova führt uns durch die Räume, in denen noch das Mobiliar der Familie Stifter steht. 3 Generationen haben im Haus zusammengelebt.
2: Er ist da 1805 geboren und verbrachte im Hause seine glückliche Kindheit. Also er lebte hier bis seine 13 Jahre.
1: Danach begann Stifter seine Schul- und Universitätslaufbahn. Später, als Schulinspektor in Linz, besuchte er seine Heimatregion immer wieder. In Der Hochwald beschreibt er 1842 mit bildreichen Worten die Moldau aus der Vogelperspektive. Als magisches Element im Böhmerwald.
3: Es ist auch ein Wasser, aber ein freundliches, nämlich das leuchtende Band der Moldau. Durch die duftblauen Waldrücken noch glänzender liegt es geklemmt in den Talwindungen, weithin sichtbar. Erst ein Lichtfaden, dann ein flatternd Band und endlich ein breiter Silbergürtel, um die Wölbung dunkler Waldesbusen geschlungen.
2: Also Moldau war die natürliche Achse von dieser Gegend, von dieser Region. Und heute befindet sich dieses Teil von Moldau unter dem Stausee Lipno. Und die Bedeutung des Flusses für diese Gegend war unersetzlich. Es war Transportweg für Holz aus Wäldern des Böhmerwaldes, eine Kraftquelle für die Wasserräder von Mühlen, Sägewerken und andere Wasseranlagen. Und an ihren Ufern säumten sich viele Gehöfte und Dörfer hier in der Gegend. Die Moldau ist daher auch ein wichtiges Element in vielen Werken von Stifter und spielt eine wesentliche Rolle in der Landschaft, die er beschreibt.
1: Im Hof widmet sich eine kleine Dauerausstellung dem Thema an den Ufern der alten Moldau. Fotos zeigen, wie die Gegend vor der Flutung ausgesehen hat. Und sie erzählt von den alten verschwundenen Ortschaften und Gehöften.
2: Also sind hier die einzelnen Dörfer vorgestellt, die im Wasser verschwunden sind. Also
1: bis zum Jahr 1945 lebten rund 30.000 Menschen im oberen Moldautal. Heute sind 25 Dörfer, über 500 Häuser, ein Friedhof sowie Dutzende von Wasserwerken und Sägewerken zu Siedlungen unter der Moldau geworden. Oberplan selbst liegt seit der Flutung am nördlichen Seeufer. So wichtig die Heimat für Stifter war, als deutschsprachiger Autor wurden seine Bücher nach der Vertreibung der alteingesessenen Bevölkerung wenig gelesen.
2: Adalbert Stifter, besonders in der zweiten Hälfte der 20. Jahrhundert, war immer ein Autor, der übersehen war. Er war nicht verbotener Autor. Also er war nicht in der Schule erwähnt, auch nicht in der Gegend als Regionalautor. Auch die Landschaft, die von Stifter beschrieben ist in seinen Werken, war in kommunistischen Zeit nicht zugänglich.
1: Orte wie der Plöckensteiner See waren bis zur Öffnung der Grenzen 1989 Sperrgebiet, erzählt Lenka Hulkova. Sie hat eine innige Beziehung zu Stifters Sprache, weiß, dass seine Werke in 26 Sprachen übersetzt wurden, auch ins Japanische.
2: Und vor einigen Jahren war hier ein Japaner, ein ganz alter Herr mit seiner Familie. Und wenn er in diesem Zimmer war, hat er die Tränen gehabt und er war ganz berührt. Ja. Sein Lebenstrauma war, einmal in dieser Gegend von seinem berühmten Autor zu sein. Aus Japan, ein alter Herr, hat sich gefragt, wo liegt der kleine Dorf? Das war für mich faszinierend, was der Stifter ins Welt gegeben hat zu dieser Gegend. Ja.
1: Vieles, was Stifter beschreibt, gehört in die Welt von gestern. Vieles existiert aber noch. Für Lenka Hulkova sind seine Böhmerwald-Erzählungen auch ein Leitfaden zur Orientierung in der Landschaft, dienen zum Kennenlernen einer verschwundenen Welt und der Geschichte ihrer Bewohner. Horní Plana wurde vom Wasser verschont. Die Stadt liegt hoch genug am Berghang. Nur die tief gelegene Eisenbahnlinie, Wiesen und einzelne Sägewerke am Flussufer mussten verlegt oder aufgegeben werden. Andere Ortschaften, historische Siedlungen, Moore und weite Teile der ursprünglichen Flusslandschaft versanken für immer im sogenannten Böhmischen Meer. Etwa 4 Kilometer westlich von Horní Plana bis nach Lipno nad Vltavou ist die Moldau seit 1958 kein Fluss mehr, sondern ein Stausee für das Wasserkraftwerk Lipno. Rund 49 Quadratkilometer groß zieht es sich über 42 Kilometer durchs Land. Wegen seiner Größe trägt er 2 Spitznamen. Jihočeské moře, südböhmisches Meer, oder Šumavské moře, Böhmerwaldmeer. Der Lipno-Stausee ist Energielieferant, Hochwasserschutz, Touristenmagnet und neuerdings im Fokus besorgter Anwohner, hat Sonja Bettel herausgefunden.
4: Außerhalb von Lipno nad Vltavou. Nach einer kurzen Fahrt durch den Wald steht man plötzlich vor einer künstlich wirkenden offenen Landschaft. Das ist der Staudamm des Wasserkraftwerkes Lipno. Rechts befindet sich der See. Links, 25 Meter tiefer gelegen, ein schmaler Kanal, der wenig Wasser führt. Daneben steht ein altes, 2-stöckiges Gebäude. Infozentrum Elektrarna Lipno steht darauf. Leider ist das Infozentrum geschlossen und kann nur zu wenigen Gelegenheiten im Jahr besucht werden. Auch das Wasserkraftwerk mit den Francis-Turbinen sieht man nicht. Es ist unter dem Staudamm eingebaut. Dieses Bauwerk hat den riesigen See geschaffen, der eine ganze Landschaft verschluckt hat. Viele Dörfer im Moldautal waren bereits nach dem kommunistischen Umsturz im Jahr 1948 gesprengt worden oder verfielen, nachdem die Region nahe der österreichischen Grenze militärisches Sperrgebiet wurde. Was übrig war, wurde wenige Jahre später für den Stausee abgerissen, Wälder wurden gerodet. Das Wasserkraftwerk bei Lipno wurde für die Stromproduktion gebaut. Ein noch wichtigeres Ziel war jedoch, die flussabwärts gelegenen Städte Budweis und Prag vor Hochwasser zu schützen. Viele Niederschläge und schneereiche Winter im Böhmerwald hatten früher im Gebiet der oberen Moldau häufig zu Überschwemmungen geführt. Nach dem großen Hochwasser im Jahr 1890 entstand die Idee, die Fluten mit kleineren Dämmen im Zaum zu halten. Doch die Bauern wollten die dafür benötigten Grundstücke nicht verkaufen. Nach dem Hochwasser im Jahr 1920 begannen Planungen für Speicherseen zum Auffangen des Frühjahrsschmelzwassers. 1930 gab es erste Pläne für einen Staudamm bei Lipno nad Vltavou. Dieser konnte aber nicht realisiert werden, weil die Tschechoslowakei im Herbst 1938 mit dem Münchner Abkommen gezwungen wurde, das Sudetenland an Hitlerdeutschland abzutreten. Nach dem Zweiten Weltkrieg und der Vertreibung der deutschen Bevölkerung wurden die Pläne wieder aufgegriffen und 1951 mit dem Bau des Staudammes begonnen. Für die kommunistische Regierung war es ein Prestigeprojekt, für das im ganzen Land Arbeiter angeworben wurden. Im Jänner 1960 ging das Wasserkraftwerk Lipno in Vollbetrieb. Die Freizeitnutzung des Lipno-Stausees begann schon während der kommunistischen Ära. Lange Zeit war sie wegen des Sperrgebietes nur am rechten Ufer möglich. Die Sperrlinie verlief mitten durch den See. Nach der Wende 1991 wurde das Gebiet touristisch erschlossen. Heute ist prinzipiell der ganze See zugänglich und wird zum Baden, Angeln, Bootfahren und anderen Wassersportarten genutzt. Auch Radtouren am See entlang sind sehr beliebt. Wer nicht die ganze Strecke rundum fahren möchte, kann eine der Fähren oder eines der Linienschiffe nutzen. Bei unserer Fahrt sind hauptsächlich Touristen unterwegs. Am Anlegesteg in Lipno steht Dominik Korsala. Er ist bei der Schifffahrtslinie Rosenberger Lipno Line für das Operative zuständig.
5: Also wir haben ganzjährig Schifffahrten am Lipno Stausee. Wir betreiben jetzt in der Sommer 3 Linien. Wobei jetzt mit dem Ende des Sommers werden wir nur eine gelbe Linie haben. Die fährt täglich 3-mal, also um 10 Uhr, 12.30 Uhr und 15 Uhr. Und heute, am Mittwoch, haben wir eine Besonderheit. Und zwar, wir haben einen Abendmusik mit Sunset Cruise. Das ist circa 3-stündige Fahrt, wo man eigentlich ganzes sehen kann.
4: Das Schiff mit dem Namen Adalbert Stifter fährt gleich ab. Dominik Korsala muss an Bord gehen. Schnell noch 2 Fragen. Ist er hier aufgewachsen? Wie gefällt ihm der See?
5: Ja, liebe ich meine Landschaft, das ist meine Heimat und da bin ich sehr froh, dass ich hier zu Hause arbeiten kann.
4: Auch Pavla Sednitschkova gefällt es am Lipno Stausee. Doch seit ein paar Jahren macht sie sich Sorgen und hat deshalb den Verein Lipensko pro Schivot gegründet. Übersetzt bedeutet das Region Lipno, ein Ort zum Leben.
6: It was founded like 4.5 years ago.
7: Unsere Organisation wurde vor 4.5 Jahren gegründet, als ich erfuhr, dass in der Nähe meines Ferienhauses, das meine Eltern gebaut haben, hier am Lipno ein großes Urlaubsresort geplant ist, das etwa 30 Hektar Land, wunderschönes Land, einnehmen soll. Und das meiner Meinung nach wirklich nicht in dieses Schutzgebiet passt. Das war der Hauptgrund. Und nachdem unsere Aktivitäten hier bekannt wurden, schlossen sich uns immer mehr Menschen an. Mittlerweile haben wir etwa 11 weitere Organisationen, die unsere Mitglieder sind.
6: More and more people started to join our organization. So now we have 11 other organizations, which are our members.
4: Wir sitzen auf einer Bank am noch leeren Strand in Horní Plana und schauen über den Lipno-Stausee, der an dieser Stelle schmal ist. Es fällt auf, dass es auf der anderen Seite nur wenige Häuser gibt und viel Wald. Wegen des militärischen Sperrgebietes blieb die Landschaft dort über Jahrzehnte weitgehend unberührt. Die Natur konnte sich frei entwickeln. Dort leben zum Beispiel Wölfe, Luchse und Elche. Der Wald sei geschützt, aber die Tiere durch den Straßenverkehr bedroht. Mehr Tourismus bedeutet mehr Gefahr für diese Tiere, sagt Pavla Sednitschkova.
6: There are many projects planned. We know about like 35 projects in some phase.
7: Es sind viele Projekte geplant. Uns sind etwa 35 Projekte bekannt, die sich in der Vorbereitungsphase befinden. Die regionalen Pläne lassen jedoch eine Entwicklung zu, die weitere 30.000 Ferienbetten mit sich bringen könnte. Unserer Meinung nach ist das zu viel für dieses Gebiet, denn es wurden bereits Gebäude, Hotels, Pensionen und Ferienanlagen errichtet. Offiziell gibt es derzeit etwa 16.000 Ferienbetten in der Region. In dieser Statistik sind jedoch die privaten Ferienhäuser und Ähnliches nicht enthalten. Es sind also viel mehr. Und wir sollten bedenken, dass hier nur 10.000 Menschen leben.
4: Abgesehen vom Verbrauch an Land, der Überlastung der lokalen Bevölkerung und dem drohenden Verkehrskollaps könnten noch mehr Touristen noch mehr Probleme für den See bedeuten, sagt die Vereinsobfrau. Seit einer Weile sei zu beobachten, dass im Sommer giftige Cyanobakterien, sogenannte Blaualgen, im See wachsen. Nun gäbe es von der Bezirksbehörde Zahlen dazu.
6: There are like 22 tons of phosphor is coming every year in the lake.
7: Jedes Jahr gelangen etwa 22 Tonnen Phosphor in den See, von denen 9 Tonnen für die Cyanobakterien biologisch verfügbar sind. Mehr als 50% des Phosphors stammen aus dem Abwasser. Das Problem ist, dass in den zentralen Kläranlagen zwar Phosphor entfernt wird, jedoch nicht zu 100%, weil die Anlagen aus den 90er Jahren stammen. Außerdem gibt es viele Objekte, die nicht an das Kanalnetz angeschlossen sind. Für die großen Ferienanlagen haben die Behörden zudem den Bau kleiner Kläranlagen genehmigt, für die es keine gesetzlichen Grenzwerte für die Phosphorentfernung gibt.
4: Dazu komme, dass aufgrund des Klimawandels die Wassertemperatur im See in den vergangenen 30 Jahren um 3 Grad gestiegen sei und die Cyanobakterien sich dadurch stärker vermehren, sagt Pavla Setnitschkova. Der Verein Lipensko-Broschivot versucht deshalb, mit Petitionen und rechtlichen Schritten zu erreichen, dass der Tourismus rund um den Lipno-Stausee nicht mehr und nachhaltiger wird.
1: Beliebt sind die zahlreichen Wanderrouten rund um den See. Seit April 2026 gibt es einen neuen Pilgerweg. Der Wilheringer Weg verbindet das Stift Wilhering in Oberösterreich mit dem Stift Vichybrod, Hunfort. Die beiden Zisterzienserklöster teilen seit 1259 eine gemeinsame Geschichte. Damals gründeten die Rosenberger das Stift Vichybrod mit 13 Mönchen vom Mutterkloster. Heute kann man den Weg entlang von 14 Kirchen gehen, so wie ihn die Mönche früher gegangen sind. Nach 132 Kilometern steht man vor dem gotisch-barocken Nationaldenkmal Tschechiens.
8: Es ist ein beliebter Ort beim Fluss Moldau und den Lipno-Stausee.
1: Erzählt Wojtech Rotschne, der in der Klosterbibliothek arbeitet. Sonja Bettel hat im August auf eine Stippvisite vorbeigeschaut. Der Prior war wegen dringender Angelegenheiten nicht da, so hat sich der junge Bibliothekar Zeit genommen.
8: Und die Legende erzählt, dass damals im 13. Jahrhundert ist auf diesem Platz eine alte Kapelle gestanden. Und Wojtech I. von Burg Rosenberg wollte ein Gebet durchführen. Aber plötzlich, wenn er durch die Moldau durchgeritten ist, plötzlich ist die Wasser gestiegen und er hat tauchen zu begonnen. So, er hat sich auf Heilige Maria gewendet und versprochen, um ihn zu retten, er wird ein Kloster bauen.
4: Wojciech Rotschne öffnet die Türen zur barocken Bibliothek, deren Werke er gemeinsam mit seinem Bruder digital erfasst. 72.000 in Leder gebundene historische Bücher vom 16. bis ins 20. Jahrhundert in 40 Sprachen und aus vielen Wissensgebieten stehen feinsäuberlich in den raumhohen Holzregalen. Und es gibt noch ein weiteres Kleinod zu besichtigen, das berühmte Zawischkreuz, eines der wertvollsten mittelalterlichen Goldschmiedekunstwerke des Landes. Benannt ist es nach Zawisch von Falkenstein, einem Widersacher Przemysl Ottokars. Nach seiner Hinrichtung wurde er in Vichybrod bestattet.
8: Jetzt befinden wir uns im Tresorraum. Zawischkreuz ist ein Reliquiarkreuz, der in der Mitte im Körper trägt eine Reliquie von Jesu Christi Kreuz, ein ziemlich großes Stück von Zedernholz, mehr als 2000 Jahre alt, ist verziert mit echtes Gold und mehr als 200 Perlen.
4: Das juwelenbesetzte Stück ist für die Öffentlichkeit zwischen Juli und Ende September zu sehen. Und weil es so kostbar ist, weckte es in der NS-Zeit Begehrlichkeiten. Im Oktober 1938 begann der deutsche Einmarsch in den südlichen Böhmerwald. Im November wurde der Abt wegen seiner loyalen Haltung gegenüber dem tschechoslowakischen Staat verhaftet. 10 Mitglieder des Konvents starben im Krieg, einer im KZ Dachau. Nachdem das Kloster 1941 zwangsweise aufgehoben worden war, beschlagnahmte das Regime dessen wertvolle Kunstsammlung.
8: Das Kreuz wurde vom Nazismus gestohlen und während der Krieg im Althause versteckt.
4: Gegen Ende des Zweiten Weltkrieges spürten die Alliierten das von den Nazis geraubte Kunst- und Reliquien gut auf, darunter das Zawischkreuz. Auch in der kommunistischen Ära wurde mit der Kostbarkeit nicht glimpflich umgegangen. In den 1970er Jahren wurde es für eine Ausstellung nach Moskau verschickt.
8: Zurück ist das Kreuz zerstört gekommen, mit dem Staub gedeckt, Fäulnis und dem Holz.
4: Inzwischen ist das Kreuz restauriert und erstrahlt in neuem Glanz. Aber auch das Schicksal der Bücher war immer wieder ungewiss, erzählt der Klosterbibliothekar Wojciech Rocznie.
8: Die Narzissten haben viele Objekte und Bücher gestohlen. Während Kommunismus die Bibliothek wurde unter das südböhmische wissenschaftliche Bibliothek in Budweis gegeben.
4: Nach 1948 wurde das Kloster auf Grundlage der Benesch-Dekrete als deutsches Eigentum konfisziert, die verbliebenen Mönche vertrieben oder verhaftet. 1950 lösten die Kommunisten Vigibrod in einer landesweiten Aktion gegen geistliche Orden gewaltsam auf. Die Brüder wurden erneut vertrieben oder als deutsches Eigentum konfisziert, die verbliebenen Mönche vertrieben oder verhaftet. 1950 lösten die Kommunisten Vigibrod in einer landesweiten Aktion gegen geistliche Orden gewaltsam auf. Die Brüder wurden erneut vertrieben oder interniert –

0: Jahres im Zisterzienserkloster in Vizhibod, das nach Verfügbarkeit finanzieller Mittel schrittweise renoviert wird.
1: Die Reise führt flussabwärts durch Wälder, entlang des Lipno-Stausees und durch spärlich besiedelte Regionen bis nach Kromau, Český Krumlov, malerisch in einer Moldauschlinge mit drei Wehren. Hier findet man sich in engem Gassengewirr, Straßen kaum breiter als ein Auto. Lange vorbei die Zeiten, als im Zentrum der Renaissance-Stadt Familien lebten, neben Roma und älteren Deutschsprachigen. Heute dominieren Touristen aus Asien und aller Welt. Gerade aus China kommen viele BesucherInnen. Sie bleiben ein paar Stunden und fahren dann weiter. Tschechinnen und Tschechen wiederum kommen, um auf der Moldau zu paddeln oder Polterabende zu verbringen. Für Einheimische wie Petra Luis ist das zermürbend.
2: This is like Wenceslas Square in the summer.
3: Das ist wie auf dem Wenzelsplatz im Sommer. Da strömen ständig Betrunkene auf den Flößen vorbei, die laute Musik aus den Lautsprechern spielen. Und es gibt sozusagen verschiedene Modewellen. Da trugen sie zum Beispiel Hüte, die wie Bierdeckel aussahen. Das ging vielleicht 5 Jahre lang. Dann gab es diese Badehosen, so wie bei Borat, weißt du? Und schon seit einiger Zeit lassen sie die Planen unter den Brücken flattern. Das klingt wie ein Schrotflintenknall. Ein richtig, richtig lautes Geräusch.
2: Really, really loud sound.
1: Vor Covid, erinnert sich Petra Luis, waren die Straßen so voll, dass man sich wie in einem Escape Room fühlte. Denn jährlich kamen mehr als 2 Millionen Besucher in die 13.000 Einwohnerstadt. Mit Covid war die Stadt schlagartig wie ausgestorben. Denn die meisten Einheimischen leben nicht mehr im Stadtzentrum, sondern am Rand, wo die Wohnungen noch leistbar sind. Das Zentrum gehört Short-Time Rentals, Kurzzeitvermietungen. 2018 machte die tschechische Künstlerin Kateřina Šeda auf der Biennale in Venedig mit einem Projekt auf die Problematik aufmerksam, bei dem Menschen bezahlt wurden, um im Zentrum von Krumau ein normales Alltagsleben zu simulieren. Kateřina Kuchtová, Mitbegründerin des Kultur- und Gemeinschaftszentrums Bradelna, nahm an dem Projekt teil.
4: Not much has changed, but some things that are happening now.
3: Vieles ist beim Alten geblieben. Und doch gibt es Dinge, die heute selbstverständlich wirken und früher schlicht undenkbar gewesen wären. Dass Geschäftsleute Bänke vor ihre Läden stellen, auf denen Passanten mitten am Tag einfach innehalten und rasten. Dass Blumenschmuck vor Hauseingängen und Schaufenstern die Straße in etwas Einladendes verwandelt. Früher fehlte dafür der Mut, denn es war zur stillen Norm geworden, das gelebte Alltagsleben aus dem Stadtzentrum zu verbannen, unsichtbar zu machen.
1: Hunderte Menschen folgten dem Aufruf der Künstlerin. Einige wurden ausgewählt, Orte, die früher belebte und dann wie tot waren, neu zu beleben.
4: So this project. They did also like some fun things that would not be.
3: Genau das wollte dieses Projekt sichtbar machen. Mit einem Augenzwinkern passierte zum Beispiel das: eine Ziege an der Leine spazieren zu führen, bunte Wäsche auf der Leine aufzuhängen, ausgefallene Kostüme zu tragen. Aber auch ganz unspektakuläre: einen kleinen Grill auf dem Gehsteig aufzustellen und Würstchen zu brutzeln, dazu Gitarrenklänge. Und eine Frau, die mitten auf der Straße Gemüse schnitt.
4: One woman was picked vegetables right in the middle of the street.
1: Petra Luis und die Mitglieder ihrer Kulturinitiative Pradelna waren angetan von der Idee, die Stadt zu okkupieren und zurückzuerobern. Sie und andere stellten ihre Sessel hinaus, plauderten, rauchten, tranken.
2: So it was sort of like occupying the space. I really like that.
1: Wie Italien müsste es sein, findet Petra Luis. Dort hat man die Cafés mit gutem Kaffee und aktivem Straßenleben. Ihre Initiative Pradelna, gleich ums Eck vom Egon Schiele Art Center, heißt übersetzt Wäscherei. Im Gebäude mit dem riesigen Innenraum und den hohen Wänden wurde früher das Eis für die lokale Brauerei gelagert. Später diente es als Wäscherei und Reinigung. Und es war so heiß, dass nie eine Heizung eingebaut wurde. Wer immer wollte, konnte in dem Raum.

0: kaum etwas auf die Beine stellen. Ein Konzert, eine Open-Mic-Nacht, eine Diskussionsrunde oder Filmaufführung. Eine Idee war, eine öffentliche Sauna zu etablieren, von wo aus man danach in die Moldau springen könnte. Weiterverfolgt wurde diese Idee nicht. Fix ist, mit Jänner 2027 ist der Mietvertrag beendet. Pläne für das Gebäude gibt es offiziell keine. Ob es leer stehen wird, abgerissen, neu genutzt, man weiß es nicht. Etwas für den Tourismus? Ein Hotel, Restaurant oder zur Abwechslung doch etwas für die Einheimischen? Die Stadtregierung, so der Vorwurf der InitiatorInnen, könne sich einfach nicht vorstellen, dass Pradelna auch wirtschaftlich von Vorteil sei. Die Veranstaltungen waren jedenfalls brechend voll. Danach geht man etwas essen und trinken, manche suchen sich eine Unterkunft. Ich hätte gern herausgefunden, wer denn nun tatsächlich Eigentümer des Gebäudes und damit zuständig ist für eine mögliche Vermietung oder eben Beendigung des Mietverhältnisses. Der Bürgermeister hatte für ein Interview aber keine Zeit. Er antwortete schriftlich.
1: Das Gebäude Pradelna befindet sich im Eigentum des Entwicklungsfonds von Český Krumlov. Daher können Sie sich mit Ihrer Bitte um eine Stellungnahme an den Geschäftsführer dieser Gesellschaft wenden, falls dort Zeit und Interesse an einer Stellungnahme bestehen.
0: Der Geschäftsführer des Entwicklungsfonds von Český Krumlov wiederum antwortet.
1: Ich entschuldige mich sehr, aber ich bin weder Eigentümer des Objekts noch der Gesellschaft. Vom Eigentümer der Gesellschaft habe ich keinerlei Auftrag in Bezug auf das Objekt Hradební 83. Ich weiß wirklich nicht, was ich Ihnen dazu sagen könnte. Leider weiß ich nichts darüber.
0: Und weil die Reise weitergehen muss, können wir den geheimen Eigentümer nicht ausfindig machen. Die Einwohner sind jedenfalls bald um einen zentralen Kulturtreffpunkt ärmer. Noch mehr Touristen können das schöne Städtchen dafür mit einem neuen Linienbus von Bad Leonfelden besuchen.

0: Wir stehen auf einer Landzunge, die von drei Seiten umflossen wird, an einer Moldauschlaufe. Die Moldau hört man von hier heroben nicht. Das ehemalige Zisterzienserkloster Goldkron, Zlata Koruna, gehört zu den besterhaltenen Ensembles gotischer Architektur in Mitteleuropa, nur einen Steinwurf von Krumau, Český Krumlov, entfernt. Anders als dort, wo jährlich bis zu 2 Millionen Touristen einfallen, kommen hierher gerade 20 bis 25.000. Wer das Kloster betreten wollte, musste über die Furt. Und wer diese Furt kontrollierte, kontrollierte den Handelsweg durch Südböhmen und den Salzhandel aus dem Salzkammergut. Das reiche, mächtige Kloster war zugleich Schutzanlage, Zollstation und Wirtschaftszentrum. Ein Kapitelgeschichte rund um König Przemysl Ottokar und die streitbare religiöse Reformbewegung der Hussiten. Goldkron, Zlata Koruna, ist ganz anders als Vyšibrod, das wir vorhin besucht haben, auch wenn beides Zisterzienserklöster sind. Hier leben seit 240 Jahren keine Mönche mehr. Wir betreten den Klosterhof mit dem kleinen Brunnen und treffen Katarzyna Tarantowa, die das Kloster und seine Geschichte mit Bezug zu Österreich seit 20 Jahren kennt.
1: Sie haben mit Heiligenkreuz die feste Verbindungen, die Familie Babenberg, so Przemysl Ottokar, alte Zisterzienserkloster, so er hat das Kloster in Heiligenkreuz gefragt und die ersten Brüder kamen aus Heiligenkreuz zu Zlata Koruna.
0: Mit dem gewaltigen metallenen Schlüssel für die Kirche marschiert Katarzyna Tarantowa voran. Von Przemysl Ottokar wurde das Kloster bewusst mitten im Einflussgebiet der mächtigen Adelsfamilie der Witigonen gegründet, als Vorposten seiner Macht. Ein Nicht-Grab Ottokars gibt es auch, erzählt die Historikerin Katarzyna Tarantowa, die unter anderem an der Universität Wien Geschichte studiert hat.
1: Es ist falsche Grabsteine und diese gehört der König Przemysl Ottokar. Und der Sarg ist offen, weil der König ist nicht hier begraben, er ist in Prag begraben. Und oben können Sie sehen, der Bild. Es ist Przemysl Ottokar mit die Brüder von Heiligenkreuz und sie bekommen die Gründungsurkunde für Kloster.
0: Ottokar war auch Herzog von Österreich, als er 1263 das Kloster im Moldautal gründete. Die namengebende Dornenkrone schenkte ihm der französische König. Die Mönche von Heiligenkreuz, denen der Dorn anvertraut wurde, nahmen ihn als Stiftungsgeschenk mit nach Südböhmen ins neue Kloster. Er wurde von den Hussiten vernichtet.
1: Die Hussiten kamen im Jahr 1420 mit Jan Žižka. Es war sehr bekannter Herr für Jan Žižka. Sie kamen im Jahr 1420. Die Hussiten, es war eine Reformationsbewegung im 15. Jahrhundert, aber die meisten Hussiten waren die Räuber. Sie stürmten so viele Kirche und Kloster. Es waren sehr schlechte Zeiten in Böhmen.
0: Nicht nur wegen, sagen wir, unterschiedlicher Auffassungen in Glaubensfragen wurde Goldkron verwüstet. Auch die Reichtümer des Klosters waren für so manchen Grund, sich den Hussiten anzuschließen. Dabei wollten die Hussiten die Kirche reformieren, die Messe auf Tschechisch halten und die Eucharistie mit Brot und Wein feiern. Ihre Forderungen gingen weit über eine rein theologische Debatte hinaus. Sie wurde zum Symbol gesellschaftlicher Gleichheit. 1415 wurde Jan Hus auf dem Scheiterhaufen verbrannt, obwohl ihm zuvor freies Geleit zugesichert worden war. Und Zlata Koruna wurde 1420 und 29 niedergebrannt. Die Heerführer der Hussiten, Jan Žižka und seine Männer, wüteten und zerstörten das Kloster samt seiner Kirche.

0: Viele Schlachten und Scharmützel gab es. Oft waren die Hussiten siegreich, bis zum letzten Gefecht bei Lipany im Jahr 1434. Das Kloster indes war eine Ruine. Immer wieder kehrten Mönche zurück. Im 16. Jahrhundert wurde es neu gebaut. Der frühere Einfluss war aber dahin. Im 17. Jahrhundert erlebte Zlata Koruna nochmal seine Hochblüte. Rund 30 Patres lebten im Kloster. Ihr Kaiser Josef II., der bekanntlich nicht viel über hatte für die Kirche, es 1785 auflöste. Die Schwarzenberger funktionierten das Gebäude daraufhin bis ins 19. Jahrhundert in Produktionsstätten um. Eine Bleistift- und Zündholzfabrik, Gießerei, ein Maschinenwerk, eine Textilherstellung. Ruß, Feuchtigkeit und Erschütterungen setzten der historischen Bausubstanz zu. Paradoxerweise verhinderte diese Nutzung aber den vollständigen Verfall oder systematischen Abriss, wie er viele andere säkularisierte Klöster ereilte.
1: Vielleicht sehen Sie, dass diese Wände sind nicht senkrecht, weil die Fabriken waren direkt hier, zum Beispiel die Gießerei. Es waren sehr schwere Maschinen und die Statik war zerstört. Es war Zeit von Revolution auf Maschinen, so sie waren in einer anderen Situation und diese Gebäude waren leer in dieser Zeit. So sie machen hier Fabriken und dann am Ende von 19. Jahrhundert reparieren sie die Kloster. Es war Zeit von neuer Tourismus und romantischen Zeiten, so dann wurde das Kloster reparieren im 19. Jahrhundert. Diese Eiserne hielten die Wände zusammen und sie sind hier von Jahr 1860 von Schwarzenberger.
0: 1945 wurde Zlata Koruna verstaatlicht. Messen ließ der Pfarrer, der mehrere Kirchen zu betreuen hat, noch am Donnerstagnachmittag und Sonntag früh. Über eine Stunde Zeit hat sich Katarzyna Tarantowa für uns genommen. Die Orgel aus dem Jahr 1699 gezeigt, auf der bis heute gespielt wird. Uns durch Refektorium und Kapelle geführt. Sie ist mit uns zur neuesten Ausstellung gegangen. Einer aus Iglau, Jichlava, angekauften Apotheke aus dem 18. Jahrhundert. Im Klosterhof zeigt sie uns noch vor dem Abschied die sagenumwobene Kapuzinerlinde.
1: Noch etwas zu Hussiten, wenn wir gehen zu dieser großen Linde. Diese Linde ist etwa 200 Jahre alt. Und wenn kamen die Hussiten im Jahr 1420? Sie haben einige Mönche aufgehängt auf die Linden. Und deshalb haben unsere Linden die Anomalie, diese, sehen Sie das? Es ist wie die Kapuzen von die gehängten Brüder.
0: Heute weiß man, es handelt sich um eine genetische Anomalie. Die Legende erzählt anderes. Aus Zlata Koruna verabschieden sich für heute Ute Maurenböck und Sonja Bettel. Morgen melden wir uns aus der Hauptstadt Südböhmens, aus České Budějovice, Budweis.
2: Das war der erste Teil der dieswöchigen Radiokolleg-Spezialreihe Im Fluss. Diese Woche geht die Reise, wie Sie gehört haben, die Moldau entlang. Und ich darf Ihnen diese Reihe besonders ans Herz legen. Es gibt sie nämlich schon seit 2023. Und die vorherigen drei Staffeln, die finden Sie auch in unserem Ö1-Archiv. In den bisherigen Episoden geht es die Donau entlang, gefolgt von Drau und Mur sowie der Theiß. Ja, eine wunderschöne Reise. Wir setzen sie morgen fort. Und auch hier im Radio geht es jetzt weiter, unter anderem mit einer Radiogeschichte, die durch den Magen geht.
3: Ich verlor die Beherrschung und rief, was zum Henker treibst du da?
4: Der Entschluss einer Frau, kein Fleisch mehr zu essen, wird zum Auslöser einer Geschichte über gesellschaftliche Zwänge und Gewalt.
3: Genau wie ein paar Stunden zuvor nahm sie keine Notiz von mir und machte seelenruhig weiter mit der Entsorgung von Rind, Schwein, Hühnchen und sogar den Aalen, die nicht unter 200.000 Won zu bekommen waren.
4: Nikolaus Kinski liest aus Die Vegetarierin von Han Kang in den Radiogeschichten um 11.05 Uhr. Der Auftritt der Klarinettistin Jabnan Parvarez mit ihrem Sheen-Trio war einer der Höhepunkte des heurigen Jazz-Festivals Saalfelden. Onstage mit Christian Bakuni und einer Mischung aus Jazz, Prog-Rock, Improvisation und persischen Skalen. Um 19.30 19.30 Uhr. 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
6: Am Mikrofon ist Konstantin Hahn. Die jemenitische Houthi-Miliz hat erneut einen Angriff auf die saudi-arabische Hauptstadt Riad für sich reklamiert. Ein Sprecher der Houthis sagt, die Miliz habe eine ballistische Rakete auf den internationalen Flughafen in Riad abgefeuert. Hartmut Fiedler berichtet.
7: Die jemenitische Houthi-Miliz macht Saudi-Arabien schwer zu schaffen und scheint entschlossen, die Angriffe gegen Flughäfen und Ölanlagen fortzusetzen. Der Flughafen von Riad ist erneut beschossen worden, ebenso der Flughafen in Dammam im Osten Saudi-Arabiens am Persischen Golf. Dazu laut Houthis Ölanlagen von Aramco, dem staatlichen Ölkonzern. Mehrere Menschen wurden getötet oder verletzt. Der Flugverkehr ist weitgehend eingestellt. Die Luftwaffe Saudi-Arabiens hat jüngst eine Welle von Angriffen gegen die Houthis unternommen. Sie unterstützt die Regierungstruppen im Nachbarland Jemen gegen die Houthis, die mit dem Iran verbündet sind.
6: In Deutschland soll der rheinland-pfälzische SPD-Fraktionsvorsitzende Alexander Schweizer neuer Bundesarbeitsminister werden. Das bestätigt eine SPD-Sprecherin. Er soll Bärbel Baas folgen, die als Arbeitsministerin heute überraschend zurückgetreten ist. Baas hatte ihren Rückzug mit dem Tod ihrer Stieftochter und der nötigen Zeit begründet, die sie brauche, um das zu verarbeiten. Sie hat deshalb auch ihren Verzicht auf die Position als SPD-Co-Parteivorsitzende bekannt gegeben. Immer weniger Menschen reisen irregulär in die EU ein. Unter jenen, die kommen, sind aber immer mehr Menschen aus Bangladesch. Migrationskommissar Magnus Brunner ist deswegen heute zu Gesprächen in Bangladesch. Das dicht besiedelte Land im Süden Asiens gilt immer noch als sehr arm. Viele Familien sind auf Arbeit im Ausland angewiesen. Aus Bangladesch, Verena Sophie Meyer.
8: Amin Khan schaufelt den Flipflops den Mist hinter seinen 10 Kühen weg. Begonnen hat alles mit einer EU-geförderten Kuh, die er aufgezogen und teurer weiterverkauft hat. Zuvor war Amin 6 Jahre lang in Deutschland, eingereist über ein Landarbeitervisum in Italien. In Köln hat er dann in einem Restaurant gearbeitet, bis er krank wurde. Starthilfe zurück in Bangladesch haben wie er über die Jahre rund 4.500 Rückkehrerinnen und Rückkehrer bekommen. Das sind nicht viele, denn allein im ersten Halbjahr wurden in der EU rund 20.000 Asylanträge aus Bangladesch gestellt. Die Anerkennungsquote ist allerdings verschwindend gering. Nach Europa zu kommen sei mittlerweile kaum mehr möglich, meint auch Amin. Wenn er könnte, würde er schon zurück nach Deutschland. In Europa sei Arbeit nämlich etwas wert, egal welche, das schätzt Amin. Doch an legalen Alternativen mangelt es.
6: Die weltweite Armut hat erstmals seit Einführung des entsprechenden Armutsindex im Jahr 2010 wieder zugenommen. Laut dem aktuellen Armutsbericht des UNO-Entwicklungsprogramms leben inzwischen 1,2 Milliarden Menschen in sogenannter multidimensionaler Armut. Dabei werden nicht nur finanzielle Aspekte berücksichtigt, sondern auch die konkreten Lebensbedingungen der Menschen. Dazu gehören etwa der Zugang zu sauberem Trinkwasser, Strom, Bildung, ausreichender Ernährung, sanitären Einrichtungen und angemessenem Wohnraum. Hurricane Simon wird die mexikanische Pazifikküste offenbar doch nicht ganz so heftig treffen, wie zunächst befürchtet. Es sei eine Kursänderung des Wirbelsturms festgestellt worden, die dazu führe, dass dieser vorerst nicht direkt auf Land treffe, teilt der mexikanische Wetterdienst mit. Das Zentrum des Hurricanes befindet sich derzeit weniger als 50 Kilometer von der Küste entfernt, was an Land für anhaltend extreme Winde und starke Niederschläge sorgt. Und damit zum Wetter.
9: Kaum mehr als 11 bis 18 Grad werden es heute. Niedriger war der Höchstwert in diesem Herbst noch nie. Immerhin wird es recht sonnig, die verbliebenen Nebel- und Wolkenfelder lockern auf und dann kommen nur noch stellenweise Quellwolken zur Sonne. Von den Tauern bis ins östliche Flachland weht mäßiger bis lebhafter, frischer Nordwestwind. Morgen dann Hochdruckwetter, bedeutet anfangs kalt und zum Teil nebelig, meist aber recht sonnig und Höchstwerte um 12 bis 18 Grad. Erst am Nachmittag im Westen noch dichtere Wolken. So viel zum Wetter von Daniel Schlager.
6: Jetzt noch ein Blick auf die Themen des Mittagsjournals, heute mit Franz Renner.
10: Danke und guten Tag aus dem Journalstudio. Einen beispiellosen Sanktionsschlag gegen Russland will die EU heute beschließen. Doch wir fragen uns, was diese Sanktionen wert sind, wenn die USA beim Diesel gleichzeitig Sanktionen gegen Russland aufheben und die Ukraine praktisch alleine lassen in diesem Krieg. Wir schalten zu Christian Wehrschütz nach Kiew. An einen anderen Krisenort schauen wir auch. Wie ist zu erklären, dass sich Saudi-Arabien mit seinem riesigen Militärbudget einer Miliz wie der Houthis nicht erwehren kann und wieso auch hier die USA mutmaßliche Verbündete den Stich lassen. In Österreich geht es heute vor allem ums Heizen und um den Strompreis. Die Regulierungsbehörde E-Control verkündet ihre Verordnung zum Netzentgelt, die Strom am Ende für die einen günstiger und für die anderen teurer machen wird. Und um die angekündigte Aufstockung der Förderung für thermische Sanierung wird es auch gehen. Das und mehr im Mittagsjournal. Bis dann.
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2: Und mit viel Musik. Und wir gehen ins Konzert. Ein Orchester kann glänzen, leuchten, schillern oder plötzlich ganz trocken und scharf klingen. Wie ein Orchester klingt, liegt natürlich auch immer in den besonderen Händen der Dirigentinnen und Dirigenten. Charles Dutoit gehört zu den Dirigenten, die solche Unterschiede und Feinheiten besonders genau und präzise herausarbeiten. Sein Name ist eng mit dem französischen Orchesterrepertoire verbunden, doch sein musikalischer Horizont reicht weit darüber hinaus. Mehr über sein aufregendes Dirigentenleben zwischen Montreal, Paris und Tokio hören Sie jetzt in Ausgewählt bei Philipp Weismann, denn es gibt etwas zu feiern.
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11: Und wir beginnen mit einem runden Geburtstag. Charles Dutoit wurde vergangenen Mittwoch 90 Jahre alt. Geboren 1936 in Lausanne, dort sowie in Genf und später in Siena und Tanglewood musikalisch ausgebildet. Er hat Violine und Viola, Klavier und Schlagzeug studiert und ebenso Komposition, Instrumentation und Dirigieren. Es war dann ein Engagement in Wien, das Charles Dutoit ins internationale Rampenlicht rückte. 1964 holte Herbert von Karajan den jungen Schweizer an die Wiener Staatsoper. Aber prägend für seine Karriere wurde später vor allem ein Orchester, das Orchestre Symphonique de Montréal. Charles Dutoit leitete es von 1978 bis 2002, 25 Jahre lang, und machte aus dem kanadischen Klangkörper ein international gefragtes Spitzenorchester. Gerade die französische Musik wurde zum Markenzeichen dieser Zusammenarbeit. Maurice Ravel ist dafür ein gutes Beispiel. Herzlich willkommen.

Maurice Ravels berühmter Bolero, die unerbittliche Steigerung bis zum Schluss. Der Dirigent war Charles Dutoit, gespielt hat das Orchestre Symphonique de Montréal in einer Aufnahme von 1981. Albert Roussel gehört zu jenen französischen Komponisten, die im Konzertbetrieb weit weniger präsent sind als etwa Claude Debussy oder Maurice Ravel. Roussel war zunächst Marineoffizier, bevor er sich ganz der Musik zuwandte, mit einer besonderen Verbindung von französischer Klangkultur, rhythmischer Präzision und einem zunehmend herberen, kraftvolleren Orchestersatz. Seine erste Symphonie trägt den Titel La Poème de la Forêt, also Gedicht des Waldes, und entstand zwischen 1904 und 1906. Das zyklische Programm in vier Sätzen beschreibt den Wald im Wandel der Jahreszeiten. Winterwald, Frühling, Sommerabend und schließlich Faune und Triaden. Der dritte Satz, den wir gleich hören, Soir d'été, ist dabei die ruhigste, atmosphärischste Station. Ein Abendbild, in dem Roussel eine sehr feine, fast schwebende Farbigkeit erzeugt. Charles Dutoit hat Roussel immer wieder dirigiert und aufgenommen, vor allem auch mit dem Orchestre National de France. Seit 1991 war er dort Musikdirektor und leitete es bis zum Jahr 2001. Hier nun also die Symphonie Nummer 1 von Albert Roussel, La Poème de la Forêt, daraus der dritte Satz, Soir d'été.

Wir hörten den dritten Satz aus Albert Roussels erster Symphonie, Opus 7 in D-Moll, Le Poème de la Forêt. Soir d'été heißt der Satz. Gespielt hat das Orchestre National de France unter der Leitung von Charles Dutoit. Ausgewählt heute zum 90. Geburtstag von Charles Dutoit, dem weltbekannten Schweizer Dirigenten, der seit langem in Kanada lebt, aber eigentlich auf der ganzen Welt zu Hause ist, mit Wohnsitzen unter anderem in Paris, Buenos Aires oder Tokio. In einer Sendung über Charles Dutoit soll ein Kapitel nicht ausgespart werden, das seine Biografie seit Ende 2017 überschattet. Im Zuge der MeToo-Debatte erhoben zunächst 4 Frauen Vorwürfe gegen Dutoit wegen sexueller Übergriffe. Später kamen weitere Anschuldigungen hinzu. Dutoit wies die Vorwürfe kategorisch zurück. Es gab interne Untersuchungen, mehrere große Orchester beendeten die Zusammenarbeit mit ihm. Eine strafrechtliche Verurteilung ist nicht dokumentiert. Dutoit kehrte später schrittweise auf die internationalen Konzertpodien zurück. Und dort steht er auch jetzt in der Sumida Triphony Hall in Tokio, wo 1998 eine Aufnahme von Sergei Prokofjews Ballettmusik Romeo und Julia produziert wurde. Das Werk entstand Ende der 1930er Jahre zunächst als Ballett. Die Musik wurde bald auch außerhalb dieses Balletts in Form von Orchestersuiten bekannt. Auch das NHK Symphony Orchestra in Tokio wurde zu einem wichtigen Kapitel in der Laufbahn von Charles Dutoit. Dutoit debütierte bei diesem japanischen Rundfunkorchester im Jahr 1987 und war ab 1998 dessen Musikdirektor. Seit 2003 ist er dort Ehrendirigent.

Musik aus dem Ballett Romeo und Julia von Sergei Prokofjew. Charles Dutoit dirigierte hier das NHK Symphony Orchestra aus Tokio. Jetzt zu einer Künstlerin, mit der Charles Dutoit nicht nur eine lange musikalische Zusammenarbeit verband, sondern auch eine private Liaison, die Pianistin Martha Argerich. Die beiden waren von 1969 bis 1973 verheiratet und sie haben auch nach ihrer Trennung immer wieder miteinander musiziert und Aufnahmen gemacht. Ihre erste gemeinsame Schallplattenaufnahme entstand bereits 1971. Es war Tschaikowskis erstes Klavierkonzert mit dem Royal Philharmonic Orchestra. Nun führt uns das Klavierkonzert Nummer 3 von Béla Bartók noch einmal zurück nach Montreal. Dutoit und das Orchestre Symphonique de Montréal waren in dieser Phase längst ein eingespieltes Team. Martha Argerich wiederum bringt genau jene Mischung aus Spontanität, rhythmischer Energie und perkussivem Anschlag mit, die Bartóks Musik braucht. Bartók schrieb das Konzert 1945 in den USA in den letzten Monaten seines Lebens. Argerich wiederum bringt genau jene Mischung aus Spontanität, rhythmischer Energie und perkussivem Anschlag mit, die Bartóks Musik braucht. Bartók schrieb das Konzert 1945 in den USA in den letzten Monaten seines Lebens.

Das war der erste Satz aus Béla Bartóks drittem Klavierkonzert. Marta Argerich am Klavier, begleitet vom Orchestre Symphonique de Montréal unter Charles Dutoit. Zum Schluss kehren wir noch einmal zu jener französischen Klangwelt zurück, mit der Dutoit besonders stark verbunden ist. Éric Satie's Chimnopédie entstanden 1888 zunächst als Klavierstücke. Claude Debussy, der Satie früh als eigenwillige und zukunftsweisende Stimme der französischen Musik erkannte, orchestrierte später zwei der drei Stücke und machte die Werke des als Außenseiter geltenden Satie erst richtig bekannt. Aus den sparsamen Klaviersätzen werden dabei fein instrumentierte Klangbilder. Charles Dutoit und das Orchestre Symphonique de Montréal, Chimnopédie Nummer 3 und danach die Nummer 1.

0: Erik Satie in den Orchesterfassungen von Claude Debussy, die Gymnopédie Nummer 3 und zuletzt Nummer 1, gespielt vom Orchestre Symphonique de Montréal unter Charles Dutoit, der vor einigen Tagen am 7. Oktober 90 Jahre alt wurde. Und Charles Dutoit ist auch mit 90 weiterhin am Pult sehr aktiv. Ende November etwa dirigiert er das NHK Symphony Orchestra mit Martha Argerich als Solistin in Ravels G-Dur Klavierkonzert. Und bis weit ins Frühjahr 2027 sind weitere Konzertauftritte von ihm angekündigt. Und damit geht diese Ausgabe von Ausgewählt zu Ende. Gestaltet und präsentiert hat sie Philipp Weismann.
1: Schön und beruhigend war das eben. 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
2: Drei Klavierkonzerte mit links spielt Ilya Ovcharenko. Mit dem MDR-Sinfonieorchester unter Oksana Liniv hat der junge ukrainische Pianist die einhändigen Klavierkonzerte von Maurice Ravel, Sergei Prokofjew und Sergei Bortkiewicz eingespielt. Walter Weidringer stellt vor, um 11.30 Uhr. Kantaten von Johann Sebastian Bach gastierte die Wiener Akademie unter Martin Haselberg beim Bachfest in Leipzig. Die Aufnahme aus der Thomaskirche vom 18. Juni präsentiert Jörg Duitt. Alte Musik im Konzert um 14.05 Uhr. 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
4: Am Mikrofon ist Konstantin Hahn. Ab heute findet eine Protestwoche der Justiz statt. Die Unzufriedenheit in der Justiz ist groß. Die Chaosen werden mehr und umfangreicher. Zusätzliches Personal gibt es aber nicht. Zumindest 250 Richterinnen und Richter fehlen. Bei den Staatsanwältinnen sind es mehr als 70 fehlende Planposten. Beate Tomasowitsch berichtet.
5: Eine Woche lang wird der Betrieb an allen Gerichten eingeschränkt, sagt Gernot Kandut, Präsident der Richtervereinigung.
6: Wir verhandeln in dieser Woche nur, was unbedingt notwendig ist. Wir entscheiden nur solche Verfahren, die tatsächlich unaufschiebbar sind. Und wir vergeben Amtstagstermine nur dort, wo fristenwahrendes auch in dieser Woche gerade notwendig sein wird.
5: Jedes Bezirksgericht ist im Schnitt mit 125% überlastet, jedes Landesgericht mit 115%. Da es zu wenige Richter gibt, dauere es zu lange, bis man überhaupt einen Verhandlungstermin bekommt.
6: Wenn die eigene Abteilung schon so ausgefüllt ist, dass man über Monate keinen Termin mehr vergeben kann, weil so viele andere Akten zu erledigen sind, da wird das Verständnis einfach schwinden.
5: Geht das Vertrauen in die Justiz verloren, dann sei der Rechtsstaat gefährdet. Die Politik müsse nun handeln und für mehr Personal sorgen, so der Standesvertreter.
4: Die Europäische Union verhängt neue Sanktionen gegen eine Rekordzahl von Unterstützern der russischen Kriegsmaschinerie. Die EU-Außenminister haben beschlossen, knapp 1.600 Personen, Unternehmen und andere Organisationen mit Strafmaßnahmen zu belegen, wie die EU-Außenbeauftragte Kaja Kallas vor kurzem mitteilt. Der deutsche Außenminister Johann Wadephul spricht von einem beispiellosen Schlag gegen die russische Kriegswirtschaft. Die Kanzlerpartei in Deutschland sucht einen Ausweg aus einer ihrer schwersten Krisen. Nach drei krachenden Niederlagen bei Landtagswahlen und Umfragewerten bei unter 20% debattieren die CDU-Spitzen derzeit über Inhalte, aber auch über die Parteispitze, CDU-Chef und Kanzler Friedrich Merz. Heute geht die zweitägige Klausur ins Finale, berichtet aus Berlin Regina Pöll.
7: Die CDU will wieder näher an den Alltag der Menschen rücken. Es gehe darum, sagt Generalsekretärin Hoppermann,
8: die Lebenswirklichkeit der Menschen anders zu adressieren.
7: Diskutiert wird etwa eine niedrigere Stromsteuer für alle. Weiter in der Union umstritten ist die Abgrenzung zur AfD. Mehrere Vertreter wollen die bisherige Linie aufweichen. Für Parteichef Merz gab es gestern Rückenwind. Es sei die falsche Zeit für Personaldebatten.
9: Die CDU unterstützt Friedrich Merz.
7: Auch er, sagt der Chef der Schwesterpartei CSU, Bayerns Ministerpräsident Markus Söder. Der Druck bleibt hoch. In der Bundesregierung gibt es immer mehr Streit mit der SPD, etwa um die geplante Pensionsreform.
4: Die weltweite Armut hat wieder zugenommen, und zwar erstmals seit dem ersten Armutsbericht im Jahr 2010. Laut dem heute veröffentlichten Armutsbericht der Vereinten Nationen leben inzwischen 1,2 Milliarden Menschen in sogenannter multidimensionaler Armut, fast 52 Millionen mehr als noch im Vorjahr. Mehr von Karin Goritschnik.
10: Hunger, fehlende Schulausbildung und mangelnder Zugang zu Trinkwasser und Elektrizität. Die UNO spricht von einem Teufelskreis, in dem die Betroffenen gefangen sind. Mehr als die Hälfte davon Kinder und Jugendliche. Die meisten armen Menschen leben weiterhin in Afrika südlich der Sahara und in Südasien. Besonders verbreitet ist die Armut auf dem Land. Rund 83% der Betroffenen leben in ländlichen Gebieten. Zwar sei der Anstieg der Armut auch auf das Bevölkerungswachstum zurückzuführen, dennoch müsse er für die ganze Welt ein Alarmsignal sein, so der Chef des UNO-Entwicklungsprogramms UNDP, Alexander De Croo. Verbesserungen bei der Armutsquote, etwa in Ägypten oder Nepal, würden zeigen, dass entschlossenes Handeln Fortschritt bewirken könne.
4: Die heurige Herbstlohnrunde wird heute Nachmittag von den Eisenbahnern eröffnet und nicht wie traditionell von den Metallern. Der Eisenbahnkollektivvertrag gilt für 55.000 Beschäftigte in insgesamt 98 Eisenbahnunternehmen. Im Vorfeld hat die Gewerkschaft wieder eine Inflationsabgeltung und ein Reallohnplus gefordert. Die Einlieferung von Papst Leo XIV. Ins Krankenhaus zur Entfernung eines Lungenknotens könnte morgen Abend oder spätestens übermorgen erfolgen. Das ist aus Vatikankreisen heute bekannt geworden. Der Spitalsaufenthalt des Papstes dürfte rund eine Woche dauern. Erwartet wird, dass der Papst wegen des Eingriffes mehrere Termine absagen wird. Soweit die Nachrichten und damit zum Wetter.
11: 16 Grad sind es bereits in Berndorf, erst 7 in Schärding. Hier schaut der Nebel von Bayern herein. Auch im Bergland und im Süden gibt es vorerst noch ein paar dichtere Wolken. Insgesamt überwiegt am Nachmittag aber der Sonnenschein. Im windigen Osten werden sich vorübergehend einige Quellwolken bilden und die Temperaturen steigen noch auf 11 bis 18 Grad. Morgen dann ähnliche Höchstwerte und verbreitet sonnig. Anfangs aber noch kalt und stellenweise nebelig. Nachmittag im Westen dann auch dichtere Wolken. So viel zum Wetter von Daniel Schlager.
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0: Alexandra Augustin begleitet Sie durch diesen Vormittag. Und ja, Literatur steht natürlich jetzt am Programm. Am Donnerstag wurde der Literaturnobelpreis 2026 verkündet und er geht an die kanadische Dichterin, Essayistin und Altphilologin Anne Carson. Anne Carson reagierte auf den Gewinn mit ihrer eigenen, herrlich unkonventionellen Art. Als sie den Anruf der schwedischen Akademie erhielt, wischte sie gerade den Küchenboden in ihrem Haus in Reykjavik. Ihre erste Reaktion war bemerkenswert bescheiden. Ich glaube, die sind alle verrückt geworden, hat sie gesagt. Vor 2 Jahren, 2024, ging der Preis an die südkoreanische Schriftstellerin Han Kang. In der gestrigen Literatursendung Ex Libris wurde ihr jüngstes ins Deutsche übersetzte Werk vorgestellt, Der goldene Faden, Gedichte und Texte. Das wohl bekannteste Werk der 1970 geborenen Autorin ist Die Vegetarierin. Der Roman wurde auch mit dem Booker Prize ausgezeichnet. Worum geht es? Bevor sie zur Vegetarierin wird, ja, weist Yong-hae laut ihrem Ehemann eine unscheinbare Charakterstruktur auf. Bis sie eines Morgens beschließt, alle tierischen Produkte wegzuwerfen. Der Mann bekommt nur mehr Soja, Algensuppe und Reis aufgetischt. Die Vegetarierin ist die Geschichte einer stillen Auflehnung. In der Heimat der Autorin in Südkorea wird Vegetarismus von der fleischliebenden traditionellen Gesellschaft als subversive Rebellion begriffen. Hören Sie nun einen Ausschnitt. Nikolaus Kinski liest aus Die Vegetarierin und wir starten in der Nacht, als der Ehemann eine seltsame Veränderung an seiner Frau bemerkt.
1: Was machst du denn da? Ich war gerade dabei gewesen, das Licht im Badezimmer anzumachen. Es war erst 4 Uhr früh und mich hatten brennender Durst und akuter Blasendrang aus dem Bett getrieben, da ich beim Abendessen mit den Kollegen 1,5 Flaschen Soju getrunken hatte. Hallo? Ich hab dich gefragt, was du hier machst. Ich starrte sie an und mich fröstelte. Jede alkoholbedingte Benommenheit war plötzlich wie weggeblasen. Sie stand reglos vor dem Kühlschrank. Ihr Gesicht lag im Dunkeln, so dass ich ihren Gesichtsausdruck nicht erkennen konnte. Aber irgendetwas in ihrer Haltung machte mir Angst. Ihr volles naturschwarzes Haar war zerzaust. Ihr knöchellanges weißes Nachthemd war wie immer leicht verrutscht. Im Gegensatz zum Schlafzimmer war es in der Küche ziemlich kalt. Da sie recht verfroren war, hätte meine Frau normalerweise sofort eine Strickjacke angezogen und wäre in ihre Hausschuhe geschlüpft. Doch sie stand barfuß in dem dünnen Nachthemd, zur Salzsäure erstarrt da. Hörte sie mich überhaupt? Ihre Haltung war so unnatürlich starr dem Kühlschrank zugewandt, als stünde davor eine unsichtbare Person oder ein Geist. Was ging hier vor? War dies ein Fall von Schlafwandeln, von denen man gelegentlich hörte? Ich ging auf sie zu, versuchte ihr ins Gesicht zu blicken. Was ist mit dir los? Warum stehst du hier? Sie zuckte nicht zusammen, als ich ihr die Hand auf die Schulter legte. Sie war also nicht in Trance, sondern schien meine Anwesenheit sehr wohl bemerkt zu haben. Auch meine Frage hatte sie vermutlich gehört und durchaus wahrgenommen, dass ich auf sie zugekommen war. Sie hatte mich lediglich ignoriert, wie sie es manchmal tat, wenn ich spät nach Hause kam und sie, ohne aufzublicken, einem Film im Fernsehen folgte. Aber was konnte um 4 Uhr morgens in einer dunklen Küche an einer weiß schimmernden Kühlschranktür so fesselnd sein? Schatz! In der Dunkelheit konnte ich nun verschwommen ihr Gesicht erkennen. Zunächst sah ich ihre Augen, kalt glänzend wie nie zuvor. Dann öffneten sich langsam ihre Lippen. Ich hatte einen Traum. Ihre Stimme war erstaunlich klar. Einen Traum? Wovon um alles in der Welt sprichst du? Ist dir klar, wie spät es ist? Sie drehte mir den Rücken zu und ging langsam ins Schlafzimmer, dessen Tür noch offen stand. Kaum hatte sie die Türschwelle überquert, legte sie ihre Hand auf die Klinke und zog die Tür leise hinter sich zu. Ich blieb allein in der dunklen Küche zurück und starrte auf die Tür, die die Silhouette meiner Frau verschluckt hatte. Eingewickelt in meine Bettdecke betrachtete ich gedankenverloren das Licht der Wintermorgensonne, das durch die weißen Vorhänge in das Zimmer fiel. Beiläufig hob ich den Kopf, um einen Blick auf die Wanduhr werfen zu können, woraufhin ich eiligst aus dem Bett sprang und in die Küche rannte. Meine Frau hockte vor dem Kühlschrank. »Bist du irre? Warum hast du mich nicht geweckt? Hast du gesehen, wie spät?« Ich hielt mitten im Satz inne, als ich etwas Weiches unter meiner Fußsohle spürte. Ich traute meinen Augen kaum. Sie kauerte in ihrem Nachthemd auf dem Boden. Die Haare hingen ihr wirr ins Gesicht. Um sie herum war der Fußboden bedeckt von einer Ansammlung schwarzer und weißer Gefrierbeutel sowie einer beträchtlichen Anzahl an Plastikbehältern. Man konnte nirgendwo einen Fuß hinsetzen, ohne darauf zu treten. Die Gefrierbeutel enthielten Fondüefleisch, Schweinebauch, zwei Packungen Rinderfilets, Tintenfisch, Aal, den uns ihre auf dem Land lebende Mutter erst kürzlich geschickt hatte, gepökelten und mit gelben Fäden umwickelten Trockenfisch, Teigtaschen und eine Menge nicht erkennbarer Lebensmittel. Stück für Stück warf sie diese in einen großen Müllbeutel. Ich verlor die Beherrschung und rief: »Was zum Henker treibst du da?« Genau wie ein paar Stunden zuvor nahm sie keine Notiz von mir und machte seelenruhig weiter mit der Entsorgung von Rind, Schwein, Hühnchen und sogar den Aalen, die nicht unter 200.000 Won zu bekommen waren. »Bist du übergeschnappt? Warum schmeißt du das alles weg?« Ich bahnte mir meinen Weg durch die Verpackungen, fasste ihr Handgelenk und versuchte, ihr die Beutel zu entwinden. Unerwartet kraftvoll hielt sie jedoch dagegen, so dass es mich einige Anstrengung kostete, ihren festen Griff zu lösen. Während sie sich mit der linken das gerötete andere Handgelenk massierte, sagte meine Frau gewohnt ruhig und emotionslos: »Ich hatte einen Traum.« Schon wieder dieser Satz. Sie blickte mir unverändert ausdruckslos in die Augen. Ich stürzte ins Bad. Vor Erregung schnitt ich mich zweimal beim Rasieren. »Gibt es kein gebügeltes Hemd mehr?« Keine Antwort. Wütend wandte ich mich dem Wäschekorb zu und suchte nach dem getragenen Hemd vom Vortag. Glücklicherweise war es nicht allzu verknittert. Die Krawatte legte ich mir einfach ungebunden um den Hals, zog Socken an und schnappte mir Terminkalender und Geldbeutel. Meine Frau zeigte sich nicht. Dies war das erste Mal seit 5 Jahren, dass ich zur Arbeit ging, ohne dass sie mir meine Sachen reichte und mich verabschiedete. »Du bist doch krank, völlig plemplem.« Das Abendessen, das meine Frau für uns hergerichtet hatte, bestand aus Bataviasalat, Sojapaste mit Kimchi und einer Algensuppe ohne das übliche Fleisch oder Geflügel. »Was um Himmels Willen soll das alles? Willst du mir etwa weismachen, du hast das ganze Fleisch wegen eines lächerlichen Traumes weggeschmissen? Ist dir eigentlich klar, wie viel Geld du zum Fenster hinausgeworfen hast?« Ich stand auf, ging zum Gefrierschrank und schaute hinein. Alles, was ich fand, war gemahlenes, geröstetes Getreide, Paprikapulver, eingefrorene Chilischoten und ein Beutel mit gehacktem Knoblauch. »Mach mir wenigstens ein Spiegelei. Ich bin heute Abend wirklich ausgehungert. Ich hatte nicht einmal Zeit, zum Mittag zu essen. Die Eier habe ich auch weggeworfen.« »Was?« »Danach habe ich die Milch abbestellt. Das kann doch nicht wahr sein. Also werde auch ich von nun an überhaupt keine tierischen Produkte mehr zu mir nehmen können?« Ich kann es nicht ertragen, sie im Kühlschrank liegen zu sehen. Wie konnte sie nur so auf sich fixiert sein? Ich musterte sie eindringlich. Sie sah mich nicht an, wirkte aber ausgeglichen wie nie zuvor. Ich begriff nicht, dass die ganze Zeit ein solcher Egoismus, eine solche Rücksichtslosigkeit in ihr geschlummert haben sollten. Sie konnte doch nicht plötzlich so unvernünftig sein. »Hast du mir gerade mitgeteilt, dass es in dieser Wohnung nichts mehr zu essen geben wird, das irgendwie von Tieren stammt? Du frühstückst hier doch nur. Also kannst du mittags und abends Fleisch essen. Du wirst nicht gleich sterben, wenn du morgens darauf verzichten musst«, erwiderte sie, als sei ihre Entscheidung gerechtfertigt und wohl überlegt. »Na gut, lassen wir mich einmal beiseite. Aber was ist mit dir? Du willst also gar nichts Tierisches mehr essen?« Sie nickte. »Ach ja? Wie lange willst du das durchhalten?« »Für immer.« Ich war sprachlos. Ich hatte schon mitbekommen, dass es gerade Mode war, sich vegetarisch zu ernähren. Die Leute stürzten sich darauf, weil sie sich davon ein langes, gesundes Leben erhofften, weil sie eine Allergie oder Probleme mit der Haut loswerden wollten oder weil sie sich Sorgen um die Umwelt machten. Buddhistische Mönche waren Vegetarier wegen des Gebots, nicht zu töten. Aber was hatte meine Frau dazu bewogen? Sie war kein pubertärer Teenager mehr. Sie musste weder abnehmen noch eine Krankheit kurieren und sie war auch nicht von einem Geist besessen. Nein, sie wollte offenbar ihre Essgewohnheiten wegen eines Albtraums ändern. Und sie beharrte darauf, egal was ich als ihr Ehemann dagegen sagte. Ich hätte es sogar verstanden, wenn sie schon immer eine Abneigung gegen Fleisch gehabt hätte. Seitdem ich sie kenne, hat sie gern und viel gegessen, eine Eigenschaft, die mir ganz besonders an ihr gefallen hatte. Sie war geübt darin, Rindersteaks zu grillen, sie geschickt zu wenden und zu zerteilen. Sie war überhaupt eine sehr gute Köchin, was sie von Beginn unserer Ehe an jeden Sonntag unter Beweis stellte. Ihr frittierter Schweinebauch in einer Marinade aus Ingwer und Sirup war ein Gedicht. Oder eine ihrer Eigenkreationen, mit schwarzem Pfeffer und Sesamöl gewürzte feine Fleischstreifen, die sie in klebrigem Reismehl wälzte und briet. Ganz zu schweigen von ihrem Bibimbap. Dabei wurde der Reis erst eingeweicht, dann zusammen mit Rinderhack, Sesamöl und Sojasprossen gekocht. Von ihrem Hühnerragout konnte ich 3 Teller essen. Das Beste daran waren die großen Kartoffelstücke und die sämige, süßscharfe Soße. Aber was bekam ich stattdessen? Gerade hatte sie mir die Algensuppe eingeschenkt, die zumindest auf den ersten Blick nichts Gutes verhieß. Meine Frau saß schief auf ihrem Stuhl und löffelte die unappetitlich aussehende Brühe. Dazu schaufelte sie sich Reis auf ein Blatt Bataviasalat, gab Sojabohnenpaste dazu, stopfte sich das Ganze in den Mund und kaute mit dicken Backen. Ich verstand sie nicht. In diesem Moment wurde mir klar, dass ich meine Frau offensichtlich überhaupt nicht kannte. Die Dinge blieben so bis zum Frühling. Jeden Morgen musste ich mich mit vegetarischem Essen zufrieden geben, aber ich beschwerte mich nicht mehr. Wenn sich in einer Ehe ein Partner dermaßen radikal verändert, dann bleibt dem anderen gar nichts anderes übrig, als sich anzupassen. Sie nahm immer mehr ab. Ihre ohnehin schon prominenten Wangenknochen traten noch deutlicher hervor und entstellten ihr Gesicht zusehends. Wenn sie nicht geschminkt war, sah sie richtig krank aus. Der Verzicht auf Fleisch konnte aber nicht der einzige Grund für ihre Gewichtsabnahme sein. Andernfalls wäre dies die Patentlösung für alle Übergewichtigen. Ich wusste, dass meine Frau nicht nur wegen ihrer veränderten Essgewohnheiten abmagerte. Es lag an ihrem Traum. Sie schlief nämlich kaum noch. Meine Frau war nie ein Nachtmensch gewesen. Wenn ich zu später Stunde nach Hause gekommen war, dann schlief sie meistens schon. Doch mittlerweile fand ich mich immer allein im Schlafzimmer wieder, selbst wenn ich nach Mitternacht kam und mich in aller Ruhe fertig machte, bevor ich zu Bett ging. Es war mir ein Rätsel. Sie las nicht, chattete auch nicht im Internet und sah so gut wie nie mehr fern. Auch ihre Arbeit an den Sprechblasen nahm nicht viel Zeit in Anspruch. Gegen 5 Uhr früh schlief sie endlich ein, wachte aber nach einer Stunde mit einem Seufzer wieder auf. Während des Frühstücks saß sie mir mit strähnigen Haaren und blutunterlaufenen Augen gegenüber und rührte ihren Löffel noch nicht einmal an. Am meisten störte mich, dass sie dem Sex aus dem Weg ging. Sie war immer sehr willig meinem Verlangen nachgekommen und hatte gelegentlich selbst die Initiative übernommen, indem sie mich streichelte. Jetzt jedoch schüttelte sie meine Hand ab, wenn ich sie nur auf ihre Schulter legte. Eines Tages stellte ich sie zur Rede. »Was hast du für ein Problem? Ich bin müde.« »Du musst Fleisch essen. Es ist kein Wunder, dass du so schwach bist. Früher warst du nie so.« »Die Wahrheit ist, was?« »Es ist wegen des Geruchs.« »Des Geruchs?« »Ja, des Fleischgeruchs. Du riechst nach Fleisch.« Ich lachte auf. »Du hast doch gerade mit eigenen Augen gesehen, dass ich geduscht habe. Wo bitteschön soll denn der Fleischgeruch herkommen?« Mit Nachdruck entgegnete sie mir, »er trinkt dir aus jeder Pore.« Von dem Moment an befürchtete ich das Schlimmste. Was, wenn es Symptome einer furchtbaren Krankheit waren? Einer Paranoia, einer Psychose oder einer Depression? Davon hörte man ja viel. Aber ich konnte nicht mit Sicherheit sagen, dass sie nicht mehr richtig im Kopf war. Wie gewöhnlich redete sie wenig und die Wohnung war sauber wie eh und je. Am Wochenende bereitete sie täglich 2 bis 3 vegetarische Mahlzeiten zu. Ab und zu gab es sogar gebratene Glasnudeln, wobei sie das Fleisch durch Pilze ersetzte. Daran war nichts Verrücktes, vor allem wenn ich berücksichtigte, dass es ja gerade im Trend lag, sich vegetarisch zu ernähren. Absonderlich war nur die Tatsache, dass sie nicht mehr schlief und dass sie auf meine Nachfragen immer wieder stereotyp antwortete, ich hatte einen Traum. Sie wirkte dabei so abwesend und niedergeschlagen, als lastete irgendetwas auf ihr. Ich fragte sie nie mehr nach den Einzelheiten ihres Traumes, da ich keine Lust hatte, mir noch einmal das wirre Gerede von der Scheune in dem dunklen Wald oder der Spiegelung ihres Gesichtes in einer Blutlache anzuhören. Dieser Traum, zu dem ich keinen Zugang fand und den ich nicht verstand, auch keinen Versuch dazu unternahm, war jedenfalls der Grund für ihre Gewichtsabnahme. Es hatte einen Moment gegeben, da hätte sie mit ihrer Figur eine Ballerina sein können. Als dieser Punkt überschritten war, sah sie krank aus, da sie nur noch aus Haut und Knochen bestand. Meine Befürchtungen wischte ich jedoch vom Tisch. Auch wenn mich ihr Zustand stark beunruhigte, sträubte ich mich dagegen, einen Arzt oder Therapeuten hinzuzuziehen. Hätte es sich um jemand Fremden gehandelt, hätte ich einfach sagen können, das ist nur eine kleine Unpässlichkeit, das geht vorbei. Aber so wusste ich nicht, wie ich mit ihrem absonderlichen Verhalten umgehen sollte.
0: Nikolaus Kinski hat aus »Die Vegetarierin« von Han Kang gelesen. Literatur-Nobelpreisträgerin 2024. Der Roman ist in der Übersetzung von Qiyang Li im Aufbauverlag erschienen. Ausgewählt hat diese Radiogeschichte Zita Bereuter. Und Musik ist Han Kang auch sehr wichtig. Sie ist Fan des amerikanischen Musikers und Komponisten Philip Glass. Er erscheint in einer ihrer offiziellen Musikempfehlungen und das ist er auch mit dem Stück Metamorphosis 2.

0: Gleich ist es 11.25 Uhr und nach diesen schönen Klängen öffnet jetzt der Ö1-Club seine Pforten.
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0: Der zweite Satz Andantino aus Franz Liszts Grand Duo für Violine und Klavier. Der Titel des selten zu hörenden Werks ist zugleich das Motto einer Matinee am Sonntag, den 18. Oktober im Rahmen des Liszt-Festivals im burgenländischen Raiding. Lydia Beitsch und Donka Angatscheva präsentieren ein Programm, das den Dialog von Geige und Klavier, die Vielfalt und Tiefe des Zusammenspiels der beiden Instrumente anhand ausgewählter Kompositionen von Liszt, Chopin, Grieg und Schubert erlebbar macht. Grand Duo, das Konzert im Liszt-Zentrum Raiding am Sonntag, beginnt nach einem Einführungsvortrag von Christian Reichert um 11 Uhr.
1: Garçon,
2: Monsieur,
1: welchen Wein könnte ich zu einem Radieschen trinken?
2: Da empfehle ich Monsieur einen Muscatella.
1: Ist er trocken oder süß?
2: Trocken ist er.
1: Ich hätte aber lieber etwas Süßes.
2: Dann vielleicht einen Sauterne?
1: Ist er süß?
2: Er ist sehr süß.
1: Etwa zu süß?
2: Er ist süß. Möchten Sie lieber etwas halbtrockenes?
1: Nein, lieber etwas halb Süßes.
2: Aha. Halb Süßes.
1: Habe ich sofort gemerkt. Sie haben überhaupt keine Ahnung. Es ist schon besser, wenn ich mir selbst was aussuche.
0: Niemand ist in der französischen Gastronomie ähnlich umschwärmt wie Charles Duchemin. Und ähnlich gefürchtet. Schließlich hängen zahlreiche Existenzen an den Urteilen des Restaurantkritikers. Besonders angewidert ist er vom Fast-Food-Essen des Emporkömmlings Jacques Tricatel. Duchemin sagt dem machtgierigen Industriellen den Kampf an und zieht, begleitet von seinem Sohn, zu einer letzten großen geheimen Bewertungsaktion durchs Land.
3: Auf eins kannst du dich verlassen, wenn ich diesen Tricatel zu fassen kriege, dann ist aber
4: Und dann hat er noch gesagt, den werde ich so klein machen.
3: Das ist unerhört.
0: Louis de Funès präsentiert gemeinsam mit dem Komiker Coluche im Film Brust oder Keule, 70er-Jahre-Humor vom Feinsten, gewürzt mit satirischen Seitenhieben auf die Lebensmittelindustrie. 50 Jahre hat Claude Zidis Komödie bereits auf dem Buckel und ist dennoch in vielem hochaktuell. Am kommenden Freitag, das ist der 16. Oktober, zeigen die Breitenseer Lichtspiele im 14. Bezirk in Wien, Brust oder Keule, L'aile ou la cuisse, so der Originaltitel, in deutscher Fassung ab 20.10 Uhr. Die Art Fair Innsbruck, eine der führenden Messen für zeitgenössische Kunst in Europa, wird 30. Gefeiert wird vom 23. bis 25. Oktober in der Olympia World mit einem Programm, so heißt es in der Ankündigung, das die eigene Geschichte nicht verwaltet, sondern weiterschreibt, von einer musealen Sonderschau bis zur Kunst, die mit künstlicher Intelligenz und Robotik entsteht. Auch zur Jubiläumsausgabe versammelt die Messe internationale zeitgenössische bildende Kunst, klassische, moderne, Pop-Art und weitere aktuelle Strömungen des 20. und 21. Jahrhunderts. Darunter Gemälde, Arbeiten auf Papier, Originalgrafiken, Skulpturen, Installationen und Fotografien. Und bietet Galerien, SammlerInnen und Kunstschaffenden einen Ort des Austauschs, der Entdeckungen und neuer Kooperationen. Besonders stolz ist die Gründerin und Direktorin der Art Fair, Johanna Penz, auf die weltweit einzigartige museale Präsentation der Bettine Heinen Ayesch Foundation München. Erstmals und teils noch nie öffentlich präsentierte Werke der 2020 verstorbenen deutsch-algerischen Malerin werden in Innsbruck gezeigt. Die Arbeiten von Bettine Heinen Ayesch zu sehen in einer Sonderausstellung im Rahmen der Art Fair Innsbruck.
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0: Gestaltung Karin Lienortner.
6: Und gleich ist es 11:30 und somit Zeit für Musik. Klaviermusik von Paul Wittgenstein. Das war der Bruder von Ludwig Wittgenstein, einer der berühmtesten Philosophen des 20. Jahrhunderts. Paul selbst blieb trotz schwerer Verwundung im Ersten Weltkrieg Pianist. Drei der Klavierkonzerte für die linke Hand allein, die Paul Wittgenstein in Auftrag gegeben hat, liegen nun in einer Neuaufnahme vor. Zwei berühmte Stücke, eine Rarität. Mehr dazu bei Walter Weidringer.
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7: Und los geht es heute gleich mit einem Allegro Dramatico.

Pathos der russischen Art und Güte kann man sich da suhlen. Nicht nur das Orchester, sondern auch das Soloinstrument hat alle Hände voll zu tun, obwohl gerade dieses, das Klavier, man höre und staune, hier nur mit 5 Fingern statt mit 10 bedient wird. Denn der Solopart ist für die linke Hand allein komponiert.

Im Goldenen Saal des Wiener Musikvereins waren diese Klänge erstmals zu vernehmen am 29. November 1923. Der Auftraggeber selbst hat den Solopart übernommen. Paul Wittgenstein, des Philosophen Ludwig Wittgenstein älterer Bruder, im Ersten Weltkrieg schwer verwundet und seitdem einarmiger Pianist. Paul Wittgenstein hat zahlreiche Konzerte, Kammermusikstücke und Solowerke für und mit Klavier für die linke Hand allein angeregt und viele davon, nicht alle, mit Erfolg uraufgeführt. Darunter findet sich eben auch dieses Konzert Nummer 2, Opus 28, komponiert von Sergei Bortkiewicz. Und dieses Werk des gebürtigen Ukrainers Bortkiewicz ist die hörenswerte Rarität des Albums Mano Sinistra, zu Deutsch also mit der linken Hand. Ablativ Singular, wissen die, die ihr Latein noch nicht ganz verschwitzt haben. Zu hören sind der preisgekrönte ukrainische Pianist Ilya Ovcharenko, Jahrgang 2001, und das MDR-Sinfonieorchester unter Leitung der ukrainischen Dirigentin Oksana Liniv. Zu Bortkiewicz kommen wir noch zweimal zurück in der heutigen Ausgabe von Vorgestellt. Nun aber zu einem der anderen beiden hier eingespielten Werke, angeregt von Paul Wittgenstein. Und wieder spielt Ovcharenko das im wahrsten Sinne mit links.

Maurice Ravel, ein Ausschnitt aus dem jazzigen Klavierkonzert für die linke Hand, gespielt von Ilya Ovtcharenko und dem MDR-Sinfonieorchester mit Oksana Liniw am Pult. Heute Ihnen vorgestellt das Album Mano Sinistra, zu Deutsch mit der linken Hand. Es enthält Neueinspielungen von 3 Klavierkonzerten für die linke Hand, seinerzeit in Auftrag gegeben vom einarmigen Pianisten Paul Wittgenstein. Auch wenn ihm dieses Werk von Ravel ursprünglich in vielen Details gar nicht zugesagt hat und es zwischen ihm und dem Komponisten zu einem kleinen Eklat kam. Trotzdem spielte er die Uraufführung. Auch dieses Konzert erklang erstmals im Musikverein am 5. Jänner 1932 mit dem Wiener Sinfonieorchester, den heutigen Wiener Symphonikern, unter Robert Heger und also Paul Wittgenstein am Klavier. Paul Wittgenstein, so war am 3. Dezember 1923 im Neuen Wiener Journal zu lesen, und man beachte die etwas martialische Metaphorik, der sich die Kritikerin Elsa Bienenfeld befleißigt hat, Paul Wittgenstein vollbringt mit seinem einen linken Arm Wunder an Energie. Allen Gewalten zum Trotz ist die Devise, die diesen mutigen Künstler zum Siege führt. Ein Musiker hervorragender Art bezwingt er das Klavier mit einer Hand wie kaum einer seiner zweiarmigen Kollegen. Und weiter heißt es in dieser Kritik von 1923, der russische Komponist Bortkiewicz hat eine Konzertfantasie mit Orchester für ihn geschrieben, ein Bravourstück sondergleichen, nicht gerade original, sondern mit mancherlei gemischten Zutaten aus Chopin, Liszt und Tschaikowski, aber sehr geeignet, die pianistische Virtuosität Wittgensteins in helles Licht zu setzen.

Eine veränderte Reprise des Beginns war das mitten im langsamen Satz, überleitend mit einer Kadenz in ein tänzerisch heiteres Finale. Da schwelgt Sergei Bordgevitsch 1923 nochmals im russischen 19. Jahrhundert. Doch der zum Zeitpunkt der Aufnahme 24-jährige

Pianist Ilya Ovtcharenko hält mit Oksana Liniw und dem MDR-Sinfonieorchester die musikalischen Kräfte wunderbar im Gleichgewicht. Mano Sinistra heißt das Album mit 3 Klavierkonzerten für die linke Hand aus den 1920er und 30er Jahren, komponiert für den einarmigen Pianisten Paul Wittgenstein. Sergej Eduardowitsch Bortkiewicz, also polnischer Herkunft, 1877 im ukrainischen Charkiw als Untertan des Zaren geboren, ausgebildet in St. Petersburg und Leipzig, von Berlin als Komponist, Pianist und Dirigent auf Tourneen durch Europa erfolgreich, mit Ausbruch des Ersten Weltkriegs nach Russland ausgewiesen, dann auf der Flucht vor der russischen Revolution über Sewastopol und Konstantinopel 1922 nach Wien gelangt, ab 1926 österreichischer Staatsbürger, bis 1933 in Berlin, dann wegen der Nazis wieder in Wien ansässig, nach prekären Jahren im Zweiten Weltkrieg ab 1945 hier als Lehrer tätig und später kurze Anerkennung vergessen und mittlerweile neue Aufmerksamkeit. Im internationalen Musikleben durchwegs präsent war und ist hingegen der dritte Komponist im heutigen Bunde, Sergei Prokofjew. Auch wenn gerade dessen Klavierkonzert Nummer 4, B-Dur, Opus 53, relativ selten gespielt wird und auch erst 3 Jahre nach dem Tod seines Schöpfers zur Uraufführung kam. Der Solist war damals nicht Paul Wittgenstein. Er hatte Prokofjew geschrieben: "Danke für das Konzert, aber ich verstehe keine einzige Note."

Ja, zum Schluss noch eine lange Nase gedreht. Da beschleicht einen das paradoxe Gefühl, mit 2 Händen und 10 Fingern wären all die intrikaten Ereignisse gar nicht unterzubringen gewesen auf dem engen Raum von nicht einmal 5 Minuten. Der quecksilbrig aufmüpfige Stirnsatz von Sergei Prokofjews Klavierkonzert Nummer 4 mit Ilja Ovtcharenko am Klavier und dem MDR-Sinfonieorchester unter Oksana Liniw. Als Finale aber nochmals die Rarität dieses Albums, das der linken Hand als Klaviersolistin gewidmet ist. Musik.

0: So endet das Klavierkonzert Nummer 2, Opus 28 von Sergei Bortkiewicz, aufgenommen im September 2025 in Leipzig, Teil der Manu Sinistra betitelten CD mit dem jungen ukrainischen Pianisten Ilya Ovcharenko und dem MDR-Sinfonieorchester mit Oksana Lyniv am Dirigentinnenpult, erschienen bei Pentatone. Das war vorgestellt, heute von und mit Walter Weidringer.
1: Wunderschöne Musik war das eben. Und ein musikalischer Vormittag neigt sich dem Ende zu, wobei noch nicht ganz. Heute ist der 12. Oktober und genau heute vor 29 Jahren gab es ein historisches Konzert. Am 12. Oktober 1997 spielte der Musiker Prince im Rahmen seiner Jam of the Year World Tour im Irvine Meadows Amphitheater in Kalifornien. Und an dieser Stelle ein Ö1-Tipp. Das Hörspiel Prince, Funky Purple Assoziationen, hat den Prix Italia gewonnen. 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Wir haben das Hörspiel letzten Samstag wiederholt. Alexandra Augustin wünscht viel Spaß beim Hören und gute Unterhaltung, auch mit dem weiteren Programm hier in Ö1.
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8: Montag, der 12. Oktober, aus dem Journalstudio begrüßt Sie Franz Renner. Darum geht es in der kommenden Stunde, Information unter anderem. Die EU hat heute ihr insgesamt 22. Sanktionspaket gegen Russland beschlossen. Aber was hilft das der Ukraine, wenn ihr der US-Präsident andauernd in den Rücken fällt? Siehe Diesel-Deal mit Moskau. Wir schalten zu Christian Wehrschütz nach Kiew. Krisen- und Kriegsherd Nummer 2, gemessen auch an den Auswirkungen auf die Weltwirtschaft, ist Saudi-Arabien, das sich gerade der Angriffe durch die Houthi-Miliz erwehren muss. Ausgerechnet deren Unterstützer, der Iran, hat sich heute als Vermittler angeboten. Wir analysieren mit unserem Korrespondenten Paul Huemer. Und dann geht es eben noch um den Strompreis. Da hat die E-Control heute ihre Verordnung zu den Netzkosten präsentiert. Für die Haushalte kann Strom demnach, je nachdem, billiger oder teurer werden. Und wir fragen nach, wo im Budget die Bundesregierung doch noch Geld gefunden hat für die Aufstockung der Förderung für die thermische Sanierung von Gebäuden. Gegen Ende der Sendung stellen wir Ihnen die diesjährigen Gewinner des Wirtschaftsnobelpreises vor. Er geht an zwei Ökonomen aus den USA. Das und mehr gleich, davor noch ein paar Worte zum Wetter. Das ist überwiegend sonnig bei herbstlichen Temperaturen. Die EU-Außenminister haben Vormittag in Luxemburg ein neues und besonders großes Sanktionspaket gegen Russland beschlossen. Und zwar gegen rund 1600 Personen, Unternehmen und Organisationen, die als Unterstützer der russischen Kriegswirtschaft gelten. Aus Luxemburg berichtet Johannes Perterer.
9: So viele neue Einträge auf der EU-Sanktionsliste gegen Russland gab es noch nie auf einen Schlag. Staatsminister Gunter Kriechbaum, der heute Deutschland beim Treffen der EU-Außenminister in Luxemburg vertritt, zeigt sich erfreut.
10: Das ist das größte Individualsanktionspaket, das wir bislang auf den Weg gebracht haben. Über 1500 Firmen-CEOs, die wir jetzt sanktionieren mit Einreisesperren, mit Vermögenseinfrierungen, die wir vom internationalen Zahlungsverkehr abknipsen werden.
9: Es ist ein Paket, das seit Monaten in Arbeit war und für die Europäer zu einem heiklen Zeitpunkt kommt. Übers Wochenende hat US-Präsident Donald Trump den EU-Außenministern einiges zum Verdauen gegeben. Zunächst hat Trump mit Russlands Machthaber Putin einen Deal gemacht, der diesem zusätzliche Dieselverkäufe ermöglicht und damit auch Russlands Kriegskasse füllen kann. Dazu die schwedische Außenministerin Maria Stenergard.
11: I very much regret this.
9: Ich bedauere diese Entscheidung des US-Präsidenten sehr. Ich hoffe, dass das nicht in Kraft tritt, denn wir müssen den Druck auf Russland erhöhen und die Unterstützung für die Ukraine verstärken. Die EU-Länder müssen unabhängig davon, was die USA tun, Ruhe bewahren und ihren Kurs fortsetzen.
11: And carry on.
9: Außerdem hat Donald Trump erklärt, die Ukraine brauche einen neuen Präsidenten und Wahlen in dem Land gefordert. Dazu EU-Außenbeauftragte Kaja Kallas. Der ukrainische Präsident Zelensky hat gesagt, wenn Russland einer Waffenruhe zustimmt, wird es Wahlen geben. Das sehe ich auch so. Österreich wird heute in Luxemburg von Staatssekretär Sepp Schellhorn von den NEOS vertreten. Auch er hält den Dieseldeal des US-Präsidenten mit dem russischen Machthaber Putin für bedenklich. Dennoch seien die Europäer im Dreieck Trump, Putin, Ukraine nicht machtlos.
12: Genau das Gegenteil ist der Fall. Also du kannst ja nichts machen, wenn jeden Tag irgendwas anderes daherkommt. Es hat ja damit was zu tun, wie gut oder wie schlecht der amerikanische Präsident schläft. Also wir wissen es ja gar nicht, was morgen noch daherkommt. Wir müssen darauf reagieren und vor allem müssen wir Europa stärken und vor allem müssen wir mit aller Vehemenz die Ukraine unterstützen und das ist unser Hauptziel.
9: Die knapp 1600 neuen Einträge auf der Sanktionsliste seien jedenfalls ein Schritt in die richtige Richtung, so Schellhorn.
8: Die EU hat also ihr insgesamt 22. Sanktionspaket beschlossen, um Russland und seine Kriegswirtschaft im Krieg gegen die Ukraine zu schwächen. An normalen Tagen wahrscheinlich eine gute Nachricht für die Ukraine wäre da nicht US-Präsident Donald Trump, der seit Tagen vieles tut, um die ukrainische Position zu schwächen. Er schließt einen Diesel-Deal mit Putin, fordert Präsident Zelensky zum Rücktritt auf und verkündet einen Waffenstillstand, der allem Anschein nach weder in Kiew noch in Moskau bekannt ist. In der ukrainischen Hauptstadt Kiew ist unser Korrespondent Christian Werschütz. Guten Tag aus Wien.
13: Grüß Gott nach Österreich.
8: Christian, bevor wir auf EU und USA und so weiter zu sprechen kommen, wie ist denn die Lage in Kiew?
13: Also wir hatten gerade intensives Gegenfeuer der ukrainischen Artillerie und der ukrainischen Raketen- und Drohnenabwehr. Es ist jetzt wieder ein bisschen ruhiger geworden. Also selbst wir im Regierungsviertel haben jetzt wieder kein Wasser. Die ganze Stadt Kiew hat massive Probleme bei der Stromversorgung, auch mit Wasser natürlich, weil ohne Strom kann man Wasser nicht nach oben leiten. Also jedenfalls von einem Energiewaffenstillstand oder irgendeiner endlichen Form ist bisher hier nichts zu merken, sondern wir haben das in Kiew jetzt, was wir erst im tiefen Winter gehabt haben, nämlich wirklich Krisen.
8: Christian Werschütz, eine Frage zu dem, was die EU heute beschlossen hat, bevor wir auf die USA zu sprechen kommen. Wie erfolgversprechend ist dieses 22. Sanktionspaket der EU gegen Russland aus ukrainischer Sicht?
13: Naja, für die Ukraine ist es wahrscheinlich noch immer zu wenig. Denn das Erste ist einmal, warum hat man das erst nach im fünften Kriegsjahr gemacht und nicht bereits beim ersten Kriegsjahr? Weil man hat ja verkündet, man macht diese ganzen Sanktionen, damit Russland nicht mehr Krieg führen kann. Und Volodymyr Zelensky hat da auch ganz klare Aussagen getätigt, wo er gesagt hat, also man muss einfach die Finanzquellen Russlands schließen, was ja nicht passiert, siehe Donald Trump und anderes. Man müsste halt auch der Ukraine gestatten, Starlink, dieses Satellitensystem über Russland einzusetzen. Also im Grunde genommen führt die Ukraine Krieg noch immer mit angezogener Handbremse. Und das Sanktionspaket trifft die Russen sicherlich massiv, aber bisher hat es nicht dazu geführt, dass Russland nicht Krieg führen kann.
8: Wenn wir von der EU zu den USA kommen, wo anfangen dieser Tage beim Fragenkomplex Trump und Ukraine vielleicht ganz allgemein, wie sehr oder auch nicht fühlt sich die Ukraine derzeit vom US-Präsidenten verkauft und verraten?
13: Also vom US-Präsidenten ganz sicher, das hat man ja schon gesehen, auch bei entsprechenden Karikaturen und Reaktionen, als Kushner und Witkow in Moskau vor relativ kurzer Zeit verhandelt haben. Da gab es eine wunderschöne Karikatur, ihre vier Augen waren mit Dollarzeichen gefüllt und die Botschaft war, macht mit Russland Frieden, damit wir mit Russland Geschäfte machen können. Also das ist ja auch das Angebot der Russen, geht auf unsere Seite oder lasst die Ukraine links liegen, dann können wir wirklich viel Geschäft machen. Man hat einfach das Gefühl, auch in der Ukraine natürlich, dass für den Trump das Geschäft mit Russland und jetzt natürlich auch Energie wichtiger ist wegen der Zwischenwahlen als die Ukraine.
8: Sie haben die Verhandlungen am Wochenende angesprochen. Ukrainer waren in den USA. Aber wie viel Vertrauen ist da noch? Trump hat Zelensky zum Rücktritt aufgefordert, der Dieseldeal und so weiter. Wie viel Vertrauen ist da noch? Sind die USA noch ein möglicher Vermittler für Frieden in diesem Krieg?
13: Die USA sind so lange ein möglicher Vermittler in diesem Krieg, solange die USA einerseits den Europäern Waffen für die Ukraine verkaufen und, was noch viel wichtiger ist, der Ukraine eben diese nachrichtendienstlichen Daten liefern, die die Ukraine offensichtlich nach wie vor für die Zielauswahl braucht. Denn man muss ja berücksichtigen, spätestens seit der Zeit nach dem Maidan, also 2014 und nach der Annexion der Krim, hat es ja eine extrem intensive Zusammenarbeit aller Nachrichtendienste der USA mit der Ukraine gegeben. Das ist für die Ukraine nach wie vor lebenswichtig. Aber das Vertrauen zu Trump und zu dessen Administration ist sicher auf einen Nullpunkt gesunken. Die Ukraine hat ja auch die Verhandlungen vorzeitig abgebrochen, weil eben der Dieseldeal kam und daher sehe ich eigentlich, wenn man die Hierarchie nimmt, mit wem die Ukraine die schlechtesten Beziehungen hat, dann ist er sicherlich mit Putin, aber knapp dahinter in der Unpopularitätskurve folgt sicherlich bereits Donald Trump.
8: Und gleichzeitig muss man sagen, die Ukraine kann sich seit Wochen der russischen Angriffe mit einer neuen, viel schnelleren Drohnengeneration nicht mehr erwehren. Wird sie das in absehbarer Zeit können, ohne mehr Unterstützung durch die USA?
13: Also die Ukrainer arbeiten massiv an neuen Abwehrdrohnen, die diese Geschwindigkeit, die diese neuen russischen Drohnen vom Typ Geran 5 und 6 oder 4, 5, 6 haben, nämlich 600 Kilometer pro Stunde, kompensieren können und auch die treffen können. Wann die serienreif sind und wie rasch ist das, das weiß ich nicht. Aber natürlich, hier gibt es eine massive Zusammenarbeit vor allem mit den Europäern. Bei der Drohnenfrage sehe ich da weniger Probleme mit den Amerikanern. Aber woher kommen die Daten für die Zielauswahl? Wie sehr sind die Tech-Giganten der Amerikaner wie Palantir und natürlich auch Musk abhängig von Entscheidungen des amerikanischen Präsidenten? Weil die braucht die Ukraine und die können die Europäer nicht kompensieren.
8: Sagt und berichtet und analysiert unser Korrespondent in Kiew, Christian Werschütz. Dankeschön, alles Gute.
13: Danke.
8: Das Stichwort Ukraine nehmen wir mit nach Wien, wo der ukrainische Investigativjournalist Michailo Tkach und sein Kameramann Jaroslav Bondarenko vergangene Woche unter, na sagen wir, doch aufklärungsbedürftigen Umständen festgenommen worden ist. Der Journalist hat das Vorgehen der Polizei heftig kritisiert. Innenminister Gerhard Karner bezeichnete die Festnahme heute hingegen als verhältnismäßig. Mehr von Christoph Benders.
14: Nach wie vor sind Michailo Tkach und Jaroslav Bondarenko in Wien. Vergangenen Donnerstag stürmen 7 Cobra-Beamte das Auto, in dem sie unterwegs sind, und nehmen sie fest. Beide tragen Verletzungen davon, Bondarenko muss im Gesicht genäht werden. Heute Abend treffen sie einen Anwalt, um mögliche rechtliche Schritte zu prüfen. Am Wochenende sagt Tkach im Interview mit dem ORF, dass es andere Möglichkeiten gegeben hätte, ihn und Bondarenko einzuvernehmen.
15: Wenn Strafverfolger Fahrzeuge stürmen und Journalisten wie Terroristen festnehmen, dann müssen sie Beweise und Gründe haben, denn wenn sie keine haben, hätten sie uns einfach vorladen können, um mit uns zu sprechen.
14: Der Verdacht der Behörden? Spionage. Bereits am Montag vergangener Woche wurden zwei Angehörige des ukrainischen Militärgeheimdienstes festgenommen, ebenfalls wegen Spionageverdachts. Offenbar haben die Behörden sowohl die Geheimdienstmitarbeiter als auch die Journalisten vor demselben Gebäude gesehen und einen Zusammenhang hergestellt. Der Innenminister sagt heute bei einer Pressekonferenz:
16: Nach wie vor wird gegen alle vier Personen durch die Staatsanwaltschaft Wien, die die Verfahren auch leitet, ermittelt. Und Festnahmen sind nie ein einfaches Szenario. Aber ich gehe davon aus und ich habe keinen Grund daran zu zweifeln, dass auch in diesem Fall die Polizei nach dem Prinzip der Verhältnismäßigkeit auch eingeschritten ist und die Festnahmen durchgeführt hat.
14: Die beiden Geheimdienstmitarbeiter sind nach wie vor in U-Haft, heißt es von der Staatsanwaltschaft. Was genau ihnen vorgeworfen wird oder gegen wen sich die mutmaßliche Spionage gerichtet haben soll, bleibt offen. Laut Tkatsch sind zwischen 20 und 30 Ukrainer in Österreich, die in ihrem Heimatland aus unterschiedlichen Gründen gesucht werden. Österreich habe seit dem Fall des ukrainischen Oligarchen Dmytro Firtasch den Ruf eines sicheren Hafens. Firtasch lebt seit Jahren in Wien und hätte wegen des Verdachts der Bestechung an die USA ausgeliefert werden sollen. Die Auslieferung ist im März 2026 endgültig gescheitert. Das habe Österreichs Attraktivität massiv gesteigert, so Cornelius Granik, Präsident der Ukraine-Hilfe Österreich.
17: In Österreich leben Personen, gegen die in der Ukraine wegen schwerer Wirtschafts- und Korruptionsdelikte ermittelt wird. Und es ist legitim und notwendig, dass Investigativjournalisten aus der Ukraine zu uns fahren und die Aktivitäten, Netzwerke und Vermögensverhältnisse dieser Personen untersuchen. Wir müssen verhindern, dass der österreichische Rechtsstaat für die Interessen dieser Personen instrumentalisiert wird und dass die Pressefreiheit und die Unabhängigkeit unserer Justiz uneingeschränkt gewährt ist.
14: Die Vorwürfe gegen Mikhailo Tkatsch und Jaroslav Bondarenko müssten schnell aufgeklärt werden, so Kranik.
8: Vom Innen- zum Justizressort. Statt 7000 Gerichtsverhandlungen finden diese Woche nur 300 statt. Die Standesvertretungen der Richter und der Staatsanwälte haben zur Aktionswoche aufgerufen, um auf den ihrer Meinung nach dringenden Personalbedarf hinzuweisen. Zumindest 250 Richterinnen und Richter fehlen demnach und die Staatsanwaltschaft hätten Bedarf an 70 zusätzlichen Mitarbeiterinnen bzw. Mitarbeitern. Von der Politik fühlt sich die Justiz bzw. fühlen sich die Richter und die Staatsanwälte in Stich gelassen und die künstliche Intelligenz sei in ihrem Bereich, meinen sie, sicher kein Allheilmittel, berichtet Beate Tomasowitsch.
18: Die KI könne nicht 250 fehlende Richterinnen und Richter ersetzen. Die KI könne nur unterstützen, sagt Martin Ulrich, Personalvertreter in der Gewerkschaft Öffentlicher Dienst.
19: Wir glauben, das ist wichtig und essentiell, dass am Schluss der Entscheidung sozusagen immer noch ein Mensch stehen muss, die diese Vorschläge, die allenfalls von der KI erstattet werden, ja prüfen muss. Am Schluss soll immer das Prüfsiegel sein, menschlich geprüft.
18: Die KI habe auf der anderen Seite dazu geführt, dass immer mehr Anzeigen eingebracht werden, sagt Anna-Maria Vukovic, Vizepräsidentin der Vereinigung der Staatsanwälte.
20: Wir haben eine Flut an Anzeigen. Wir haben auch immer wieder Anzeigen, die mit künstlicher Intelligenz geschrieben werden. Das ist oft ein Konvolut an Seiten, die man einfach auch lesen muss. Man kann es nicht ignorieren. Man muss als Strafverfolgungsbehörde all jeden Tatverdacht nachgehen.
18: Bis zu 60 Fälle bearbeitet eine einzelne Staatsanwältin gleichzeitig. Da müsse man ganz pragmatisch priorisieren, um den Arbeitsaufwand noch zu bewerkstelligen.
20: Man schaut, was ist dringend. Das muss ich als Erster machen. Alle Haftsachen, die reinkommen, alle dringenden Anträge, die an Fristen gebunden sind, die müssen zuerst erledigt werden. Was wir auch beobachten ist, dass vermehrt Anträge auf Akteneinsicht gestellt werden, weil das natürlich jetzt viel mit einfachen Klick geht. Die müssen abgearbeitet werden. Also es gibt oft Vormittage, wo ich nichts anderes mache.
18: In den letzten Jahren seien viele neue Gesetze dazugekommen. Nur das Personal für den zusätzlichen Aufwand wurde nicht bereitgestellt. Staatsanwälte und Richterinnen haben einen Katalog zur Effizienzsteigerung erarbeitet. Gernot Kandut, Präsident der Richtervereinigung, nennt als Beispiel das Bezirksgericht Schwechat, das mit 180% ausgelastet ist und sich ausschließlich mit Fluggastrechten beschäftigt.
21: Dass man in solchen Verfahren auf eine mündliche Verhandlung verzichten kann. Weil ich glaube, die meisten Fluggastrechtekläger, die müssen nicht unbedingt ans BG Schwechat reisen, um dort ihre Aussage zu machen, dass dann dort auch noch mündlich verhandelt werden muss. Das hilft wirklich niemandem. Ja. Dieser Vorschlag ist einer von 210, die wir eingebracht haben.
18: Insgesamt sind von allen Vorschlägen zur Effizienzsteigerung gerade einmal 7 in das Budgetbegleitgesetz eingeflossen. Man habe versucht, die Politik wachzurütteln. Vor dem Sommer wurden Briefe an die Bundesregierung geschrieben, sagt Martin Ulrich.
19: Und wissen Sie, was herausgekommen ist? Nichts. Wir haben von niemandem auf unser Schreiben eine Antwort bekommen. So viel zur signalisierten Unterstützung der Politik. Aktuell muss man sagen, der Regierungsparteien.
18: Im Doppelbudget 2027-28 ist keine einzige zusätzliche Stelle vorgesehen.
8: Irgendwie überraschend, doch noch Geld im Sparbudget gefunden hat die Regierung hingegen bei Förderungen für den Klimaschutz. So soll es ab November doch wieder Unterstützungsleistungen für den Austausch von Öl- oder Gaskesseln geben und ab dem kommenden Jahr gibt es mehr Geld für die thermische Sanierung. Alles zusammen umfasst das Paket 500 Millionen Euro und soll laut Regierung auch die Wirtschaft ankurbeln. Peter Daser berichtet.
0: Grundsätzlich hat die Bundesregierung das Sanierungspaket schon am Sonntag vorgestellt. Um insgesamt 500 Millionen Euro geht es, fast 40% mehr als zuletzt. Rund 320 Millionen Euro davon sind für die thermisch-energetische Gebäudesanierung gedacht, sprich etwa für die Wärmedämmung oder den Tausch alter Türen und Fenster. Rund 180 Millionen Euro sind für den Heizkesseltausch vorgesehen. Das alles soll auch der Wirtschaft zugutekommen, erklärt heute Bundeskanzler Christian Stocker.
1: Gerade die Bauwirtschaft hat sehr schwierige Zeiten. Wir haben hohe Baukosten und auch schwierige Finanzierungsbedingungen. Und gleichzeitig sehen wir, dass wir bei der Anpassung an den Klimawandel die thermische Sanierung vorantreiben müssen. Das hat auch natürlich damit zu tun, dass die Energiekosten im Steigen begriffen sind. Und so ist diese Sanierungsoffensive eine, wo es sehr viele Gewinner gibt, die von diesem Investment profitieren werden.
0: Das Fördergeld für den Heizungstausch soll es ab kommenden Monat geben und im kommenden Jahr dann auch das für die thermische Sanierung.
1: Diese Förderung soll starten, was den Kesseltausch anbelangt, schon im November, was die thermische Sanierung anbelangt, im Jänner.
0: Auch heuer gab es, wie gesagt, Subventionen für den Heizungstausch und die thermische Sanierung. Schon lange vor dem Jahresende war aber das Geld dafür verbraucht. Der Bundeskanzler zur Frage, ob auch die jetzt angekündigten Förderungen bald verbraucht sein werden.
1: Also wenn Sie den Topf mit 500 Millionen sehen und nur die thermische Sanierung mit 321 Millionen, wenn ich von 4.000, 5.000 Euro pro Förderantrag maximal spreche, heißt das, dass rund 60.000 Förderansuchen oder mehr damit auch abgewickelt werden können. Also man sieht, es ist schon eine Größenordnung, wo ich davon ausgehe, dass es nicht zu einem sehr schnellen Erschöpfen der Fördersumme kommt.
0: Die Sanierungsoffensive wurde grundsätzlich schon mit dem Doppelbudget für 2027 und 2028 beschlossen. Darauf weist heute das Finanzministerium hin. Es ist also kein frisches Geld, das die Bundesregierung wieder gegenfinanzieren müsste, um die Haushaltszahlen nicht zu verschlechtern.
8: Von Einigkeit in der Regierung zur Uneinigkeit zwischen den drei Parteien um die gemeinsam beschlossene und erst vor wenigen Tagen in Kraft getretene Paketsteuer geht es. NEOS-Chefin Beate Meinl-Reisinger hat sie am Wochenende wörtlich als Murks bezeichnet. Auch Bundeskanzler Christian Stocker zeigt sich heute gesprächsbereit, wenn es um die Abschaffung dieser Paketsteuer geht. Astrid Petermann informiert.
22: Viele Online-Kunden ärgern sich aktuell, wenn bei ihren Bestellungen die Paketabgabe aufgeschlagen wird. Als Murks oder Fehlkonstruktion würde er die Paketsteuer nicht bezeichnen, sagt Bundeskanzler Christian Stocker, ÖVP. Er sieht auch keine Zerreißprobe für die Koalition. Ob die Steuer wieder abgeschafft werden sollte?
1: Wir sind gesprächsbereit. Wenn es andere Lösungen gibt, gerne.
22: Allerdings betont Stocker, die Steuer sollte von ihrer Ausgestaltung her eben einen Lenkungseffekt haben, um die Paketflut einzudämmen.
1: Mit geringwertigsten Paketpreisen sozusagen, was den Inhalt anbelangt, also mit ganz billigen Gütern, hat schon dazu geführt, dass wir in einer Ressourcenverschwendung gelandet sind, die einem auch Sorge machen muss.
22: Keine große Fangemeinde hat die Paketsteuer im heimischen Handelsverband. Dort hat man auch eine Beschwerde gegen die Abgabe bei der EU-Kommission eingebracht. Die Steuer sei ein wirtschaftspolitischer Irrläufer und verstoße gegen EU-Recht, unter anderem gegen die Warenverkehrsfreiheit und die Dienstleistungsfreiheit, sagt Gerald Küberger vom Handelsverband.
23: Ehrlicherweise gehen wir fix davon aus, dass diese Steuer abgeschafft werden wird, weil einfach die letzten Tage gezeigt haben, dass sie in keinster Weise funktioniert.
22: Aktuell bestehe etwa der Anreiz, möglichst viel in eine Bestellung zu packen.
23: Und weil die SPÖ ja auch immer gesagt hat, es trifft nur 15 Webshops, die quasi über 100 Millionen erwirtschaften, das ist halt nur die halbe Wahrheit. Wir sehen auch, dass mehr als 4.000 heimische Webshops betroffen sind, weil sie eben über diese großen Plattformen wie Amazon verkaufen. Und die sind natürlich auch indirekt betroffen.
22: Das werde auch die SPÖ einsehen, so Küberger. Im Finanzministerium bleibt man dabei. Es habe Verhandlungsalternativen zur Paketsteuer gegeben, etwa die sogenannte Plastikabgabe. Und die Regierungsparteien haben die Paketsteuer gemeinsam beschlossen, heißt es in einer Aussendung, um die Mehrwertsteuersenkung auf bestimmte Lebensmittel gegenzufinanzieren. Eine Abschaffung der Paketsteuer würde dazu führen, dass im Budget 280 Millionen Euro pro Jahr fehlen würden. Wo also soll das Geld herkommen, wenn die Steuer tatsächlich abgeschafft wird? NEOS-Staatssekretär Josef Schellhorn bekräftigt in Brüssel die Ideen seiner Partei dazu.
2: Wir haben schon an mehrere Punkte gedacht, nämlich die Mini-Förderungen, also die Kleinförderungen. Dann hat es natürlich auch damit was zu tun, wie die Weiterbildungszeiten auch funktionieren. Also da gibt es mehrere Themen, an die wir denken. Wir müssen sie jedenfalls gegenfinanzieren bzw. wieder ausgleichen.
22: Jedenfalls, so Schellhorn, brauche es auch in der Politik eine gewisse Fehlerkultur.
8: Auf die arabische Halbinsel jetzt, wo die vom Iran unterstützte Houthi-Miliz in den vergangenen Tagen mehrfach Saudi-Arabien angegriffen hat. Am Flughafen in der saudischen Hauptstadt Riad gab es Tote und Verletzte, auch Erdöl- und Erdgasverarbeitungsanlagen wurden getroffen. Und ausgerechnet der Iran bietet sich jetzt als Vermittler zwischen den Saudis und den Houthis an. Man denkt ja oft, absurder wird es nicht mehr und wird dann oft doch noch eines Besseren belehrt. In Beirut ist Paul Huema, unser Korrespondent für den arabischen Raum. Guten Tag aus Wien.
3: Guten Tag nach Wien.
8: Paul, fangen wir bei den militärischen Kräfteverhältnissen an. Saudi-Arabien hat ein größeres Militärbudget als Frankreich und kann sich einer Miliz wie der Houthis nicht erwehren. Wie gibt's das?
3: Ja, Saudi-Arabien hat tatsächlich eines der größten Militärbudgets der Welt. Aber auch die Houthis sind längst nicht mehr diese einfache archaische Miliz aus den jemenitischen Bergen wie früher. Sie verfügen über ein Arsenal aus Raketen und Drohnen, das sie über Jahre aufgebaut und mit iranischer Unterstützung weiterentwickelt haben. Und sie sind auch eine Bewegung, die den Guerillakrieg beherrscht. Also sie kennen das schwierige Gelände im Jemen, können ihre Kräfte verteilen, sich bei starken militärischen Druck taktisch zurückziehen, neu formieren und später wieder zuschlagen. Und gleichzeitig brauchen sie gar nicht so viel, um den Saudis massiv zuzusetzen. Wir haben es gesehen, schon wenige Raketen oder Drohnen, die durch die Luftabwehr kommen, können erhebliche Folgen haben und dazu führen, dass das Image von Saudi-Arabien als sicherer Hafen für Investitionen und Tourismus zunichte gemacht wird.
8: Saudi-Arabien hat seine Verbündeten in der Region mobilisiert, vor allem die Türkei und Pakistan, um die Houthis im Jemen anzugreifen. Mit welchen Erfolgen in den vergangenen Tagen?
3: Ja, es gibt erste militärische Erfolge, aber von einem Durchbruch kann man noch nicht sprechen. Saudi-Arabien hat seine Luftangriffe massiv ausgeweitet. Nach eigenen Angaben wurden hunderte Houthi-Ziele angegriffen. Gleichzeitig sind verbündete jemenitische Bodentruppen an der Küste des Roten Meeres vorgerückt, vor allem in Richtung der strategisch wichtigen Meerenge Bab al-Mandab. Die Türkei und Pakistan, Sie haben es erwähnt, unterstützen Saudi-Arabien da im Zuge des sogenannten Mekka-Pakts, aber vor allem auf technischer und defensiver Ebene, also ein aktives Eingreifen im Jemen gibt es da bisher nicht. Und trotz dieser Erfolge bleiben die Houthis aber handlungsfähig. Ich denke, den Saudis ist bewusst, dass sie die Houthis militärisch nicht so schnell besiegen können werden. Es geht also eher darum, möglichst viele Geländegewinne zu erzielen und sich damit eine bessere Ausgangsposition für künftige Verhandlungen zu verschaffen.
8: Bei den Verbündeten haben wir die USA noch nicht erwähnt, die selbsternannte Schutzmacht schlechthin an sich der Staaten am Golf von den USA, aber kann Saudi-Arabien derzeit nicht allzu viel erwarten, scheint's. Wieso nicht und mit welchen Folgen?
3: Ja, die USA haben Saudi-Arabien zwar ihre Unterstützung zugesichert, aber sie sind derzeit nicht bereit, selbst direkt in den Krieg gegen die Houthis einzugreifen. Riad hat Washington ja schon recht offen um Luftangriffe gebeten, aber Präsident Trump hat das bisher abgelehnt. Das Alles hat meiner Meinung nach zwei Gründe. Einerseits will Trump nicht in den nächsten Krieg dort in der Region mit hineingezogen werden, weil er weiß, wie unbeliebt das bei der amerikanischen Bevölkerung ist. Das kann er sich vor den Kongresswahlen im November nicht leisten. Und andererseits hat Trump die Befürchtung, dass die Houthis bei einem amerikanischen Eingreifen nicht mehr nur saudische Schiffe, sondern alle Schiffe in der Bab al-Mandab, in dieser Meerenge, ins Visier nehmen. Und dann hätte Trump die Totalblockade der zweiten wichtigen Handelsstraße neben der Straße von Hormuz zu verantworten. Die Folge davon ist, dass die USA jetzt schwach dastehen, ihren Ruf als Schutzmacht am Golf verspielen und Länder wie Saudi-Arabien, alte Partner, eben zunehmend nach alternativen Bündnispartnern suchen werden und bereits auch tun.
8: Ein halbes Jahr ist der Angriff der USA und Israels auf den Iran her. Viele hatten damals erwartet, dass der Iran seine Verbündeten in der Region, Milizen im Irak und in Syrien, vor allem aber die Houthis, gleich einmal mobilisieren wird. Wieso greifen die Houthis jetzt erst massiv ein?
3: Ja, ich würde das als Teil einer mehrstufigen Eskalationsstrategie des Iran sehen. Teheran hat in der Region einfach viele Karten in der Hand und will die nicht alle auf einmal ausspielen. Stattdessen kann der Iran Schritt für Schritt weiter eskalieren und den Krieg für die USA immer weiter in die Länge ziehen. Der Iran kann über seine Verbündeten in der Region immer wieder neue Drohkulissen aufbauen und Druck ausüben, und das ohne dass die Kampfhandlungen direkt auf dem eigenen Staatsgebiet stattfinden. Also kurz gesagt, die Iraner spielen ganz klar ein Spiel auf Zeit, und da sitzen sie gegenüber den Amerikanern einfach am längeren Ast.
8: Und da reibt man sich ja heute ein bisschen erstaunt die Augen. Ausgerechnet dieser Iran will Saudi-Arabien im Dialog mit den Houthis unterstützen. Was soll denn das jetzt werden?
3: Ja, auf den ersten Blick klingt das tatsächlich widersprüchlich. Der Iran unterstützt die Houthis und bietet sich jetzt gleichzeitig als Vermittler an. Für Teheran macht das aber durchaus Sinn. Der Iran hat großen Einfluss auf die Houthis, und die Saudis wissen, dass eigentlich nur Teheran die Houthis zu einer Einstellung der Kämpfe auf diplomatischem Weg bewegen kann. Sollten die Saudis auf diese Vermittlungen eingehen, könnte der Iran genau das erreichen, was er eigentlich seit Jahren fordert, dass die Sicherheit in der Region von den Staaten der Region selbst ausgehandelt wird und nicht von externen Mächten wie den USA. Teheran könnte sich also sozusagen als unverzichtbarer Akteur und als Garant für regionale Stabilität präsentieren. Das ist natürlich durchaus zynisch alles, wie Sie sagen. Der Iran würde sich als Teil der Lösung präsentieren, obwohl seine Unterstützung für die Houthis erst dazu beigetragen hat, dass diese überhaupt zu einer solchen Bedrohung geworden sind. Aber so zynisch ist Geopolitik leider nun mal oft.
8: Analysiert unser Korrespondent für den arabischen Raum, Paul Huema. Dankeschön, alles Gute.
3: Dankeschön.
8: Dazu passend und daran anknüpfend zwei Programmhinweise. 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Jetzt aber nach Frankreich, wo sich vor den Präsidentschaftswahlen im Frühjahr das Feld der Kandidatinnen und Kandidaten langsam klärt. Die Sozialdemokraten haben ihren Präsidentschaftskandidaten am Wochenende in einer Vorwahl bestimmt. Es ist der EU-Abgeordnete Raphael Glucksmann. Er hat bei der Vorwahl rund zwei Drittel der Stimmen bekommen. Ob er in der Entscheidung am Ende eine wesentliche Rolle spielen kann, ist derzeit mehr als fraglich. Ernst Kernmeier aus Paris.
4: Es ist ein Schritt zu mehr Klarheit. Gewonnen ist aber noch lange nichts, weiß der nunmehrige alleinige Präsidentschaftskandidat der französischen Sozialdemokraten Raphael Glucksmann selbst. Auch wenn gestern einmal Zuversicht angesagt war. Ich danke euch von ganzem Herzen, sagt Glucksmann vor seiner Anhängerschaft. Der Sieg ist eurer. Ihr werdet der Linken wieder Kraft geben. Der EU-Abgeordnete der kleinen Partei La Place Publique war Favorit bei den Vorwahlen der Sozialistischen Partei, zu denen auch Glucksmann eingeladen war. Dass er unter den 5 zur Auswahl stehenden Kandidaten und Kandidatinnen gleich 2/3 der Stimmen erhalten würde, war dann aber doch überraschend. Ich hoffe, dass sich jetzt alle hinter ihn stellen können, sagt einer von Glücksmanns Anhängern. Die Lage ist zu ernst, als dass sich alle gegeneinander in diese Schlacht werfen könnten. In den Umfragen um die Präsidentschaft liegt Glücksmann gerade einmal zwischen 9 und 14%, weit abgeschlagen hinter der rechten Marine Le Pen, aber auch hinter dem Mitte-Rechts-Kandidaten Edouard Philippe und dem linken Jean-Luc Mélenchon. Der sozialdemokratische Präsidentschaftskandidat ist Sohn des Philosophen André Glücksmann. Einen Namen hat er sich ursprünglich mit Dokumentarfilmen gemacht. Von 2008 bis 2012 war er Berater des georgischen Präsidenten Michail Saakaschwili. 2019 ist er erstmals ins Europaparlament eingezogen. Dort tritt er immer wieder als vehementer Unterstützer der Ukraine im Kampf gegen Russland auf. Linke schmähen Glücksmann oft als Klon des liberalen Präsidenten Emmanuel Macron, für den soziale Politik bestenfalls zweitrangig sei. Er selbst betont die Abgrenzung gegenüber den Extremen. Mit der linken La France Insoumise, dem unbeugsamen Frankreich, könne es kein Bündnis geben, sagt Glücksmann. Allerdings gehe es jetzt nicht darum, einen Streit innerhalb der Linken zu gewinnen. Die wahren Gegner stünden weit rechts, betont er.
5: Madame Le Pen ne sera pas à l'Élysée.
4: Frau Le Pen wird im Mai 2027 nicht in den Präsidentenpalast einziehen, denn Frankreich steht nicht für Demagogie und Fremdenfeindlichkeit und nicht für Unterwerfung unter Trump und Putin.
5: Ce n'est pas la soumission à Trump et à Putin.
4: Wären jetzt Wahlen, läge die rechte Marine Le Pen allerdings klar vorne, sagen seit Monaten alle Umfrageergebnisse. Auch in einer Stichwahl würde sie demnach gegen jeden der derzeit zur Wahl stehenden Kandidaten gewinnen.
8: 2,5 Minuten sind wir schon über der Halbzeit in diesem Mittagsjournal. Was erwartet Sie noch? Vor kurzem ist die Entscheidung bekannt gegeben worden, wer den Alfred-Nobel-Gedächtnispreis erhält. Gemeinhin als Wirtschaftsnobelpreis bekannt. Der Preis geht heuer an 2 US-Ökonomen. Und Innenminister Gerhard Karner kündigt Nachbesserungen am neuen Dienstzeitmodell der Polizei an. Die Kritik daran ist immer lauter geworden. Jetzt gleich aber nach Niederösterreich. In Groß-Enzersdorf im Machfeld scheint das Aus des Ardo-Tiefkühlwerks endgültig besiegelt zu sein. Bemühungen der Bundesregierung, den Betrieb weiter am Laufen zu halten, haben die belgischen Eigentümer offiziell begraben. Gestern ist die Absage gekommen. Damit geht die Suche nach einer Lösung für die Region weiter und es ist unklar, ob, wer und wann andere Betriebe den Verlust der Tiefkühl-Gemüseverarbeitung von Ardo auffangen können. Berichten Martin Rauter und Paula Schönberger.
6: Für das Machfeld ist es ein regionales Erdbeben. An dem Ende des Ardo-Tiefkühlwerks hängt nicht nur die Existenz von 500 Gemüsebäuerinnen und Bauern, sondern auch die von rund 240 Mitarbeitenden. Gespräche mit dem belgischen Unternehmen Ardo haben zuletzt keine Einigung gebracht. Daher hat die Bundesregierung vergangene Woche einen Brief an die Eigentümer geschrieben. Gestern kam dann die definitive Absage per Antwortbrief. Landwirtschaftsminister Norbert Totschnig von der ÖVP zeigt sich heute enttäuscht darüber.
7: Es geht hier natürlich auch um den Wirtschaftsstandort, um die Region. Und deswegen werden wir alles daran setzen, dass wir hier eine Perspektive schaffen für alle, für die Bauern und bis hin zu den Konsumenten. Und deswegen brauchen wir einen Schulterschluss.
6: Mit Vertretern der niederösterreichischen Landesregierung, möglichen Investoren und den betroffenen Bäuerinnen und Bauern soll an einer anderen Lösung gearbeitet werden. Denn man lasse nicht zu, dass österreichisches Gemüse durch ausländisches ersetzt werde, heißt es aus der niederösterreichischen Landwirtschaftskammer. Wie die Lösung konkret aussehen dürfte, ist noch offen. Die Idee des Baus eines neuen Tiefkühlwerks in Österreich gewinnt jedoch zunehmend an Fahrt. Dafür brauche es zuerst aber einen geeigneten Standort, heißt es von der Erzeugerorganisation Tiefkühlgemüse. Außerdem müsse noch geklärt werden, ob der Handel das Vorhaben mittragen würde. Für ein mögliches neues Werk brauche es auch Geldgeber und für den Bau etwas Zeit. Diese Idee ist also alles andere als ausgereift. Zurück zu den in den Medien kursierenden Namen, die einspringen könnten. Da war zuletzt etwa vom Gemüseverarbeiter EFCO aus Everding in Oberösterreich die Rede. Geschäftsführer Thomas Krahofer ist jedenfalls offen, Verantwortung zu übernehmen.
10: Wenn es Möglichkeiten gibt, und es eine wirtschaftliche Tragfähigkeit gibt, dann sind wir bereit, uns an den Gesprächen zu beteiligen. Aktuell gibt es diese Gespräche noch nicht. mit uns.
6: Bis es tatsächlich eine langfristige Lösung gibt, müssen sich die Gemüsebaubetriebe wohl andere Einkommensmöglichkeiten suchen, heißt das von der Erzeugerorganisation Tiefkühlgemüse. Zu möglichen Unterstützungszahlungen will sich der Landwirtschaftsminister heute noch nicht äußern. Im Machfeld überlegen die Betriebe deshalb bereits, welche anderen Ackerkulturen sie anbauen könnten, um ihre Existenz zu sichern, etwa Sojabohnen. Damit wären jedoch geringere Einnahmen verbunden als mit dem Gemüseanbau.
8: Vom Tiefkühlgemüse, schwieriges Wort, aus Österreich oder bald eben nicht mehr zum Strompreis, der sich bekanntlich aus mehreren Faktoren zusammensetzt. Nicht nur dem Preis für die Energie, also das, was dann tatsächlich aus der Steckdose kommt, sondern eben und oft vernachlässigt dem Anteil an Abgaben und Gebühren und vor allem auch dem Anteil an den Netzkosten. Die machen fast ein Drittel des Gesamtstrompreises aus. Und dazu hat heute die Regulierungsbehörde E-Kontroll eine neue Verordnung präsentiert namens, wiederum schwieriges Wort, Systemnutzungsentgelte-Grundsatzverordnung. Bevor Sie jetzt die Ohren anklappen, das hat Auswirkungen auf Ihre und unsere künftige Stromrechnung. Bei der Präsentation der Verordnung dabei war mein Kollege Paul Sihorsch aus dem Wirtschaftsressort. Hallo.
9: Hallo.
8: Paul, um vorab das Formale zu klären, wieso erlässt die E-Kontroll eine Verordnung? Ist das nicht für gewöhnlich Sache der Politik bzw. eines Ministeriums?
9: Ja, jetzt war die E-Kontrolle an der Reihe. Die Politik war schon an der Reihe mit dem ELWG, dem Elektrizitätswirtschaftsgesetz. Jetzt liegen sicher beide Ohren an. Das ist vor einem Jahr beschlossen worden. Das war der politische Schritt. Jetzt kommt der nächste Schritt der größten Reform des Strommarktes in Österreich, nämlich die Verordnung zu diesem Gesetz. Und die ist viel wichtiger, weil sie eben konkret wird und die konkrete Ausgestaltung des neuen Strommarktes fix macht. Und das macht eben die E-Control und sie betrifft eben Haushalte und auch gewisse Kraftwerksbetreiber.
8: Anlass dafür ist eben, dass der Strom nicht mehr so wie früher vom großen Kraftwerk zu uns in die Wohnungen und Häuser fließt und fertig, sondern dass es mittlerweile viele, viele kleine Stromproduzenten gibt, also kleine Kraftwerke, Photovoltaik auf einem Einfamilienhaus und so weiter. Wieso ist dafür jetzt diese Verordnung nötig?
9: Ja, eben weil sich das ganze System komplett verändert, weil eben dezentral viel mehr passiert. Das Beispiel Einfamilienhaus ist da gut. Wir haben dort eine Wärmepumpe, vielleicht eine Photovoltaikanlage, ein E-Auto. Da wird einfach viel aus dem Netz gezogen. Und wenn alle drei Geräte gleichzeitig laufen, dann wird extrem viel aus dem Netz gezogen. Und bisher war das einfach egal, wie viel die Netze belastet werden. Bisher war wichtig, wie viel man verbraucht. Künftig wird es teurer, wenn mehr Geräte gleichzeitig laufen oder besonders große Geräte wie ein E-Auto und eine Wärmepumpe. Und Häuselbauerinnen und Häuselbauer wissen, es gibt eine 4-kW-Leitung, aber man kann die auch ein bisschen mehr ausnutzen und etwas darüber gehen. Deshalb ist es eben großes Thema, wie viel Leistung aus dem Netz genommen wird.
8: Also wer mehr Leistung aus dem Netz zieht, zahlt künftig mehr, weil ja diese Netze eben auf Verbrauchs- oder Abnahmespitzen ausgelegt werden müssen. Habe ich das so richtig verstanden?
9: Ganz genau. Man muss immer maximal dimensionieren, dass alles funktioniert und das will man eben weghaben. Da ist es auch wichtig, dass man ein bisschen versteht, wie sich der Strompreis zusammensetzt. Da eine kleine Erinnerung nochmal. Steuern und Abgaben ist ein Punkt, der Energiepreis ist ein Punkt, also wie viel ich jemandem bezahle, dass er Strom produziert. Und dann zahle ich natürlich auch noch Netzkosten, also für den Transport. Und hier gibt es einen Anteil Arbeitspreis und einen Anteil Leistungspreis. Und dieser Leistungspreisanteil wird mit der neuen Verordnung angehoben. Und das soll mehr Fairness bringen, sagt die E-Control, weil eben die Einfamilienhausbesitzer, die zahlen dann mehr, wenn sie mehr Leistung aus dem Netz ziehen, vieles gleichzeitig betreiben.
8: Sie haben da so Einfamilienhäuser angesprochen, die quasi alles drinnen haben an Technologie, was es gibt, von der PV-Anlage über die Wärmepumpe und so weiter. Was ist mit dem Haushalt ohne diesen ganzen Schnickschnack?
9: Ja, da ist es so, dass die jetzt die viel Leistung beziehen, mitfinanzieren. Die können nicht viel ziehen, weil sie nicht viel haben, können auch nicht viel ausschalten, aber sie zahlen eben mit, weil sie diese großen Leistungsspitzen mitbezahlen. Das soll sich ändern, weil eben insgesamt durch diese leistungsbezogenen Kosten die Netzkosten insgesamt günstiger werden. Die E-Control spricht da von 300 Millionen Euro Einsparungspotenzial pro Jahr, das wären aktuell 10%. Und davon profitieren natürlich alle Haushalte, die im System sind.
8: Weil eben die Netzausbaukosten sinken sollen und davon sollen die profitieren, die halt durch Einsparung, Anführungszeichen, beitragen. Wenn jetzt jemand sich tatsächlich darum bemüht, nicht mehr alle Geräte gleichzeitig einzuschalten beispielsweise, was kann sich der sparen?
9: Dieser Haushalt, dieses Einfamilienhaus, was wir da besprechen, das kann sich, wenn es genau hinschaut, zu gewissen Zeiten Leistung zurücknimmt, weniger gleichzeitig betreibt, 30 bis 40 Euro pro Jahr sparen. Das ist jetzt mal eine Über-den-Daumen-Rechnung. Wer nicht drauf schaut, wann E-Auto und Co. gleichzeitig laufen, der zahlt mitunter viel mehr. Da sind wir in der Größenordnung von 100 bis 150 Euro pro Jahr zusätzlich.
8: Also da ist Einsparungspotenzial drinnen, aber auch möglicherweise höhere Preise, wenn man nicht so drauf schaut. Ab wann ist damit zu rechnen, beziehungsweise konkret gefragt, ab wann gilt das?
9: Es geht am 1. Jänner los, ab da können Netzbetreiber einsteigen. Sie haben dann 1,5 Jahre Zeit, wirklich dabei zu sein. Was muss ich machen? Ich muss dann auch mit dem Netzbetreiber Kontakt aufnehmen und mir das ausmachen, dass ich diesen leistungsbezogenen Preis bekomme. Was dann auch noch kommt, ist eine Art Nachtstrom im Winter. Das ist fix, da muss ich gar nichts tun. Davon profitieren alle. Das geht im Winter 2027 los, also in einem Jahr. Und es gibt dann auch noch viele andere Dinge, wie die systemdienlichen Speicher und so weiter, aber da kommen wir heute nicht mehr dazu. Das ist auch zu kompliziert, das jetzt noch anzuschneiden, bevor dann die Ohren wieder absegeln.
8: Wir machen eine Serie draus von und mit Paul Siehorsch. Sie können die Ohren wieder ausklappen. Dankeschön.
9: Danke sehr.
8: Wir wechseln nach Slowenien, wo am Wochenende in einer Volksbefragung über die Rundfunkgebühr abgestimmt worden ist. Nachdem erste Ergebnisse ein knappes Ja für die Abschaffung vorausgesagt haben, hat sich das Endresultat überraschend noch gedreht. Mit hauchdünnen 50,04% der Stimmen sprechen sich die Sloweninnen und Slowenen für die Beibehaltung der Rundfunkgebühr aus. Miriam Beller berichtet.
11: Bis heute früh spricht noch alles dafür, dass die slowenische Bevölkerung für die Abschaffung der Rundfunkgebühren gestimmt hat, wenn auch sehr knapp. Premierminister Janez Janša, der sich immer wieder gegen den öffentlich-rechtlichen Rundfunk gerichtet hat, wiederholt auch gestern Abend wieder seine Angriffe. So spricht er nach dem Votum von einem Test für den gesunden Menschenverstand. Doch heute früh wendet sich das Blatt dann doch noch. Statt eines knappen Votums für die Abschaffung der Gebühren ergibt das vorläufige Endergebnis eine hauchdünne Entscheidung für ihren Erhalt. Es ist die Auszählung der Stimmen in der Hauptstadt Ljubljana, die die Überraschung bringt. Schlussendlich geben 700 Stimmen den Ausschlag. Wie es nun weitergeht, ist nicht klar, denn bindend ist das Ergebnis nicht. Die Rundfunkgebühren machen in Slowenien pro Haushalt knapp 14 Euro monatlich aus. Fast 70% der Einnahmen des öffentlich-rechtlichen Rundfunks RTW Slowenien kommen aus diesen Beiträgen. Die Volksbefragung ging auf eine Initiative der pro-russischen populistischen Partei Resnica zurück. Die linksgerichtete Opposition, wie auch Journalistenverbände, hatte für eine Beibehaltung der Rundfunkgebühr mobilisiert.
8: Zurück nach Österreich. Innenminister Gerhard Karner kündigt Nachbesserungen im neuen Dienstzeitmodell der Polizei an. Seit Anfang September wird es in 5 Bezirken in Österreich getestet. Die Kritik daran ist immer lauter geworden. Die Kritik zielt vor allem auf die Möglichkeit für 24-Stunden-Dienste und auch die Dienstplanung. Die Anpassungen sollen bereits im November in den Probebetrieb einfließen und dann neuerlich geprüft werden. Der Regelbetrieb in ganz Österreich ist ab April kommenden Jahres vorgesehen, berichtet Peter Stacher.
12: Dafür sind die Testregionen eingerichtet worden, um das neue Dienstzeitmodell der Polizei ausprobieren, überprüfen und gegebenenfalls anpassen zu können, nimmt Innenminister.
8: Der Regelbetrieb in ganz Österreich ist ab April kommenden Jahres vorgesehen, berichtet Peter Stacher.
12: Dafür sind die Testregionen eingerichtet worden, um das neue Dienstzeitmodell der Polizei ausprobieren, überprüfen und gegebenenfalls anpassen zu können, nimmt Innenminister Karner in seiner Stellungnahme.

0: Punkte. Die 24-Stunden-Dienste wurden stark zurückgeschraubt, mit dem Argument, kürzere, gesundheitlich verträglichere und flexibler planbare Schichten anbieten zu können. Doch dadurch haben die Beamten weniger, länger zusammenhängende Freizeitblöcke und müssen öfter zur Arbeit fahren. Angesichts dieses Widerstandes sollen daher nun wieder mehr 24-Stunden-Dienste möglich sein, Innenminister Gerhard Karner.
1: In diesem Sinne haben wir jetzt auch festgestellt, dass es weiterhin sogenannte 24-Stunden-Dienste geben wird bis zu einem gewissen Ausmaß. Derzeit wird die Veränderung so sein, dass es bis zu 4 pro Monat geben wird.
0: Eine Änderung betrifft auch, die Dienste über einen Zeitraum von 3 Monaten festzulegen. Im Gegenzug sollten Dienstwünsche der Polizistinnen und Polizisten verstärkt erfüllt werden. Doch die starre Planung, über 3 Monate festgelegt zu sein, ist nun ebenfalls Teil der Änderungen.
1: Wie solange man vorher einen Dienstplan erstellt, werden wir kurzfristiger machen. Auch das war ein wesentlicher Wunsch der Personalvertretung. Und diese Änderungen werden jetzt bei den November- und Dezemberplanungen auch berücksichtigt. Wie gesagt, immer in diesen 5 Testbezirken. Das betrifft ja nicht ganz Österreich, es betrifft nur einen sehr kleinen Teil, nämlich diese 5 Testbezirke, damit wir dann im nächsten Jahr auch entsprechend flächendeckend in die Umsetzung gehen können.
0: Dritter Punkt, die Dienstplanung soll erst am 25. des Monats für das Folgemonat abgeschlossen sein und nicht schon früher. Damit ist noch nicht alles gut, denn auch dass Wochenendstunden bis zu einem gewissen Ausmaß als reguläre Dienststunden und nicht als Überstunden behandelt werden, ist den Personalvertretern ein Dorn im Auge. Das Innenministerium hat diese Zahl bereits von 48 Stunden im Monat auf 40 reduziert.
2: Wo sich die Regierung einig ist und wo nicht und wofür sie noch Geld gefunden hat im Budget und wofür nicht, darüber haben wir in diesem Mittagsjournal schon mehrfach berichtet. Zu einem großen Brocken jetzt, der aus diesem Themenbündel, der gewissermaßen ansteht. Bis Ende Oktober muss Klarheit über das Universitätenbudget für die nächsten 3 Jahre herrschen. Diese Frist sieht das Gesetz vor. Die Unis sagen, sie brauchen 18 Milliarden Euro. Die Wissenschaftsministerin hat sie schon wissen lassen, dass sich das nicht ausgehen werde. Auch die Unis müssten sparen. Morgen Dienstag halten Hochschülerschaft und Wissenschaftler auf dem Wiener Universitätsring eine Protestkundgebung gegen den Sparkurs ab. Stefan Kappacher informiert.
3: Schon im Frühjahr, als die ersten Budgeteinsparungspläne für die Universitäten bekannt geworden sind, gab es Proteste von Studierenden, Lehrenden und Rektoren. Daraufhin wurde das Problem auf diesen Herbst verschoben. 2 Wochen vor Ende der Frist gibt es jetzt immer noch keine Lösung. Wissenschaftsministerin Eva-Maria Holz-Leitner von der SPÖ dazu Anfang Oktober im Ö1-Journal zu Gast.
4: Wir sind ununterbrochen in Gesprächen mit dem Finanzministerium. Ich sage es auch ganz offen, die 18 Milliarden werden es nicht werden, weil sich das einfach auch nicht ausgeht.
5: Wenn es die 18 Milliarden nicht werden, wie Sie sagen, wie viel werden es dann?
4: Hier gibt es die klare Frist mit 31. Oktober in diesem Jahr. Die Verhandlungen laufen noch.
3: Es gibt also fix weniger als den von den Unis errechneten Finanzbedarf, nämlich die derzeit 16,2 Milliarden Euro plus 2,7% Inflationsabgeltung pro Jahr. Was heißt das? Der Rektor der Universität Graz, Peter Riedler.
6: Alles, was unter den 18 Milliarden ist, ist selbstverständlich ein Einschnitt bei den Universitäten und bedeutet Einsparungen.
3: Und jegliche Einsparung werde vor allem das Personal treffen. Der Spielraum bei Geräten und anderem Sachaufwand sei gering, sagt der Rektor.
6: Je größer die Lücke zu den 18 Milliarden ist, desto mehr Personal wird es leider treffen. Man kann sagen, 10% weniger ist beinahe 10% des Personalstandes. Und vielleicht kann man noch ein bisschen was retten dadurch, dass man andere Maßnahmen ergreift. Aber im Großen und Ganzen geht es natürlich sehr stark ins Personal.
3: Und zwar in der Verwaltung und in der Lehre. Ergänzt die Unico-Präsidentin und Rektorin der Kunst-Uni Linz, Brigitte Hütter.
7: Die Studierenden werden davon Auswirkungen sehen. Wir sprechen da nicht über wenige Stellen, sondern wenn wir ein Gleichbleiben des jetzigen Budgets hätten, also die 16 Milliarden, dann würden noch immer 4.000, 5.000 bis 9.000 Jobs wahrscheinlich eingespart werden müssen.
3: Hütter spricht von einem drohenden Rückbau des Wissenschaftsstandorts.
7: Wir hoffen, dass die Ministerin den Stellenwert von Wissenschaft und Forschung und auch die Bedeutung dieses jetzt noch geplanten Rückbaus erkennt und da umschwenkt.
3: Wie weit sind die Rektorinnen und Rektoren eigentlich in Verhandlungen eingebunden? Peter Riedler.
6: Verhandlungen würde ich jetzt nicht sagen. Wir versuchen, unsere Dinge darzustellen und werden vertröstet auf die kommenden Sitzungen.
3: Viel Zeit ist dafür nicht mehr. Die ÖH will gemeinsam mit Lehrenden und Wissenschaftlern morgen Dienstag protestieren und darauf hinweisen, was der drohende Sparkurs für die Hochschulen bedeutet.

0: deutet, da würden Investitionen in die Zukunft beschnitten, lautet die Kritik.
1: Nach Stockholm, wo der diesjährige Reigen der Nobelpreisverkündungen heute abgeschlossen worden ist, mit einem sogenannten Nobelpreis, der eigentlich gar keiner ist. Der Alfred-Nobel-Gedächtnispreis für Wirtschaftswissenschaften, kurz und landläufig eben Wirtschaftsnobelpreis genannt, geht in diesem Jahr an die in den USA tätigen Wissenschaftler Robert Hall und Michael Woodford. Das gab die Königlich Schwedische Akademie der Wissenschaften vor kurzem bekannt. Maria Kern berichtet.
2: Zwei Wirtschaftswissenschaftler von namhaften Universitäten aus den USA bekommen den diesjährigen Wirtschaftsnobelpreis. Ellen Moons, die Generalsekretärin der Königlich Schwedischen Akademie der Wissenschaften, sagte zu den beiden Preisträgern Robert E. Hall und Michael Woodford:
3: Robert Hall was born in 1943 in Palo Alto, USA. He is now professor at Stanford University. Michael Woodford was born in 1955 in Chicopee, USA. He is a professor at Columbia University.
2: Robert Hall und Michael Woodford werden für ihre, Zitat, mikroökonomischen Grundlagen der makroökonomischen Stabilisierung ausgezeichnet. Auf Grundlage ihrer Modelle könnten gut abgestimmte fiskal- und geldpolitische Maßnahmen die wirtschaftlichen Ausschläge nach oben und unten abmildern, so die Erklärung der Akademie. Der Wirtschaftsnobelpreis ist der einzige Nobelpreis, der nicht auf das Testament von Alfred Nobel zurückgeht. Offiziell heißt er auch Alfred Nobel Gedächtnispreis für Wirtschaftswissenschaften. Gestiftet wird er von der Schwedischen Reichsbank und der Preis wird erst seit dem Jahr 1969 vergeben. Die übrigen Nobelpreise gibt es dagegen schon seit dem Jahr 1901. Der Wirtschaftsnobelpreis ist aber ebenso wie die anderen Preise mit 12 Millionen schwedischen Kronen dotiert. Das entspricht etwas mehr als 1 Million Euro und verliehen wird der Preis am 10. Dezember in Stockholm, wie fast alle anderen Preise auch. Nur der Friedensnobelpreis wird in Oslo verliehen.
1: Nach Venedig jetzt, zu einem der ältesten Festivals für zeitgenössische Musik, zur Musikbiennale. Prokofjew und Strawinsky, Arthur Honegger, Paul Hindemith und so weiter führten dort seit 1932 ihre Werke auf, minimalistische Musik in der Nachkriegszeit, in den 1980er Jahren dann serielle Musik. Der Auftrag ist bis heute unverändert, eine Plattform zu sein für Uraufführungen, interdisziplinäre Klangkunst und Präsentation neuer digitaler und akustischer Trends. Dieses Jahr feiert die Biennale ihr 70. Jubiläum und die Konzerte haben sich stark verändert. Berichtet vom Eröffnungswochenende Susanne Lettenbauer.
4: Dunkelrote Abendwolken, eine stille Lagune. Das Konzert des US-amerikanischen Klangkünstlers Edward Larry Gordon, Künstlername Larigi, eröffnete die diesjährige Jubiläumsbiennale Open Air und bei lauen Abendtemperaturen entspannend meditativ. Der als Pionier der Ambient- und New-Age-Musik geltende Musiker startete in den Reigen sehr unterschiedlicher Konzerte mit elektronischer Musik, dem Schwerpunkt der 36-jährigen Festivalleiterin und Komponistin Katharina Barbieri. Wir möchten ja ein generationenübergreifendes Programm anbieten. Das ist das Wichtigste für mich, Menschen zu erreichen mit unterschiedlichen Ansprüchen, mit unterschiedlichen Geschichten, die hier Neues entdecken wollen. Letztes Jahr hatten wir ein sehr junges und auch das ältere, anspruchsvolle Publikum erreichen können. Darauf hoffen wir auch in diesem Jahr. Weniger meditativ als lautstark präsentierte sich der japanische Drummer und Improvisationssänger Keijo Haino, diesjähriger Preisträger des Goldenen Löwen. Der Poet des Lärms aus Japan verwandelte zum Eröffnungswochenende das Arsenal mit einer Art experimentellem Wandelkonzert in einen dissonanten Experimentalraum, was bei aller Elektronik dann erstaunlicherweise an die biennale Traditionen der 70er und 80er Jahre erinnerte. Wir sagen ja nicht Goodbye zu den 70 Jahre alten Traditionen der Biennale, so die Festivalleiterin. Wir müssen das Programm aber interessanter machen und weniger akademisch und musiktheoretisch wie früher. Wir brauchen eine gute Mischung zwischen den Werken des 20. Jahrhunderts und der heutigen zeitgenössischen Musik. Ein besonderer Höhepunkt für Musikexperten. Überraschend tritt das britische Ensemble The Tully Scholars sowohl mit Renaissance-Gesängen wie auch mit einem Werk des estnischen Komponisten Arvo Pärt auf. Ein Novum für die Sängerinnen und Sänger aus Oxford. Eine Uraufführung im Markusdom.
5: The Tully Scholars usually don't collaborate with contemporary composers, so.
4: Die Tully Scholars führen normalerweise keine Uraufführungen auf. Das ist etwas ganz Besonderes für mich, extra für unser Festival. Das holt das Ensemble auch etwas aus seiner Komfortzone heraus und verbindet nochmal auf herausragende Weise die Vergangenheit mit der Gegenwart. Festivalleiterin Barbieri wagt weitere Experimente. Ein Konzert im Frauengefängnis auf der Giudecca, gemeinsam erarbeitet mit jungen italienischen Komponisten und Komponistinnen des Biennale College und den Insassinnen. Und eine Uraufführung des Filmkomponisten Ennio Morricone.
1: Das Mittagsjournal neigt sich seinem Ende zu und da steht, erwartungs- und traditionsgemäß, unser kompakter Nachrichtenüberblick, den hat Felix Schneider-Stürm.
6: Die Europäische Union verhängt neue Sanktionen gegen eine Rekordzahl von Unterstützern der russischen Kriegsmaschinerie. Die EU-Außenminister haben beschlossen, knapp 1600 Personen, Unternehmen und andere Organisationen mit Strafmaßnahmen zu belegen. Der deutsche Außenminister Johann Wadephul begrüßt die Verabschiedung als beispiellosen Schlag gegen die russische Kriegswirtschaft. Und in Deutschland wird die SPD nach dem Rücktritt von Parteichefin und Arbeitsministerin Bärbel Baas auf einem Bundesparteitag Ende des Jahres ihre gesamte Führung neu zur Wahl stellen. Darauf habe sich die Parteiführung geeinigt, teilt Co-Parteichef Lars Klingbeil in Berlin mit. Ob er selbst noch einmal antritt, lässt er nicht wissen. Nach einer Serie von Wahlniederlagen steht Klingbeil massiv unter Druck. Als mögliche Nachfolgerin wird die Ministerpräsidentin von Mecklenburg-Vorpommern Manuela Schwesig gehandelt. Die weltweite Armut hat erstmals seit Einführung des entsprechenden Armutsindex im Jahr 2010 wieder zugenommen. Laut dem aktuellen Armutsbericht des UNO-Entwicklungsprogramms leben inzwischen 1,2 Milliarden Menschen in sogenannter multidimensionaler Armut. Dabei werden nicht nur finanzielle Aspekte berücksichtigt, sondern auch die konkreten Lebensbedingungen der Menschen. Dazu gehören etwa der Zugang zu sauberem Trinkwasser, Strom, Bildung, ausreichender Ernährung, sanitären Einrichtungen und angemessenem Wohnraum. Mehr als die Hälfte der Betroffenen sind Kinder und Jugendliche. Papst Leo XIV. Hat nach der Ankündigung einer bevorstehenden Lungenoperation heute wie gewohnt gearbeitet und Termine wahrgenommen. Am Vormittag hielt er laut dem Vatikan mehrere geplante Privataudienzen ab. Wann der 71-Jährige in der Gemelli-Klinik in Rom operiert wird, ist noch nicht offiziell bekannt. Die Rede ist aber von morgen Abend oder Mittwoch. Und der deutsche Sänger Heino versteigert sein Ehebett mit einem Rufpreis von 2000 Euro. Außerdem kommen weitere Möbel, 30 Kilogramm Gold- und Silberschmuck, Musikinstrumente, Uhren und sein Bentley unter den Hammer. Insgesamt sind es 1200 Erinnerungsstücke aus der Ehe mit seiner 2023 gestorbenen Ehefrau Hannelore.
1: Danke, Felix Schneider-Stürn. Zur ausführlichen Wetterprognose jetzt noch von und mit Carmen Schüssling, die bei mir im Studio Platz genommen hat. Carmen, heute in der Früh haben viele von uns, die meisten vielleicht, zur dicken Jacke gegriffen.
7: Ja, wir sind gerade mittendrin in den kältesten Tagen seit Mitte Mai. Heute Nachmittag mit Temperaturen so grob um die 16 Grad und morgen früh dann mit durchwegs einstelligen Werten. Und im Lungau, im oberen Murtal, im Tannheimer Tal und im Freiwald wird es morgen leicht frostig sein. Dafür gibt es einiges an Sonne, bevor am Mittwoch die nächste Front hereinkommt. Diese Front reicht von Österreich bis weit nach Skandinavien hinauf, bis Tromsø in Norwegen. Wer sich von der Front jetzt aber Schneefall erhofft, den muss sich enttäuschen, weil mit einer Schneefallgrenze von rund 2700 Meter Höhe reicht es maximal auf einzelnen Gletschern für ein paar Flocken.
1: Carmen, du hast dir auch angeschaut, was der Oktober sonst noch so erwarten lässt, temperaturtechnisch, wie man so sagt. Was denn?
7: Naja, die Bandbreite ist da wirklich riesig gewesen, also in den letzten Jahrzehnten. Von Tagen mit Dauerfrost bis zu Hitze mit über 30 Grad ist alles dabei. Der heißeste Oktobertag ist gerade mal 3 Jahre her. Das war am 3. Oktober in Langenlebarn in Niederösterreich mit 30,3 Grad. Aber auch Eiseskälte kann oder konnte der Oktober. 1920 etwa ist es in Graz den ganzen Tag frostig geblieben mit minus 2,2 Grad. Stellt sich die Frage, gehen sich Tage mit Dauerfrost in einem 3 Grad wärmeren Klima überhaupt noch aus im Oktober? Naja, die werden deutlich unwahrscheinlicher. Also da müsste synoptisch schon wirklich alles zusammenpassen für so einen Fall.
1: Der Oktober, also meteorologisch quasi die kältere Ausgabe vom April. Danke, Carmen Schüssling. Das war das Mittagsjournal am 12. Oktober für das Team mit Paul Schiefer und Bernhard Ortmeier. Verabschiedet sich Franz Renner. Haben Sie einen guten Tag und bleiben Sie dran. Hier ist es und hier kommt gleich Punkt 1.

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1: Einen schönen Nachmittag, als vorgestern ein verheerender Raketenangriff den Flughafen im saudi-arabischen Riad traf, triumphierten die Houthis aus dem Jemen und reklamierten diesen Angriff für sich. Für Saudi-Arabien war das eine mittlere Katastrophe. Heute werden wir über die Houthis sprechen, wer sie eigentlich sind, was sie wollen und vor allen Dingen, wie ihre militärische Kampagne die geopolitische Situation beeinflusst. Sie können mit uns mitsprechen, Sie können uns anrufen unter 0800 22 69 79 0800 22 69 79 oder Sie können uns schreiben an punkt1@orf.at. Mein Gast heute ist Gudrun Harrer. Gudrun Harrer, die Houthis haben einen großen Einfluss plötzlich auf die weltpolitische Situation. Das liegt auch daran, dass sie eine wichtige Meerenge jetzt kontrollieren. Bevor wir dazu kommen, bevor wir diese Situation besprechen, die einfache Frage: Wer sind die Houthis und warum sind sie plötzlich so wichtig?
2: Ja, das ist eine einfache Frage mit einer langen Antwort, muss ich sagen. Also ich habe mir heute überlegt, wie lange mich die Houthis eigentlich schon begleiten in meiner Nahost-Analyse. Und das sind jetzt doch schon ja, über 20 Jahre. Aber so richtig ins Bewusstsein sind sie uns erst in den letzten Jahren gekommen. Also es hat angefangen 2004 eigentlich, mit einem Aufstand im Nordjemen, in der Provinz Sada im Nordjemen.
1: Also wir sind im Jemen, wir ganz sind im Süden der arabischen Halbinsel.
2: Genau, und in diesem Jemen sind wir wieder im Norden des Jemen, an der eigentlich an der saudi-arabischen Grenze, also eine kleine Provinz, wo dieser Clan, also Houthi ist ein Clanname, wo die 2004 einen Aufstand gegen die Regierung in Sanaa, damals Präsident Ali Abdullah Saleh, begonnen haben, weil Saleh den US-Krieg gegen den Terror unterstützt hat. Also Saleh, Jemen-Präsident, hatte damals Angst, dass er auch auf der amerikanischen Liste steht, sozusagen. Also nach Afghanistan, Irak und der Jemen.
1: Das war also eigentlich nach 9-11, so im politischen Kontext.
2: So, genau so. Und die Houthis, auch dieser Aufstand hat eine längere Geschichte, dieser Clan hat als Hintergrund eine schiitische Gruppe. Also das sind Schiiten, aber wieder ganz andere Schiiten als die Mehrzahl der Schiiten, die eben im Irak oder im Iran oder im Libanon leben. Also die trennen sich in der schiitischen Geschichte relativ früh und sind ganz andere Schiiten, also von der Theologie her und von der Geschichte her. Aber durch diesen Kontext und auch durch diese Konkurrenz zwischen Saudi-Arabien und Iran und auch durch den islamischen Extremismus, den Wahhabismus, der aus Saudi-Arabien kommt, werden die sozusagen politisch reschiitisiert, würde ich sagen, und sind dann plötzlich eben immer mehr der Verbündete des Iran. Also auch wenn sie ganz andere Schiiten sind. Ne? Und da ist eben dieser Aufstand, der von Sanaa in ganz blutigen Runden bekämpft wird. Und springen wir dann 2011, arabischer Frühling, Proteste, Aufstände, auch im Jemen sehr, sehr stark. Und im Kontext dieser Protestbewegung gegen die Regierung von Ali Abdullah Saleh gelingt es den Houthis eben jemenweit immer mehr Unterstützung zu bekommen. Also sie kommen aus ihrer kleinen Provinz da im Norden heraus und 2014 gelingt es ihnen sogar, die Kontrolle über die Hauptstadt Sanaa zu bekommen.
1: Ist es fair zu sagen, dass es also von einem Clan-Aufstand eine weitere Rebellion wird, der sich auch andere Eliten anschließen?
2: Ja, durchaus. Also Rebellion, ja. Es hat natürlich auch wirklich gegen diese Führung und diese Regierung zu tun gehabt. Es ist nicht nur ein Clan-Aufstand. Also diese Bewegung, die gründen schon in den 90er Jahren, gründen die eine Partei praktisch, die Ansarullah. Und das ist schon auch eine revisionistische Bewegung eben dieser dieser schiitischen Gruppe. Ne? Und wie ich schon gesagt habe, die sitzen da im Norden und das ist alles typisch irgendwie 20. Jahrhundert. Die haben dort, die haben bis 1962 die Dynastie gestellt und den Nordjemen regiert, diese Saiditen, diese Schiiten. Und erst im Laufe der auch Islamisierung, Re-Islamisierung Saudi-Arabiens wird eben dann diese Differenz zwischen Sunniten und Schiiten größer und die wollen auch wieder ihren Saidismus wiederbeleben.
1: Nur für ein bisschen Klarheit der Begriffe.
2: Ja.
1: Schiiten und Sunniten sind die zwei großen Richtungen des Islam. Und die islamische Länder sind oft sehr stark geteilt zwischen diesen beiden großen Richtungen. Und die Saiditen sind wiederum eine Untergruppe der Schia.
2: In der Schia gibt es mehrere Untergruppen. Aber ich meine, so klein ist die im Jemen nicht. Also wenn wir von den Houthis sprechen, sprechen wir praktisch von einem Clan. Aber Saiditen gibt es im Jemen viele. Also wir haben natürlich nur Schätzungen, aber man spricht so ungefähr von ein Drittel der jemenitischen Bevölkerung sind Saiditen. Aber die haben da mit den Sunniten jahrhundertelang ohne Konflikte und unauffällig gelebt. Also es ist ein Produkt eigentlich der Neuzeit, dass das alles neu entflammt.
1: In Österreich und in Europa hat man lange sehr wenig von den Houthis gehört, wie man auch sehr wenig aus dem Jemen gehört hat. Es galt immer als ein sehr armes, sehr traditionelles Land, das der Modernität noch nicht wirklich vorgedrungen war. Und plötzlich dann, auch gerade im Kontext des Kriegs von Israel gegen die Hamas, es sind die Houthis in das internationale Rampenlicht gekommen, weil, wie sich herausstellte, sie genauso sehr Handlanger des Iran waren wie die Hisbollah, wie die Hamas. Also sie haben die iranische Linie, iranische Interessen auch außerhalb des Iran mit Gewalt, mit militärischer Gewalt vertreten.
2: Das ist ein sehr guter Punkt. Wirklich dieser Konflikt mit Israel, also die Houthis erklären Israel, obwohl sie ja kein wirklicher Staat sind, sondern ein de facto Staat und ein de facto Regime, aber ich meine, sie kontrollieren ein Drittel des jemenitischen Territoriums mit 3/4 der Bevölkerung, erklären Israel den Krieg zu Beginn des Gazakriegs und werden plötzlich auch durch einfach ihre geografische Position am Roten Meer zu einem wirklich internationalen Akteur. Also plötzlich sieht man, die können da Schiffe beschießen und die können dies tun. Und was Sie gesagt haben, also Jemen ist ein armes Land, es ist jetzt noch viel ärmer und die Katastrophe, die humanitäre und auf vielen Ebenen ist riesig. Aber mit der Modernität, da würde ich jetzt ganz leicht aufzeigen, weil wir haben auch von den Houthis so dieses archaische Bild da mit dem Dolch im Gewand und so weiter. Die Houthis, die können also zum Beispiel auch militärisch ziemlich viel, was sich auch erklärt teilweise. Also es sind schon Teile der alten jemenitischen Armee auch zu den Houthis übergelaufen. Übrigens auch mit dem Präsidenten, mit dem sie lange gekämpft haben, aber das kompliziert es jetzt. Aber die Houthis sind heute auch imstande, Waffen selber zu produzieren und zu entwickeln, haben ein riesiges Netz auch nach Ostasien. Also sie sind nicht mehr nur vom Iran irgendwie, dass ihnen der primitive Raketenteile liefert, abhängig.
1: Aber also das ist ja auch was sehr Spannendes. Ja. Wir haben eine Frage von Peter Elzer dazu, bevor ich die vorlese. Sie können uns auch anrufen unter 0800 22 69 79 oder Sie können uns schreiben an punkt1.orf.at. Peter Elzer hat das schon getan und er sagt, es würde mich interessieren, wie der Nachschub von Waffen organisiert wird. Der Landweg ist wohl ausgeschlossen und Schiffe werden vermutlich von der USA und Co. kontrolliert bzw. abgefangen. Die Houthis haben alle erstaunt, als sie in dem Krieg gegen Gaza angefangen haben, Israel zu beschießen mit Raketen. Es ist eine große Distanz zwischen Jemen und Israel. Und auch jetzt haben sie den Flughafen von Riad angegriffen. Der ist mindestens 500 Kilometer weg. Das sagt auch nicht viel über die saudische Raketenabwehr oder über die Raketenabwehr der saudischen Verbündeten, die USA, dass diese Raketen durch so weit gekommen sind. Aber sie haben jetzt auch eine große Landeroberungskampagne vorgenommen und haben unter anderem das Bab al-Mandab, also die Meerenge am Roten Meer, eingenommen und beschießen dort jetzt auch Schiffe, die sie durchkommen wollen. Das verlangt ja auch alles eine große militärische Infrastruktur. Das verlangt viel Raketen, das verlangt, wie Sie gesagt haben, viel technisches Know-how und auch enormen Mengen von Geld. Wie kommt eine nordjemenitische Rebellenbewegung an all diese Dinge?
2: Ja, also sie sind wirklich, wir sprechen von einer nordjemenitischen Rebellenbewegung, aber sie sind ein de facto Staat. Also sie treiben Steuern ein von den Leuten, die ohne dies nichts haben und so weiter. Also es funktioniert schon als de facto Staat und Regime. Aber sie haben ganz richtig gesagt, also das Erstaunen am Anfang, wie sie angefangen haben, Israel zu beschießen, war relativ. Also die meisten Raketen, die sie damals in Richtung Israel geschossen haben, sind irgendwo in der ägyptischen Wüste gelandet und dort runtergefallen. Aber dann im Laufe der Jahre wurden sie immer besser. Und vor allem, sie haben halt dann wirklich der Schifffahrt im Roten Meer großen Schaden zugefügt. Unter anderem auch, als sich die USA zu einem Einsatz entschlossen. Also die USA haben dort Kampfflugzeuge von Flugzeugträgern verloren, eben im Rahmen dieser Kampfhandlungen oder Manöver. Also, und das hat auch dazu geführt, dass sie dann einen Waffenstillstand mit ihnen geschlossen haben. Also sie haben sie unglaublich entwickelt. Und
1: wie war das möglich?
2: Technologisch eben zu viel imstande, was sie nicht konnten. Wie war es möglich? Also ganz genau gibt es eine, das ist natürlich eine sehr komplizierte Materie, eine neue Studie von Peter Salisbury, die ist ziemlich lang, der beschreibt, wie es den Houthis gelungen ist, wirklich, wie gesagt, ihre Importnetze bis nach Ostasien auszudehnen. Und sie sind imstande, im Land selber einiges zu produzieren. Natürlich, also man darf nicht verharmlosen die iranische Hilfe. Also natürlich.
1: Sie bekommen Öllieferungen aus dem Iran, sie bekommen auch Waffenlieferungen aus dem Iran.
2: Aber das alleine erklärt es nicht. Und da möchte ich auch relativieren diese Handlangerfrage. Also eigentlich sind sich alle Experten und Expertinnen einig, dass die Houthis einfach nur als iranische Vasallen zu begreifen, wäre auch zu kurz. Also einfach ihre strategischen Interessen decken sich sehr stark mit denen des Iran. Aber sie sind zum Beispiel keine Befehlsempfänger in dem Sinn aus Teheran. Man weiß zum Beispiel, dass die Iraner gar nicht so begeistert waren, als die Houthis 2014 die Hauptstadt Sanaa übernommen haben. Also sie fühlen sich ja auch ideologisch den Iranern und den iranischen Schiiten überlegen. Also die Rolle ist ein bisschen anders als Handlanger. Also ob jetzt Teheran wirklich die Houthis eindrehen und abschalten kann wieder, wie wir uns das meistens vorstellen, ist eine Frage. Aber wie gesagt, die Waffenindustrie, da hat sich viel entwickelt und sie können auch einiges selber machen. Also auch der Jemen vor dem Ende dieses Regimes 2011, 2012 hat er ein Raketenprogramm, ein entwickeltes gehabt und da haben sie auch Sachen und Know-how übernommen. Ja?
1: Wir kommen zu etwas Musik und wer meint, dass der Jemen ein archaisches Land ist, der ist vielleicht auch interessiert, den Jemen Blues zu hören. Die von Ravid Kaharlani gegründete Band wird übrigens am 15.10. im Kulturlabor in Stromboli in Hall in Tirol zu Gast sein. Aber hier ist sie auf Punkt 1 mit Yad Mahabati.

0: Yemen Blues war das. Wir sprechen heute über den Jemen, genauer gesagt über die Houthis und ihre Militäraktionen im Mittleren Osten mit meinem Gast Gudrun Harrer. Gudrun Harrer, die Houthis sind von einer relativ kleinen Rebellengruppe inzwischen angeschwollen zu einer Armee mit 350.000 Mann. Eine große Militärorganisation, die auch ein Milliardenbudget hat und die den Mittleren Osten ziemlich durcheinander bringt, denn ihr Nachbar Saudi-Arabien war bis jetzt ein Land, das sich auf den Schutz der Vereinigten Staaten verlassen konnte, und das hat sich zum Anfang sehr stark geändert mit dem Iran-Krieg. Da hat der Iran angefangen, die Saudi-Arabien zu beschießen, und der Schutz der Vereinigten Staaten stellte sich als relativ löchrig heraus. Jetzt greifen die Houthis aus dem Jemen Saudi-Arabien besonders mit Raketen an. Saudi-Arabien antwortet darauf auch militärisch mit Luftangriffen, aber es zeigt sich doch sehr verwundbar, besonders auch die Ölexporte aus Saudi-Arabien und übrigens anderen Ländern in der Region zeigen sich als sehr verwundbar. Nicht nur die Schiffe, die jetzt weder durch die Straße von Hormuz noch durch das Bab al-Mandab kommen, sondern auch die große Pipeline, die Saudi-Arabien gebaut hat, um diese beiden Engpunkte zu vermeiden, werden jetzt bombardiert und sind sehr verwundbar. Was bedeutet das für Saudi-Arabien? Was bedeutet das für die Region?
1: Ja, man muss dazu sagen, also mit den Houthis hat es ja schon einen Krieg gegeben, 2015 bis 2022. Also die Houthis hatten praktisch auch die südliche Metropole Aden bedroht und eingenommen, woraufhin eben die Saudis in den Krieg eingetreten sind gegen die Houthis und sie nicht besiegt haben. Also der jetzige Kronprinz Mohammed bin Salman, der war damals 29 Jahre alt und frisch gebackener Verteidigungsminister, hat wohl auch gedacht, das ist eine Frage von Wochen. Und ich erwähne das deshalb, weil wir das völlig vergessen haben, aber der erste Houthi-Angriff auf dem Flughafen Riad hat 2017 stattgefunden. Also ganz neu ist das alles nicht. Und auch jetzt hat es schon vorher Angriffe gegeben. Es war nur am Samstag eben wirklich der fatale, tödliche, also besonders schlimme.
0: Aber mit hunderten Verletzten und mehr als 10.
1: Genau, ja. Also ich glaube 13 Tote, aber es wirklich sind auch schwer Verletzte. Also ganz, ganz schlimm. Und auch was bestimmt auch kein Zufall ist, also inmitten einer Woche, die für eben das Königreich und Mohammed bin Salman und das, was er sein will, sehr wichtig ist, nämlich diese Investment Week und so weiter, also mit viel internationaler Präsenz.
0: Das ist sehr wichtig, das ist ein großes Ölgipfeltreffen im Prinzip, wo sich auch Saudi-Arabien positionieren will als die ideale Drehscheibe für dieses Geschäft auf der ganzen Welt. Und jetzt haben wir gerade gehört, dass verschiedene sehr wichtige Repräsentanten ihre Teilnahme abgesagt haben, weil sie sich nicht sicher fühlen.
1: Aber es ist noch mehr als Öl. Mohammed bin Salman will ja das Land völlig neu positionieren. Das ist auch Investment in völlig andere Bereiche, strebt er an. Und also Saudi-Arabien soll ein modernes Land mit diversifizierter Wirtschaft und allen möglichen Projekten. Wir kennen ja diese wahnsinnigen Technologieprojekte Saudi-Arabiens.
0: Diese futuristische Stadt, die dann abgesagt werden musste, weil sie doch zu ambitiös war.
1: So ist es. Oder Tourismus, auch ein ganz wichtiges Thema für Saudi-Arabien. Das war vor 10 Jahren kein Thema. Ne? Also Mohammed bin Salman will sein Land verändern, und das ist natürlich alles in Frage gestellt, wenn man nicht mehr sicher den Flughafen Riad erreichen kann. Die Saudi-Arabien hat nicht nur auf die USA und das wirklich jahrzehntelange Bündnis mit den USA vertraut, sondern auch massivst Waffen gekauft. Also ich meine, wir wissen natürlich nicht genau die Zahlen, weil es ist ja oft, was halt an Investment verkündet wird und was an Geschäfte sind noch für die Zukunft. Aber das geht wirklich in die Dutzende, wenn nicht Hunderte Milliarden Dollar. Also Saudi-Arabien, also 77% der Waffenimporte waren in den letzten Jahren aus den USA. Und dann sehen wir, dass so eine Miliz, die eben den Ruf hat, den sie hat bei uns. Also wie gesagt, vielleicht ein bisschen zu Unrecht, was die Primitivität anbelangt, die militärische, diesen Flughafen lahmlegen kann. Ich glaube, das Problem ist, wir wissen natürlich nicht genau, was passiert ist. Also es ist ja nicht so, dass das alles besonders transparent wäre und wäre es auch in keinem Fall. Das sind ja Sicherheitsfragen. Aber so Verteidigungssysteme sind halt dann oft eben zum Beispiel auf ballistische Raketen ausgelegt und dann kommt irgendein Marschflugkörper niedrige Höhe daher und wir wissen ja auch, was man mit ganz primitiven Drohnen anrichten kann. Also und es ist schon interessant, wie die Houthis da die Kosten für Saudi-Arabien rauftreiben können. Also es ist wirklich ein direktes ökonomisches Problem. Es ist ein Problem für die Reputation dieses Kronprinzen, der auch viele Feinde hat. Und es ist wirklich ein ganz großes Sicherheitsproblem, wie Sie richtig gesagt haben, ja, für die ganze Region, die einfach sieht, dass diese vermeintliche Sicherheit, die da aufgebaut wurde, besonders eben nach dem Sturz Saddam Husseins 2003, also alle diese US-Präsenz in der Region, in den Golfstaaten, diese Militärbasen, dass die eben nicht Sicherheit automatisch verschaffen, sondern dann, wenn auch vielleicht der richtige Präsident in unter Anführungszeichen richtiger dazukommt, eine Quelle der Unsicherheit werden. Und da fragt sich die ganze Region natürlich, also was brauchen wir für Sicherheitsarchitektur in der Zukunft, die vielleicht nicht mehr nur auf die USA vertraut und wie geht das weiter? Aber das sind große Fragen, die über Jahrzehnte vielleicht ausdiskutiert werden.
0: Dazu passt eine E-Mail von Andreas Unger, der uns kritisiert und sagt, wird die Frau Harrer wieder in ihrer Analyse wie so oft überwiegend aus der Perspektive der USA, welche gewohnheitsmäßig in den Medien und auch im ORF meistens als westlich geframed wird, oder auch überwiegend für alle Österreicherinnen und EU-Bürgerinnen aus der europäischen Perspektive gestalten? Das, lieber Herr Unger, haben Sie vielleicht schon gehört, dass Gudrun Harrer auch auf die europäische Perspektive eingegangen ist. Mich und bestimmt viele Zuhörerinnen interessiert hauptsächlich die Auswirkungen auf Europa und die EU, nicht wie sich das auf die USA auswirkt. Das ist sehr verständlich. Und sprechen wir einen Moment darüber, Gudrun Harrer. Wir sehen zum Beispiel eine Inflation in Europa, die damit zu tun hat, dass die Erdölpreise erheblich gestiegen sind nach dem Angriff der USA auf den Iran, nach der Schließung der Straße von Hormuz. Um jetzt noch einmal die USA ins Spiel zu bringen, Donald Trump hat das gerade zum Problem der Ukraine gemacht und hat gesagt, weil Präsident Zelensky nicht aufhört, die Ölraffinerien in Russland anzugreifen, würden in den USA die Dieselpreise ansteigen. Das hat Trump auch dazu gebracht, jetzt ein Abkommen mit Putin zu machen, um die Sanktionen zu lockern und Diesel aus Russland zu importieren, was seltsam ist, denn die USA sind selbst ein dieselexportierendes Land. Aber es hat schon große Auswirkungen, dieser Konflikt im Mittleren Osten, auch auf Europa, auch auf die zum Beispiel Konsumentenpreise in Europa, aber nicht nur darauf. Wie ist es mit der strategischen Sicherheit Europas? Wie ist es mit der Sicherheitsarchitektur, wenn auf einmal im Mittleren Osten das Gefüge auseinandergerät?
1: Ja, ich muss dazu sagen, also das sind wahnsinnig wichtige Fragen, wo ich auch gerne Antworten hätte. Ich werde halt meistens als Erklärerin für Verhältnisse, also wer sind die Houthis und so weiter, eingeladen, muss ich sagen. Ich weiß nicht, ob das dann wirklich eine westliche Perspektive ist. Ich versuche schon aus der Region auch zu erklären. Ich meine, die Auswirkungen natürlich, ich meine, wir wissen, auch für uns ist ja alles, was nach dem Zweiten Weltkrieg unsere Sicherheit bedeutet hat und unser Bild von den USA und unser Vertrauen in diese gemeinsame Zukunft ist ja auch zutiefst erschüttert.
0: Aber Sie haben es gerade angesprochen, dass im Mittleren Osten jetzt sich viele Länder fragen, wie denn eigentlich ihre eigene strategische Zukunft aussieht, weil sie sich nicht auf den Schutz der USA verlassen können, wie sie jetzt gefunden haben im Irankrieg, wo sie vom Iran aus und dann auch vom Jemen aus plötzlich bombardiert wurden. Auch in Europa stellt sich jetzt diese Frage, dass die USA ein weniger verlässlicher Alliierter sind, als es vielleicht vorher schien. Also ich glaube, vielleicht ist das für beide Regionen letztendlich eine sehr ähnliche Fragestellung.
1: Ja, ich glaube auch, dass im Nahen Osten schon etwas länger das Bewusstsein ist, dass sich eigentlich die USA zurückziehen, schrittweise, auch einfach, weil das Öl, das im Nahen Osten ist, nicht mehr diese überragende Bedeutung für die USA haben, die es vor 30 Jahren hatte. Ich sage nicht, dass es nicht wichtig ist, aber dieser Abzug der USA, das ist auch etwas, was eigentlich den Herrn Barack Obama und Trump verbindet, dass sie eigentlich weg wollen. Und ich glaube, wenn so ein Vakuum entsteht, und das gilt dann wieder für uns in Europa genauso, dann überlegt man sich, wie geht es weiter. Wir haben ja schon auch sehr früh begonnen mit der Europäischen Union und uns auch zu organisieren. Nur sind das heute Sicherheitspolitik noch nicht die sie vielleicht in Zukunft sein sollte. Und im Nahen Osten sehen wir auch, dass zum Beispiel es wird viel mehr regionale Sicherheitsarchitektur
0: geben. Es gibt ein neues Militärbündnis zwischen mehreren islamischen Staaten.
1: Ja, also es ist so, das ist dieser Mekka-Pakt eben, und der betrifft auch wirklich diesen Konflikt, über den wir hier reden, sehr stark. Also der sogenannte Mekka-Verteidigungspakt wurde im September geschlossen zwischen Saudi-Arabien, Pakistan und der Türkei. Nicht? Und das ist schon, also ich meine, das sind drei.
0: Auch eine überraschende Gruppe eigentlich, die sich
1: ja, eine sehr unterschiedliche Gruppe, aber man muss sich einmal die Parameter dieser Staaten anschauen. Die Türkei, also wirklich eine große Militärmacht mit der zweitgrößten NATO-Armee, Pakistan eine Atommacht und Saudi-Arabien einfach auch eine wirtschaftliche Großmacht. Und diese beiden Staaten, die auch an die Adresse Teherans, also die Türkei und Pakistan, sozusagen erklären, dass die Sicherheit Saudi-Arabiens eine rote Linie ist. Ne?
0: Herr Obermüller hat uns angerufen. Herr Obermüller, guten Tag.
2: Ja, guten Tag. Es gibt einen Hinweis, den ich eigentlich in der Sendung ein bisschen vermisst habe, nämlich dass der Kronprinz von Saudi-Arabien, MBS, nicht nur als Mohammed bin Salman, sondern auch als Mr. Bonzo, Herr Knochensäge, bekannt ist, weil er Auftraggeber des Mordes an einem kritischen Journalisten war, der in Istanbul ins saudische Konsulat gelockt worden ist. Und ich muss sagen, ich hätte schon gehofft, dass die Frau Hara als Journalistin das Thema auch anspricht.
0: Herr Obermüller, ja. Es wird sich freuen zu hören, dass die letzte Sendung, die ich mit Frau Hara gemacht habe, vor einigen Jahren genau über diesen Mord an Khashoggi ging. Und dass wir da eine Stunde lang darüber gesprochen haben. Gudrun Hara, was möchten Sie dem noch zufügen?
1: Naja, es gäbe schon viel hinzuzufügen, und die Anmerkung ist natürlich völlig, völlig zu Recht. Ich meine, sagen wir so, die Liste der Dinge, die ich noch nicht angesprochen habe, ist bestimmt viel, viel länger als die ich schon ansprechen konnte.
0: Aber, um das aufzunehmen, diese Bemerkung von Herrn Obermüller, Sie haben jetzt über Saudi-Arabien gesprochen als eine Wirtschaftsmacht, als ein Land, das sich reformieren will. Es ist ein Land mit einem fürchterlichen Menschenrechts, mit einer fürchterlichen Menschenrechtssituation in vielerlei Hinsicht. Also Dissidenten sind im Gefängnis, es gibt regelmäßig Hinrichtungen, auch von Dissidenten. Die Situation von Frauen ist immer noch sehr schwierig.
1: Das ist absolut wahr. Wir haben in Saudi-Arabien ein bisschen eine, ich würde es mal unter viel Anführungszeichen setzen, chinesische Situation. Also wir haben eine Modernisierung und teilweise wirklich auch der Gesellschaft, eben zum Beispiel auch dessen, was Frauen dürfen, was natürlich auch einen wirtschaftlichen Grund hat, weil die Frauen in den Arbeitsmarkt gehen sollen. Also da hat sich viel geändert, also ist moderner geworden, aber gleichzeitig ist das mit einer großen Repression verbunden, weil sie Dissidenten sagen. Das Interessante ist, dass in Saudi-Arabien wirklich die, sagen wir jetzt Liberalen, sehr unscharf gesprochen, Dissidenten genauso wie die religiösen Extremisten Zelle an Zelle sozusagen sitzen. Also dieser Dissens darf einfach nicht sein.
0: Und schon ein paar Postings auf Social Media genügen, um ins Gefängnis zu kommen, um ausgepeitscht zu werden, um unter Umständen sogar hingerichtet zu werden.
1: Und auch die Menschen, die zum Beispiel mehr Frauenrechte gefordert haben, die dann Mohammed bin Salman teilweise umgesetzt hat, auch die sitzen im Gefängnis. Also ich sage immer, ich muss es leider rationalisieren, das ist einfach auch mein Beruf. Das ist typisch auch für eine Übergangszeit. Also dieses Mohammed bin Salman ist der erste de facto Herrscher, er ist noch nicht König, aber wenn das nach seinen Wünschen läuft, dann wird es, der aus der Enkelgeneration des Staatsgründers stammt. Ne? Das ist eine völlig neue Generation. Und natürlich ist er umstritten, natürlich hatte er Konkurrenten, die er alle wegschaffen musste. Khashoggi war ein Intellektueller, der ihm dabei sehr im Wege war, obwohl er ja eigentlich dem Königshaus lange nahe gestanden ist, aber er war eine Stimme, die ihn selbst kritisiert hat. Und da gab es diese wirklich schon 2017 eine Säuberungswelle, auch die teilweise die Familie getroffen hat, wo Mohammed bin Salman systematisch die Konkurrenzen beseitigt hat.
0: Es gab
1: da
0: ein berühmtes Hotel.
1: Und 2018 wurde Khashoggi, den ich übrigens auch persönlich gekannt habe, auf eine Art und Weise ermordet, also unglaublich. Ne? Aber Sie wissen, also was Donald Trump dann in seiner ersten Amtszeit gesagt hat, he saved his ass, hat Trump gesagt.
0: Also auf Deutsch hat seinen Arsch gerettet.
1: Genau. Und Biden hat dann den CIA-Bericht, wo eben der Kronprinz eben sozusagen beschuldigt wird als Auftraggeber, veröffentlicht. Also auch, was natürlich erklärt, warum Mohammed bin Salman so happy war, wie dann Trump die zweiten Wahlen ja gewonnen hat, also das ist die nächste Runde. Ja, aber es ist eben sehr, sehr widersprüchlich. Also es funktioniert nur mit Repression. Und das ist auch eine Sache, die ich sagen wollte. Also alles das, was jetzt passiert, die Feinde von Mohammed bin Salman warten in den Kulissen. Also die Wirtschaft geht schlecht, die Sicherheit ist weg. Also Saudi-Arabien mit seinen Milliardenwaffen und US-Schirm steht fast also nackt da. Ich meine nicht wirklich, aber es hat den Effekt. Es sind viele, viele Fragen offen, ob er wirklich das erreicht, was er für diesen Staat vorhat, und das kann auch auf Dauer sein Staatsprojekt und sein persönliches Projekt gefährden. Also wir wünschen uns zwar alle nicht einen Bürgerkrieg in Saudi-Arabien, weil wir wissen ja, dass oft so Umstürze dann eben nicht friedlich vonstatten gehen, da kann alles Mögliche dann passieren, aber zum ersten Mal wird auch Mohammed bin Salman wieder seit längerem in Frage gestellt. Ich finde es auch sehr, sehr tragisch, dass zum Beispiel der Fall Khashoggi auch im Westen, ich meine, wir reden über die USA oder über die Medien, aber schauen Sie, wo Mohammed bin Salman in den letzten Jahren überall empfangen wurde. Also es ist schlicht auch in europäischen Staatskanzleien kein Thema mehr. Ne?
0: Frau Dittelbach hat uns angerufen. Guten Tag, Frau Dittelbach.
3: Guten Tag. Mein Vorfrager hat schon die Frage nach der Situation der Frauen gestellt. Und ich möchte das jetzt noch einmal in Bezug auf die Houthi-Gesellschaft fragen. Das ist einfach ein Thema, das mir gefehlt hat. Ja? Wenn man so viel über diese Gesellschaft, die auch sich wie ein Staatsgebilde anfühlt, erfährt und über die Relationen zu den anderen Staaten, dann würde mich interessieren, wie geht es den Frauen in dieser Gesellschaft? Wissen Sie was drüber? Ja. Das ist eigentlich meine Frage.
0: Gudrun Haarer.
1: Vielen herzlichen Dank. Und Sie erinnern mich schmerzlich an etwas, was ich auch immer wieder sage. Früher, zum Beispiel um 2011 herum, Arabischer Frühling, haben wir viel mehr über Gesellschaften und über Menschen gesprochen. Und wir sind irgendwie zurück in einer Zeit, wo wir eigentlich dauernd über Sicherheitspolitik alten Stils sprechen. Also es stimmt wirklich und die Kritik ist völlig berechtigt. Ja, ich meine, die Houthis sind eine wirklich schlimme islamistische Diktatur. Also sie werden vielleicht bei uns manchmal so ein bisschen, weil sie eben antisaudisch sind und weil wir über Saudi-Arabien das sagen, was wir zu Recht sagen, vielleicht sogar manchmal verklärt. Aber also den Frauen und im in den von den Houthis kontrollierten Gebieten geht es genauso schlecht oder noch schlechter wie allen Menschen dort. Wir wissen auch, dass sich so eine Art von korrupter Kriegswirtschaft, würde ich es mal nennen, in diesen Houthi-Gebieten entwickelt hat und dass es schon auch wirklich also Frustration gibt über eine sich bereichernde bürokratische Elite unter den Houthis, die halt dann ihre neuen Villen da in Sanaa baut und so weiter. Ne? Also den Menschen geht es sehr, sehr schlecht. Es ist ihnen auch besonders in der Kriegszeit mit Saudi-Arabien besonders schlecht gegangen, wegen der saudischen Luftangriffe auch und wegen einer schrecklichen Gesundheitssituation. Wir sehen alle möglichen Seuchenausbrüche, also Sachen, die man gedacht hat, dass sie es nicht mehr gibt. Also ich glaube, ich habe es am Anfang schon gesagt, Jemen war vorher arm und der Jemen ist jetzt noch viel, viel ärmer. Also das ist eine ganz, ganz schlechte Situation und besonders in den Houthi-Gebieten, die ja teilweise auch völlig blockiert wurden, auch zum Beispiel von Saudi-Arabien, die Häfen blockiert, wo man auch dann, oder wo auch teilweise internationale Hilfsorganisationen nicht mehr liefern konnten, weil das auch rechtlich nicht mehr möglich war. Also die Menschen sind dort insgesamt sehr arm und es ist eine islamistische Diktatur, islamistische, militaristische Diktatur und den Frauen geht es besonders schlecht.
0: Wie ist es mit Dingen wie Schulbildung für Mädchen? Wissen Sie das? Besteht das? Ist das?
1: Also es ist nicht wie der Islam in Afghanistan. Also das nicht. Aber ich glaube, es ist alles in Frage gestellt. Aber nein, also Schulbildung für Mädchen ist nicht verboten.
0: Also wir kommen.
1: Das ist eher so eine. Das ist ja auch im Iran ganz anders. Also im Iran gibt es eine relative Studentinnenmehrheit in den oder eine absolute in den Universitäten, ne? Also so viele Frauen, also mit Frauenbildung, aber das heißt ja nicht, dass die Gesellschaft frei ist. Ne?
0: Wir kommen noch einmal zu Jemen Blues, hier kommt Trap la Vérité.

0: Trappe La Vérité war das von Yemen Blues. Noch einmal der Hinweis, dass sie bald in Hall in Tirol zu Gast sein werden, um genau zu sein, am 15.10. um 20 Uhr. Gudrun Harr, wir sprechen über die Houthis im Jemen, eine Bewegung, die im Nordjemen entstanden ist und dann auch die Hauptstadt eingenommen hat. Die internationale Gemeinschaft ist auf Seiten der anerkannten Regierung. Wer ist diese anerkannte Regierung eigentlich?
1: Das ist eine gute Frage, weil die wird immer vergessen so ein bisschen. Also es gibt diese international anerkannte Regierung des Jemen und die wird eben von Saudi-Arabien unterstützt. Also die ist eigentlich ein Rat, also geführt wird diese Regierung von einem präsidentiellen Rat unter der Präsidentschaft eines Mannes, von dem wahrscheinlich fast niemand den Namen kennt, Rashad al-Alimi. Und es gibt natürlich auch Truppen, die für diese international anerkannte Regierung kämpfen. Und das sind die, die am Boden gegen die Houthis kämpfen. Weil mit Saudi-Arabien gibt es einen Luftkrieg und am Boden sind diese einzelnen, es sind Milizen. Also auch wenn die im Dienste der international anerkannten Regierung stehen, es sind natürlich auch alte Armeeteile. Aber das ist ein sehr gemischtes Bild. Also wir dürfen uns da wirklich keine Einigkeit vorstellen und wahrscheinlich auch keine koordinierte militärische gute Verteidigung, was natürlich auch erklärt, das, was passiert ist, eben dass die Houthis da eben im September vormarschieren konnten und Bab el-Mandab und die Städte Mokka und diese Küstenzone einnehmen konnten. Um es leider Gottes noch einmal zu komplizieren. Also was wir jetzt sehen, ist auch ein Resultat eines Konfliktes zwischen Saudi-Arabien und den Vereinigten Arabischen Emiraten. Beide Länder, Saudi-Arabien und die Emirate, waren die wichtigsten, die eben die Anti-Houthi-Allianz unterstützt haben. Und zu Beginn des Jahres gab es wirklich einen Zwist zwischen Saudi-Arabien und Emiraten. Und die Emirate haben sich eigentlich aus diesem Jemen-Konflikt zurückgezogen. Und wenn wir uns genau anschauen, welche Milizen, also welche Teile dieser Armee, die für die Regierung kämpft, verloren haben, Bab el-Mandab, waren das besonders Milizen, die früher von den Emiraten unterstützt wurden. Also man sieht, wie dieser regionale Konflikt zwischen Saudi-Arabien und den Emiraten diese Anti-Houthi-Allianz leider auch sehr geschwächt hat. Aber das sind ganz unterschiedliche Gruppen.
0: Aber es ist nicht so, dass da ein geeinigter, organisierter Staat den Houthi gegenübersteht,
1: nein,
0: sondern es ist auch die Machtverteilung und ist anders und schwieriger durchschaubar als das.
1: Und ich muss auch sagen, ich glaube, das ist auch wichtig, dass man das hier sagt, weil wir jetzt über Islamisten gesprochen haben, also über Saudi-Arabien und seinen Islam und über die wirklich radikalen Houthis, die ja sogar den Hass auf die Juden in ihren Slogans haben. Auch in

0: wir für die rechtmäßige Regierung und wollen, dass die Houthis und dass dieser Krieg aufhört. Aber das macht nicht. Also zum Beispiel auch im Südjemen gibt es eine starke separatistische Bewegung, die wurde eben auch von den Vereinigten Arabischen Emiraten unterstützt oder wird noch weiter unterstützt. Auch es gibt eine noch immer starke Al-Qaida-Präsenz. Also auch auf dieser Seite tut sich alles Mögliche, was auch erklärt, warum diese Anti-Houthi-Allianz am Boden schwach ist.
1: Hans Reuer stellt eine spannende Frage. Er sagt, im Konflikt zwischen Israel und den USA gegen den Iran sowie dem aktuellen Angriff der Houthi-Miliz auf Ziele in Saudi-Arabien und Jemen wird die Lähmung der UNO als Friedensorganisation wieder einmal in erschreckender Weise deutlich. Über UN-Resolutionen jedwelcher Art setzen sich die Konfliktparteien wie gewohnt hinweg. Von Europa und dem Rest der Welt ist der Aufschrei sehr leise geworden. Dass die Energiepreise stetig steigen, wird offensichtlich sprachlos hingenommen. Meine Frage: Gibt es noch eine Organisation oder ein Land, die willig und in der Lage wären, jetzt sofort als Vermittler tätig zu werden? Wie ist das? Wer hat da die Glaubwürdigkeit, das politische Gewicht tatsächlich da vermittelnd einzugreifen?
0: Ja, das hat leider, fürchte ich, im Moment fast niemand. Ich muss aber schon sagen, dieser Waffenstillstand zwischen Houthis und Saudi-Arabien und dieser jemenitischen Regierung, der von 22 bis jetzt gehalten hat, also bis zum Sommer 26, der wurde sehr wohl eigentlich, also unter UNO-Vermittlung kam der zustande. Also die UNO hat da damals schon eine große Rolle gespielt, der UNO-Vermittler für den Jemen. Das klassische Land, das in diesem Konflikt zwischen Saudi-Arabien und Houthis immer wieder vermittelt ist, wie in vielen anderen Konflikten der Region, der Oman. Also der ja einfach auch eine Grenze hat mit dem Südjemen, Hadramaut, und also enge historische Beziehungen. Also es ist immer wieder der Oman als Vermittler tätig, hat aber jetzt bestimmt nicht das Gewicht, das sofort zu beenden. Aber wir dürfen auch, es sind eigentlich zwei Konflikte. Wir haben auf einer Metaebene diesen Iran-Krieg mit amerikanischer Beteiligung. Und wir dürfen ja nicht vergessen, dass auch der Herr Trump sich bisher weigert und wirklich noch nicht entschieden hat, ob er in diesen Konflikt zwischen Saudi-Arabien und dem Houthis einsteigt. Also es ist noch immer ein separater Konflikt, und das gehört ja zu den Forderungen der Houthis, dass die sagen, Saudi-Arabien soll sich aus dem jemenitischen Konflikt zurückziehen. Das ist eine rein jemenitische Sache zwischen Houthis und eben dieser jemenitischen Regierung. Ja. Und noch haben ja die Houthis nicht gesagt, wir greifen für den Iran in diesen Krieg ein.
1: Aber also, das wäre ein realistischer Prospekt, dass die Houthis das tun, dass sie eingreifen in diesen Konflikt und aus Sicht sicherlich der Vereinigten Staaten, auf die Gefahr hin, dass wir jetzt wieder über die Vereinigten Staaten reden. Donald Trump steht vor einer voraussichtlich desaströsen Midterm-Wahl. Genau wissen wir das noch nicht, was da passiert. Aber etwas, was ihn sehr unpopulär macht, sind Kriege im Ausland, die er führt, obwohl er sie nicht führen müsste vielleicht. Schon der Iran-Krieg macht das sehr kritisch für ihn. Nun haben die Houthis als Strategie, wenn sie angegriffen werden, eskalieren sie ohne Rücksicht auf Verluste. Das heißt, wenn die USA eingreifen würden in diesen Konflikt, weil sie zum Beispiel auch verhindern wollen, dass der ganze Jemen zu einem dem Iran alliierten Land wird, dann riskieren sie jetzt noch eine viel größere Eskalation des Krieges.
0: Das ist richtig, nur ich meine, die Auswirkungen sind ja jetzt schon, also de facto geht ja durch Bab el-Mandab nichts durch, aber es kann wirklich noch das ganze Rote Meer, und das kann zugemacht werden, theoretisch. Ich glaube übrigens nicht, dass die Houthis den ganzen Jemen erobern könnten. Das ist wirklich, man muss sich nur die Karte anschauen, wie riesig dieses Gebiet da ist bis Hadramaut. Also das schließe ich aus. Aber sie können schon noch, also sie bedrohen Aden und haben ja auch den Flughafen in Aden schon aus der Luft angegriffen. Aber nur um wirklich zu erklären, was davor

0: Es gibt das Gerücht oder sogar einen Bericht, dass es ein Treffen gegeben hat zwischen USA und Houthis im Jemen, wo vereinbart wurde, dass die USA jetzt in diesen Konflikt nicht einsteigen. Und einer der stärksten Gründe sind natürlich die Wahlen, weil genau das, was Sie geschildert haben, passieren würde, nicht nur für die USA, sondern auch mit schrecklichen Folgen für uns, eben, dass nicht nur oben die Straße von Hormuz weitgehend zu ist, also jetzt kommt ja eh mehr durch als schon früher, aber eben auch der Süden und praktisch auch dann der Weg über den Suezkanal wieder gesperrt ist und dass das große wirtschaftliche Konsequenzen hat.
1: Gudrun Harrer, herzlichen Dank, dass Sie heute unser Gast waren und uns die Houthis erklärt haben. Morgen im Punkt 1 geht es um die Frage, ob ein zivilisierter Staat Menschen töten darf. Die Todesstrafe ist unser Thema. Wann wird Töten zum Recht? 2025 wurden 2707 Hinrichtungen in 17 Ländern vollzogen, übrigens viele davon in Saudi-Arabien. Zu Gast bei Xaver Forthuber ist Eva-Maria Meyer, Rechtsphilosophin an der Universität Wien. Wir danken Ihnen fürs Zuhören. Wir, das sind Elmar Peinelt an der Technik, Alexander Musik, der die Regie geführt hat und auch die Musik ausgewählt hat. Und der Telefonservice wurde gemacht von Jonathan Lindner. Philipp Blom sagt Ihnen wieder einmal, bleiben Sie neugierig auf Hörens.

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1: 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Bei schlechtem Wind rasten Zugvögel gemeinsam auf einer Insel im Mittelmeer. Und die eigene Meinung zu hinterfragen, verbessert die Lebensqualität. Das sind heute unsere Themen. Am Mikrofon Romana Beer. Die eigene Meinung zu ändern, fällt vielen Menschen oft schwer. Mit Hilfe von psychischen Schutzmechanismen werden die eigenen Ansichten gegen widersprechende Informationen verteidigt. Seine Meinung zu hinterfragen, wirkt sich aber positiv auf die Lebensqualität aus. Eine österreichische Forschungsgruppe zeigt, wie dieses Hinterfragen trainiert werden kann. Isabella Fresner berichtet.
2: Eine Gruppe sitzt in einem Sesselkreis. In der Mitte liegt ein Zettel mit der Aufschrift »Kinder sollten das Wahlrecht bekommen«. Leute verschiedenen Alters sind zu dieser Veranstaltung gekommen, um gesellschaftliche Fragen wie diese zu diskutieren und systematisch zu reflektieren, angeleitet von der Philosophin Anke Geausch. Die gängige Meinung ist zuerst, dass Kinder nicht wählen sollten.
3: You get enough evidence.
4: Und dann sehen wir aber, dass Kinder genauso rational und informiert, genauso interessiert an Politik sein können wie Erwachsene. Dann ändern wir unsere Meinung und sagen, vielleicht sollen Kinder wählen dürfen.
2: Geausch ist politische Philosophin an der Central European University in Wien und will in diesem Projekt einen Einblick geben, was es bedeutet, komplexe Fragen philosophisch zu betrachten.
3: And then you think even more and you think that,
4: dann kommen wir zurück zu dem Schluss, dass es gut ist, Kinder nicht wählen zu lassen, weil wir sie dadurch auch schützen vor Dingen, die selbst für Erwachsene oft schwierig zu navigieren sind. Wir sind wieder bei derselben Meinung, aber haben jetzt ein viel tieferes Verständnis der Frage.
3: But now you have a much deeper understanding of the whole question.
2: Geausch arbeitet in einem Forschungscluster mit dem Titel Knowledge in Crisis, also Wissen in der Krise. Darin beschäftigen sich Philosophinnen und Philosophen damit, dass es in unseren Gesellschaften viel Uneinigkeit gibt. Es sind Meinungsverschiedenheiten darüber, welche Argumente zählen, wer zu Recht als Expertin oder Experte bezeichnet wird und was eigentlich als gesichertes Wissen gilt.
4: Wir wollen Menschen mit uns ins Gespräch bringen, die keinen akademischen Hintergrund haben, nicht Philosophie studiert haben und ihnen zeigen, wie wir kulturelle und soziologische Fragen philosophisch angehen.
2: Es hat Vorteile, flexibel zu denken und seine Meinungen immer wieder anzupassen. Forschung zeigt, dass Menschen mit so einer hohen kognitiven Flexibilität kreativer sind, kritischer denken und widerstandsfähiger gegen Krisen sind als Menschen mit starren Ansichten. Ein bisschen Abneigung gegen das Ändern der Meinung ist aber normal.
4: Ich glaube, wir zeigen eine gewisse Trägheit in der Art, wie wir denken, die uns dazu führt, nicht komplett rational auf Argumente zu reagieren.
2: Nur mehr Informationen zu erhalten, reicht in vielen Fällen nicht aus, dass Menschen ihre Ansichten prüfen. Was es stattdessen brauche, wäre mehr Zeit, über wichtige Themen tiefgehend nachzudenken und sie mit anderen zu diskutieren. Der große Konkurrent dabei sind Smartphones, sagt die Philosophin, die immer und überall dabei sind und die Aufmerksamkeitsspanne der Menschen zunehmend untergraben.
1: Wir wechseln nun das Thema. Jahr für Jahr fliegen verschiedene Zugvogelarten von Afrika zum Brüten nach Europa. Bei schlechten Windverhältnissen während ihrer langen Reise legen sie gemeinsam Rast auf der Insel Ponza vor Italien ein, um von dort aus gemeinsam ihre Brutgebiete zu erreichen. Mehr von Christine Linduska.
5: Die kleine Insel Ponza ist ein wichtiger Stopp für viele verschiedene Zugvögel auf ihrem Weg von Afrika nach Europa. Seit 18 Jahren beobachtet der Wiener Ornithologe Leonido Fusani, welche Arten zur selben Zeit dort Rast machen. Es zeigt sich, wenn Gegenwinde den Flug vom Süden über das Mittelmeer in die Brutgebiete erschweren, kommen mehr unterschiedliche Arten gemeinsam auf Ponza an. Zum Beispiel teilen sich dann Schilfrohrsänger, Pirole und Gelbspötter das kleine Eiland. Der gemeinsame Zug unterschiedlicher Vogelarten hat im Lauf der Jahre zugenommen. So verbringen auch Turteltauben ihre Rast immer öfter gemeinsam mit Bienenfressern. Und Nachtigallen warten auf Ponzer gemeinsam mit Wendehälsen auf besseres Flugwetter. Veränderte Jahresrhythmen aufgrund des Klimawandels und schlechter werdende Umweltbedingungen könnten ein Grund dafür sein.
1: Und ein Hinweis noch zu anderen Tieren, nämlich Biber, Steinmarder und Zwergmaus. Diese drei stehen zur Wahl für den Titel Tier des Jahres 2027. Abstimmen kann man noch bis zum 1. November im Internet unter naturschutzbund.at.
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7: Am Mikrofon ist Felix Schneider-Storr. Der Nobelpreis für Wirtschaftswissenschaften geht in diesem Jahr an die in den USA tätigen Wissenschaftler Robert E. Hall und Michael Woodford. Das gab die Königlich Schwedische Akademie der Wissenschaften in Stockholm heute Mittag bekannt. Die beiden Wissenschaftler haben neue makroökonomische Modelle entwickelt. Diese Modelle seien hilfreich bei der Bewältigung weltweiter wirtschaftlicher Krisen. Maria Kern berichtet.
8: Die beiden Preisträger Robert E. Hall und Michael Woodford sind an namhaften Universitäten in den USA tätig, so Alan Moons von der Königlich Schwedischen Akademie der Wissenschaften.
9: Robert Hall was born in 1943 in Palo Alto. He is now professor at Stanford University. Michael Woodford was born in 1955. He is a professor at Columbia University.
8: Hall und Woodford werden für ihre, Zitat, mikroökonomischen Grundlagen der makroökonomischen Stabilisierung ausgezeichnet. Der Wirtschaftsnobelpreis ist der einzige der Nobelpreise, der nicht auf das Testament von Alfred Nobel zurückgeht. Er ist aber, wie die anderen Preise, mit 12 Millionen schwedischen Kronen dotiert. Das entspricht etwas mehr als einer Million Euro.
7: Die Europäische Union verhängt neue Sanktionen gegen eine Rekordzahl von Unterstützern der russischen Kriegsmaschinerie. Die EU-Außenministerinnen und Minister haben beschlossen, knapp 1600 Personen, Unternehmen und andere Organisationen mit Strafmaßnahmen zu belegen. Der deutsche Außenminister Johann Wadephul begrüßt die Verabschiedung als beispiellosen Schlag gegen die russische Kriegswirtschaft. Und in Deutschland sucht die SPD eine neue Parteispitze. Bei einem Parteitag im Dezember soll über die Nachfolge der SPD-Führungsriege entschieden werden, also auch über Co-Parteichefin Bärbel Baas, die heute überraschend zurückgetreten ist.
10: Dass wir uns diesen Sozialstaat finanziell nicht mehr leisten können, das ist Bullshit.
11: Es ist dieser Satz, der wohl von Bärbel Baas in Erinnerung bleiben wird. Die sozialdemokratische Co-Parteichefin war beim Koalitionspartner CDU umstritten. Zuletzt hat es sogar Forderungen gegeben. Bundeskanzler Friedrich Merz solle sie als Arbeits- und Sozialministerin entlassen. Ihr Co-Vorsitzender, Vizekanzler Lars Klingbeil, kritisiert den Umgang mit Baas scharf.
12: Eine Politikerin, die in Zeiten des persönlichen Leids und der persönlichen Trauer politischen Angriffen ausgesetzt ist. Das ist unanständig.
11: Die ohnehin schwierige Atmosphäre in der schwarz-roten Koalition dürfte das weiter belasten.
7: Berichtet Maria Knips-Witting aus Deutschland. In Groß-Enzersdorf im niederösterreichischen Machfeld scheint das Aus des Ardo-Tiefkühlwerks jetzt endgültig. Am Standort hängt die Existenz von 500 Gemüsebäuerinnen und Bauern und etwa 240 Mitarbeitenden. Berichtet Paula Schönberger.
13: Die Gespräche mit dem belgischen Unternehmen Ardo haben zuletzt keine Einigung gebracht. Daher hat die Bundesregierung vergangene Woche einen Brief an die Eigentümer geschrieben. Gestern kam dann die definitive Absage per Antwortbrief. Landwirtschaftsminister Norbert Totschnig von der ÖVP zeigt sich heute enttäuscht darüber.
14: Es geht hier natürlich auch um den Wirtschaftsstandort, um die Region. Und deswegen werden wir alles daran setzen, dass wir hier eine Perspektive schaffen für alle, für die Bauern und bis hin zu den Konsumenten, und deswegen brauchen wir einen Schulterschluss.
13: Derzeit werde nach einer anderen Lösung gesucht. Man lasse nicht zu, dass österreichisches Gemüse durch ausländisches ersetzt werde, heißt es von der Erzeugerorganisation Tiefkühlgemüse. Bis es tatsächlich eine langfristige Lösung gibt, müssen sich die Gemüsebaubetriebe wohl eine andere Einkommensmöglichkeit suchen.
7: In Südfrankreich hat ein 14-Jähriger einen Schulleiter und eine Lehrerin durch Schüsse verletzt. Der Jugendliche wurde nach dem Angriff heute Morgen an einer Mittelschule in der Nähe von Marseille festgenommen. Die beiden Opfer befinden sich laut Medienberichten nicht in Lebensgefahr. Demnach wurde auch eine dritte Person von einem Schuss gestreift. Hintergründe zu der Tat sind aber noch unklar. Papst Leo XIV. Hat nach der Ankündigung einer bevorstehenden Lungenoperation heute wie gewohnt gearbeitet und Termine wahrgenommen. Am Vormittag hielt er laut dem Vatikan mehrere geplante Privataudienzen ab. Wann der 71-Jährige in der Gemelli-Klinik in Rom operiert wird, ist noch nicht offiziell bekannt. Die Rede ist aber von morgen Abend oder Mittwoch. Das waren die Nachrichten mit Felix Schneider-Storm am Mikrofon. Und wir haben jetzt noch die Wetteraussichten für Sie.
15: Ein typischer Oktobernachmittag ist es heute. Es gibt eine Mischung aus Sonnenschein und kleineren Quellwolken. Die Temperaturen liegen im Moment zwischen 10 Grad in Bad Gastein und 17 Grad in Wien-Stammersdorf. Der Nordwestwind bläst im Lungau, in Aigen im Ennstal und im Osten mit Böen von 30 bis 40 Kilometern pro Stunde. Morgen ist es dann etwas weniger windig und nach Frühnebel wird es recht sonnig. Nur in Vorarlberg und Tirol tauchen am Nachmittag schon dichtere Wolken auf. So viel zum Wetter von Carmen Schüssling.
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16: 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Und wie beginnen wir nun den Ö1-Nachmittag? Mit einem eineinhalbstündigen Musikaustausch bei Jörg Duit, eine Metropole an der Donau, Wien und eine Stadt an der Pleiße, Leipzig, treten in den musikalischen Dialog.
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18: Einen schönen Nachmittag und herzlich willkommen. Den Mitschnitt eines Konzertes vom 16. Juni dieses Jahres in der Leipziger Thomaskirche präsentiere ich im heutigen Ö1-Konzert. Im Rahmen des Bachfestes Leipzig 2026 brachten an jenem Abend eine erlesene Gruppe von Gesangsstimmen und die Wiener Akademie unter der Leitung von Martin Haselböck ihr Konzertprogramm Bach und Wien. Eine Musikauswahl, die im Sinne des Mottos des diesjährigen Bachfestes im Dialog das Spannungsfeld jener Dialoge ausforscht, die der Thomaskantor mit der Kaiserstadt und ihrer Musik geführt hat. Musikalisch geht es mit Bachs Bearbeitung des Sanctus aus der Missa Superba von Johann Caspar Kerdel los. Der Komponist war unter anderem am Kaiserhof Leopolds I. aktiv. Gleich darauf wird das Dramma per Musica, tönet ihr Pauken, erschallet Trompeten, musiziert. In Bachs Glückwunschkantate zum Geburtstag der Habsburger Erzherzogin Maria Josepha von Österreich, Königin von Polen, erweisen der Königin 4 mythologische Figuren ihre Ehrerbietung. Die Kriegsgöttin Bellona, Pallas, Göttin der Musen und der Wissenschaft, Irene, Göttin des Friedens und Fama, Göttin des Ruhmes. 2 Chöre und 2 Arien aus Bachs Kantate mit der Werkverzeichnisnummer 214 werden Ihnen womöglich bekannt vorkommen. Mit anderen Texten fanden sie später in Bachs Weihnachtsoratorium einen Platz. In den Solopartien von Bachs Tönet ihr Pauken hören wir der Reihe nach den Tenor Benedikt Christiansson in der Rolle der Irene, den Sopran Johanna Rosa Falkinger in jener der Bellona, Der Altus Alois Mühlbacher singt die Partie der Pallas und jene der Fama wird vom Bassisten Stefan Zenkel übernommen. Ergänzt wird die Vokalbesetzung in den Chören durch Miriam Feuersinger, Sopran, Reginald Mobley, Altus, Daniel Johansson, Tenor und Felix Schwantke, Bass. Das Orchester ist die Wiener Akademie, der Dirigent Martin Haselböck.

Aus dem Konzertprogramm Bach und Wien beim diesjährigen Leipziger Bachfest hörten wir eine Gruppe von Vokalsolisten und Ripienisten sowie das Orchester Wiener Akademie, Leitung Martin Haselböck, mit dem Sanctus, Bachwerkeverzeichnis 241, nach dem gleichnamigen Satz aus der Missa Superba des in Wien aktiven Komponisten Johann Caspar Kerdel, gefolgt von Bachs Kantate »Tönet ihr Pauken«, erschallet Trompeten, Werkverzeichnis Nummer 214. Mit weiterer Musik eines Komponisten am Habsburger Hof wird unser Programm fortgesetzt. Um 1740 fertigte Bach die Reinschrift seiner Bearbeitung eines Magnificat in C-Dur von Antonio Caldara an. Caldaras Original hat Bach für 4 Trompeten, Pauken, 2 Violinen, Viola oder Posaune und Generalbass uminstrumentiert. Zum dritten Satz des Werkes hat er 2 neue obligate Violinstimmen geschrieben. 3 der 4 Sätze des Magnificat sind Chorsätze. Der zweite Satz, die einzige Arie, wird in unserer Aufnahme vom Altisten Reginald Mobley gesungen. Dazu sind in kleineren Solopartien dieser Vertonung des Lobliedes Marie Miriam Feuersinger Sopran, Benedikt Christiansson Tenor und Felix Schwandke Bass zu hören. Das Orchester ist die Wiener Akademie, es dirigiert Martin Haselböck.

Johann Sebastian Bachs Bearbeitung eines Magnificat in C-Dur des Italieners Antonio Caldara, der 20 Jahre lang Vizekapellmeister am Wiener Kaiserhof war. Martin Haselböck dirigierte seine Wiener Akademie und die Vokalsolisten Miriam Feuersinger, Reginald Mobley, Benedikt Christiansson und Felix Schwantke, sowie die Ripianisten Johanna Rosa Falkinger, Alois Mühlbacher, Daniel Johansson und Stefan Zenkel. Mit einer zweiten Huldigungskantate Johann Sebastian Bachs wurde das Konzertprogramm Bach und Wien, das am 16. Juni dieses Jahres in der Thomaskirche Leipzig aufgenommen wurde, abgeschlossen. Es erklang die Kantate »Schleicht spielende Wellen und murmelt Gelinde«, Bachwerkeverzeichnis Nummer 206. Wie die vorher gehörte Kantate »Tönet ihr Pauken«, ist das Werk als Dramma per Musica bezeichnet. Ebenso wie bei »Tönet ihr Pauken« umrahmen ein Einleitungschor und ein Schlusschor eine Anzahl von Rezitativen und Arien. »Schleicht spielende Wellen« wurde im Oktober 1736 uraufgeführt, anlässlich des Geburtstages des Herzogs von Sachsen Friedrich August II., der als König von Polen August III. Genannt wurde. Er war der Ehemann der Maria Josepha von Österreich, der die erste der beiden Bach-Kantaten des heutigen Programms gewidmet war. In »Schleicht spielende Wellen« wetteifern vier allegorische Figuren, die vier Flüsse darstellen, um das Recht, den König zu preisen. In unserer Aufnahme mit der Wiener Akademie, Leitung Martin Haselböck, hören wir der Reihe nach den Bassisten Felix Schwantke, der die Figur der Weichsel übernimmt, den Tenor Daniel Johansson als die Elbe, Reginald Mobley Altus stellt die Donau dar und Miriam Feuersinger Sopran gibt die Pleiße, die sich durch das Leipziger Stadtgebiet windet. Die Ripien-Partien in den Chorsätzen werden von Johanna Falkinger Sopran, Alois Mühlbacher Altus, Benedikt Christiansson Tenor und dem Bassisten Stefan Zenkel gesungen.

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0: Martin Haselböck dirigierte das Orchester Wiener Akademie in einer Aufnahme der Glückwunschkantate zum Geburtstag des Königs August III. Schleicht spielende Wellen und murmelt gelinde. Bachwerkverzeichnis Nummer 206. In den solistischen Gesangspartien hörten Sie Miriam Feuersinger Sopran, Reginald Mobley Altus, Daniel Johansson Tenor und Felix Schwantke Bass. Die Ripianisten waren Johanna Falkinger, Alois Mühlbacher, Benedikt Christiansson und Stefan Zenkel. Diese weltliche Kantate beendete das Konzertprogramm Bach und Wien, das die genannten Künstlerinnen und Künstler am 18. Juni im Rahmen des diesjährigen Leipziger Bachfestes in der Thomaskirche Leipzig präsentierten. Für Ihre Aufmerksamkeit heute dankt Jörg Duit.
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2: Menschen mit Migrationsgeschichte, die seit mehreren Jahrzehnten in Österreich leben. Wo sind sie wie stark verwurzelt? Die Verbundenheit zur alten Heimat ist vielleicht geblieben, aber das Verhältnis verändert sich mit der Zeit. Und wie ist es in der Pension? Zurückkehren zu den Verwandten oder in Österreich bleiben? Drei Menschen erzählen darüber in den kommenden 25 Minuten.
3: Moment.
4: In Kamerun sehen Sie mich wie ein Fremde. 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
6: Du ist so schön. Kein Stress. So gemütlich. Du, ich habe Haus in Philippinen. Ich habe Gemüse und Obst. Und darum, ich möchte unbedingt, wenn alles gut geht, nach Hause wieder fliegen. Bis die Pension hoffentlich. Aber das dauert noch ein bisschen.
5: Über das Älterwerden zwischen den Kulturen.
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4: Wenn man da schaut, es ist viel grün. Ich habe mir Äpfelbäume selbst angepflanzt. Ich habe mir Zwetschgen, Ribisse, rot, weiß und schwarz.
8: Julien Hartig sitzt auf der Terrasse ihres Hauses in der oberösterreichischen Stadt Traun und blickt auf ihren Garten. Er ist klein, aber dicht bewachsen. Ihr Paradies, wie sie sagt. Zwischen den Sträuchern rauscht ein Wassersprenkler.
4: Ananasminze, Bananenminze. Ich bin eine, sag mal, Kräuterhexe. Ich liebe Kräuter und ich habe so viel hier. Und der Weintrauben.
8: Sie deutet auf die Ranken über uns.
4: Von diesen Weintrauben, die uns Schatten hier gibt, von dem da mag ich jedes Jahr 30 bis 50 Liter Säfte. Und ich kann viele Leute verpflegen. Und wenn die Zeit kommt, Leute kommen hier, hol dir Gemüse, hol dir Salat, hol alles, was ich brauche. Und dann bin ich glücklich, dass ich Leute helfen kann.
8: Julien Hartig trägt ein rotes, langes Kleid. Dazu ein rotes Tuch um ihre hochgesteckten Haare, goldene Armreifen und Ohrringe. Die 69-Jährige strahlt so viel Tatendrang und Energie aus, dass es fast unpassend wirkt, mit ihr über das Älterwerden zu sprechen. Ihr Motto?
4: Arbeiten, arbeiten, arbeiten, nie faulenzen. Ja, der gibt Kraft.
8: Sie ist in Douala geboren, der größten Stadt in Kamerun, mit 3,7 Millionen Einwohnerinnen und Einwohnern. Seit 1982 lebt sie in Österreich. Sie hat 4 Kinder, 4 Enkelkinder und arbeitete als diplomierte Krankenschwester in Linz. Seit bald 7 Jahren ist sie in Pension. Zur Ruhe setzt sie sich nicht.
4: Nach der Pension habe ich nicht gehört zum Arbeiten, weil ich so gern meinen Job gern mag. Ich mag Hauskrankenpflege, wo man mich braucht. Ich habe mich in einen Verein angemeldet, wo Hilfe für die älteren Leute, wenn sie mich brauchen, bin ich dort. Fahrt ist mir nicht.
8: Jeden Sonntag bäckt sie Kuchen für die Wärmestube. Sie ist außerdem Ersatzgemeinderätin für die Grünen in Traun. Ihre Energie komme vom Tanzen, sagt die zertifizierte Tanztrainerin.
4: Mein Tanzen ist, sagen wir mal, die beste Therapie, wo jeder empfehlen kann. Körper in Bewegung, Körper in Bewegung.
8: Auch ihr Glaube an Gott habe ihr immer wieder Kraft gegeben, betont sie. Zum Beispiel, als sie alleine ihre Familie versorgen musste.
4: Weil ich habe mit 4 Kindern 40 Stunden gearbeitet. In heutigen Tagen ist es unmöglich. Ich frage mich selber, wie hast du das geschafft? Aber ich habe es geschafft. Ich habe wirklich oft 3 Stunden am Tag geschlafen. Ich habe funktionieren müssen für meine Kinder. Und mein Mann wartet ein 5. Kind dazu. Weil er hat nichts getan zu Hause und hat nicht gearbeitet. Ich habe die Familie ernährt.
8: Die Ehe hielt 17 Jahre lang. Julien Hartig appelliert an andere Frauen und an ihre Kinder, unabhängig zu sein, ihre eigenen Wege zu gehen.
4: Vor allem in diesem Land, wo wir Fremde sind. Ja, ich fühle mich trotzdem fremd hier, weil woher kommst du jeden Tag? Woher kommst du? Nach 45 Jahren? Ich lebe hier länger als mein Geburtsort. Irgendwann einmal, wann hört er mal auf? Und das ist, wo ich sage, ich bin nicht hier zu Hause, weil ich möchte nicht hören, woher kommst du.
8: Sie kam nach Österreich, weil ihre Eltern wollten, dass sie hier eine medizinische Ausbildung macht. Die Schwester lebte bereits in Linz. Deutsch hatte Julien Hartig im Gymnasium in Duala gelernt.
4: Wenn ich heute noch gefragt werde, wie kommst du nach Österreich, dann sage ich nein. Weil ich habe unten, ich habe gearbeitet in einer Kaffeerösterei damals und als Sekretär drin und habe nebenbei, weil offiziell Lohn nicht so viel, habe nebenbei mein Friseursalon mit 4 Angestellten dort und ich war nicht arm. Aber nur, ich musste tun, was ich meinen Eltern sage.
8: Aus Respekt vor den Älteren, sagt sie. Julien Hartig schloss seine Ausbildung zur Krankenschwester ab. Als schwarze Frau wurde sie in ihrem Job immer wieder angefeindet.
4: Ein Patient hat mich rassistisch so beschimpft, dann da bei der Dingsübergabe etc. haben sie gelacht, das haben sie lustig gemacht, okay. Das war da, wo ich dann den Nervenzusammenbruch bekommen habe.
8: Und trotzdem arbeitete sie weiter bis zur Pension. Während der vielen Jahre in Österreich veränderte sich ihr Verhältnis zu Kamerun.
4: Früher war mein Ziel, arbeiten, in Pension dann nach Hause. In Kamerun bin ich alle 3 Jahre mal runtergeflogen zu meinen Eltern. Meine Eltern leben nicht mehr und habe einen einzelnen Onkel, der eine gute Beziehung zu mir hatte. Er ist dann vor 3 Jahren ist er gestorben und für mich ist es schwierig jetzt, wo denk mal, wo gehöre ich hin?
8: Für Männer stelle sich diese Frage nicht, sagt sie. Die Familien erwarten von ihnen, dass sie nach Kamerun zurückkehren. Das verlange die Tradition.
4: Aber wir Frauen, die vielleicht hier mit der Österreicher verheiratet sind oder allein leben, ist ein Problem. Wo verbringen wir unsere Zeit?
8: Anders als Julien Hartig hat Joyce Hitzenberger eine eindeutige Antwort. Sie träumt davon, ihre Pension im Heimatland, den Philippinen, zu verbringen.
6: Du hast Beschäftigung, weißt du? Und die Sonne ist wieder schein und habe ich wieder meine Blumen, meine Gemüse und rum um Haus habe ich wieder schön gemacht und das ist für mich Erlebnis. Und da, ja sicher, in Österreich habe ich 2 Jungs, aber trotzdem ist es ganz andere. Ich will wieder nach Hause zurück, wenn alles gut geht.
8: Die 55-Jährige arbeitet derzeit noch als Altenfachbetreuerin in der Nähe von Linz. Sie wohnt alleine in einer kleinen Wohnung, nur wenige Minuten von ihrem Arbeitsplatz entfernt. Auf den Regalen im Wohnzimmer stehen Fotos von ihren beiden erwachsenen Söhnen. Tim Lechner, 27 Jahre alt, ist der Jüngere.
3: Auf der einen Seite ist es wahrscheinlich das Schlimmste für einen Sohn, dass seine Mutter nicht in der Nähe ist. Das liegt, glaube ich, in der Natur von Kindern, von Söhnen, von Töchtern. Aber es wäre nur viel schlimmer, die Mutter zu sehen, wo sie nicht glücklich ist. Österreich hat jetzt zwar viel gegeben, die Arbeit und so weiter, und es waren sicher schöne Jahre, aber ich habe das ja gewusst. Also ich und mein Bruder haben das gewusst, bevor das ausgesprochen worden ist. Und ich glaube, da braucht man sie nur in dem Moment sehen, wo sie aus dem Flugzeug aussteigt oder zumindest spätestens, wo sie ihre Schwestern, ihre Brüder und vor allem die Oma, die Lola, dann nochmal sieht, dass sie dort hingehören und dort leben soll und bis zum Schluss dort leben soll.
8: Joyce Hitzenberger kam 1993 durch Heirat nach Österreich. Sie erinnert sich noch gut an die Ankunft im Februar bei -10 Grad und wie einsam sie sich in den ersten Monaten fühlte.
6: Das war Wahnsinn für mich, so ein Schock. Besonders das Wetter. Ne? Ich habe nur geweint. Und zum Beispiel Reis oder trockene Fisch, ich habe dieses Essen vermisst. Weil du isst nichts. Und früher, das war ein asiatisches Geschäft wie jetzt.
8: Mittlerweile habe sie sich in Österreich gut eingelebt, spricht mit den Menschen, teilweise im Dialekt. Aber sie vermisst ihre Mutter, die auf den Philippinen lebt. Sie ist 93 Jahre alt und braucht Pflege.
6: Meine Mama ist jetzt noch nicht bettlägerig, aber sie vergisst schon meinen Namen. Und sie ist schon in Demenz jetzt. Und sie sitzt, und wenn ich rufe an Mama. Und dann vom einmal sagst, wer bist du?
8: Die Mutter wohnt alleine in einem Haus, mit ihr eine 24-Stunden-Betreuerin. Joyce Hitzenberger bezahlt ihr monatliches Gehalt von umgerechnet 120 Euro sowie Lebensmittel und Medikamente. Während sie in Österreich ältere Menschen versorgt, denkt sie oft an ihre Mutter. Besonders wenn sie Feste organisiert.
6: Muttertag feiern und Geburtstag feiern, das war für mich so Besonderes in Altersheim. Und zweite Weihnachten. Christbaum schmucken uns und kommen dann alle, ma, früher, ich habe das gemacht, früher, ich habe dies und das und dies. Ma, ist das so super, ma, und so glücklich war und denke mal, was ist mit meiner Mutter unten?
8: Sie versucht jedes Jahr auf die Philippinen zu fliegen. Zuletzt war sie im Mai dort, um den 93. Geburtstag ihrer Mutter zu feiern. Ein großes Familientreffen.
6: Mit 150 Leuten, alle Verwandte, Schwester von Mama, weil vier ist schon verstorben und jetzt ist vier, der Rest, haben alle eingeladen, Cousin, Nachbarin, Verwandte, alle. Und dann, das war auch noch eine Feier von meiner Schultreffen, vom Hauptschule. Und dann haben wir noch erst ein Jahr Sterbetag von meiner Neffe, weil die war verstorben mit Mobitunfall und wir sind nicht dabei. Und haben wir gedacht, jetzt, wir sind alle da, wir sind wieder alles im Friedhof und das war echt richtige Familientreffen. Und dann meine Neffe auch noch geheiratet, das war echt, glaube ich, 7, 6 verschiedene gefeiert und in einem Monat, das war Wahnsinn.
3: Sie ist einfach authentischer, mehr sie selbst,
8: sagt Sohn Tim Lechner.
3: Weil ich glaube, dass das trotzdem irgendwie als Einwanderin, einfach vor allem dann nur als Frau in dem Job, in dem sie ist, einfach mal trotzdem sie anpassen muss. Aber man merkt halt dann schon die philippinische Seite, da ist sie einfach mehr. Also da ist mehr Charisma, mehr Energie und es ist einfach viel schöner zum Sehen.
6: Und es ist für mich so super in Philippinen. Und ich bin nicht krank in Philippinen, das ist so komische Weise. Und da habe ich immer Stress, Kopfweh, ein bisschen Einsamkeit und besonders im Winter, ne?
8: Falls sie auf den Philippinen doch krank werden sollte, wird sie Arztrechnungen und Medikamente selbst bezahlen müssen. Joyce Hitzenberger hat daher vorgesorgt.
6: Aber ich habe jetzt eine kleine Versicherung gemacht in Philippinen, weil meine Nichte ist eine, die arbeitet in einer Versicherungsmakler und habe gesagt, ist lieber, jedes Monat gebe ich was und dabei ich bin versichert dann, wenn ich bin in Philippinen. Aber eigentlich, ich denke nicht so viel über das Ganze. Ich bin eigentlich glücklich, wenn ich bin in Philippinen.
8: Auch mit bürokratischen Hürden wird sie sich beschäftigen müssen. Sie ist österreichische Staatsbürgerin. Als gebürtige Philippiner darf sie aber visumsfrei in die Philippinen einreisen und ein Jahr bleiben. Diese Regelung gilt speziell für sogenannte Rückkehrer. Nach einem Jahr muss sie das Land verlassen. Sie kann aber, zum Beispiel nach einem kurzen Aufenthalt im Nachbarland, wieder einreisen und noch einmal ein Jahr bleiben.
6: Wenn man immer älter und älter und älter, dann wird es sicher schwierig. Aber ich denke mal, Bangkok oder was die nächste, dass man aussah und dann wieder zurück. Schauen wir mal.
3: Es ist halt einfach nicht so, wie wenn sie auswandert, sondern sie geht ja eigentlich zurück in ihr Heimatland. Also zum Beispiel, jetzt für, wenn ich jetzt so irgendwo nach Südamerika oder nach Südostasien auswandern würde, auch wenn ich ein halber Philippiner wäre, dann wäre das für mich natürlich brutal. Also ich meine, ich hätte dort jetzt die Kontakte von der Familie, aber unterm Strich wäre das so, wie wenn jetzt ein anderer Österreicher, Österreicherin ins Ausland auswandert. Ich glaube, da ist schon, man sieht es eh, wenn sie drüber spricht, über den Bezug und die Wichtigkeit von der Familie auf den Philippinen, dass das eigentlich nur eine Frage der Zeit ist und nicht, ob es da irgendwelche Punkte gibt, die dagegen sprechen.
8: Tim Lechner arbeitet als Lehrer an einer Mittelschule. Sein Verhältnis zu den Philippinen ist zwiegespalten.
3: Ich sehe das schon als zweite Heimat, aber ehrlich gesagt bin ich einfach trotzdem in Österreich aufgewachsen und habe nur den österreichischen Bezug. Ich habe zwar früher die philippinische Kirche, war in den einen oder anderen Gottesdienst mit und habe da die ersten Bezugspunkte zu anderen philippinischen Kindern gehabt. Aber darüber hinaus bin ich doch eigentlich so vom Land aufgewachsen und deshalb hat es natürlich einfach keine philippinischen Kinder gegeben.
8: Besucht er seine Verwandten, fühlt er sich trotzdem vertraut an, sagt er.
3: Ich habe die Freude gehabt, dass ich letztes Jahr zum ersten Mal seit fast 10 Jahren wieder auf den Philippinen war Und es ist halt trotzdem wieder eine schöne Sache, zu den Verwandten zu kommen, was absurd ist, weil man sieht, man hat die jahrelang nicht wirklich gesehen, aber die gibt es halt einfach auf der anderen Seite der Welt und das ist einfach so der Cousin, Cousine, die Oma.
8: Die Amtssprache Filipino beherrscht er nicht. Mit seinen Cousins unterhält er sich zwar auf Englisch.
3: Aber ja, es ist schade, dass ich mit der Oma leider nicht wirklich Englisch sprechen kann. Aber die 5, 6 Sätze, die wir täglich gewechselt haben, aufgrund von ihrer doch schon eher stärkeren Demenz. Es war für mich extrem wichtig, also das war das erste, das Nummer 1 Ziel in dem Urlaub, war weniger eigentlich Philippinen und Urlaub, schöne Strände und super Essen und so weiter, sondern einfach eher nochmal, dass ich meine 93-jährige Oma nochmal sehe, weil realistisch gesehen, so viele Chancen wird es jetzt nicht mehr geben.

0: Da haben wir hier Rhabarber und haben wir Kürbis dort, haben wir Riebissel. Ich habe Stachelbeer, grün, rot und gelb.
1: Zurück im Garten von Julien Hartig in Traun. Kamerun sei ein schönes Land, schwärmt sie. In ihr Geburtsland zurückzukehren, sei für sie aber keine Option. Ihre Kinder brauchen sie hier in Österreich. Und?
0: In Kamerun ist zurzeit unmöglich, weil die politische Situation ist es so, dass wir uns da unten nicht mehr wohlfühlen.
1: Kamerun wird autoritär regiert. Präsident Paul Biya ist seit 1982 im Amt. 4/5 der Bevölkerung sind unter 45 Jahre alt. Sie haben bisher keinen anderen Staatschef erlebt. Julien Hartig kritisiert die Politik und Korruption im Land. Gleichzeitig rät sie jungen Menschen, die nach Europa kommen wollen, davon ab, auszuwandern.
0: Wir haben Wohlstand, ja gut, aber die Menschlichkeit haben wir nicht in Europa. Weil in Kamerun, ich stehe auf, es ist Musik, es ist Spaß, es ist, da gibt es keine Depression, da gibt es keine diese Einsamkeitskrankheit, die wir in Europa haben. Wir haben Geld, wir haben alles, aber man ist einsam.
1: Sie fliegt nach wie vor nach Kamerun auf Urlaub. Die Menschen dort erkennen aber, dass sie keine Einheimische ist.
0: Ich fliege meistens im März, April unten. Und warum? Weil dort gibt es dann die Mango-Saison. Und diese Mango liebe ich. Deswegen fliege ich immer in diese Zeit, dass ich diese Mango esse. Und genauso in dieser Zeit ist heiß in Kamerun. Und Leute, durch diese Hitze haben sie wirklich so eine trockene Haut. Und ich komme von Europa, vom Winter hier, frisch. Deswegen erkennen sie, dass ich nicht von dort bin. Meine Art vom Tun, meine Art vom Reden, auch wenn ich gehe wie in Österreich, schnell auf einmal, warum rennt sie? Wer jagt sie? Und das, ja, auch meine Aussprache merke ich selber auch, dass ich nicht von dort bin, weil, ja, ich rede Französisch im Essen mit den Leuten. Kann passieren, dass ich oft an der Deutsch reinrutsche. Schnell auf einmal, warum rennt sie? Wer jagt sie? Und das, ja, auch meine Aussprache merke ich selber auch, dass ich nicht von dort bin, weil, ja, ich rede Französisch im Essen mit den Leuten. Kann passieren, dass ich oft an der Deutsch reinrutsche.

0: eigentlich Tourist dort. Ich bin kein Einheimischer. Ne? Ihre Einstellung ist so, wir kommen aus Europa, wir sind alle reich. Ne? Und wir und teilweise sind sie aber reicher wie wir, weil sie dort Möglichkeiten für, sie sind Unternehmer und so weiter und haben sehr viele Möglichkeiten, mehr Geld zu machen. Wir sind hier Angestellte oder Arbeiter, da sind die Einnahmen nicht so gut wie dort, aber das glauben sie uns nicht. Ne?
1: Chamran Ban, 60 Jahre alt, trägt ein hellblaues Hemd, eine dunkelblaue Hose und eine randlose Brille.
0: Vorname bekannt unter Cham, weil viele meinen Vornamen nicht richtig aussprechen können. Ich bin mit 10 Jahren nach Österreich gekommen als ehemaliger Flüchtling aus Kambodscha, 1976. Und heuer feiern wir das 50-jährige Jubiläum. Die ersten Flüchtlinge aus Kambodscha sind schon 50 Jahre da.
1: Chamran Ban arbeitet in der IT-Branche und hat noch 3,5 Jahre bis zur Pension. Schon jetzt denkt er darüber nach, wie er sie verbringen will.
0: Ich habe schon Gedanken gemacht im Hinblick auf meinen Vater. Ich bin auch seit heuer im Mai auf Altersteil gegangen. Ich habe meine Arbeitszeitstunden reduziert und arbeite nur mehr 3 Tage die Woche, damit ich, wenn es meinem Vater mal schlechter geht, dass ich ihn unterstützen kann, damit er nicht in Altersheim muss. Ne?
1: Sein Vater ist 87 Jahre alt und lebt gemeinsam mit der Tochter in einem Haushalt in Linz.
0: Er möchte natürlich uns nicht zur Last fallen, aber er ist keine Belastung für uns. Aufgrund unserer Erziehung und Respekt vor ihm ist er keine. Und mit 87 Jahren ist er relativ fit und da kocht er selber und das geht recht gut jetzt bis jetzt. Ja.
1: Vor 50 Jahren flüchtete Chamran Ban mit seinen Eltern und 3 Geschwistern nach Österreich.
0: Von 1975 bis 1979 haben die Roten Khmer in Kambodscha, die sind Kommunisten, die Macht über Kambodscha gehabt und haben eine sehr grausame Herrschaft. Sie haben die Menschen sehr schlecht behandelt und ausgehungert. Sie wollten westliche Einflüsse zurückdrängen und sie wollen bis an den Wurzeln alles, was vom Westen ist, ausmerzen. Es ist eine sehr, sehr grausame Zeit, dass die Leute also sehr gelitten haben und deswegen haben viele den Entschluss gefasst, ins Ausland zu fliehen. Viele haben nicht geschafft. Wir waren eher die Glücklichen, die geschafft haben und viele sind bei der Flucht auch getötet worden.
1: Die Familie lebte zunächst in einem Flüchtlingslager in Thailand. Viele reisten von dort aus weiter nach Europa. Chamran Bans Familie bekam die Möglichkeit, nach Österreich zu reisen. Der Vater dachte, dass von Australia die Rede war und willigte ein. So landete die Familie in Austria.
0: Ein Zufall, aber wir sind sehr glücklich. Wir sind sehr froh hier in Österreich, jetzt nachträglich. Damals waren die Menschen sehr gastfreundlich und wir haben eine gute Integration gehabt. Wir haben dann in der Schule gut gelernt und haben alle miteinander eine gute Ausbildung.
1: Dennoch sehnte sich Chamran Ban nach Kambodscha zurück.
0: Im Herzen war ich sehr glücklich in Kambodscha die ersten 10 Jahre und ich habe immer den Wunsch gehegt, eines Tages zurück nach Kambodscha. Aber jetzt nach 50 Jahren, wo ich schon inzwischen 60 bin, ist die Realität ein bisschen anders. Ich habe mich da an das Klima gewöhnt. In Kambodscha war ich heuer urlauben. Es war Anfang Juli. Es war so heiß. Ich kann mir nicht vorstellen, dass ich da aushalte. Ohne Klimaanlage war das Schlafen nicht möglich. Und ja, wir haben sie sehr an Österreich gewohnt, an eine zweite Heimat gefunden.
1: In den letzten 50 Jahren war er nur 3-mal in Kambodscha. Generell fühle er sich dort wohl, sagt er. Er versteht die Sprache und könne gut mit der Mentalität der Menschen, die er so beschreibt.
0: Etwas zurückhaltend, aber sehr freundlich und sehr gastfreundlich. Die Kambodschaner kochen gerne, essen gerne. Es gibt Charaktere so und so wie auch hier. Ne? Aber sie sind sehr offener als wir in Europa sind.
1: Diese Gemeinschaft versuchen die Kambodschanerinnen und Kambodschaner auch in der neuen Heimat in Österreich zu leben.

0: Ran Bahn ist Obmann des Khmer Kulturvereins in Linz, den sein Vater vor 43 Jahren mitbegründet hat.
1: Wir veranstalten 4, 5 Feste, beispielsweise Neujahrsfeier oder große buddhistische Feiern. Und da kommen alle, die verbunden fühlen, nach Linz, Großraum Linz. Dann wird kambodschanische Musik präsentiert, Sänger, Sängerinnen, kommen teilweise professionelle Sänger, Sängerinnen werden eingeladen. Und darüber hinaus veranstalten wir Volkstänze und da kommen schon locker 500 Leute zusammen.
0: Zu den Feiern reisen Landsleute aus ganz Europa an. In Österreich leben laut Schätzungen rund 1000 Menschen mit kambodschanischen Wurzeln.
1: Viele haben doch sehr lange da in Österreich gearbeitet und genießen halt die medizinische Verpflegung. Ja. Im Alter ist heute die medizinische Verpflegung hier viel besser als in Kambodscha. In Kambodscha kann man viel Geld machen, aber wenn man mal krank ist, dann wird der ganze Wohlstand aufgebraucht für die medizinische Behandlung.
0: Sein Vater sei zufrieden in Österreich, sagt Chamran Ban, aber
1: die Verbundenheit zur alten Heimat ist immer geblieben und im Alter ist ihm noch was wichtig geworden, das ist die Religion. Er war lange Zeit Christ, er war auch glücklich als Christ, aber dann hat er gesagt, okay, aber am besten würde er zu seiner alten Religion zurückkehren, Buddhismus.
0: Mehr als 90% der Menschen in Kambodscha sind Buddhisten. Auch Chamran Ban möchte sich in seiner Pension der Religion widmen.
1: Wir leben nicht ewig und die Zeit, was noch bleibt, möchte ich sinnvoll gestalten. Und das ist die Religiosität mehr zu leben. Also Buddhismus als Religion habe ich immer gern gehabt und ich würde mich da vertiefen. Und ich würde auch in der Community mehr unternehmen.

0: Älterwerden zwischen den Kulturen. Eine Sendung von Marina Wetzelmeier war das. Morgen an dieser Stelle die Welt der Alleinunterhaltung. Technik heute Gerald Domian, Redaktion Katrin Wimmer.
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2: Wir starten nun eine Reihe über Kuba, seine Kolonialgeschichte, die Revolution und jetzt, wohin geht es? US-Präsident Donald Trump hat mehrfach erklärt, er wolle und könne sich Kuba nehmen. Da ist er nicht der Erste. Als erster Europäer landet Christoph Kolumbus im Oktober 1492 auf der Karibikinsel, die rund 150 Kilometer vor der Küste des heutigen Florida liegt. Die Spanier erobern die Insel dann 1511. Sie nennen die Insel Juana. Kolumbus hat ihr den Namen zu Ehren des Prinzen Don Juan gegeben. Der Politikwissenschaftler Bernd Hoffmann.
3: Die Geschichte beginnt natürlich nicht mit Kolumbus. Davor gab es Eingeborene. Aber das ist dann im Zuge der europäischen Eroberung in den Hintergrund geraten und fast völlig ausgerottet worden. Gibt es noch wenige Bezüge zu in Kuba. Und es wurde dann eine Zuckerinsel, in Anführungszeichen, sprich eine große Plantagenökonomie. Das war wirklich ein Luxusstoff, der sehr, sehr gefragt war und hohe Preise hatte und der Reichtum der Kolonien. Und für die wurden versklavte Menschen aus Afrika in Millionenzahl verbracht in die Karibik. Sprich, die heutige Bevölkerung Kubas ist ganz stark geprägt, zum einen durch die spanisch-europäische Besiedlung, zum anderen durch die aus Afrika stammende versklavte Bevölkerung. Im 19. Jahrhundert ist ja das spanische Weltreich auf dem Rückzug. England, Frankreich haben das längst dominiert. In Kuba sind die Spanier noch, aber in Kuba gibt es eine nationale Unabhängigkeitsbewegung, die im Prinzip für die Unabhängigkeit von Spanien kämpft. Und dann kommen wir zu dieser entscheidenden Wegscheide in der kubanischen Geschichte, die 1898, dann 1902 in diesen 4 Jahren passiert. Und zwar gewinnen im Prinzip die kubanischen Unabhängigkeitskämpfer gegen Spanien, aber kurz vor ihrem Sieg treten die USA in diesen Krieg ein. In den USA ist das the Spanish-American War, ja, als ob es kein Kuba gäbe. Und genauso ist es dann auch, dann übernehmen nämlich die USA den Sieg gegen die Spanier, nehmen ihn aber damit auch den Kubanern aus der Hand, stellen im Prinzip die Insel unter Vormundschaft für 4 Jahre tatsächlich unter eine explizite US-Militärverwaltung und entlassen Kuba 1902 in eine Unabhängigkeit in Anführungszeichen, also richtig mit einem Verfassungszusatz.
4: Das sogenannte Platt Amendment regelt diese Beziehungen zwischen den USA und Kuba. Kernpunkt ist, Kuba muss den USA das Recht zugestehen, zu intervenieren. Zur Erhaltung der kubanischen Unabhängigkeit und zur Aufrechterhaltung einer Regierung, die Leben, Eigentum und persönliche Freiheit schützen kann.
3: Daran sehen Sie auch, dass Trumps I will take Cuba, das gehört eigentlich uns und wir haben da das Sagen, auf eine ganz lange Geschichte zurückgreift. Das heißt, das, was dann in Kuba die Pseudo-Republik heißt, also eine Republik unter Vormundschaft der USA, die inzwischen schon wirtschaftlich die Insel dominierten, Zuckerwirtschaft, aber auch die Cuban Electricity Company und was es alles gibt. Dann auch die Tourismusinsel mit großen Hotelbauten. Die Mafia war da sehr, sehr zu Hause. Casinos, all das. Also diese erste kubanische Republik unter Vormundschaft der USA war eine durch und durch rassistisch strukturierte Gesellschaft. Auch die Jura, also auch per Gesetz, Schwarze durften in viele Clubs nicht rein, Ämter nicht bekleiden und dergleichen. De facto waren auf dem Land noch sehr feudal anmutende Strukturen. Zum Beispiel Fidel Castros Vater, das war ein Großgrundbesitzer im Osten des Landes und der hatte halt 80 schwarze Arbeiter. Und auch in den Städten haben wir einen riesen Gegensatz gehabt zwischen Arm und Reich. Also Kuba war nicht das ärmste Land Lateinamerikas, aber das, wo diese Gegensätze am schärfsten waren. Und die Schwarzen haben natürlich in verschiedener Weise aufbegehrt, haben auch einmal eine Partei gegründet, die Partido Independiente de Color, also die unabhängige Partei de Color, also der Farbigen, würde man heute nicht mehr sagen, aber für die Übersetzung, die dann auch wirklich von der weißen Elite in einem Massaker mit vielen tausend Toten endete. Also das waren schon sehr, sehr harte Verhältnisse.
2: Das war der erste Teil über Kuba, Kolonialgeschichte, Revolution und jetzt wohin? Mit Bert Hoffmann, Politikwissenschaftler am GIGA, German Institute of Global and Area Studies und Professor an der Freien Universität Berlin, Gestaltung Barbara Wolfing, Redaktion Xaver Forthuber.
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5: Mit Felix Schneider-Sturm im Studio. Die EU-Außenministerinnen und Außenminister haben heute in Luxemburg ein besonders großes Sanktionspaket gegen Russland beschlossen. Und zwar gegen knapp 1600 Personen, Unternehmen und andere Organisationen. Und das nach einem Wochenende, an dem US-Präsident Donald Trump über seine Haltung zur Ukraine viele Fragezeichen aufgeworfen hat. Aus Luxemburg berichtet Johannes Perterer.
6: So viele neue Einträge auf der EU-Sanktionsliste gegen Russland gab es noch nie auf einen Schlag. Der deutsche Staatsminister Gunther Kriechbaum zeigt sich beim Treffen der EU-Außenminister in Luxemburg erfreut.
7: Das ist das größte Individualsanktionspaket, das wir bislang auf den Weg gebracht haben. Über 1500 Firmen-CEOs, die wir jetzt sanktionieren mit Einreisesperren, mit Vermögenseinfrierungen, die wir vom internationalen Zahlungsverkehr abknipsen werden.
6: Die Europäer wollen damit indirekt auch die Ukraine unterstützen, nachdem US-Präsident Donald Trump mit Russlands Machthaber Putin einen Deal gemacht hat, der diesem zusätzliche Dieselverkäufe ermöglicht und damit auch Russlands Kriegskasse füllen kann.
5: Der Wirtschaftsnobelpreis geht an die US-Ökonomen Robert Hall und Michael Woodford. Das hat die Königlich Schwedische Akademie der Wissenschaften heute Mittag bekannt gegeben. Die beiden Wissenschaftler haben neue makroökonomische Modelle entwickelt. Diese Modelle seien hilfreich bei der Bewältigung von weltweiten wirtschaftlichen Krisen, so die Akademie. Der Preis ist mit rund 1 Million Euro dotiert und wird am 10. Dezember in Stockholm überreicht. Der ukrainische Präsident Volodymyr Zelensky fordert die USA auf, Russland zur Einhaltung der von US-Präsident Trump verkündeten begrenzten Energiewaffenruhe anzuhalten. Er warte auf konkrete Schritte der Amerikaner, sagt Zelensky heute am Warschauer Sicherheitsforum in einer per Video übertragenen Rede. Der Kreml hatte sich zunächst nicht zur von Trump verkündeten Energiewaffenruhe geäußert. Die Universitäten machen gegen das geplante Sparbudget der Regierung mobil. Sie warnen vor einem massiven Stellenabbau und fordern für die kommenden 3 Jahre 18 Milliarden Euro. Mehr von Stefan Kappacher.
8: Es sind gerade einmal 700 Stimmen, die das Ergebnis überraschend drehen. Wurde gestern noch verkündet, dass 50,09% der Wahlberechtigten für eine Abschaffung der Rundfunkgebühren votiert haben, haben sich laut dem heutigen vorläufigen Endergebnis 50,04% gegen die Abschaffung ausgesprochen. Wie es nun weitergeht, ist nicht klar, denn bindend ist das Ergebnis nicht. Die Rundfunkgebühren machen in Slowenien pro Haushalt knapp 14 Euro monatlich aus. Fast 70% der Einnahmen des öffentlich-rechtlichen Rundfunks RTW Slowenia kommen aus diesen Beiträgen.
5: Ich bitte um Verzeihung, das war ein Beitrag von Miriam Beller über die Rundfunkgebühren, für die in Slowenien gestimmt wurde. Und jetzt noch einmal zu den Universitäten und zu dem Stellenabbau, der befürchtet wird von den Universitäten, die für die kommenden 3 Jahre 18 Milliarden Euro fordern. Nochmal jetzt, diesmal Stefan Kappacher.
9: Es gibt fix weniger als den von den Unis errechneten Finanzbedarf von 18 Milliarden Euro. Und was heißt das? Der Rektor der Universität Graz, Peter Riedler.
10: Alles, was unter den 18 Milliarden ist, ist selbstverständlich ein Einschnitt bei den Universitäten und bedeutet Einsparungen. Faktum ist auch, dass es natürlich sehr stark in Personalmaßnahmen geht.
9: Es gehe um bis zu 9000 Stellen in Verwaltung und Lehre. Das würden auch die Studierenden spüren, sagt Unico-Präsidentin Brigitte Hütter. Sie spricht von einem drohenden Rückbau.
11: Wir hoffen, dass die Ministerin den Stellenwert von Wissenschaft und Forschung und auch die Bedeutung dieses jetzt noch geplanten Rückbaus erkennt und da umschwenkt.
9: Die ÖH will gemeinsam mit Lehrenden morgen Dienstag protestieren. Es würden Investitionen in die Zukunft beschnitten, so die Kritik.
5: Berichtet Stefan Kappacher. Der deutsche Sänger Heino versteigert sein Ehebett mit einem Rufpreis von 2000 Euro. Außerdem kommen weitere Möbel, 30 Kilogramm Gold- und Silberschmuck, Musikinstrumente, Uhren und sein Bentley unter den Hammer. Insgesamt sind es 1200 Erinnerungsstücke aus der Ehe mit seiner 2023 verstorbenen Ehefrau Hannelore. So viel zu den Nachrichten und wir haben jetzt noch die Wetteraussichten für Sie.
12: 17 Grad sind es jetzt am Nachmittag in Lienz, in Bregenz und auf der Donauinsel in Wien. Also recht einheitliche Temperaturen quer über Österreich verteilt. Es scheint auch vielerorts die Sonne. Nur teilweise sind die Quellwolken dichter. Der Wind macht sich mit 40er Böen vor allem im Osten bemerkbar. Der lässt heute Abend danach und spielt morgen kaum noch eine Rolle. Die Nacht wird aber frisch in manchen Alpentälern und im Freiwald schon frostig. So viel zum Wetter von Carmen Schüssling.
2: Der ehemalige Präsident des deutschen Bundesnachrichtendienstes, August Hanning, ist letzte Woche überraschend festgenommen worden. 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
14: Einen guten Spion erkennt man eben nicht. Das ist ja genau die Aufgabe, die er erfüllen soll.
15: Ich glaube, der Praktiker würde sagen, im Idealfall gar nicht.
16: Hoffentlich gar nicht. Der Job des Spions besteht ja gerade darin, im Verborgenen zu arbeiten und sich deswegen perfekt an die Rolle anzupassen, für die man jeweils vorgesehen ist.
13: Wem?

0: Wir sitzen in einem verschwiegenen Café in Wien und da noch dazu im Hinterzimmer, passend zum Thema. Es ist ein geheimnisvolles Thema. Lilli Pöttrich, Sie waren von 1976 bis in die 90er Jahre hinein Mitarbeiterin des Ministeriums für Staatssicherheit der DDR und haben diese Tätigkeit an der sogenannten Geheimen Front im westdeutschen Außenministerium ausgeübt. Wie hält man das so lange durch?
1: Wichtig ist erstmal feste Überzeugung. Man muss wissen, was man tut, für wen man es tut und warum. Ich meine, das war ein Glaube, der war erst ziemlich ungebrochen. Zum Schluss ließ es dann etwas nach. Auf der anderen Seite muss man sehr diszipliniert sein. Man darf sich ja nie gehen lassen. Man darf über bestimmte Sachen nicht sprechen. Man muss immer so sein Ziel im Auge behalten. Und man muss den Anforderungen beider Seiten gerecht werden. Einerseits erwartet der Arbeitgeber im Zielland, dass man seine Arbeit tut. Auf der anderen Seite muss man auch seinen Auftraggeber, seinen Geheimdienst bedienen mit Nachrichten.
0: Sie stammen aus Westdeutschland, Sie haben auch Jus studiert an westdeutschen Universitäten. Dort waren Sie ja auch von Nutzen, kann man sagen. Wie hat denn das begonnen? War das ein ideologischer Beginn oder wie wurden Sie Mitarbeiterin der DDR-Staatssicherheit? Lilli Pöttrich aus Wiesbaden, zu Beginn der 1970er Jahre Jus-Studentin an der Universität Frankfurt, frustriertes Mitglied des Sozialdemokratischen Hochschulbundes SHB, träumt vom Eurokommunismus, wie er damals von Parteien in Frankreich und Italien propagiert wird, deren offizieller Plan, demokratisch an die Macht kommen und dann den Sozialismus errichten. Als 1973 in Chile der gewählte marxistische Präsident Salvador Allende mit Hilfe der CIA von chilenischen Militärs weggeputscht wird, zerbricht für Lilli Pöttrich diese Hoffnung auf eine Erringung des Sozialismus auf demokratischem Weg.
1: Ich sah uns also völlig in der Sackgasse und habe gedacht, in so einer Situation ist es eigentlich das Vernünftigste. Man stärkt erstmal die Bastionen, die man hat, auch wenn sie einem nicht hundertprozentig gefallen. Aber zumindest ist es gut, dass es mal sowas wie die Sowjetunion und auch die DDR gibt. Also es ist zumindest ein gewisser Rückhalt.
0: Wie wurde die Staatssicherheit auf Sie aufmerksam? Sind Sie dorthin gegangen oder wurden Sie angesprochen?
1: Ich wurde angesprochen. Die Hauptverwaltung Aufklärung hatte an den größeren Unis in Westdeutschland Leute, die Ausschau hielten nach möglichen Kandidaten für eine Agententätigkeit. Und diesem Talentsucher in Frankfurt war ich wohl aufgefallen. Ich nehme an, das war ein Genosse aus dem SHB selber, der wusste, in welcher Zwickmühle ich mich sah und dass ich vielleicht offen sein könnte für eine Ansprache.
0: Das heißt, Geheimdienste oder Nachrichtendienste suchen Menschen, die begeisterungsfähig sind, idealistisch, aber sachlich genug, um nicht hitzköpfig zu sein. Kann man das so charakterisieren?
1: Ich denke, das ist so die ideale Beschreibung. Ja, Nachrichtendienste suchen natürlich alle möglichen Leute. Es gibt alle möglichen Rollen, in denen man tätig sein kann. Man kann Netze von Agenten organisieren. Dann braucht man weniger, sagen wir mal, politisches Urteilsvermögen, sondern mehr organisatorische Fähigkeiten. Es gibt Leute, die sich mit der Technik befassen und so weiter. Und dann gibt es eben auch Leute, wie ich jemand war, die die Sache von einer mehr politischen Richtung aus beurteilen und auch auswählen sollen.
0: Wie wurden Sie denn ausgebildet und wo?
1: Am Anfang war ich ein paar Mal übers Wochenende in Ost-Berlin. Da haben wir uns getroffen, erst in einer kleinen Wohnung. Da fand dann auch die eigentliche Anwerbung statt. Und ja, dann in der Villa, ein bisschen wie das in Berlin so üblich ist, in den Außenbezirken mit dem kleinen See dabei und so weiter. Und da habe ich also das gelernt, was man so als Handwerkszeug üblicherweise lernt. Also chiffrieren, dechiffrieren, anlegen von toten Briefkästen. Besonders wichtig war in meinem Fall die Selbstkontrolle. Das heißt, welche Techniken kann ich anwenden, um zu sehen, ob mir jemand folgt und mich beobachtet oder nicht. Und das ging so über ein Jahr, war ich immer mal wieder am Wochenende da und habe halt diese Sachen gelernt. Ich habe die beileibe nicht alle angewandt. Also ich habe zum Beispiel nie Geheimschreibmittel verwendet oder so. Gefunkt haben wir auch nur, oder vielmehr Nachrichten abgehört haben wir auch nur ein paar Mal zu Übungszwecken. Aber das haben wir alles gar nicht wirklich verwendet.
0: Wie kann man denn überprüfen, ob einem jemand folgt? Schlägt man da so einen Haken, wenn man das in Krimis sieht?
1: Im Prinzip schlägt man den Haken. Man bewegt sich also durch die Stadt auf einer Route, die möglichst unvorhersehbar und überraschend ist. Und sucht dann immer wieder Punkte, wo man beispielsweise aus dem Gewühl rauskommt, plötzlich allein ist. Und dann kann man sich ja ein bisschen umdrehen und mal gucken, ob da vielleicht noch jemand ist, der dieselbe Strecke wählt. Und das ist dann natürlich ein Hinweis dafür, dass der hinter mir her ist.
0: Die fertige Juristin Lilli Pöttrich bewirbt sich für eine Stelle im westdeutschen Außenministerium in Bonn und wird genommen. Sie macht dort eine reguläre Karriere als Beamtin, arbeitet als Attaché an verschiedenen Botschaften und anderen Stellen und liefert unter dem Decknamen Angelika Informationen aus ihrem Umfeld an die Hauptverwaltung HVA der DDR-Staatssicherheit. Alleine von 1984 bis 86 übermittelt sie 38 bedeutende Nachrichten. 34 davon werden an den sowjetischen KGB weitergeleitet. Besonders brisant ein Gespräch zwischen den Außenministern Hans-Dietrich Genscher und George Schulz vom Dezember 1985.
1: Von der HVA aus war meine Hauptaufgabe, ja, karrieremäßig so weit zu kommen, wie es nur irgendwie ging. Denn je höher man ist in der Hierarchie, desto mehr hat man zu berichten.
2: Wie viele HVA-Spioninnen und Spione waren denn da in Westdeutschland unterwegs? Sie haben wahrscheinlich voneinander wenig bis gar nichts gewusst.
1: Wir haben voneinander überhaupt nichts gewusst. Im Auswärtigen Amt waren zu meiner Zeit meines Wissens noch 3 unterwegs. Also 2 vom Hören, einer vom gehobenen Dienst. Und ich habe dann noch jemanden kennengelernt, der war beim SPD-Parteivorstand. Aber ich habe die teilweise vorher persönlich gekannt, aber ich wusste natürlich nicht, dass sie für die HVA tätig waren.
2: Wie war der finanzielle Aspekt? Konnten Sie davon leben oder war das eine erhebliche Summe oder hat man eher auf Ihren Idealismus gebaut?
1: Man hat auf meinen Idealismus gebaut. Ich meine, möglicherweise hätten die mir auch mehr bezahlt, wenn ich mehr gefordert hätte oder so. Aber das war auch nicht mein Anliegen. Also erstmal musste ich natürlich von außen hin sowieso den Lebensstandard wahren, den mein offizielles Einkommen hergab. Also wenn ich jetzt plötzlich mit dem Sportwagen durch die Gegend gefahren wäre oder so, das hätte mich ja nur verdächtig gemacht. Also ich hatte gar kein Interesse daran, meinen Aufwand da noch weiter hochzuschrauben. Also ein bisschen Spielraum sollst du schon haben. Und das waren also zu Anfang meiner Tätigkeit 100 Mark. Es ist eine spürbare Hilfe, aber es ist auch nicht die Welt gewesen.
2: Sind Ihnen je in dieser doch ziemlich langen Zeit Zweifel gekommen an der Art Ihrer Tätigkeit? Denn moralisch ist ja Spionagetätigkeit nicht sehr hoch angesiedelt.
1: Ja, in der DDR und im gesamten Ostblock war das moralisch schon sehr hoch angesiedelt. Man konnte also darauf rechnen, dass eines Tages vielleicht eine Straße nach mir benannt werden würde oder so. Aber es war natürlich nicht die Hauptsache. Aber ich hatte schon das Gefühl, ich tue hier was Besonderes, ich tue was Nützliches und ich tue auch was besonders Interessantes. Ich hatte mir vorgestellt, du gehst jetzt da ins Auswärtige Amt, in die Höhle des Löwen und dann gehst du da vor, was weiß ich, wie ein Journalist, der auch seine Geschichten sucht und findest da die großen Staatsgeheimnisse und deckst die Sauereien auf und Ähnliches. Aber ganz so kam es dann doch nicht.

0: Die Agentin Lilli Pöttrich alias Angelika fliegt erst Jahre nach dem Ende der DDR auf, weil sie in den Listen der sogenannten Rosenholz-Dateien, das waren mikroverfilmte HVA-Karteien genannt wird. 1995 wird sie im wiedervereinten Deutschland wegen Spionage zu 2 Jahren bedingt verurteilt, arbeitet später als Rechtsanwältin in Düsseldorf und lebt heute als Rentnerin in Wien.
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2: Thomas Riegler, wie viele Spione, Spitzel und Agenten fremder Mächte halten sich denn Ihrer Kenntnis nach derzeit in Österreich auf und woher kommen die?
3: Ja, da kursieren verschiedenste Zahlen. Der Experte Siegfried Bär hat einmal von 7000 Spionen gesprochen, die angeblich in Wien ansässig sind. Also die Zahl dürfte sich im niedrigen vierstelligen Bereich befinden, laut einem Direktor des Verfassungsschutzes.
0: Thomas Riegler, Historiker, Spionagespezialist und mehrfacher Buchautor. Zuletzt Spionagestadt Wien, ein historischer Reiseführer.
2: Sie schreiben in Ihrem Buch über die Spionagestadt Wien, dass der Ruf von Österreich und Wien als besondere Spionagedrehscheibe gar nicht so stimmt. Jetzt ist Österreich aber ein weiches Land, das heißt, verfolgt wird hier nur Spionage gegen Österreich. Die anderen haben mehr oder weniger Narrenfreiheit, oder sehe ich das falsch?
3: Ja, so ist es in der derzeitigen Rechtslage. Es wird überlegt, da praktisch nachzujustieren und auch Spionage gegen andere EU-Staaten zum Beispiel unter Strafe zu stellen, aber auch gegen internationale Organisationen. Und das wäre natürlich, dass Österreich hier zu einem internationalen Standard auch aufschließt.
2: Und ist das nur der Mythos der Spionagedrehscheibe Wien oder ist da was dran?
3: Österreich oder Wien im Speziellen ist halt schon eine wichtige Spionagedrehscheibe, das ist eindeutig so und auch schon seit den 1920er, 30er Jahren. Aber im internationalen Vergleich natürlich, da ist Brüssel als EU-Hauptstadt natürlich in Europa wichtiger, aber es gibt auch Megacities wie London zum Beispiel oder New York, die natürlich auf einer ganz anderen Ebene funktionieren.
2: Trotzdem herrscht gerade in letzter Zeit hierzulande große Besorgnis, die auch immer wieder geäußert wird, vor allem vor russischer Spionage. Wie ist denn da Ihr Kenntnisstand?
3: Russland in Wirklichkeit ist in Wien schon sehr lange präsent. Das hat schon begonnen in der Zarenzeit und hat sich dann fortgesetzt natürlich im Kalten Krieg und so weiter. Also es ist einfach eine sehr lange Tätigkeit bereits von russischen Geheimdiensten in Wien gegeben und das Land wird einfach auch als neutraler Boden weiterhin benutzt. Das ist so jetzt im Ukraine-Krieg natürlich von besonderer Wichtigkeit auch für Russland, weil russische Spione halt oder russische Diplomaten im benachbarten EU-Ausland zu 100 ausgewiesen worden sind. Und da bleibt natürlich dieser Standort Wien über, so unter Anführungszeichen. Natürlich die Schweiz und Irland sind auch noch sehr wichtig, aber von hier aus kann man noch weitere Operationen durchführen.
2: Einige Stimmen meinen, dass im Zeitalter des Cyberkriegs und auch der Cyberspionage sozusagen analoge von Menschen durchgeführte Spionage gar nicht mehr vonnöten sei. Jetzt gibt es aber doch viele Menschen, die schauen ganz besorgt, wenn sie zum Beispiel einem Russen oder einer Russin begegnen und denken sich um Himmels Willen, das ist wahrscheinlich ein Spion, eine Spionin.
3: Naja, Otto Normalverbraucher ist nicht unbedingt jetzt die Zielperson von Spionage. Da muss man schon natürlich differenzieren. Aber es ist halt so, dass menschliche Quellen oder die analoge Form der Spionage immer noch wichtig ist und weiter wichtig bleiben wird. Das merkt man ja auch an dieser Praxis mit diesen Wegwerfagenten, dieser neuen Version in Wirklichkeit, wo ja russische Spione praktisch nur mehr als Auftraggeber fungieren und dann diese kleinen Tätigkeiten eben wie Sabotageakte an Kriminelle delegieren und die dafür bezahlen. Ja, also man merkt einfach, man braucht weiterhin Kräfte, einfach die hinter feindlichen Linien aktiv sein können und in dem Fall dann halt gewisse Operationen durchführen können.
2: Österreich ist neutral, aber es wird der westlichen Hemisphäre zugerechnet und rechnet sich selbst auch dazu. Jetzt, wie sieht es denn mit der Westspionage aus? Also USA und Konsorten, Spionage unter Freunden ist so ein Stichwort. Aber die kann ja auch sehr hilfreich sein.
3: Ja, das ist eine zweischneidige Sache. Also Spionage unter Freunden, alles kann Ziel von Spionage sein. Da tut man nicht in Freund und Feind unterscheiden. Es wäre ja auch unsinnig. Es ist halt so, dass natürlich Österreich auch in der Vergangenheit schon im Ziel und Visier von amerikanischer Spionage gewesen ist. Auf der anderen Seite profitiert natürlich auch der österreichische Verfassungsschutz von Informationen, die eben von befreundeten Diensten kommen. Aber denen kann kann man eben nicht zu 100% vertrauen.
2: Der österreichische Verfassungsschutz, die österreichischen Sicherheitsbehörden sind in den letzten Jahren immer wieder in Krisen geraten und es ging das Gerücht, dass das Vertrauen der Partnerdienste in die österreichischen zumindest stark eingeschränkt wurde.
3: Das war so eine Phase praktisch unmittelbar nach der sogenannten BVD-Affäre. Da war es tatsächlich so, also dass der Kontakt eingeschränkt gewesen ist. Man war sich nicht ganz sicher, sind jetzt Informationen beim BVD sicher, so unter Anführungszeichen, nachdem eine Razzia der Staatsanwaltschaft und der Polizei stattgefunden hatte. Und dabei sind ja auch klassifizierte Dokumente, Informationen von Partnerdiensten beschlagnahmt worden. Das heißt, das war eine Vertrauenskrise. Aber diese Phase dürfte mittlerweile ausgeräumt sein, denn es gibt ja viel schwerwiegendere Fälle mittlerweile auch in Europa, wo man es auch Geheimdiensten von bestimmten Nationen einfach gar nicht mehr so vertraut hat. Stichwort Ungarn zum Beispiel, da ist sicher auch mittlerweile einiges ausgeräumt wieder. Bulgarien ist auch so ein unsicherer Kantonist in Wirklichkeit. Also Österreich ist doch das geringste Problem in dem Zusammenhang.
2: Trotzdem, die Politik und die Sicherheitssysteme spielen natürlich Hand in Hand. Derzeit ist die Linie der österreichischen Bundesregierung klar im Russland-Ukraine-Konflikt pro Ukraine. Wie schaut das aus, wenn zum Beispiel die FPÖ jetzt den Kanzler stellt und die Außenpolitik in eine andere Richtung geht? Wird das dann sich automatisch auf die Nachrichtendienste, auf die österreichischen auswirken oder sind die so weit eigenständig, dass ihnen zum Beispiel die westlichen Partner trotzdem weiter vertrauen werden?
3: Naja, die Ressortführung, wer praktisch das Innenministerium überhaupt, das hat natürlich schon eine große Bedeutung und wirkt sich dann natürlich auch auf den Dienst selbst aus. Auf der anderen Seite darf man nicht vergessen, es wurde ja jetzt so eine Art Staatssekretär für die Nachrichtendienste geschaffen. Ich nehme mal an, wenn es zu einer Koalition kommen würde, jetzt blau-schwarz, dann würde wahrscheinlich dieses Staatssekretariat von der ÖVP besetzt werden, wenn also der Innenminister von der FPÖ ist, dass man sozusagen hier eine Art großkoalitionäre Lösung findet für dieses Problem. Auf der anderen Seite darf man nicht vergessen, wichtige Wahlen sind in Europa jetzt praktisch stehen vor der Tür in diversen Nachbarländern und so, und wenn sich da generell der Wind dreht, unter Anführungszeichen, dann wäre jetzt die Situation in Österreich auch nicht mehr so eine Ausnahmesituation, sondern im Endeffekt würde sich das einfach nach dem europäischen Trend, glaube ich, richten.
2: Kommen wir zum zweiten großen Konflikt derzeit, nämlich dem Nahen Osten. Ist hier eine Veränderung spürbar in der nachrichtendienstlichen Szene in Österreich im Zusammenhang mit USA, Iran oder auch eben Israel? Der Mossad ist ja ein legendärer Auslandsdienst, vielleicht ein bisschen zu legendär im Verhältnis zur Realität.
3: Es ist so, dass also Wien für den Mossad immer eine besondere, wichtige Rolle gespielt hat. Das darf man nicht vergessen. Es war so nämlich, dass Wien, Österreich einfach total wichtig gewesen sind für die jüdische Emigration aus der Sowjetunion nach Israel. Und schon damals praktisch hat so eine Art Sicherheitskooperation hat sich da eingespielt. Und das zweite wichtige Moment ist natürlich die Präsenz der Internationalen Atomenergiebehörde, wo natürlich sehr viele Informationen über das iranische Atomprogramm natürlich schon gewonnen wurden. Und deshalb war diese Behörde auch immer besonders. Besonders im Fokus des Mossad.
2: Das heißt, Wien dann doch ein bisschen als die Probebühne der Spionage. Aber wie sieht es mit Österreich selbst aus? Gibt es etwas, was wert ist, in Österreich bespitzelt zu werden, das Österreich selbst betrifft?
3: Ja, Österreich hat lange Zeit gedacht, ungefähr, es gibt ja in Wirklichkeit nichts von Wert für ausländische Geheimdienste. Deshalb hat man auch auf die Spionageabwehr fast vergessen, muss man schon sagen. Aber es ist natürlich so, dass sehr viel also in Österreich gewonnen werden kann, nämlich Informationen, die von dritter Seite sind. Österreich ist ja mittlerweile Mitgliedstaat der EU und auch in der NATO Partnership for Peace. Und da kann man natürlich Informationen abschöpfen, die jetzt sozusagen von anderer Seite sind, indem man einfach Österreich gezielt ins Visier nimmt, wo ja die Standards in Sachen Informationssicherheit vielleicht nicht so ausgeprägt sind wie in anderen Nationen. Also natürlich ja, auch in Österreich kann sehr viel abgeschöpft werden, vor allem auch wirtschaftlich. Wenn man nur an die großen Stärkefelder von Österreich denkt, wie zum Beispiel in der Quantentechnologie, Chiperzeugung und solche Dinge. Das ist alles interessant, natürlich auch für ausländische Geheimdienste.
2: Forschungsspionage, Wirtschafts- und politische Spionage gehen Hand in Hand.
3: Ja, das muss man in Wirklichkeit als übergreifend und umfassend sehen. In Wirklichkeit, das Interesse von Geheimdiensten erstreckt sich auf alle möglichen Bereiche. Und wenn man da nicht genau aufpasst, dann wird man abgeschöpft.
2: Thomas Riegler, noch eine persönliche Frage. Sie sind Spionageexperte. Sie forschen seit vielen Jahren in dem Bereich und Sie sind Österreicher, Sie leben in Österreich. Fühlen Sie sich persönlich in Österreich sicher?
3: Ich habe mich schon sicherer gefühlt, aber ich würde jetzt würde jetzt einmal sagen, dass Österreich natürlich schon privilegiert ist im Vergleich zu vielen anderen Regionen auf der Welt.
4: Es gibt das wunderschöne Zitat von Eisenhower von 1960, ist das, glaube ich, wo er sagt, es gibt keine besondere Ehre in dem Geschäft, denn wenn es erfolgreich ist, dann können wir es niemandem erzählen. Und wenn wir es uns gerade in der historischen Seite anschauen, in der Regel erfährt man ja von Spionen dann, wenn was schief geht.
0: Dieter Bacher, Historiker am Ludwig-Boltzmann-Institut für Kriegsfolgenforschung und am Forschungszentrum Austrian Center for Intelligence, Propaganda and Security Studies, kurz ACIPS, in Graz. Co-Autor des Buches Spione im frühen Kalten Krieg.
4: Es gibt da natürlich immer gewisse, sage ich jetzt einmal, Berufsgruppen, die gern in die Nähe von Spionage, von nachrichtendienstlicher Aktivität gerückt werden. Zum Beispiel, der Klassiker ist natürlich, in Wien sagt man das immer wieder, der Botschaftsrat, der Kulturattaché, der so ein bisschen in diese Richtung gerückt wird, sage ich jetzt mal. Es sind jetzt bestimmt nicht alle Kulturattachés nachrichtendienstliche Mitarbeiter, aber in Wien unter der Hand wird schon immer wieder gesagt, also ja, da wirst schon den einen oder anderen, unter Anführungszeichen, Spion, sprich Mitarbeiter einer sogenannten Legalresidentur finden. Natürlich gibt es dann abseits von den sogenannten Legalresidenturen auch die sogenannten Illegalresidenturen und da wird es jetzt schon erheblich schwieriger. Wenn wir vom Kalten Krieg sprechen, sind das teilweise Reisebüros, sind das gewisse Vereine, sind das gewisse Firmen, auch Unternehmen, die von Nachrichtendiensten als Cover für ihre Mitarbeiter im Ausland genutzt worden sind. Wenn wir von der Auslandsaufklärung natürlich sprechen. Und da wird es natürlich schon schwieriger. Durch die gesamte Bandbreite ist da die Möglichkeit gewesen, dass der Sekretär, dass die Mitarbeiterin in einem Büro, dass ein Handelsvertreter auch neben seiner eigentlichen beruflichen Tätigkeit nachrichtendienstliche Funktionen erfüllt hat. Ja? Kontakt mit Informanten halten, selbst Informationen sammeln, Informationen weiterleiten, Berichte zusammenstellen, etc. etc.
2: Jetzt ist das natürlich nicht dem Zufall überlassen, sondern Agenten oder Spione oder wie man das immer nennt, wir können dann auch gleich eine Kategorisierung treffen, müssen ja solide ausgebildet werden, müssen bestimmten Regeln folgen. Und Sie haben ein Dokument oder mehrere Dokumente gefunden jetzt, nämlich Handbücher aus der alten Sowjetunion, von denen Sie glauben, dass sie auch heute noch in Russland, vielleicht auch anderswo, in Verwendung sind.
4: Wie nennen Sie KGB-Handbücher? Das sind Bücher, wie sie von der Schule 101 im Kalten Krieg, das war die Schule, die für den KGB, für die erste Hauptverwaltung des KGB, die Mitarbeiter, die Profis ausgebildet hat, sagen wir mal so. Und diese Schule hat für die Ausbildung Handbücher verwendet. Diese Handbücher sind jetzt in verschiedensten Archiven im Baltikum, in Osteuropa, in den ehemaligen kommunistischen Staaten. Manche dieser Handbücher jetzt verfügbar, im Archiv vorhanden und die kann man sich für die Forschung anschauen. Und diese Handbücher beschäftigen sich mit den verschiedensten Themen und in den Handbüchern wird natürlich auch ein bisschen angeschaut, mit welcher Tätigkeit hat man es da zu tun, welche Fachbereiche, welche Arbeitsbereiche gibt es. Aber es gibt zum Beispiel auch, das ist ganz interessant, von 1967 ein Handbuch. Das kann man sich so ein bisschen vorstellen wie ein Handwörterbuch. Das hat man einfach Leuten von der ersten Hauptverwaltung gegeben, damit sie wissen, wenn in einem Dokument ein gewisser Begriff drinnen steht, was heißt der Begriff überhaupt, was bedeutet der, was steht dahinter.
2: Gibt es da ein Beispiel?
4: Da haben wir zum Beispiel rausgesucht, das russische Wort für jemanden, der für die Aufklärung, also für den Dienst als Profi arbeitet, das russische Wort war schon beim KGB Razvierchik, der Aufklärer, wörtlich übersetzt. Und da gibt es eine interessante Definition in diesem Wörterbuch auf Seite 102. Da steht erstens, ein Mitarbeiter des Kaders eines aufklärenden Organs, sprich eines Nachrichtendienstes, der operative Arbeit tätigt. Und die zweite Definition ist, ein Militärangehöriger, der auch Informationen über den Gegner sammelt. So definiert zum Beispiel dieses Handbuch den Begriff Razvierchik, was man im Deutschen salopp als Spion übersetzen könnte.

0: 1983 sind wir dann nach Moskau übergesiedelt. Jedes Jahr hatten wir die intensivste Ausbildung, sprachlich das erstmal alles zu bewältigen, Amerikaner, Aussprache und so weiter. Und dann aber natürlich auch das Technische. Wir lernten dort dechiffrieren und alles Know-how. 1984 sind wir dann das erste Mal in die sogenannten osteuropäischen Länder gefahren als Amerikaner. Das war schon uns praktisch ausprobieren konnten, wie fühlen wir uns mit amerikanischer Identität. Und da waren wir in Budapest und es war ein großes Highlight für uns zu erleben, oh, die akzeptieren uns als Amerikaner, weil wir uns da auch mit den Amerikanern, haben wir welche denn zufällig getroffen und dann, die waren da Touris und dann haben wir uns mit denen unterhalten.
1: Heidi Thiel, aufgewachsen in der DDR, wurde vom sowjetischen Geheimdienst KGB gemeinsam mit ihrem Ehemann Wolfhard Thiel als Schläfer in die USA geschickt. Im Fall einer Ausweisung sowjetischen Botschaftspersonals vor einem Krieg sollten sie die Führung der im Land verbliebenen Agenten der UdSSR übernehmen. 2 Jahre lang wurden sie in Moskau zu Amerikanern erzogen. Danach reisten sie nach England und Kanada, um dann 1986 in die USA entsandt zu werden. Ein aufwendiges Prozedere.
2: Ja, das stimmt, und langwierig. Und in meinem Fall kam dann noch hinzu, ich bin ja Physiker. Auch in der DDR war es üblich, dass man als Physiker unbedingt Englisch konnten musste. Aber wir haben natürlich die britische Variante gelernt. So, das heißt, ich musste britisch verlernen und die Aussprache oder die Wörter für amerikanisch das Englisch lernen. Und das war sehr, sehr schwer. Ich hatte mal irgendwann ausgerechnet, die Stunden, die wir da Einzel-Englisch-Unterricht hatten, das entsprach ungefähr 18 Jahren Englisch im Gymnasium. Und irgendwann bleibt schon mal was hängen. Und ja, das hat ja eben doch ganz gut geklappt. Also ich sehe Englisch wirklich als meine zweite Muttersprache an. Also Bücher lesen oder Zeitungen lesen auf Englisch, das ist überhaupt kein Problem. Natürlich Shakespeare im Original, das kann ich immer noch nicht so richtig. Aber ansonsten, wir haben es eben genügend geübt und auch in den USA überhaupt keine Probleme damit gehabt. Und das war ja auch das Besondere, diese Schweizer Presseagentur, für die meine Frau gearbeitet hatte, da waren ja die Stammbesatzung, das waren ja 2 Deutschsprachige, also eine Bundesbürgerin aus München und eine Schweizerin. Und die hatten immer ein junges Mädchen aus den USA, so als Telefonbesatzung. Und zum Texte korrigieren, naja, und den Job, den hat halt meine Frau gemacht.
1: Was waren Ihre konkreten Aufgaben in den USA? Wo waren Ihre Erfolge? Und wie haben Sie sich in die Gesellschaft, wenn ich so sagen darf, hineingewühlt?
0: Also generell war ja unser Ziel, dass wir in die USA einreisten mit Papieren. Wir hatten nur unsere Birth Certificate, also Geburtsurkunde. Und da sollten wir aufbauen, uns langsam mehr und mehr in die Gesellschaft eingewöhnen, also einen Job finden, ein bisschen sowas wie ein Gymnasium, Highschool-Diploma musste man machen, den Social Security Card zu bekommen und dass man dann auch ein bisschen immer die praktische Stufe in der Gesellschaft hocharbeiten. Ein paar Semester habe ich auch Studium gemacht und dann war es so, dass wir eben gute bürgerliche Amerikaner werden sollten. Schläfer waren wir, das war das Ziel. Ja, und dafür sollten wir eben alles im geordneten Zustand. Wir haben dann nochmal geheiratet und dann hatte er Kontakte, er hatte seine Jobs, ich hatte meine. Also wir hatten uns immer abgewechselt. Der eine war in der Ausbildung und der andere hat gearbeitet, sodass wir auch finanziell das immer erklären konnten und wir waren dann nicht abhängig von irgendwelchen Geldern aus Moskau, sodass wir eigentlich unser ganzes Leben selber finanziert dann auch haben durch unsere Jobs, die wir da gefunden haben und nach eben gute Amerikaner wurden.
1: Schläfer werden gemeinhin vorbereitet auf eine Art Tag X, auf eine bestimmte Situation. Welche war das bei Ihnen?
2: Das hängt natürlich ein bisschen von der Definition ab, aber ich meine, das kann man ja immer wieder beobachten, wenn die diplomatischen Spannungen zwischen den Ländern größer und größer werden, dann fängt man an, das diplomatische Korps rauszuschmeißen und das hatten wir ja gerade in den letzten paar Jahren mehrfach. Also ich weiß jetzt zum Beispiel, russische Diplomaten wurden aus der BRD, aus England, aus den USA nach Hause geschickt und es wurden Konsulate geschlossen. Und Diplomatie hat man ja mal erfunden, um seinen Spionen einen Rückzugsort zu gewähren. Und wenn dieser Rückzugsort weg ist, was macht man dann mit seinen Spionen in dem Land? Die kann man ja nicht einfach in der Luft hängen lassen, sondern die müssen irgendwie betreut werden. Und für den Fall, da wären wir dann halt eingesprungen. Also es war ja nicht so, dass wir eine Liste mit den in den USA existierenden, arbeitenden sowjetischen Spionen hatten, sondern das hätte man uns im Bedarfsfall sicher irgendwann mitgeteilt, zu wem wir Kontakt aufnehmen sollten. Und ansonsten, es war ja das Wichtigste für uns, dass wir unentdeckt bleiben. Mit unseren Biografien war das natürlich klar, wir konnten uns mit jedem in der Kneipe oder auf der Arbeit eine Stunde über unser Leben unterhalten. Aber jeder Hobbydetektiv hätte, sag mal, einen halben Tag Arbeit gemerkt, dass an unseren Biografien irgendwas nicht stimmt. Also mussten wir uns von Situationen fernhalten, wo das hätte passieren können. Als ich mich zum Beispiel beworben habe für diesen Job bei der Columbia-Universität, da kriegte ich eine Absage. Habe ich sehr bedauert. Einen Monat später kriegte ich einen Anruf, wenn ich noch Interesse hätte, ich möchte doch zu einem Jobinterview zur Columbia kommen. Und dann bin ich hin und habe natürlich gefragt, ja, wie kommt das? Vor einem Monat Ablehnung und jetzt werde ich wieder eingeladen. Und dann erzählten sie mir, von den Bewerbern hätte ich von Anfang an von ihren angenommenen Fähigkeiten an der ersten Stelle gestanden. Aber sie haben mich nicht genommen, weil ich zu wenig nachprüfbare Arbeitsplätze in meiner Vergangenheit hatte. Und ich sagte dann, ich gebe jetzt einen besser bezahlten Job bei Goldman Sachs auf, wenn ich hier anfange. Und ich möchte natürlich nicht in einem Monat hier auch wieder rausfliegen. Und dann waren sie alle der Meinung, der Institutsdirektor, die Verwaltungsleiterin, wir halten sie für so qualifiziert, wir behalten sie. Naja, und so ist das auch gekommen.
3: Also Sie sind nie aufgeflogen?
2: Nein.
3: How come?
0: Also es war ja so, wir sollten uns bedeckt halten, gute amerikanische Bürger werden, dann wurde das Kind geboren und der Tag X war ja Ziel, was man nicht wollte, dass ein dritter Weltkrieg anfängt. Also sprich, saßen wir dort eigentlich immer auf Wartestellung und Gott sei Dank ist es ja nicht passiert, dass dann wirklich der schlimme Fall, für den wir ja ausgebildet waren, eintrat. Also wir haben uns sehr bedeckt gehalten, immer korrekt und nie an gefährlichen Situationen da irgendwo beteiligt, politisch alles okay. Und dann kam aber, dass die
2: wir
0: DDR...
2: Wir waren sehr gesetzestreu.
0: Genau, wir haben gewählt, wir waren hervorragende Amerikaner. Und dann kam aber eben der Tag X, dass die DDR praktisch untergegangen war. Und damit war für uns aber dann klar, also es wird auch in der Sowjetunion diese Entwicklung nachfolgen, was sie dort in Moskau noch nicht gesehen hatten zu dem Zeit. Und dann Punkt, und da haben wir uns entschieden, wir hören auf.
3: Wie würden Sie in kurz ein Resümee Ihrer Tätigkeit heute ziehen? Aus heutiger Sicht, was ist das Resümee Ihrer Tätigkeit als Agenten?
2: Naja, ich denke ganz allgemein, bei der Spionage ist es immer so, die eigenen Leute sind die Guten und die anderen sind die Bösen. Und ob man das nun erfolgreich nennt oder nicht, das hängt immer sehr von der Perspektive ab. Ich habe mich ja nun viele Jahre mit Grundlagenforschung beschäftigt, also erst in der Physik und nachher bei der Columbia in Biologie. Und wenn man da so Grundlagenforschung macht, dann werden ja auch Leute angesetzt auf ein Gebiet, über das man gar nichts oder nur sehr wenig weiß. Und man hofft, durch den Einsatz von, sagen wir mal, Manpower und Geld zu Ergebnissen zu kommen, die vielleicht irgendwann nützlich sind. Und genauso ist das bei der Spionage. Letzten Endes kann eigentlich nur derjenige einschätzen, ob das für ihn oder für die Organisation nützlich oder erfolgreich war, der das mal organisiert und bezahlt hat. Meine individuelle Meinung ist da relativ uninteressant, wenn jetzt meinetwegen das KGB meint, die Zeit, die sie in uns investiert haben oder das Geld, das wir gekostet haben, hat sich gelohnt. Naja, gut, dann sollen sie sich freuen. Sicher hatten wir in dem Sinne keine Spionageergebnisse. Wir kennen ja von der HVA, die irgendwo im Westen tätig waren, mit denen sind wir inzwischen fast alles befreundet. Die hatten ja nur ganz andere Ansätze und Ergebnisse. Das haben wir nicht vorzuweisen. Aber wenn das KGB gelernt hat, wie man Leute irgendwo platziert, und wir waren ja in der Hinsicht sehr erfolgreich, na, dann hat es vielleicht doch irgendwas gebracht.
4: Weil wir das als sozialistisches Experiment gesehen haben und wir fanden das sehr interessant, haben die gesagt, besser wäre, wir bleiben in Westdeutschland und dann können wir mehr tun, um dieses sozialistische Experiment zu unterstützen.
1: Beatrice Altman-Schewitz aus Buffalo, New York. USA, studierte Politik und Soziologie an der Universität in Buffalo und siedelte 1976 mit ihrem damaligen Professor und späteren Ehemann Jeffrey Shevitz nach Deutschland über. Ab 1977 arbeiteten beide in Westdeutschland als inoffizielle Mitarbeiter für die Hauptverwaltung Aufklärung des Ministeriums für Staatssicherheit der DDR. Im Auftrag der Stasi schöpften die beiden US-Amerikaner Quellen im Umfeld des westdeutschen Bundeskanzleramts ab. 1994 fliegen sie durch die Rosenholz-Dateien auf und kommen beim anschließenden Prozess mit Geld- und Bewährungsstrafen davon, weil sie es schaffen, sich fälschlicherweise als Doppelagenten für die CIA auszugeben. In ihrem Buch »Der Schatten im Schatten« verleiht Beatrice Altman-Shevitz ihrem Agentenleben für sich rückwirkend einen Sinn, mit Blick auf die gegenwärtige Weltlage.
4: Ich kann das beurteilen während des Kalten Krieges, dass diese Transparenz zwischen Ost und West sehr wichtig war und die Information sehr wichtig war, dass es nicht zu einem heißen Krieg kam. Und das war wirklich sehr, sehr wichtig. Und diese Idee, man kann das schaffen mit Waffen, und das glaube ich nicht. Ich weiß zu viel über diese Waffensysteme. Das ist eine sehr, sehr gefährliche Phase, wo man sagt, nur Aufrüstung und nicht Diplomatie. Und ich bin seit 1999 in der Friedensbewegung in München, und wir müssen zur Diplomatie.
3: Ist nachrichtendienstliche Tätigkeit Bestandteil von Diplomatie?
4: Ich glaube schon. Ich meine, wir haben nur für Diplomatie wirklich gehofft und gekämpft. Ja? Ich habe keine Waffen getragen.
3: Haben Sie je Kolleginnen und Kollegen von der CIA kennengelernt oder von anderen westlichen Diensten?
4: Ja, wir waren bei Aspen Institute, da waren CIA immer da. Aber nicht in Bruderschaft. Ich meine, in unsere Freundschaftskreise waren wir mit CIA-Menschen in Bonn und in Berlin in Kontakt. Aber man sagt nicht, ich bin bei HVA und du bist bei CIA. Aber es ist ziemlich offensichtlich, ja, weil wir machen ähnliche Arbeit. Und die CIA hat wahnsinnig viele Agenten in Westdeutschland und in Ostdeutschland. Sehr viele Agenten. Ich meine, die waren sehr aktiv, weil jetzt, wo man sagt, oh, die HVA hat so viele Agenten, im Vergleich zu die CIA waren wir in einer Minderheit, aber Information in Kriegszeiten und in kalten Kriegszeiten ist absolut wichtig, um zu hoffen, dass durch Verhandlungen Kompromisse gefunden werden können.
3: Dieter Bacher, ist das spiegelbildlich vergleichbar mit den westlichen Diensten im Kalten Krieg oder haben sich die anders aufgestellt?
5: Da wird es mit dem Begriff Spion jetzt schon erheblich schwieriger, weil Spion als Begriff, wenn man jetzt auch mit Leuten aus der Praxis zu tun hat, wenn man den Begriff Spion oder Spy verwendet, dann merkt man gleich einmal eines, dass die sich alle nicht als Spione bezeichnen. Sie sind Offiziere, sie sind Mitarbeiter, sie sind vielleicht Operators, wenn sie Leute führen, sie sind Kuriere, sie sind Analysten, was auch immer, aber niemand von den Leuten wird sich selbst als Spy bezeichnen. Und ich glaube, das hat Michael Herman, ein sehr wichtiger britischer Geheimdiensthistoriker, mir sehr gut in einem von seinen Büchern auf den Punkt gebracht, wo er gesagt hat, also im Dienst, er war sehr lange im GCHQ, das ist die britische Fernmeldeaufklärung, in seinem Dienst war es immer so, dass man gesagt hat, naja, so quasi, I am an officer, you an agent, he's a spy. Das heißt, ich bin der Offizier, du bist ein Agent, aber der da drüben, der andere, der ist der Spion. Was sagt uns das? Der Spion ist immer der andere. Der Spion ist immer der, der uns entgegengestellt ist. Das ist immer die Gegenseite. Das ist immer was Negatives. Deshalb, der Begriff Spion wird eigentlich, wenn er von Profis verwendet wird, in der Regel für den anderen verwendet, der gegen die eigenen Interessen handelt. Jetzt einmal als Versuch einer Begriffsdefinition. Ist auch der Grund, warum eben Spy in der Wissenschaft eigentlich nicht verwendet wird. Da benutzt man andere Begriffe.
3: Das ist also dann eher eine abwertende Bezeichnung, pejorativ könnte man sagen, oder wenn man es positiv formuliert, eine poetische Angelegenheit, weil es nicht genau umreißbar ist, was soll denn das sein, ein Spion? Wenn ich zufällig etwas aufschnappe und es einem Dritten erzähle, bin ich dann auch automatisch ein Spion. Paul Schliefsteiner, Sie leiten eine Forschungsgruppe, ein Forschungszentrum in Graz, ansässig und mit vielen Filialen, Nachrichtendienste. Wenn ich jetzt sage, wie erkennt man den Spion, wie kann man denn dieses Gebiet überhaupt beforschen? Das ist doch per Definition im Geheimen.
1: Paul Schniefsteiner, Historiker und Leiter des Austrian Center for Intelligence, Propaganda and Security Studies in Graz.
6: Ja, das ist in der Tat eine relativ große Herausforderung. Man kann vielleicht auch ein bisschen an Parallele ziehen zur Terrorismusforschung. Da kann ich mich ja auch nur mit dem beschäftigen, was öffentlich zugänglich ist. Die Entwicklung des Felds der Intelligence Studies, wie es auf Englisch heißt, es gibt keine gute Übersetzung, weil eben Intelligence im Deutschen sich nicht richtig greifen lässt, was der amerikanische bzw. englische Begriff alles umfasst, ist sehr stark geprägt von Skandalen, vor allem in den USA, aber auch in Großbritannien, die dazu geführt haben, dass gerade die demokratischen Institutionen sich mehr mit der Frage gestellt haben, hey, was machen unsere Dienste da eigentlich? Da gab es dann ganz groß in den 70ern das zum Beispiel das Church Committee, die sich eben dann mit der CIA vor allem beschäftigt haben. Das hat dann teilweise zu größeren Regulierungen geführt, einer Normierung der nachrichtendienstlichen oder im Fall der USA und der Großbritannien geheimdienstlichen Tätigkeit und zum anderen, dass auch sehr viele Akten in die Öffentlichkeit gekommen sind. Und man muss auch sagen, dass vor allem im angelsächsischen Bereich, aber vor allem in den USA, da eine andere Kultur etabliert hat, dort werden Akten auch freigegeben nach einer gewissen Zeit. Nicht immer alles, das muss auch klar sein, teilweise auch geschwärzt, aber das heißt, hier werden Dinge freigegeben und das ermöglicht dann einmal zumindest mit den Werkzeugen des Historikers sich dem anzunähern. Insgesamt ist es aber natürlich dann schon so, dass man von den aktiven Vorgängen meistens Dinge weiß, die entweder über die Medien in die Öffentlichkeit kommen oder eben aus historischen Beobachtungen und Autobiografien und Ähnlichem, die man wenn man kritisch lesen muss, kann man auch Rückschlüsse ziehen.
1: Oder es kommt durch Whistleblower an die Öffentlichkeit. Das ist natürlich dann für Sie als Forscher ein Glücksfall.
6: Das ist richtig. Das ist natürlich das Phänomen der Whistleblower. Das hat es schon immer gegeben. Wir denken an Watergate und Deep Throat. Das war jetzt zwar nicht unbedingt eine klassische Nachrichtendienstlichtätigkeit, aber eine aufklärende Tätigkeit, wenn auch im Sinne der Politik. Aber natürlich jetzt gerade mit der Verbreitung des Internets. Wir denken an Edward Snowden, Julian Assange und WikiLeaks, wo er dann die Sache war, dass die digitalisierten Kopien von Akten, von Informationen einer sehr breiten, fast globalen Öffentlichkeit teilweise zur Verfügung gestanden wurde. Das ist richtig ein Glücksfall für die Forschung. Allerdings muss man auch hier Assange und WikiLeaks, wo ja dann die Sache war, dass die digitalisierten Kopien von Akten, von Informationen einer sehr breiten, fast globalen Öffentlichkeit teilweise zur Verfügung gestanden wurde. Das ist richtig ein Glücksfall für die Forschung. Allerdings muss man auch hier immer zwei Dinge beachten.

0: Also bei Edward Snowden, wenn man hier mit Amerikanern redet, der gilt dort weitgehend den Praktikern, soweit ich es mitbekommen habe, als Verräter. Und dass der Umstand, dass er mittlerweile seit Jahren in Moskau sitzt, das hilft natürlich der Sache nicht. Dann ist die zweite Frage, was ist ausgelassen worden? Und im Thema der Digitalisierung haben wir auch die Frage, was ist vielleicht manipuliert worden? Das ist ja auch eine Abgleichgeschichte. Und letztendlich muss man sich dann eben auch immer fragen, wie aktuell sind die Sachen, beziehungsweise wie hoch war die Flughöhe dessen, was veröffentlicht ist. Es gibt teilweise Dinge, die klingen vielleicht das erste Mal ganz spektakulär, sind aber in Wirklichkeit vielleicht dann auch nur verschriftliche Gerüchtesammlungen.
1: Dieter Bacher, Sie haben vorhin gesagt, der Gegner wird als Spion bezeichnet, also them and us, nicht? Also wir, die Guten, die anderen sind die Spione, wir sind die Offiziere oder Aufklärer. Jetzt ist der Kalte Krieg vorbei. Wie hat sich denn dieses die anderen und wir, wer immer jetzt auch wir ist, wie hat sich denn das gedreht? Der Kalte Krieg ist schon lange vorbei. Wir befinden uns jetzt in einer Phase von heißen Kriegen. Wie hat sich da die Bedeutung der Dienste und auch vor allem ihre Ausrichtung geändert?
2: Ich glaube, das Erste, was einmal ein wichtiger Punkt ist, ist, dass die Aktivitäten von Diensten viel multipolarer geworden sind, sich viel breiter aufstellen, sage ich jetzt einmal. Es ist kein klares Ost gegen West mehr, sondern es findet auf viel breiterer Ebene statt. Und ich glaube, das Zweite, was man schon ganz, ganz wesentlich sagen muss, ist, dass die Dienste in ihrer Kommunikation im Vergleich zum Kalten Krieg mit ihrer Kommunikation nach außen viel offener geworden sind. Um ein Beispiel zu nennen, wie der Ukraine-Krieg 2022 begonnen hat, hat der britische SIS, besser bekannt unter MI6, einen sehr interessanten Schritt gesetzt. Er hat gesagt, okay, wir haben seit 2014 gesehen, wenn wir eben jetzt Desinformation zum Beispiel von der russischen Seite kommt, das ist sehr schwierig, weil wir immer hinten nach sind. Wir sind immer die Zweiten. Und jetzt haben sie eines gemacht, haben sie gesagt, okay, wir müssen mit einem Teil unserer Informationen nach außen gehen, um mit so einer Information Warfare umgehen zu können, mit so einem Informationskrieg umgehen zu können. Und sie haben eins gemacht, sie haben gesagt, okay, wir geben jeden Tag, auf Twitter ist das, glaube ich, also jetzt X, wir geben jeden Tag die wichtigsten Informationen, was wir aus der Ukraine wissen, in Stichworten für jeden frei verfügbar hinaus. Und das machen sie seit dem Beginn des Krieges. Das wäre im Kalten Krieg undenkbar gewesen, dass ein Dienst jeden Tag quasi die Öffentlichkeit brieft, was da jetzt gerade alles passiert ist und was die wichtigsten Erkenntnisse sind. Das war im Kalten Krieg bestimmt für die obersten Entscheidungsträger von Militär und Politik. Das waren streng geheime Informationen. Aber hier haben die Dienste, merkt man auch, seit dem Kalten Krieg umgedacht und haben gesagt, okay, es darf nicht immer nur das bekannt werden, was schief geht, weil das wirkt sich natürlich auch negativ auf unser Image aus, natürlich, klar. Na, wir müssen da von der Informationspolitik auch ein bisschen aktiver in die Öffentlichkeit gehen, ein bisschen sagen, was machen wir, was sind wichtige Themen für uns und auch ein bisschen rausgeben, ja, was wissen wir denn alles? Natürlich noch immer mit starken Einschränkungen. Es gibt gewisse Detailinformationen, die noch immer, natürlich auch die eigenen Mitarbeiter und so weiter, streng geheim sind. Das ist einfach aus Sicherheitsgründen notwendig. Aber auf der anderen Seite muss man mit Informationen ein bisschen offener umgehen, als es im Kalten Krieg der Fall war. Also das ist ein Unterschied, den ich, glaube ich, ganz signifikant wahrnehme. Aber um auch auf eine Gemeinsamkeit zu sprechen zu kommen, wenn wir uns gerade den Bereich der Human Intelligence anschauen, also der Informationsbeschaffung über menschliche Quellen, was auch Hauptteil meiner Forschung eigentlich ist, dann sehen wir schon auch, dass das, was man über aktuelle Aktivitäten so mitbekommt, vielleicht auf technischer Ebene anders abläuft wie im Kalten Krieg, weil wir einfach ganz andere technische Möglichkeiten, Kommunikation und so weiter haben. Aber auf der anderen Seite die Methodik, die dahinter liegt, wenn ich das zum Beispiel mit diesen KGB-Handbüchern zum Thema Human vergleiche, ja, die da sind, dann sieht man, dass die Grundmethodik eine sehr, sehr ähnliche ist. Dass das nur immer ähnlich abläuft wie in den 60er, 70er, 80er Jahren. Wenn ich jemanden anwerben möchte, wenn ich mit jemandem ins Gespräch kommen möchte, wenn ich von jemandem Informationen haben möchte. Ich glaube, das läuft noch heute, abgesehen von der Technologie, ist jetzt egal, ob ich das mit einem Brief oder über Telegram mache. Aber die Grundmethodik, wie ich mit dem Menschen umgehe, psychologisch, wo ich einhake, welche Motive ich identifiziere, wo ich da einhaken kann, damit ich ihn motiviere, was für mich zu machen. Ich glaube, das läuft noch immer ganz ähnlich ab. Und das ist eigentlich eine Gemeinsamkeit, die ich wahrnehme. Dass ich das Geschäft, also im Kerngeschäft, diese Methoden nicht viel verändert haben.
1: Weil der Faktor Mensch sich ja nicht entscheidend geändert hat, Paul Schliefstein.
0: Mit dem Ende des Kalten Krieges gab es ja auch so ein bisschen eine Phase der Umorientierung. Im Westen war es teilweise so, dass die Regierungen irgendwo gesagt haben, es gibt keinen Kalten Krieg mehr. Brauchen wir das noch? Und in manchen Fällen, zumindest da hat mir das ein niederländischer Forscher namens Kees Wiebes, der hier sehr führend ist in den Niederlanden, geschildert, die haben überhaupt gesagt, das ist mit einer liberalen Demokratie eigentlich nicht vereinbar. Die haben gesagt, schaffen wir das doch gleich ganz ab. Was ironischerweise irgendwo ein bisschen eine Rückkehr war, wie Nachrichtendienste jetzt als Organisationen über weite Teile der Moderne gehandhabt wurden. In Kriegszeiten ist etwas aufgebaut worden, das ist dann teilweise auch sehr stark an Individuen gehangen, mit denen auch Netzwerk

0: untergehen konnte und so weiter. Und nach Ende des Krieges wieder eingestellt worden. Das war sogar bis in die Zwischenkriegszeit so, Gentlemen don't read each other's mail. Also es gehöre sich nicht für Ehrenmänner, dass sie gegenseitig die Briefe hängen. Und die entsprechenden Institutionen abdrehen hat lassen, was die USA weit zurückgeworfen hat. Und nach dem 11. September 2001 gab es dann den großen Shift, diese Verschiebung. Man hat den Terrorismus übersehen. Im Nachhinein hat man gesagt, man hat ihm nicht genug Beachtung geschenkt, obwohl es in den 90er Jahren schon Warnungen gegeben hat vor Osama Bin Laden etc. Und dann ist man umgesprungen und hat gesagt, okay, wir bekämpfen jetzt mit einem Terroristen. Natürlich ist der Umgang mit terroristischen Netzwerken, mit Zellen, mit Organisationen wie der Al-Qaida, später dem Islamischen Staat, dem selbsternannten, ein ganz anderer, als wenn ich staatlichen Akteuren gegenüberstehe. Ja. Das heißt, dann hat man hier sozusagen versucht, sich dem anzupassen. Und 2014 mit der Eskalation, mit der Annexion der Krim und eben jetzt auf 2022 mit dem heißen Krieg, und auch mit dem weiteren Aufstieg Chinas und als irgendwie klar wurde, diese Hoffnung der Nullerjahre, sozusagen China wird liberalisieren sich marktwirtschaftlich und dann wird es auch eine Demokratisierung, einen gesellschaftlichen Liberalisierungsprozess geben, ja, also der Wandel durch Handel, wie man im Kalten Krieg gesagt hat, dass sich das nicht bewertet hat, hat es plötzlich auch wieder die Anforderung sozusagen gegeben, staatlichen Akteuren gegenüberzutreten. Ich glaube, das Know-how ist nie verstanden, aber das ist auch immer eine Ressourcenfrage. Und das vielleicht zum Abschluss, und das ist die große Thematik, dass wir ja sozusagen im Westen generell, diese Diskussion führen wir ja permanent in Europa, eine massive Reduktion der Wehretats hatten, des Verteidigungsbudgets. Und ich glaube, es wird häufig übersehen, dass sozusagen das natürlich sich auch auf die Dienste, seien es militärisch oder zivile, partiell zutrifft, respektive, dass die teilweise sicher nicht in dem Ausmaß gewachsen sind, wie es erforderlich gewesen wäre, um die verschiedenen Aufgaben vor allem gleichzeitig zu bewältigen. Und das ist natürlich immer ein Thema sozusagen, dass das Managen von Ressourcen, also vor allem Budget und Personal, immer den aktuellen Herausforderungen oder dem, was als die wichtigste Herausforderung von der Politik, von der Bevölkerung wahrgenommen wird, angepasst werden müssen. Und das wird immer sicher so bleiben, vor allem in den nächsten Jahren.
1: Ich glaube, da gibt es noch eine Komponente, die zumindest mir immer bewusst wird. Es ist manchmal so, wenn man sich mit dem Thema wissenschaftlich beschäftigt, fallen einem manchmal Dinge auf, wo man sich denkt, ja, was habt ihr denn erwartet? Um ein Beispiel zu geben, NSA-Skandal in Deutschland, wie eben bekannt geworden ist, dass die NSA da verschiedene Kommunikationsgeräte teilweise auch von der Regierung abgehört haben soll, genau wissen wir es eigentlich bis heute nicht, und dann der große Aufschrei in Deutschland, ja, das geht ja nicht, und die USA, wir sind ja Verbündete, wir sind beide in der NATO, das kann man ja nicht machen, das gehört sich ja nicht, wie der Kollege gesagt hat, Gentlemen, don't read each other's mails. Aber als Intelligence-Historiker oder jemand, der in den Intelligence-Studies ist, denke ich mir eigentlich, ja, was habt's denn erwartet? Ein Nachrichtendienst darf nicht nur Informationen über die Seite sammeln, die jetzt gerade der Gegner ist. Ich glaube, das haben die Amerikaner 1945 mit der Sowjetunion mehr als deutlich gelernt. Ein Verbündeter kann wahnsinnig schnell zum Gegner werden. Und wenn ich dann erst beginne, über ihn Informationen zu sammeln, wenn er mein Gegner ist, dann bin ich zu spät dran. Das haben die Briten und Amerikaner nach dem Zweiten Weltkrieg ganz, ganz massiv lernen müssen, sage ich jetzt einmal, um es euphemistisch auszudrücken, dass das ganz schöne Schwierigkeiten bereiten kann. Und deshalb ist es für mich jetzt nichts Besonderes, wenn ein amerikanischer Dienst manche Entwicklungen oder auch die politische Entwicklung in Deutschland im Auge hat. Wenn ein deutscher Dienst in Frankreich Aufklärung betreibt, wenn ein britischer Dienst sich Frankreich oder Österreich anschaut. Das ist jetzt für mich überhaupt nichts Besonderes, weil ein Nachrichtendienst, seine Aufgabe ist es ja, Informationen zu sammeln, damit bei Entscheidungen auf Basis von Informationen im Idealfall entschieden werden kann. Und wenn der Dienst dann nur zu gewissen Seiten sammelt und dann kommt auf einmal die Frage, ja, aber jetzt haben wir mit denen zu tun, was machen wir da, was können wir da machen? Oder die so, haben wir nichts gesammelt, weil das sind ja unsere Verbündeten, dann ist das eine klassische Themenverfehlung. Also ich glaube, das wundert niemanden im diplomatischen oder im nachrichtendienstlichen Bereich, dass solche Aktivitäten stattfinden.
0: Jetzt kommt ja noch eine Ironie dieser ganzen Geschichte, die ja Angela Merkel, einer auch ihrer berühmten Sätze, zumindest in unseren Kreisen, Spionage unter Freunden, das geht gar nicht. Mhm. Und es ist ja dann Jahre später herausgekommen, und ich weiß jetzt nicht, wie erfolgreich sie waren, aber dass der BND, der Deutsche Auslandsnachrichtendienst, durchaus auch versucht hat, das Handy von Obama abzuhören. Also das war irgendwie sozusagen im Glashaus sitzen, mit Steinen werfen. Aber ganz generell entspricht es einer, meiner Meinung nach, Machtlogik, dass ich sozusagen auch von einem Verbündeten wissen will, wie denkt der, wie wird sich der entscheiden.
2: Längst wird der Agentenkrieg mit modernen Mitteln geführt. Nicht zuletzt Russland überzieht auch Österreich mit Desinformation und geheimdienstlicher Aktivität. Trotzdem, so Paul Schliefsteiner, sollte einen die von manchen Medien geschürte Hysterie nicht in die Irre führen.
0: Man muss schon immer auch aufpassen, was ist jetzt gesichert, unter Anführungszeichen, was ist wahrscheinlich und wo beginnt die Hysterie, ist vielleicht das starke Wort, aber sagen wir mal, der ungesunde Verfolgungswahn. Denn wenn ich dann anfange, eben überall zu vermuten, weil eine Person aus Russland dabei ist, der könnte ein Agent sein, ja, das schwappt ins Gegenteil. Nicht hinter jedem Stein sitzt ein russischer Spion und nicht jeder russische Künstler, jede russische Journalistin ist eine Spionin.
3: 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Sie hören Österreich 1, Klaus Pirschner begleitet Sie durch den Nachmittag. Hier geht es zur vollen Stunde dann weiter mit dem Journal um 5 und dem Kulturjournal, unter anderem mit knalliger Kunst der US-amerikanischen Malerin Shara Hughes, ein Rundgang bei ihrer Ausstellung in der Wiener Albertina. Und Steirischer Herbst, die Theatergruppe Rabtaldirndln mit einem schrägen Brauchtumsstück. Und jetzt noch ein Hinweis auf eine Live-Übertragung am Mittwoch.
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6: Mit Christina Tönicke-Frenkenberger im Studio und mit diesen Themen. Die EU hat neue Strafmaßnahmen gegen Russland beschlossen. Es ist die bisher längste Sanktionsliste. Ist die Paketsteuer ein Murks, wie NEOS-Chefin Meindl-Reisinger sie nennt? Der Bundeskanzler zeigt sich für andere Lösungen offen. Die Universitäten warnen vor umfangreichem Stellenabbau und in Wiener Neustadt läuft der Zugsverkehr nach massiven Ausfällen wieder an. Das Wetter morgen bringt Sonne, Wolken und Wind. Die EU-Außenminister haben ein besonders großes Sanktionspaket gegen Russland beschlossen, gegen insgesamt rund 1.600 Personen, Unternehmen und andere Organisationen. Beim Treffen der Minister in Luxemburg herrscht zugleich Unverständnis über den Ukraine-Kurs der USA. Tim Kupal berichtet.
7: Grünes Licht für Rekordsanktionen gegen Moskau. Der deutsche Staatsminister Gunter Kriechbaum zeigt sich zufrieden.
8: Das ist das größte Individualsanktionspaket, das wir bislang auf den Weg gebracht haben.
7: Die Sanktionen funktionieren, bekräftigt auch EU-Chefdiplomatin Kaja Kallas vor Beginn der Außenministersitzung.
9: Die Sanktionen haben die Russen um 1 Billion Euro gebracht. Das ist 1 Billion, die nicht den Krieg finanziert.
7: Diskussionen löst der US-Ukraine-Zickzack Kurs der vergangenen Tage aus. Zuletzt kündigt US-Präsident Trump Diesellieferungen aus Russland in die USA an. Die könnten die russischen Kriegskassen wieder füllen, wird befürchtet. Und Trump fordert den Rücktritt des ukrainischen Präsidenten. Europa bleibt auf Sanktionskurs. Die politische Distanz zu den USA wächst.
6: Seit Anfang Oktober ist die neue Paketsteuer in Österreich in Kraft. Jetzt gibt es bereits Diskussionen darüber, ob sie wieder abgeschafft werden könnte. Die NEOS sind von der Abgabe nicht überzeugt und auch Kanzler Stocker von der ÖVP zeigt sich gesprächsbereit. Die SPÖ hingegen sieht im Moment keine Alternative zur Paketsteuer in ihrer aktuellen Form. Astrid Petermann.
10: Als Murks oder Fehlkonstruktion würde er die Paketsteuer nicht bezeichnen, sagt Bundeskanzler Christian Stocker, ÖVP. Er sieht auch keine Zerreißprobe für die Koalition. Ob die Steuer wieder abgeschafft werden sollte?
11: Wir sind gesprächsbereit, wenn es andere Lösungen gibt, gerne.
10: Allerdings, so Stocker, die Steuer sollte auch einen Lenkungseffekt haben, um die Paketflut einzudämmen. Keine Fangemeinde hat die Paketsteuer beim Handelsverband. Dort geht man davon aus, dass es sie bald nicht mehr geben wird. Gerald Küberger vom Handelsverband.
12: Also diese Steuer ist wirklich ein Murks, sie ist innovationsfeindlich und sie ist ein Jobkiller in Österreich.
10: Im Finanzministerium verweist man einmal mehr auf die Gegenfinanzierung und darauf, dass die Paketabgabe von den Regierungsparteien gemeinsam beschlossen worden sei.
6: Statt 7000 Gerichtsverhandlungen finden in Österreich diese Woche nur 300 statt. Die Justiz protestiert, um auf den dringenden Personalbedarf hinzuweisen. Demnach fehlen zumindest 250 Richterinnen und Richter und die Staatsanwaltschaften haben insgesamt Bedarf an 70 Personen. Von der Politik fühlt sich die Justiz im Stich gelassen. Auch die KI sei kein Allheilmittel. Beate Tomasowitsch informiert.
13: Die Verfahren werden mehr, sie werden aufwendiger, neue Gesetze kommen hinzu. Nur das Personal dafür gibt es nicht. Die Justiz bröckle, es fehle ein solides Fundament, sagt Anna-Maria Vukovic, Vizepräsidentin der Staatsanwältevereinigung.
14: Die Ressourcen reichen teilweise ja jetzt schon nicht aus, um unseren Kernaufgaben nachzukommen. Die Folge ist ein System, das immer mehr leisten soll, aber nicht die entsprechende Ausstattung dafür hat, nicht die entsprechenden Ressourcen und schon gar nicht in personeller Hinsicht.
13: Die jetzt schon fixe Erhöhung der Gerichtsgebühren bringe rund 10 Millionen Euro. Damit ließen sich 70 Richterstellen bezahlen, rechnet der Präsident der Richtervereinigung Gernot Kandot vor. Jetzt müsse die Politik handeln, denn im Doppelbudget 2027-28 sind keine zusätzlichen Stellen für Richter und Staatsanwältinnen vorgesehen.
6: Und auch was die Finanzierung der Universitäten angeht, gibt es Protest. Ende Oktober soll klar werden, wie hoch das Budget in den kommenden 3 Jahren für die Unis sein wird. Diese fürchten Einsparungen von rund 1 Milliarde Euro im 3-Jahres-Budget. Die geforderten 18 Milliarden werden sich nicht ausgehen, hat die Wissenschaftsministerin bereits ausgerichtet. Stefan Kappacher.
15: Es gibt fix weniger als den von den Unis errechneten Finanzbedarf von 18 Milliarden Euro. Und was heißt das? Der Rektor der Universität Graz, Peter Riedler.
16: Alles, was unter den 18 Milliarden ist, ist selbstverständlich ein Einschnitt bei den Universitäten und bedeutet Einsparungen. Faktum ist auch, dass es natürlich sehr stark in Personalmaßnahmen geht.
15: Es gehe um bis zu 9000 Stellen in Verwaltung und Lehre. Das würden auch die Studierenden spüren, sagt Unico-Präsidentin Brigitte Hütter. Sie spricht von einem drohenden Rückbau.
17: Wir hoffen, dass die Ministerin den Stellenwert von Wissenschaft und Forschung und auch die Bedeutung dieses jetzt noch geplanten Rückbaus erkennt und da umschwenkt.
15: Die ÖH will gemeinsam mit Lehrenden morgen Dienstag protestieren. Es würden Investitionen in die Zukunft beschnitten, so die Kritik.
6: Zu Spitzenzeiten halten am Bahnhof Wiener Neustadt in Niederösterreich 40 Züge pro Stunde, also alle 1,5 Minuten einer. Weil in der Nacht 2 Güterwaggons entgleist sind, hat es dort den ganzen Tag über Zugausfälle und deutliche Verspätungen gegeben. Inzwischen normalisiert sich der Betrieb wieder, wie Birgit Zeiss-Brammer berichtet.
18: Die Reparaturarbeiten an der schwer beschädigten Oberleitung und an den Schienen sind laut ÖBB weitgehend abgeschlossen. In diesen Minuten sollten die Fernverkehrszüge wieder auf der Südstrecke fahren und auch der Nahverkehr zwischen Wiener Neustadt und Neunkirchen läuft wieder. Ab 20 Uhr soll die Südstrecke dann auch für den Güterverkehr geöffnet werden. Nur im unmittelbaren Unfallbereich ist die Infrastruktur so stark beschädigt, dass die Arbeiten noch länger dauern werden. Der Schienenersatzverkehr zwischen Wiener Neustadt und Lanzenkirchen bleibt daher weiter aufrecht. Warum die Waggons von selbst losgerollt und nach dem Anprall am Oberleitungsmast aus den Schienen gesprungen sind, ist noch nicht bekannt. Der Vorfall wird noch untersucht.
6: Und weiter geht es im Nachrichtenstudio bei Felix Schneider-Sturm.
19: Der Kreml will die von US-Präsident Trump verkündete sogenannte Energiewaffenruhe zwischen Russland und der Ukraine offiziell nicht bestätigen. Die Gespräche dauern noch an, sagt Kreml-Sprecher Dmitri Peskov vor Journalisten. Nach ukrainischen Angaben greift die russische Armee indes weiter Energieanlagen in der Ukraine an. Kiew warte laut Präsident Zelensky noch darauf, welche konkreten Schritte die USA unternehmen würden, damit die Waffenruhe auch eingehalten wird. Zum Arzt gehen soll gratis bleiben, das fordern die Grünen heute einmal mehr. Sie wollen gegen durchgesickerte Einsparungsvorschläge bei der Gesundheitskasse ÖGK vorgehen. Darin sind ein Aus der Wahlarztkostenerstattung und Selbstbehalte beim Arzt vorgesehen. Dazu werden sie bei der Nationalratssitzung diese Woche einen dringlichen Antrag einbringen, wie die grüne Klubobfrau Sigrid Maurer mitteilt. Der deutsche Bundeskanzler Friedrich Merz fordert SPD und Grüne auf, in Berlin keine Koalition mit der Linken einzugehen. Der CDU-Vorsitzende sagt heute, was man in Berlin erlebe, sei ein beispielloser Vorgang. Er spricht von weit verbreitetem Antisemitismus in der Linkspartei und hofft, dass die SPD zur Vernunft komme. Nachdem sich die belgische Ardo-Gruppe in einem Antwortbrief an die Bundesregierung zu einem Hilfs- und Subventionspaket ablehnend gezeigt hat, scheint das Aus für das Tiefkühlwerk in Groß-Enzersdorf in Niederösterreich besiegelt. Landwirtschaftsminister Norbert Totschnig möchte jetzt eine Perspektive schaffen, sowohl für Bauern als auch Konsumenten, wie er am Rande des EU-Umweltministertreffens in Luxemburg sagt. Die Suche nach Alternativen laufe. Und die Einlieferung von Papst Leo XIV. In das Gemelli-Krankenhaus in Rom zur Entfernung eines Lungenknotens im frühen Stadium wird morgen Vormittag erfolgen. Das teilt der Vatikan heute mit. Der Spitalsaufenthalt des Papstes dürfte eine Woche dauern. Der Lungenknoten sei bei einer routinemäßigen Kontrolluntersuchung des Papstes entdeckt worden, nicht aufgrund von Beschwerden.
20: Dankeschön, und wie das Wetter wird, weiß Carmen Schüssling.
21: Hoch Elmer sorgt heute und morgen für überwiegend sonnige Bedingungen. In Vorarlberg und im Tiroler Oberland ist der Himmel derzeit sogar meist strahlend blau. Und die Temperaturen passen zur Jahreszeit. Knapp 18 Grad sind es geworden am Neusiedlersee, und ähnliche Werte gibt es auch morgen wieder. Der Wind lässt aber nach und etwas Frühnebel ist morgen dabei. Am Nachmittag im Westen dann Wolken. Und in der Nacht auf Mittwoch zieht eine Regenfront herein.
20: Ihr Journalteam meldet sich wieder um 18 Uhr mit dem Wichtigsten vom Tag im Abendjournal. Und jetzt übernimmt hier die aktuelle Kultur.
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23: Kann man überhaupt noch durch Venedig flanieren und dabei abseits der Touristenströme die Magie dieser Stadt einatmen? Kann man, sagt die deutsche Architektin und Schriftstellerin Jana Revedin und legt ihr neues Buch Die Gärtnerin von Venedig quasi als Beweis vor. Mehr dazu am Ende der heutigen Sendung. Zuvor treffen wir eine Künstlerin aus Brooklyn, deren Arbeiten aktuell in der Wiener Albertina zu sehen sind. Sarah Hughes. Sie ist bekannt für ihre abstrakten Traumwelten. Warum man diese aber keinesfalls als Fantasie oder gar fantastische Malerei bezeichnen soll, das erzählt sie uns anlässlich ihrer Ausstellung Sink In. Wir blicken auch in die Steiermark, wo gerade die letzte Woche des steirischen Herbst angebrochen ist. Wir besuchen eine Vorstellung von Dreschen, ein Brauchtum, im kleinen Hoftheater in Heinersdorf. Den Anfang dieses Kulturjournals, zu dem sie David Baldinger begrüßt, macht allerdings die diesjährige Frankfurter Buchmesse, die gestern zu Ende gegangen ist. Sie haben die Buchmesse zu einem Ort gemacht, an dem Geschichten wichtig sind und Autoren sich willkommen fühlen. Niemand geringerer als Salman Rushdie streute diese Rosen, und entgegennehmen durfte sie der Direktor der Frankfurter Buchmesse, Jürgen Boos. Für Boos war es nach 21 Jahren die letzte Messe, und es war erneut eine durchaus erfolgreiche Ausgabe. Auch wenn mit insgesamt 236.000 Besucherinnen und Besuchern aus 137 Ländern rund 2.000 Menschen weniger kamen als im Vorjahr. Lars Hofmann mit einer Rückschau auf 5 Tage Frankfurter Buchmesse.
24: Bei vielen Besuchern fällt das Fazit positiv aus, trotz teilweise langer Schlangen, etwa beim Büchersignieren.
25: Also ich fand es richtig cool, das war das erste Mal, dass ich da war, und ich war alle 3 Tage da und es hat mir sehr viel Spaß gemacht.
26: War super. Also das neue Konzept finde ich richtig toll. Wir sind schon seit einigen Jahren immer wieder hier und jetzt mit den neuen Hallen und der Aufteilung ist richtig geil.
24: Das neue Konzept. Die großen Verlage, die Publikumsmagneten waren über alle Hallen verteilt, damit sich die zehntausenden Besucher nicht in einzelnen Hallen knubbeln. Stefan Mödritscher von den Ullstein Buchverlagen sagt, obwohl zum Beispiel Krimi-Autorin Nele Neuhaus stundenlang Autogramme am Stand gegeben habe, sei es nicht überfüllt gewesen.
27: Es hat sich ein wenig entzerrt, haben wir den Eindruck. Also der BesucherInnenfluss war besser, als es vielleicht in den letzten Jahren war.
24: Voll war es trotzdem. Zum Beispiel vor der Literaturbühne von ARD, ZDF und Dreisat. Prominente Autorinnen und Promis haben sich hier die Klinke in die Hand gegeben. Star-Autorin Caroline Wahl, Ex-Fußballer Christoph Kramer, Bestseller-Autorin Charlotte Link oder der Kinderbuchautor Paul Maar.
28: Ich hatte heute Nacht kurz Angst, weil ich irgendwie gespürt habe, dass die Stimme wieder geht.
29: Also Catering vom Verlag ist kacke.
30: Der neue Bestseller wird angekündigt.
0: Ich sitze aber tatsächlich noch zu Hause und arbeite daran.
1: Das Wort heißt Perzinockel, Perzinackel.
24: Vor allem war es aber eine inhaltliche, politische Messe. Angefangen mit der Rede der tschechischen Autorin Radka Denemarkova bei der Eröffnungsfeier. Da griff sie den rechtspopulistischen tschechischen Kulturminister direkt an, der ihr daraufhin drohte, jegliche Unterstützung für sie zu streichen. Denemarkova machte aber am Ende der Buchmesse nochmal klar, dass sie sich nicht unterkriegen lasse.
2: Diese Frankfurter Buchmesse, da sieht man die Menschen, sie haben begriffen, jeder kann die Geschichte beeinflussen. Und das ist eigentlich sehr schön, diese Solidarität und Mut bei den Menschen, wo ich das nie erwartet habe.
24: Dass die kanadische Lyrikerin Anne Carson den Literaturnobelpreis bekommt, hat auch ihren deutschen Verlag Mattes und Seitz aus Berlin auf dem falschen Fuß erwischt, sagt Janis Humann.
3: Wir hatten dann erstmal auch gar kein Buch hier und wir hatten noch ein paar Restexemplare am Lager, die haben wir sofort geblockt und dann eben einen Expressversand hier, der dann irgendwo in der Halle abgelegt wurde, das Paket, und wir durften wild suchen, wo unsere Anne Carsons geblieben sind. Aber wir haben sie gefunden.
24: Anne Carson wird jetzt möglichst schnell nachgedruckt, denn solche Preise sind für die wirtschaftlich derzeit gebeutelten Verlage enorm wichtig. Die Verkäufe werden angekurbelt. Bei Kiepenheuer und Witsch etwa war man besser vorbereitet. Die ganze Buchmesse über wurde das Buch Die Lücken der Buchpreisgewinnerin Shader Basia stapelweise verkauft. Erst irgendwann Sonntagmittag gab es dann kein einziges Exemplar mehr am Stand in Halle 5.
23: Nach Tschechien in diesem Jahr wird 2027 Chile das Gastland der Frankfurter Buchmesse. Auch im heutigen Kulturmontag geht es unter der Überschrift Globaler Kulturkampf um die Frankfurter Buchmesse. Einen Auftritt hat dabei auch der Völkerrechtsanwalt und Schriftsteller Philipp Sands, der diesjährige Preisträger des Friedenspreises des deutschen Buchhandels. Er sei kein Optimist, was die Menschheit betreffe, so Sands. Bei der Natur wäre das etwas anderes.
4: I'm not an optimist for humanity in the long term. I am an optimist for nature and the natural world. Nature will be fine. It's us. We're destroying the conditions under which we can survive and prosper. We're destroying ourselves.
23: Die Menschheit zerstöre nicht die Natur, sondern die eigenen Lebensbedingungen, so Philipp Sands. Der Kulturmontag beginnt heute um 23.14 Uhr in ORF 2. Von der großen Buchmesse in Frankfurt nun ins kleine Hoftheater der Rabtal-Dirndln, das heuer sein 10-jähriges Bestehen feiert. Die vierköpfige Theatergruppe wurde 2023 mit dem Nestroy-Preis ausgezeichnet. Beim Steirischen Herbst zeigt sie jetzt ihr neues Stück Dreschen, ein Brauchtum. Dreschen bezeichnet eigentlich ja den Prozess, bei dem die essbaren Getreidekörner von Ähren, Rispen oder Hülsen gelöst werden. Im Stück Dreschen, ein Brauchtum, geht es aber um Frauenfeindlichkeit, um Gewalt und traditionelle Geschlechterrollen. Gabriel Schaffler hat sich die Aufführung angesehen.
5: Wir sind die Rabtal-Dirndln und Sie sehen heute Abend Dreschen, ein Brauchtum mit Witzen, Liedern und toxischen Tänzen.
8: Macarena in der Oststeiermark. Heinersdorf, ein kleiner Ort mit weniger als 1000 EinwohnerInnen. Hier betreiben die Rabtal-Dirndln ihr eigenes Hoftheater in einer ehemaligen Scheune. Die Freie Theatergruppe wurde 2003 in Graz gegründet. Neben Rosa Degen-Faschinger und Bea Dermond gehören auch Gudrun Meyer und Barbara Kali zum Ensemble. In ihren Stücken beschäftigen sie sich mit dem Spannungsfeld zwischen Stadt und Land und greifen gesellschaftliche Themen aus feministischer Perspektive auf. Ihr neues Werk, das gemeinsam mit dem Steirischen Herbst entstanden ist, heißt Dreschen, ein Brauchtum.
9: Das Lustige war, dass wir das Brauchtum als Wort ernst genommen haben, also dass es in unserer Gesellschaft ein Brauchtum ist, quasi Frauen zu hauen.
8: Sagt Barbara Kali im Interview kurz vor einem Auftritt. Sie ergänzt.
9: Oder dass es wie eine Tradition ist, die man hinnimmt, die man auch nicht hinterfragt, die so gegeben ist. Und es ist normal, wenn man Frauen schlägt oder wenn man Frauen nicht mag oder wenn man Frauen abwertet. Und das haben wir dann genannt als, das ist ein typisches Brauchtum in Österreich.
8: Es wird gedroschen, geboscht und getanzt. Mal stehen die vier Frauen gemeinsam auf der Bühne, mal zu zweit oder alleine. Die Schauspielerinnen führen in dem Stück durch verschiedene Szenen. Eine größere Rolle spielen Frauenwitze und Volkstänze. Im ausverkauften Hoftheater wird gelacht. Doch nach und nach wird die Stimmung immer zugespitzter.
9: Man rutscht dann gemeinsam mit uns in einem Stück in so eine Beispielbeziehung hinein, die immer extremer wird und unangenehmer, bis dann zum Höhepunkt, also zur Eskalation. Und dann gibt es, so wie in diesen Phasen dieser Gewaltbeziehung, dann auch wieder eine Phase des Bemühens, eine Honeymoon-Phase, um dann wieder in eine Eskalation einzusteigen.
5: Die Fotos von Stefan und seiner Frau, die habt ihr alle angeschaut, alle, ja? Haha, Harry Gerli. Oh, was kann denn ich dafür, wenn der Stefan mir den Duschen sagt? Schau ihn halt an. Oh, aber es ist halt kein Problem, wenn der Stefan dich schert. Ha? Wie kann ich sicherstellen, dass ich die Nächste bin, von der irgendwas aufgestellt wird? Von dir? Geschatzel, bitte. Ja, bitte löschen.
8: Zu hören waren die Rabtal-Dirndln Rosa Degen-Faschinger und Bea Dermond. Sie spielen ein Paar in einer zunehmend gewaltvollen Beziehung. Die Grenzen zwischen Komik und bitterem Ernst verschwimmen im Laufe des Stücks immer mehr. Gudrun Meyer, ebenfalls Gründungsmitglied der Gruppe, sagt im Interview dazu:
7: Uns ist es immer wichtig, selbst bei dem Stück jetzt, das wirklich ein heftiges Thema ist, ist es uns trotzdem wichtig, dass auch immer wieder gelacht werden kann und dass man in aller Tragik und in allem Argsein trotzdem auch was loswerden, dass man dann auch lachen kann drüber, anstatt dass man weint.
8: Und was soll das Publikum aus dem Stück mitnehmen?
7: Ich habe heute mit einer Freundin von meiner Mama geredet, die dann gesagt hat, das ist ja eh kein Thema und wenn die Frauen sich schlagen lassen, dann sind sie ja selber schuld. Ich war immer selbstständig, ich hätte mir das nicht gefallen lassen. Und ich finde, wenn die jetzt zuschauen kommen würde, was sie, glaube ich, leider nicht tut, und die hinausgehen würde und sagen würde, okay, so einfach ist das dann auch nicht, das könnte auch mir passieren, das würde ich schön finden, wenn die Leute so rausgehen und dass auch die Männer aus dem Stück gehen und sagen, oh, wir haben auch eine Verantwortung.
8: Dreschen ein Brauchtum. Macht alltägliche Formen von Frauenfeindlichkeit sichtbar, ohne dabei den moralischen Zeigefinger zu heben. Die Rabtal-Dirndln zeigen, statt zu belehren. Und überlassen es dem Publikum, seine eigenen Schlüsse daraus zu ziehen. Kommenden Freitag, Samstag und Sonntag ist das Stück noch einmal im oststeirischen Heinersdorf zu sehen.
23: Damit nach Wien, in die Albertina. Keine Menschen, keine Tiere, ausschließlich Natur. Das Markenzeichen der 45-jährigen US-amerikanischen Malerin Cheryl Hughes sind Landschaften. Die zaubert sie in knallbunten Farben auf die Leinwand. Ihre Arbeiten erinnern an den Expressionismus der klassischen Moderne. Seit ein paar Jahren widmet sie sich aber auch der keramischen Kunst. Jörg Hofer war bei einem ersten Rundgang durch ihre Ausstellung Sink in der Albertina mit dabei.
10: Ein knallbuntes Blumenfeld mit überdimensionalen Blüten, Knospen und Halmen, die dem Himmel entgegenwachsen. Der Betrachter nimmt die Perspektive eines kleinen Insekts ein. Es ist ein bisschen so, als wäre man Biene Maya, diese 70er-Jahre-Trickfilmfigur, für die eine Wiese zum Wald wird. Türkise Sonnen spiegeln sich an Wasseroberflächen, Vulkane eruptieren, Lava fließt knallrot durch ein Tal. Cheryl Hughes lässt sich von ihren Emotionen treiben. Die Motive für ihre Gemälde sind Empfindungen des Moments. Ärger, Freude, Nostalgie, Gefühle bestimmen die Farben und Formen. Wie aus einem Fiebertraum entsprungen seien die Landschaften auf ihren Arbeiten, steht im Pressetext. Damit kann die Künstlerin leben.
11: I always have very specific ways on how the work is spoken about.
12: Was ich am meisten hasse, ist, wenn meine Arbeiten als Fantasie bezeichnet werden oder als fantastisch. Damit bin ich überhaupt nicht einverstanden. Ich denke, ich male keine realen Orte, aber für mich sind es echte Orte in mir drinnen. Es sind echte Erlebnisse, die exakt von den Gefühlen zum Zeitpunkt des Malens stammen. Man kann das auch als traumartigen Raum oder als Fiebertraum beschreiben.
11: A dream-like space or a fever dream. Can also describe it.
10: Der Titel der Ausstellung Sink In ist auch der Titel eines Gemäldes. Es zeigt ein sonnendurchflutetes Tal, in dem das gesamte Farbspektrum ineinander fließt, in das auch der Betrachter hineinsinkt, hineingezogen wird. Die Kuratorin der Ausstellung Angela Stief über Shara Yu's Arbeitsweise.
6: Das Wichtige für die Künstlerin ist immer, sich ganz unmittelbar und direkt der auf dem Boden liegenden, anfänglich auf dem Boden liegenden Leinwand auszusetzen und nicht nur der Leinwand, sondern vor allem sich selbst und der emotionalen Welt, in der sie sich in diesem Moment auch befindet. Und damit verbunden ist natürlich auch diese vermeintliche Naivität, kommt natürlich genau daher. Ja? Es geht nicht um Abbild, schon gar nicht um ein fotografisches, es gibt um keine reale Vorlage. Es geht aber sehr wohl immer um Realität, es geht nie um Fiktion oder Fantasie.
10: Shara Yu's malt seit über 10 Jahren, ist aber erst in letzter Zeit weltbekannt geworden. Für Albertina-Direktor Ralf Gleis ist wichtig, dass in seiner Institution auch weiterhin die Kunst von Frauen betont wird und dass die Albertina am Puls der Zeit bleibt.
13: Wir sind ein Haus, wo eben vielfach große Meister gezeigt werden, wo wir nicht sparen mit den Größen der Kunstgeschichte, aber wir wollen natürlich auch nah dran sein an der aktuellen Kunstentwicklung. Und da sind manchmal Positionen darunter, die vielleicht noch nicht so weltberühmt sind, die vor allem gekannt sind, wenn sie sich zum Beispiel in den letzten Jahren auf den großen Messen einmal umgetan haben, werden sie ganz oft auf Shara Yu's gestoßen sein, denn sie ist überall präsent.
10: Öl und Acryl auf Leinwand, große Gemälde sind Shara Yu's hauptsächliches Betätigungsfeld. Wenn sie auf Reisen ist, malt sie auf Papier mit verschiedenen Techniken. Seit etwa 5 Jahren stellt sie auch keramische Skulpturen her. Ein Zufall führte sie dazu.
14: During COVID, a ceramics studio moved into the basement of my studio.
12: Während Covid ist ein Keramikstudio bei mir im Keller eingezogen. Und ich dachte, ich könnte als Hobby ein paar Teller und Tassen machen. Aber ich habe schnell gemerkt, dass die Töpferscheibe sehr schwer zu beherrschen ist. Der Ton hat mir als Material gefallen. Er stammt von der Erde. Das ist eine direkte Verbindung zu Landschaften. Also habe ich begonnen, mit der Hand zu arbeiten. Nachdem ich gemerkt habe, dass die Töpferscheibe zu schwierig für mich ist.
10: Die Ausstellung Sink In von Shara Yu's ist bis 28. Februar in der Albertina Wien zu sehen.
23: Um traumhafte Orte geht es auch bei Jana Revedin. Die Architektin, Autorin und vor allem begeisterte Wahlvenezianerin Revedin hat der Stadt, in der sie nicht nur ihre große Liebe gefunden hat, ein neues Buch gewidmet. In Die Gärtnerin von Venedig nimmt sie ihre Leserschaft auf 300 Seiten mit auf Spaziergänge durch ihre Stadt. Dort begegnet man den besten Tramezzini Italiens, ebenso wie Handwerkern, die noch alte Künste beherrschen. Cornelia Wospernik hat die Autorin in Venedig besucht.
15: Jana Revedin hat sich ihr Venedig wortwörtlich selbst gebaut oder umgebaut. Sie wohnt zentral genug und doch abseits der Trampelpfade. In ihrer lichtdurchfluteten weißen Küche stapeln sich die Bücher mittlerweile schon. Sie kann nicht aufhören damit, diese Stadt zu erzählen, die sie in den 80er Jahren kennen und lieben gelernt hat, und überrascht in ihrem neuen Buch gleich mit einer Aussage. Venedig, so meint sie, entschleunige einen. Ausgerechnet Venedig?
16: All diese Städte, die diese Schönheit und diesen Charme besitzen, und da ist Venedig vielleicht die berühmteste der Welt, aber sicher nicht die einzige, haben auch gelernt, sich dieser Trampelpfade ein bisschen zu entziehen. Wir haben uns arrangiert mit den Gästen, weil wir lieben unsere Gäste und es ist ein Menschenrecht, diese schönste Stadt der Welt zu besuchen.
15: Sicher, auf den Markusplatz gehe man an einem Sonntag nicht, aber es gibt doch auch Dossoduro oder das zutiefst venezianische Castello. Alle ihre Freunde sind dorthin gezogen, denn dort gäbe es das echte Venedig noch. Dort findet man noch Handwerker, die wahre Künstler sind, wie jene letzten Verbliebenen, die noch den Seminato beherrschen, diesen traditionellen Boden, in dem Stein in den Kalk gestreut wird und einen Boden ergibt, der nicht nur schön ist, sondern auch den Schwankungen standhält. Eine harte Arbeit, und deshalb gönnt sich der Handwerker, den Revedin porträtiert, auch schon am Vormittag sein erstes Glas Wein, ganz dem alten Spruch entsprechend.
16: Wasser für die Böden, aber Wein für die Bodenlege.
15: Diese Bodenleger zeigen mit ihrer traditionellen Arbeit, dass in Venedig schon recycelt wurde, bevor das ein Modewort war.
16: Es gibt keinen Abfall. Es wird alles recycelt. Jeder Brückenkopf, jede Fensterumrahmung, die in Venedig je abgetragen wurde, wurde zu kleinen Stücken gemacht und gesammelt und gereinigt und nach Farben sortiert und wieder in einen Boden oder eine Wandverkleidung verarbeitet. Also dieses zirkuläre Denken, dass wir nichts von wertvollem Baumaterial wegwerfen dürfen, ist heute aktueller denn je.
15: Genau das sei die Kraft dieser Stadt. Sie erfinde sich immer wieder neu. Wie sie in der Vergangenheit gelehrte Handwerker und Künstler angezogen habe, tue sie das auch heute noch. Eine Stadt nicht nur am und im Wasser, sondern auch im ständigen Fluss. Das färbe auch ab auf jemanden, der hier arbeite oder lebe.
16: Ich habe hier gelernt, wie die Stadt selbst sich neu erfindet, Tag für Tag, meine eigene Arbeit neu zu erfinden. Es gibt kein sich wiederholen in dieser Stadt.
15: Und doch, man hat seine Lieblingsmenschen, seine Lieblingsplätze. Einige davon stellt Jana Revedin in diesem neuen Buch vor. Spaziergänge durch ihr Venedig werden allerdings nicht ihr letztes Buch gewesen sein. Sie schreibt schon am nächsten. Immerhin lebt sie an einem Ort, an dem man sich immer wieder neu erfindet.
23: Die Gärtnerin von Venedig ist im Braumüller Verlag erschienen. Am Ende noch eine Meldung. Der österreichische Theaterregisseur Gernot Friedl ist tot. Friedl wuchs in Innsbruck auf und studierte am Salzburger Mozarteum und am Max-Reinhardt-Seminar. Anschließend war er als Regieassistent am Wiener Burgtheater und bei den Salzburger Festspielen tätig. Bekannt wurde er durch seine Inszenierung des Jedermann mit Helmut Lohner in der Titelrolle bei den Salzburger Festspielen 1990.
17: Es haben sich ja viele über den Jedermann lustig gemacht. Ich finde das nicht, denn es geht um etwas, das jeden betrifft. Der Tod ist ja noch nicht abgeschafft, auch in Salzburg nicht, glaube ich. Ich weiß es nicht ganz genau. Vielleicht gibt es da irgendwelche Möglichkeiten. Allgemein ist es so, die Auseinandersetzung mit dem, was man getan hat im Leben, gibt es auch noch immer wieder.
23: Über 100 Vorstellungen des Stückes inszenierte Friedl bis zum Jahr 2001. In diesem Jahr wurde ihm auch das Goldene Ehrenzeichen des Landes Salzburg verliehen.
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23: Technik Elmar Peinelt, Regie Jörg Hofer, Moderation David Baldinger.
19: Ja, und wir machen weiter mit Musik aus Österreich. Wenn es um zeitgenössischen heimischen Pop geht, dann ist Bilderbuch einer der wichtigsten. Seit 2005 gibt es die Band, die sich schon zu Schulzeiten gefunden hat. In den 2010er Jahren hat sich die Formation zu einer fixen Größe im deutschsprachigen Raum etabliert und sogar in den USA waren Bilderbuch unterwegs. Ein Karrierehighlight waren die zwei ausverkauften Auftritte 2019 vor dem Schloss Schönbrunn vor 30.000 Menschen. Vergangenen Freitag ist ihr neues Album erschienen. Mehr dazu in der kommenden halben Stunde.

0: Spielräume.
1: Es braucht nicht viel. Ein paar Takte, dieser eingängige Synthesizer. Fans erkennen ein Lied der österreichischen Band Bilderbuch in den ersten Sekunden. Nach 5 Jahren Schaffenspause meldet sich die Band mit einer neuen Platte zurück. Unendlich plus eins, so lautet der Titel. Und das ist Lied Nummer 1 am neuen Werk, Finstere Erleuchtung. Zu dieser lädt sie heute Alexandra Augustin ein.

Oh, mein Bett ist voller Glitter, singen Bilderbuch hier in finstere Erleuchtung von der neuen Platte Unendlich plus eins. Viel Glitter gab es auch vergangenen August bei einem Geheimkonzert von Bilderbuch im Flex, dem legendären Club am Wiener Donaukanal. Nur die treuesten Fans erhielten vorab einen Newsletter mit allen Infos und mit dem Link zu den exklusiven Tickets. Bilderbuch zählen mittlerweile zu den wichtigsten und größten österreichischen Bands der Gegenwart. Sie haben Konzerte vor dem Schloss Schönbrunn gespielt und in der Hamburger Elbphilharmonie, also vor zigtausenden Menschen. Und doch zog es die Band für ihr Comeback in einen kleinen Club, in dem nur knapp 1000 Menschen Platz haben. Für Bilderbuch ist das wohl auch ein konsequentes Statement, ein Rückbesinnen auf ihre Wurzeln. Denn die kleinen Clubs, die Konzertlocations abseits des Mainstreams, in denen es raucht und dampft, da kommen sie her. Das waren die ersten Orte, die sie bespielt haben, als sie noch eine kleine Schülerband gewesen sind, die sich in der Klosterschule in Kremsmünster zusammengefunden hat. Und auch der Sound der neuen Platte klingt wie eine Rückbesinnung auf die Bilderbuchwurzeln. Der einzigartige Mix, in dem sich alles ausgeht. Indie-Rock, Hip-Hop, elektronische Klangwelten und allerhand Effekte. Auf dem Vorgängeralbum »Gelb ist das Feld« gab es sogar Ausflüge in Richtung Country und Amerikaner. Tom Petty und Fleetwood Mac sind zum Beispiel Vorbilder und Einflüsse für die Band. Aber die neue Platte erinnert wieder eher an Bilderbuch von 2013, 2014 und 2015, als sie mit Liedern wie Maschine den großen Durchbruch gefeiert haben. Bilderbuch haben also vielleicht im besten Sinne zu sich selbst zurückgefunden, hörbar und spürbar, auch wenn sich innerhalb des Bandgefüges einiges verändert hat. Volle Kraft voraus, das ist wohl auch das Motto in dieser Nummer hier. Push Reality.

Push Reality von Bilderbuch. Unendlich plus eins heißt die neue, die mittlerweile neunte Platte, die am letzten Freitag erschienen ist. Zum neuen Werk hat Sänger Maurice Ernst von Bilderbuch in den letzten Tagen so einiges verraten. Endlich, könnte man sagen, denn in den 5 Jahren des Schweigens gab es auch kaum Interviews zu hören oder zu lesen. Worum geht's also auf der neuen Platte? Es geht unter anderem um die hyperdigitale Zeit, in der wir leben, und um die Absurditäten der Gegenwart. Es geht um den Menschen im Zeitalter der künstlichen Intelligenz und um den Verlust der Realität, so zum Beispiel auch in Push Reality. Für das Musikvideo reiste die Band nach Spitzbergen, inspiriert von Szenen aus einem Werner Herzog Dokumentarfilm, nämlich die Antarktis-Dokumentation Encounters at the End of the World. Die Bandmitglieder bezwingen gemeinschaftlich einen schneebedeckten Berg, ziehen am selben Seil, also am selben Strang, um nach oben zu gelangen. Ein schönes Sinnbild und eine schöne Metapher für die 21 Jahre, die hinter Bilderbuch liegen. Und man darf gespannt sein, was die Zukunft alles bringt. Ja.

Baby Junkie von Bilderbuch. Das neue Album Unendlich Plus Eins ist der erste Release nach dem Abschied von Langzeitgitarristen Michael Krammer. Der ist Anfang des Jahres im Guten aus der Band ausgestiegen. Seit 2008 war er bei Bilderbuch mit dabei. Das tut weh, denn er war natürlich ein wichtiges Element im Gefüge, vor allem soundtechnisch natürlich. Neben Maurice Ernst, Peter Horazdowski und Philipp Scheibel ist aber nun die Sängerin, Produzentin und Multiinstrumentalistin Uche Jara mit dabei. Sie kommt aus Linz und ist selbst immer ein riesiger Bilderbuch-Fan gewesen. Ein Bilderbuch-Ultra, möchte man sagen, so richtig mit Postern an der Wand. Uche Jara hatte ihre Einstandsfeier als Bandmitglied auch im Flex im Sommer bei diesem Geheimkonzert. Sie hat aber auch bereits den Auftritt von Bilderbuch in der Hamburger Elbphilharmonie 2022 als Support Act begleitet. Wer ist Uche Jara? Uche Jara hat nigerianische Wurzeln, lebt aktuell in Berlin. Schon mit 7 Jahren begann sie klassisches Schlagwerk zu spielen und komponierte erste Stücke für Marimba und Perkussion. Mit 13 Jahren folgte dann der E-Gitarrenunterricht und als Teenager schrieb sie ihre ersten eigenen Songs. Rund um Uche Jara gab es in den letzten Jahren auch einen kleinen Hype. Bei den Amadeus Austrian Music Awards war sie 2024 in der Kategorie Alternative nominiert. Und 2025 war sie eine von 5 Gewinnern bei den Music Muse Europe Awards. Gerade eben, am 25. September, ist ihr eigenes, ihr Debütalbum Bodyscanner erschienen. Und egal, wo sie spielt, jeder Auftritt wird frenetisch umjubelt. So wie auch im Sommer im Wiener Museumsquartier beim 25-Jahresfest des MQ. Hier ist sie mit Bodyscanner.

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1: Bodyscanner von Ucha Yara, von ihrem gleichnamigen Debütalbum. Erschienen ist es über ihr eigenes Label Golden Days FM. Und die neue Platte von Bilderbuch Unendlich Plus Eins ist bei Machine Records erschienen. Übrigens, Bilderbuch haben für den kommenden Sommer eine 3-Tages-Residency angekündigt. Also 3 Konzerte hintereinander in der Wiener Arena. Am 14. und 15. und 16. September. Und hier gilt, schnell sein, die Konzerte sind sicher rasch ausverkauft. So viel zu Bilderbuch und wir schauen nach Spanien. Schnell ausverkauft sind nämlich auch immer die Tickets für das Primavera Sound Festival. Das findet nicht in Österreich, sondern in Barcelona statt, aber sämtliche Musikfans des Landes pilgern da jedes Jahr im Sommer hin. Es ist doch immer recht lustig, wenn man dann am Flughafen steht, in Wien-Schwechat zum Beispiel, und dann ist der ganze Flieger voll mit Menschen, die zum Primavera, wie man es auch kurz und bündig nennen darf, hinfliegen wollen. Wie immer ist schon die Bekanntgabe der auftretenden Künstlerinnen und Künstler ein kleines Fest und vergangene Woche war es dann endlich soweit. Im Sommer 2027 sind mitunter die Fontaines DC, Turnstile, Caroline, Polarjack, Doechii, Dinosaur Jr. und Massive Attack mit dabei. Der Ticketverkauf, der ging letzten Donnerstag los. Zwischen 2. und 6. Juni 2027 findet das Festival in Barcelona statt. Zum Abschluss der Spielräume noch ein kleiner Vorgeschmack. Hier ist Caroline Polarjack gemeinsam mit einer Band, die sich ebenso Caroline nennt, mit dem Lied Tell Me I Never Knew That.

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1: Die fabelhafte Caroline Polachek, eine Headlinerin am bevorstehenden Primavera Sound Festival 2027. Eine Musikliste mit den heute gehörten Liedern finden Sie auch online auf der Ö1-Webseite. Und fürs Zuhören bedankt sich Alexandra Augustin.
2: In Sachen künstlicher Intelligenz wird uns derzeit alles Mögliche versprochen und angedroht. Warum es rund um neue Technologien besonders viele Hypes, also besonders viel Wirbel gibt, das erfahren Sie jetzt bei Irmi Wutscher.
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4: Metaverse, Blockchain, selbstfahrende Autos, KI-Agenten. Regelmäßig werden wir zu neuer Technik von Hypewellen überrollt. Das heißt, rund um eine neue Technologie werden enorme Erwartungen, aber auch Angst geschürt.
5: KI ist momentan ein ideales Beispiel. Da ist so, wird alles von so Superintelligenz bis riesigen Arbeitslosenwellen gesprochen. Das erzeugt natürlich Aufmerksamkeit, das erzeugt Unsicherheit. Das ist ein gutes Beispiel für einen Hype,
4: sagt Johannes Klingebiel vom Bayern Media Lab. Er hat auf der Republika in Berlin einen Vortrag zum Thema Tech-Hypes gehalten.
5: Ich glaube, die beste Art, Hypes zu verstehen, ist, wenn ein Thema aufkommt, das auf der einen Seite mit extrem hohen Erwartungen an die Zukunft verbunden ist, mit einer hohen Unsicherheit und wahnsinnig viel Aufmerksamkeit kriegt.
4: Klingebiel versteht Hypes als gesellschaftliche und wirtschaftliche Dynamiken. Sie spielen meistens mit drei Zutaten: Erwartung, Aufmerksamkeit und Unsicherheit. Und nicht zuletzt sind Hypes die Art, wie das Silicon Valley kommuniziert.
5: Also der Grund, warum Hypes viel von Technologien ausgehen, ist auf der einen Seite, weil Technologien natürlich was mit Zukunft zu tun haben. Da immer so das Thema ist, ne, was wird das tun, welche Konsequenzen wird das für die Zukunft haben. Zum anderen aber halt auch, weil die Tech-Industrie gelernt hat, dass Hypes ein sehr, sehr gutes Marketing-Tool sind.
4: Einen Hype rund um eine Technologie zu schüren, hilft also dabei, sie besser zu verkaufen. Aber auch die Erwartungen selbst formen gewissermaßen die Realität. Wenn Moore's Law besagt, dass Chips alle 2 Jahre doppelt so schnell werden, dann eifern Firmen dem nach. Der Hype wird zur selbsterfüllenden Prophezeiung. So ist es derzeit mit KI, wo Sam Altman verspricht,
5: das wird zu einer 10%igen Effizienzsteigerung führen, was in der Realität nicht eintritt in der Regel. Aber trotzdem feuern natürlich dann auf einmal Leute Mitarbeitende auf Basis dieser Fantasie, die im Grunde da hier kommuniziert wird. Und das funktioniert für die Tech-Industrie extrem gut.
4: Denn es gehört zur Startup-Kultur dazu, dass sich Unternehmer als Visionäre geben. Dass sie uns sagen, wir wissen, wie die Zukunft aussehen wird. Das läuft immer mit der gleichen Rhetorik ab, sagt Johannes Klingebiel.
5: Die Zukunft ist chaotisch, sie ist unvorhersehbar, sie ist irgendwie gefährlich und auf der anderen Seite aber definiert von dieser einen Technologie, und das wissen wir aber jetzt schon so.
4: Die Vorhersagen stimmen allerdings oft nicht. Erst Ende Mai musste Sam Altman zugeben, dass künstliche Intelligenz bisher nicht in dem Maße Bürojobs ersetzt, wie er es noch vor kurzem vorausgesagt hat. Mark Zuckerberg hat vor ein paar Jahren alles auf das Metaverse gesetzt. Die Nutzerinnen und Nutzer sind seiner Zukunftsvision nicht gefolgt. Und im Internet gibt es das Maskometer. Auf dieser Seite werden Elon Musks Zukunftsvorhersagen einem Realitätscheck unterzogen. Etwa die Vorhersage, die Hälfte der US-Bevölkerung wird Ende 2025 Robotaxis benutzen. Nicht einmal ein Viertel sind eingetreten.
5: Diese Vorhersagen, wenn sie dann nicht eintreten, wenn die Realität nicht kommt, das hat keine Konsequenzen für die Leute, die diese Vorhersagen machen.
4: Aber Hypes treiben eben auch Dinge voran. Wenn alle glauben, dass KI die alles verändernde Zukunftstechnologie ist, dann werden Milliarden in Datencenter investiert. Das ist auch der Teil des Hypes, den man für sich nutzen kann. Musste man vor ein paar Jahren in jedes Innovationsprojekt oder Forschungsvorhaben Blockchain hineinschreiben, um größere Erfolgschancen zu haben, ist es jetzt eben künstliche Intelligenz.
5: Hypes haben in sich so eine sehr witzige Funktionalität, dass ich kann sie auch für mich nutzen. So, ich kann damit auch Dinge voranbringen, die ich vielleicht machen will, mit der Wahrscheinlichkeit, dass viele von den Versprechungen vielleicht nicht eintreten werden.
4: Ansonsten gilt weiterhin, don't believe the hype. Wir sollten reale Technologien getrennt von überzogenen Versprechen betrachten und uns vergegenwärtigen, dass Tech-Unternehmer keine Zukunftsorakel sind und dass die Zukunft zu einem gewissen Grad nach Vorstellungen der Gegenwart gemacht wird.
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6: Mit Christine Tönicke-Frenkenberger im Studio. Guten Abend. Die EU hat neue Strafmaßnahmen gegen Russland beschlossen. Es ist die bisher längste Sanktionsliste. Im Disput um die Paketsteuer denkt auch der Kanzler über Alternativen nach. Wegen bevorstehender Einsparungen warnen die Universitäten vor massivem Stellenabbau. Einen Rückzieher gibt es beim neuen Dienstzeitmodell der Polizei. Außerdem in Wiener Neustadt läuft der Zugverkehr nach den Ausfällen wieder an und in Groß-Enzersdorf im Machfeld scheint das Aus des Ardo-Tiefkühlwerks jetzt endgültig. Das Journal Panorama führt Sie nach Moldau und das Wetter morgen bringt Sonne, Wolken und Wind. Die EU-Außenminister haben in Luxemburg ein besonders umfangreiches Sanktionspaket gegen Russland beschlossen, gegen rund 1.600 Personen, Unternehmen und andere Organisationen. Bei dem Treffen der Minister herrscht zugleich Ärger und Sorge über den Ukraine-Kurs der USA. So liefert Russland in einer ersten Tranche mehr als 300.000 Tonnen Diesel an die USA. Tim Kupal.
7: Grünes Licht für Rekordsanktionen gegen Moskau. Der deutsche Staatsminister Gunter Kriechbaum zeigt sich zufrieden.
8: Das ist das größte Individualsanktionspaket, das wir bislang auf den Weg gebracht haben.
7: Die Sanktionen funktionieren, bekräftigt EU-Chefdiplomatin Kaja Kallas.
9: Die Sanktionen haben die Russen um 1 Billion Euro gebracht. Das ist 1 Billion, die nicht den Krieg finanziert.
7: Diskussionen löst der US-Ukraine-Zickzack-Kurs der vergangenen Tage aus. Zuletzt kündigt US-Präsident Donald Trump Diesellieferungen aus Russland in die USA an. Das könnte die russische Kriegskasse wieder füllen, wird in Luxemburg befürchtet. Sie bedauere das sehr, sagt die schwedische Außenministerin Maria Malmer-Stenergard.
10: My message is that I very much regret this.
7: Europa müsse ruhig bleiben und weitermachen.
10: The EU-countries must stay calm and carry on.
7: Europa bleibt auf Sanktionskurs. Die politische Distanz zu den USA wächst.
6: Kritik in Luxemburg, Kritik am Dieseldeal auch in London. Dort hat EU-Außenministerin Beate Meindl-Reisinger heute ihren Amtskollegen Ed Miliband getroffen, um mit ihm eine Zusammenarbeit im UN-Sicherheitsrat zu vereinbaren. Im mächtigen Gremium hat Österreich ab Jänner für 2 Jahre einen Sitz und Großbritannien als möglichen Unterstützer. Aus London berichtet Jörg Winter.
11: Die Zeiten Großbritanniens als globale Großmacht sind längst vorbei. Doch bleiben die Briten in Europa als führender NATO-Partner militärisch und im UNO-Sicherheitsrat als permanentes Mitglied mit Veto diplomatisch ein bedeutender Player. Österreich will die 2 Jahre im höchsten UNO-Gremium ab Jänner nutzen. Außenministerin Meindl-Reisinger bietet ihrem britischen Amtskollegen Ed Miliband heute in London breite Kooperation an.
12: Wir glauben an Rechtsstaatlichkeit, wir glauben an Menschenrechte und den Schutz von Zivilistinnen und Zivilisten. Und da haben wir auch konkret gesprochen, weil wir da ganz eng zusammenarbeiten werden, gerade auch beim Thema neue Technologien und KI.
11: Auch der Ukraine-Konflikt wird heute in London breit besprochen, nachdem Donald Trump mit seiner Ankündigung, Diesel von Russland zu kaufen, erneut alle vor den Kopf gestoßen hat, bis auf Putin.
12: Diese Diesellieferungen erhöhen nicht den Druck, sondern helfen eigentlich, Putins Kriegskasse aufzufüllen. Umso wichtiger ist, glaube ich, dass die EU heute auch mit dem nächsten Sanktionenpaket Meter macht und hier auch abgestimmt ist mit Großbritannien.
11: Dass die britische Regierung zuletzt wieder verstärkt die Annäherung an die EU sucht, wird von österreichischer Seite klar begrüßt. Premierminister Andy Burnham wollte jüngst gar einen späteren Wiederbeitritt Großbritanniens nicht mehr ausschließen.
6: In Deutschland versuchen die Koalitionspartner CDU und SPD neue Wege zu gehen. CDU-Kanzler Friedrich Merz verspricht nach einer Parteiklausur mehr soziale Gerechtigkeit. Die SPD muss nach dem überraschenden Rücktritt der Co-Vorsitzenden Bärbel Baas heute die Lücke im Arbeitsministerium schließen. Über einen politisch wechselhaften Tag in Berlin berichtet Andreas Pfeiffer.
13: Wie reagiert eine Regierungspartei auf Niederlagen und Kritik, ohne ihre Grundsätze preiszugeben? Auf diese Frage mussten heute CDU und SPD eine Antwort finden. Nach schweren Einbußen in Sachsen-Anhalt und Berlin, nach dem Rausschmiss aus dem Landtag von Mecklenburg-Vorpommern, verspricht CDU-Kanzler Friedrich Merz heute mehr Gespür für die Lebenswirklichkeit der Menschen und mehr Gerechtigkeit in Gestalt einer Stromsteuersenkung für alle. Dem Rumoren in seiner Partei, man möge doch etwas mehr auf die AfD zugehen, erteilt er hingegen eine Absage, vor allem jenen mutmaßlichen CDU-Abgeordneten, die unlängst dem AfD-Landtagspräsidenten von Sachsen-Anhalt ihre Stimme gaben.
14: Abgeordnete, die die Hand reichen für eine solche Wahl, haben in der CDU keinen Platz. Die CDU wird an keiner Stelle Extremisten in Staatsämter oder in Regierungsämter wählen.
13: Die SPD muss sich von Bärbel Baas verabschieden. Die Co-Vorsitzende trauert um ihre Stieftochter, klagt in ihrem Statement aber auch über Angriffe gegen ihre Person, auch aus den Reihen des Koalitionspartners. CDU-Exponenten hatten der Arbeitsministerin Säumigkeit bei der Vorlage von Gesetzesentwürfen vorgehalten. Der zweite SPD-Chef Lars Klingbeil nimmt Bärbel Baas in Schutz.
15: Eine Politikerin, die in Zeiten des persönlichen Leids politischen Angriffen ausgesetzt ist. Das ist unanständig.
13: SPD und CDU werben um das verlorene Vertrauen ihrer Wählerschaft, aber auch das wechselseitige Vertrauen der schwarz-roten Koalitionäre bleibt reformbedürftig.
6: In Österreich verteilt die Regierung wieder Geld für den Heizungstausch und für die thermische Sanierung von Häusern. Und es ist mehr als zuletzt. Heuer waren die Förderungen schon lange vor dem Jahresende ausgeschöpft. Die Bundesregierung sieht neben der Unterstützung für Haushalte, die weg wollen von Öl und Gas, auch einen Schub für die heimische Bauwirtschaft. Da geht es im Moment nicht besonders gut. Peter Daser.
16: Ab November wird es wieder Subventionen geben für den Tausch des Heizsystems. Zum Beispiel, wenn man von einer Ölheizung umsteigt auf eine Pelletsheizung, eine Wärmepumpe oder auf Fernwärme. Und ab Jänner gibt es dann wieder Förderungen für die thermische Sanierung eines Hauses, für eine Wärmedämmung etwa oder für neue Fenster und Türen. Bundeskanzler Christian Stocker zeigt sich zuversichtlich, dass das Geld diesmal nicht so schnell ausgeschöpft werden wird wie heuer. Insgesamt werden 500 Millionen Euro ausgeschüttet.
17: Also man sieht, es ist schon eine Größenordnung, wo ich davon ausgehe, dass es nicht zu einem sehr schnellen Erschöpfen der Fördersumme kommt.
16: Das Fördergeld ist im Doppelbudget schon vorgesehen und muss nicht zusätzlich gegenfinanziert werden. Es soll auch der schwachen Konjunktur in Österreich helfen.
17: Gerade die Bauwirtschaft hat sehr schwierige Zeiten. Wir haben hohe Baukosten und auch schwierige Finanzierungsbedingungen. Und gleichzeitig sehen wir, dass wir bei der Anpassung an den Klimawandel die thermische Sanierung vorantreiben müssen. Das hat auch natürlich damit zu tun, dass die Energiekosten im Steigen begriffen sind. Und so ist diese Sanierungsoffensive eine, wo es sehr viele Gewinner gibt, die von diesem Investment profitieren werden.
16: Begrüßt werden die neuen Förderungen von der Wirtschaftskammer und der Gewerkschaft, auch von den Pelletserzeugern und vom Dachverband für erneuerbare Energie.
6: Seit Anfang Oktober ist die neue Paketsteuer in Kraft. Jetzt gibt es bereits Diskussionen, ob sie wieder abgeschafft werden soll. Die Neos sind von der Abgabe nicht überzeugt und auch Kanzler Christian Stocker von der ÖVP zeigt sich gesprächsbereit. Anders die SPÖ, sie sieht keine Alternative zur Paketsteuer in ihrer geltenden Form. Astrid Petermann mit den Einzelheiten.
18: Bei vielen Online-Kunden sorgt die Paketsteuer für Ärger und in Teilen der Regierung für den Impuls, sie noch einmal zu überdenken. Als Murks oder Fehlkonstruktion würde er die Paketsteuer nicht bezeichnen, sagt Bundeskanzler Christian Stocker, ÖVP. Er sieht auch keine Zerreißprobe für die Koalition.
17: Man muss sich dann ansehen, ob alle Auswirkungen tatsächlich so vorhergesehen sind. Aber dass ein Lenkungseffekt damit verbunden sein soll, wir reden immer vom stationären Handel, wir reden immer von den Ortskernen, Das heißt, das darf man auch nicht außer Acht lassen, aber wir sind gesprächsbereit, wenn es eine bessere Lösung gibt, gerne.
18: Keine große Fangemeinde hat die Paketsteuer beim Handelsverband. Man habe eine Beschwerde gegen die Abgabe bei der EU-Kommission eingebracht, sagt Gerald Küberger.
19: Ehrlicherweise gehen wir fix davon aus, dass diese Steuer abgeschafft werden wird, weil einfach die letzten Tage gezeigt haben, dass sie in keinster Weise funktioniert.
18: Die Regierungsparteien haben die Paketsteuer gemeinsam beschlossen, heißt es aus dem Finanzministerium, um die Mehrwertsteuersenkung auf bestimmte Lebensmittel gegenzufinanzieren. Mit einer Abschaffung der Steuer würden im Budget 280 Millionen Euro pro Jahr fehlen. Ideen, das Geld anders aufzutreiben, haben die NEOS, etwa durch mehr Effektivität bei Kleinstförderungen und geringere Kosten beim Nachfolgemodell für die Bildungskarenz.
6: Geld auftreiben, das will auch die österreichische Gesundheitskasse. Öffentlich geworden sind zuletzt Überlegungen zu Selbstbehalten bei Arztbesuchen, höhere Beiträge für Menschen in Teilzeit und das Aus für die Kostenerstattung bei Wahlärztinnen und Ärzten. Diese Pläne machen die Grünen am Mittwoch im Nationalrat zum Thema. Sie fordern, dass die Regierung den Vorstoß klar zurückweist. Niklas Lercher berichtet.
20: Die Pläne der Arbeitgeberseite in der ÖGK sind für die Grünen ein Angriff auf das Gesundheitssystem und alle Versicherten. Den Vorschlag, Selbstbehalte für Arztbesuche einzuführen, kritisiert die grüne Vize-Club-Chefin Sigrid Maurer scharf.
21: Ein Selbstbehalt hält nicht die Krankheit auf. Ein Selbstbehalt hält die Menschen vom Arztbesuch ab.
20: Die Grünen bringen in der Nationalratssitzung am Mittwoch einen dringlichen Antrag dazu ein. Damit soll die Regierung zum Vorstoß der Arbeitgeberseite in der ÖGK klar Nein sagen.
21: Nein zu Selbstbehalten bei Kassenarztbesuchen, nein zu höheren Beiträgen von Teilzeitbeschäftigten und nein dazu, dass die Wahlarztrechnung selber zu bezahlen ist, solange die Versorgung nicht ausgebaut ist.
20: Gesundheitsministerin Corinna Schumann von der SPÖ hat das schon getan und solchen Vorhaben bereits klar eine Absage erteilt.
6: Berichtet Niklas Lercher. Kaum etwas geht an den Gerichten. Statt 7000 Verhandlungen finden diese Woche nur 300 statt. Mit einer Aktionswoche wollen Richterinnen und Staatsanwälte auf einen eklatanten Personalmangel aufmerksam machen. Demnach fehlen zumindest 250 Richterinnen und Richter. Die Staatsanwaltschaften benötigen 70 Planstellen. Beate Tomasovic informiert.
22: Die Verfahren werden mehr, sie werden aufwendiger, neue Gesetze kommen hinzu. Nur das Personal dafür gibt es nicht. Die Justiz bröckle, es fehle ein solides Fundament, sagt Anna-Maria Vukovic, Vizepräsidentin der Staatsanwältevereinigung.
23: Die Ressourcen reichen teilweise ja jetzt schon nicht aus, um unseren Kernaufgaben nachzukommen. Die Folge ist ein System, das immer mehr leisten soll, aber nicht die entsprechende Ausstattung dafür hat, nicht die entsprechenden Ressourcen und schon gar nicht in personeller Hinsicht.
22: Die jetzt schon fixe Erhöhung der Gerichtsgebühren bringe rund 10 Millionen Euro. Damit ließen sich 70 Richterstellen bezahlen, rechnet der Präsident der Richtervereinigung Gernot Kandut vor. Jetzt müsse die Politik handeln, denn im Doppelbudget 2027-28 sind keine zusätzlichen Stellen für Richter und Staatsanwältinnen vorgesehen.
6: Und auch was die Finanzierung der Universitäten angeht, gibt es Protest. Ende Oktober soll klar werden, wie hoch das Budget in den kommenden 3 Jahren für die Unis sein wird. Diese fürchten Einsparungen von rund 1 Milliarde Euro im 3-Jahres-Budget. Die geforderten 18 Milliarden Euro werden sich nicht ausgehen, hat die Wissenschaftsministerin bereits ausgerichtet. Stefan Kappacher.
24: Es gibt fix weniger als den von den Unis errechneten Finanzbedarf von 18 Milliarden Euro. Und was heißt das? Der Rektor der Universität Graz, Peter Riedler.
25: Alles, was unter den 18 Milliarden ist, ist selbstverständlich ein Einschnitt bei den Universitäten und bedeutet Einsparungen. Faktum ist auch, dass es natürlich sehr stark in Personalmaßnahmen geht.
24: Es gehe um bis zu 9000 Stellen in Verwaltung und Lehre. Das würden auch die Studierenden spüren, sagt Unico-Präsidentin Brigitte Hütter. Sie spricht von einem drohenden Rückbau.
26: Wir hoffen, dass die Ministerin den Stellenwert von Wissenschaft und Forschung und auch die Bedeutung dieses jetzt noch geplanten Rückbaus erkennt und da umschwenkt.
24: Die ÖH will gemeinsam mit Lehrenden morgen Dienstag protestieren. Es würden Investitionen in die Zukunft beschnitten, so die Kritik.
6: Seit Anfang September wird das neue Dienstzeitmodell der Polizei getestet. Versprochen hat das Innenministerium ein einheitliches System, mehr Polizeipräsenz im öffentlichen Raum und weniger Bürokratie. Doch die Kritik reißt nicht ab und das Ministerium rudert jetzt bei ersten Punkten zurück. So wird die langfristige Vorausplanung der Dienste wieder gestrichen, berichtet Peter Stracher.
0: Ein Grund für das Innenministerium, etwa die Dienstplanerstellung mit 17. des Monats für das Folgemonat abzuschließen, war den Polizisten und Polizistinnen eine frühere Planung von Arbeit und Freizeit zu ermöglichen. Doch die Rückmeldungen der Dienstplanersteller waren großteils negativ. Es wäre zu stressig, damit zu früh schon fertig sein zu müssen. Der Innenminister lenkt daher ein.
1: Die Langfristigkeit, wie lange man vorher einen Dienstplan erstellt, werden wir kurzfristiger machen. Auch das war ein wesentlicher Wunsch der Personalvertretung.
0: Auch vermissen die Polizisten ihre 24-Stunden-Dienste, die ihnen längere Arbeitsblöcke und damit auch längere Freizeitblöcke ermöglicht haben. Gerhard Karner.
1: Und in diesem Sinne haben wir jetzt auch festgestellt, dass es weiterhin sogenannte 24-Stunden-Dienste geben wird bis zu einem gewissen Ausmaß. Derzeit wird die Veränderung so sein, dass es bis zu 4 pro Monat geben wird und damit die Dienstplanung einerseits einfacher wird, aber auch für die Mitarbeiterinnen und Mitarbeiter einfacher wird.
0: Es sind aber immer noch nicht alle Kritikpunkte beseitigt. Wochenenddienste sollen etwa bis zu 40 Stunden als reguläre Dienststunden gelten, was bedeutet, dass man dafür keine Überstundenabgeltung bekommt. Doch bei dem Punkt geht es ums Geld. Da wird der Innenminister daher vermutlich nicht so schnell einlenken.
6: Nach Niederösterreich zu Spitzenzeiten halten am Bahnhof Wiener Neustadt 40 Züge pro Stunde, also alle 1,5 Minuten einer. Weil in der Nacht 2 Güterwaggons entgleist sind, hat es dort den ganzen Tag über Zugausfälle und deutliche Verspätungen gegeben. Inzwischen normalisiert sich der Betrieb wieder, berichtet Birgit Zeiss-Brammer.
2: Die Reparaturarbeiten sind weitgehend abgeschlossen. Seit einer Stunde fährt der Fernverkehr auf der Südstrecke wieder und auch der Nahverkehr zwischen Wiener Neustadt und Neunkirchen läuft. Trotzdem komme es noch zu Beeinträchtigungen, sagt ÖBB-Sprecher Christopher Seif.
3: Wir rechnen schon damit, dass sich die Fahrgäste heute und auch morgen noch im Laufe des Tages auf Beeinträchtigungen und Einschränkungen einstellen müssen. Allerdings hoffen wir, dass wir im Laufe des morgigen Tages dann wieder den regulären Betrieb fahren können.
2: Die beschädigten Waggons sollen im Laufe des abends geborgen werden. Warum sie von selbst losgerollt und nach dem Anprall aus den Schienen gesprungen sind, ist Seif zufolge noch unklar.
3: Ja, die Untersuchungen laufen und natürlich wird das penibelst erhoben, warum dieser Unfall passiert ist. Es ist aber auch so, dass wir im Vorfeld jetzt, solange keine definitive Ursache feststeht und der abschließende Vorfallbericht vorliegt, nicht spekulieren werden,
2: sagt Seif.
6: In Groß-Enzersdorf im niederösterreichischen Machfeld scheint das Aus des Adro-Tiefkühlwerks nun endgültig. Am Standort hängt die Existenz von 500 Gemüsebauern und etwa 240 Mitarbeitern. Paula Schönberger mit den Einzelheiten.
4: Die Gespräche mit dem belgischen Unternehmen Ado haben zuletzt keine Einigung gebracht. Daher hat die Bundesregierung vergangene Woche einen Brief an die Eigentümer geschrieben. Gestern kam dann die definitive Absage per Antwortbrief. Landwirtschaftsminister Norbert Totschnig von der ÖVP zeigt sich heute enttäuscht darüber.
5: Es geht hier natürlich auch um den Wirtschaftsstandort, um die Region. Und deswegen werden wir alles daran setzen, dass wir hier eine Perspektive schaffen für alle, für die Bauern und bis hin zu den Konsumenten und deswegen brauchen wir einen Schulterschluss.
4: Derzeit werde nach einer anderen Lösung gesucht. Man lasse nicht zu, dass österreichisches Gemüse durch ausländisches ersetzt werde, heißt es von der Erzeugerorganisation Tiefkühlgemüse. Bis es tatsächlich eine langfristige Lösung gibt, müssen sich die Gemüsebaubetriebe wohl eine andere Einkommensmöglichkeit suchen.
6: Bei einer Volksbefragung haben die Sloweninnen und Slowenen am Wochenende über die Rundfunkgebühr abgestimmt. Nachdem erste Ergebnisse ein knappes Ja für die Abschaffung vorausgesagt haben, hat sich das Endresultat dann noch überraschend gedreht. Am Ende haben sich die Slowenen für die Gebühr entschieden. Sie bleibt. Miriam Beller informiert.
8: Die Umfragen vor dem Votum hatten eine klare Mehrheit für die Abschaffung der Rundfunkgebühren in Slowenien vorhergesagt. Die ersten Ergebnisse, die in der vergangenen Nacht verkündet wurden, zeigten jedoch nur einen hauchdünnen Vorsprung für die Abschaffung. Heute früh kippte der Trend mit der Auszählung der Stimmen in der Hauptstadt Ljubljana dann überraschend. Demnach haben 50,04% für die Beibehaltung der Gebühren gestimmt. Der Rundfunkbeitrag macht in Slowenien pro Haushalt knapp 14 Euro im Monat aus. Fast 70% der Einnahmen des öffentlich-rechtlichen Senders RTW stammen daraus. Slowenien ist das dritte europäische Land, in dem über die Gebühr abgestimmt wurde. Auch in der Slowakei und der Schweiz sprach sich jeweils eine Mehrheit gegen ihre Abschaffung aus.
6: Wir gehen weiter nach Nahost. Die ersten Wahlen zum palästinensischen Legislativrat seit 2006 werden verschoben und nicht wie geplant am 28. November stattfinden, sondern frühestens am 11. September 2027. So lautet eben die Verlautbarung vom Präsidenten der palästinensischen Autonomiebehörde Mahmoud Abbas. Aus Israel berichtet Nikolaus Wildner.
7: Auf den Straßen von Ramallah, dem politischen Zentrum der Palästinenser im von Israel besetzten Westjordanland, war die Überraschung über die Verschiebung der Wahlen gering, die Enttäuschung hingegen groß. Nach 2021 sagt der unpopuläre Palästinenserpräsident Mahmoud Abbas somit erneut Wahlen zum palästinensischen Parlament, dem sogenannten Legislativrat, kurzfristig ab. Zum letzten Mal haben die Palästinenser somit im Jänner 2006 über ihre politische Vertretung abgestimmt. Eine Passantin in Ramallah: Es gibt sicher Gründe für die Verschiebung, aber keine Rechtfertigung dafür. Wir brauchen dringend Wahlen, um unser Schicksal zu gestalten und die Wirtschaft zu verbessern. Unsere Lage ist sehr schlecht. Als offizielle Begründung für die Verschiebung nennt Palästinenser Präsident Abbas vor allem logistische Hindernisse durch die israelische Besatzung.
6: Handelsbeschränkungen sind unser nächstes Thema. Die Europäische Union halbiert den Import von Hybridautos aus China. Künftig sollen pro Jahr nur noch 350.000 Hybridautos aus China in die EU geliefert werden dürfen. Das ist heute nach der China-Reise vom EU-Handelskommissar in Brüssel bekannt gegeben worden. Tim Kupal.
9: Im Zentrum der Schutz europäischer Autobauer. Nach Einfuhrbeschränkungen für Elektroautos aus China sind die hybriden Importe zuletzt drastisch gestiegen. Jetzt soll hier eine Obergrenze eingezogen werden. Man habe sich auf Einschränkungen verständigt, betont EU-Handelskommissar Maro Šefčovič vergangenen Freitag.
10: To moderate China's export of hybrids.
9: Die Eckpunkte seit heute bekannt. Eine Importobergrenze von 350.000 Hybriden jährlich, gültig für alle Plug-in-Hybride aus China, egal wer sie produziert hat. Pro Jahr soll diese Grenze um 6% ansteigen, nach 4 Jahren auslaufen. Ein wichtiger, aber nur ein erster Schritt, betont der EU-Handelskommissar.
10: It's a crucial first step, but only a first step.
9: Europas Handelsminus mit China ist dramatisch. Jeden einzelnen Tag führt Europa um 1 Milliarde mehr Waren aus China ein als umgekehrt.
6: Der Nobelpreis für Wirtschaftswissenschaften geht in diesem Jahr an die in den USA tätigen Wissenschaftler Robert E. Hall und Michael Woodford. Das hat die Königlich Schwedische Akademie der Wissenschaften zu Mittag in Stockholm bekannt gegeben. Wofür die Ökonomen den Preis bekommen, weiß Maria Kern.
11: Die beiden Preisträger Robert E. Hall und Michael Woodford sind an namhaften Universitäten in den USA tätig, so Alan Moons von der Königlich Schwedischen Akademie der Wissenschaften.
12: Robert Hall was born in 1943 in Palo Alto. He is now professor at Stanford University. Michael Woodford was born in 1955. He is a professor at Columbia University.
11: Hall und Woodford werden für ihre, Zitat, mikroökonomischen Grundlagen der makroökonomischen Stabilisierung ausgezeichnet. Der Wirtschaftsnobelpreis ist der einzige der Nobelpreise, der nicht auf das Testament von Alfred Nobel zurückgeht. Er ist aber, wie die anderen Preise, mit 12 Millionen schwedischen Kronen dotiert. Das entspricht etwas mehr als 1 Million Euro.
6: Und weiter geht es im Nachrichtenstudio. Die Meldungen hat Felix Schneider-Sturm.
14: Nach der Angriffsserie der Houthi-Miliz auf den internationalen Flughafen in Riad bleibt der Flughafen weiter geschlossen. Eigentlich hätte der Betrieb morgen wieder aufgenommen werden sollen. Das sei aber aus Sicherheitsgründen vorerst nicht möglich, heißt es aus der saudi-arabischen Hauptstadt. Gestern war bei dem Beschuss des Flughafens ein Mensch getötet worden. Am Samstag kamen beim bisher folgenschwersten Angriff 12 Menschen ums Leben. Die EU warnt Online-Plattformen davor, die im Dezember geplante Live-Übertragung einer Militärhinrichtung in den USA zu zeigen. Brüssel würde dafür sorgen, dass Unternehmen und Online-Plattformen ihre Verpflichtungen in Europa einhalten, sagt ein Sprecher der EU-Kommission. Schockierende Inhalte und Glorifizierung auf TikTok, Facebook und Co. seien verboten. US-Verteidigungsminister Pete Hegseth hatte angekündigt, die Hinrichtung des verurteilten Attentäters Nidal Hassan durch ein militärisches Erschießungskommando live zu übertragen. In Frankreich melden 2 Supermarktketten Cyberangriffe auf hunderte Filialen. Demnach sind die Kühlanlagen in hunderten Geschäften ausgefallen. Die Märkte müssen jetzt alle gekühlten und gefrorenen Lebensmittel wegwerfen. Wer dahinter steckt, ist noch offen. Der Schaden dürfte mehrere Millionen Euro betragen. Und in Marais in Paris ist die älteste Markthalle der Stadt bei einem Brand in der Nacht zerstört worden. Ein Feuerwehrmann wurde beim Löscheinsatz leicht verletzt. Die umliegenden Wohnhäuser mussten geräumt werden. Die historische Halle war der älteste überdachte Lebensmittelmarkt in Paris und unter Touristen sehr beliebt. Der österreichische Theater-, Film- und Fernsehregisseur Gernot Friedl ist tot. In der breiten Öffentlichkeit ist er vor allem für seine langjährige Regie beim Jedermann der Salzburger Festspiele bekannt geworden, von 1984 bis 2001. Gestern ist Friedl im Alter von 85 Jahren im Kreise seiner Familie in Wien gestorben. Die Beerdigung soll im kleinen Kreis in Innsbruck stattfinden. Und neue Tennis-Nummer 1 der Welt wird zum ersten Mal Alexander Zverev. Der Deutsche übernimmt die Spitze spätestens zum Saisonende. Durch die Niederlage von Carlos Alcaraz beim ATP-Turnier in Shanghai kann ihn auch der spanische Jungstar nicht mehr einholen.
6: Vom Sport gehen wir zum Wetter. Michael Mattern weiß, wie es wird.
13: Der Montag geht meist recht sonnig zu Ende, Quellwolken lösen sich am Abend auf und die kommende Nacht verläuft dann oft sternenklar. Vereinzelt kann sich aber Nebel bilden, etwa in den Becken Unterkärntens oder im Innviertel. Der löst sich morgen Dienstag am Vormittag auf und dann ist es im Großteil Österreichs strahlend sonnig, aber nicht überall. In Niederösterreich, Wien und dem Burgenland ziehen zeitweise Wolken durch und auch im Westen trübt es sich am Nachmittag langsam ein. Die Temperaturen entsprechen in etwa der Jahreszeit, Höchstwerte morgen ähnlich wie heute 12 bis 18 Grad.
6: Und mit diesen Aussichten verabschiedet sich Ihr Abendjournal-Team Rainer Bloberger, Technik, Paul Schiefer, Regie und Christine Tönicke-Frenkenberger. Verbringen Sie einen angenehmen Abend mit dem weiteren Programm von Ö1.
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16: Am Mikrofon Elisa Wasch, guten Abend. Drohnenanschläge, Sabotage, Desinformationskampagnen. Russland hat seine hybride Kriegsführung gegen europäische Länder zuletzt verschärft. Eines der Ziele ist die kleine, zwischen der Ukraine und Rumänien gelegene Republik Moldau. In einem Referendum vor 2 Jahren hat sich die Mehrheit in der ehemaligen Sowjetrepublik dafür ausgesprochen, den EU-Beitritt per Verfassung anzustreben. Sehr zum Missfallen Moskaus. Russland mischt sich regelmäßig in die moldauische Politik ein, zuletzt wieder bei den Parlamentswahlen vor einem Jahr, die proeuropäische Passpartei allerdings wieder deutlich gewann. Wegen dieser Manipulationsversuche und auch wegen des Kriegs gegen das Nachbarland Ukraine hat Russland viel an Zustimmung in der Bevölkerung verloren. Dennoch geht weiterhin ein Riss durch Moldaus Gesellschaft, wenn es etwa um die Erinnerung an die Sowjetunion geht. Cornelius Wüllenkämper hat das Land zwischen Ost und West besucht.
17: Am Samstagabend im Obergeschoss eines verlassenen Hochhausturms in Moldaus Hauptstadt Chișinău. Einst residierte im Betonbau der 1980er Jahre Moldaus größtes Verlagshaus Universul Publishing samt riesigen Druckmaschinen und Papierspeicher. Heute führt hier das queer-feministische Theaterkollektiv Teatrul Spalatorie vor etwa 50 vorwiegend jungen Menschen die lange kurze Geschichte des Friedens auf. Eine offensive und kritische Abrechnung mit dem europäischen Friedensprojekt. Auf einer gespenstisch illuminierten Bühne skandieren 2 schwarz gekleidete Schauspielende zu elektroakustischer Instrumentierung ironische Fragen und Kommentare auf die Kriege Europas und Russlands. While Russia is moving to the west, all in all. Für das Spalatorie-Kollektiv steht Europa keineswegs für 80 Jahre Frieden, so wie man es im vergangenen Jahr in Brüssel zelebrierte, sondern für koloniale und postkoloniale Kriege und Unterdrückung, für Ausbeutung, Aufrüstung und Waffenverkäufe an Krisengebiete in der ganzen Welt. Spalatorie, rumänisch für Wäscherei, nennt sich das Kollektiv, weil es früher in einer ehemaligen staatlichen Wäscherei probte. Heute ist das Gebäude abgerissen und wenngleich das Kollektiv schon auf namhaften Bühnen Europas zu Gast war, erhält es in Moldau keinerlei staatliche Unterstützung mehr, erklärt Kollektivmitglied Artyom Sabadowski nach der Vorstellung.
18: It's in all the senses, because we are not wanted, because we are too critical.
19: Wir werden in jeglicher Form diskriminiert. Wir sind ungewollt, weil wir zu kritisch sind, gegenüber welcher Regierung auch immer. Egal, welche Farbe die Partei an der Macht hat, die Wirklichkeit der Menschen im Land bleibt die gleiche. Und wenn wir das aussprechen, dann mag die Regierung ganz einfach unsere Message nicht. Wir sprechen über die Menschen in der Republik Moldau. Wir reden über marginalisierte Gruppen, die die Regierung nicht respektiert.
17: Zu den marginalisierten Gruppen muss sich das Queere Theaterkollektiv in einem traditionell konservativ geprägten Land wie der Republik Moldau unbedingt zählen. Abweichende Identitäten und Meinungen würden aber nicht nur marginalisiert, sondern auch zensiert, ist Artyom überzeugt. Gerade dann, wenn es um Kritik an Europa, um wirtschaftliche Ungleichheit und politische Abhängigkeiten geht.
19: Eine unserer Performances heißt zum Beispiel Requiem für Europa. Es geht um die Arbeitsbedingungen in Unternehmen von ausländischen Investoren in der Republik Moldau. Oft wurden diese unter Sonderkonditionen errichtet, die unsere Regierung anbietet und die zulasten der Arbeitnehmerrechte und vor allem der Bezahlung gehen. In Moldau finden diese Investoren billige Arbeitskräfte. Sie lagern ihre Produktion einfach in arme Länder aus.
17: Was den einen als Ausbeutung gilt, sehen andere als Chance auf Moldaus Weg zur europäischen Integration. Ein Beispiel dafür, wie beliebt das ärmste Land Europas bei Investoren aus dem Westen ist, findet man nur wenige Kilometer entfernt am südwestlichen Stadtrand Chișinăus. Das Areal Selb ist einer von rund einem Dutzend Industrieparks in ganz Moldau. Als Sonderwirtschaftszonen bieten sie ausländischen Investoren einen reduzierten Mehrwertsteuersatz. Zudem entfallen Import- und Exportzölle, denn die Republik Moldau unterhält ein Assoziierungsabkommen mit der EU. Neben einem deutlich geringeren Lohnniveau ist man hier auch nicht an europäisches Arbeitsrecht gebunden. Ein idealer Produktions- und Umschlagplatz, etwa für die Elektro- und Bauteileindustrie aus Deutschland und aus Österreich. Nur einen Steinwurf entfernt hat im vergangenen Jahr sogar eine österreichische Auslandsschule eröffnet, die dringend benötigte Fachkräfte ausbilden soll. Die Lehrkraft Carmen Benea unterrichtet hier unter anderem die Fächer Deutsch, Geschichte und Politik.
20: Ich glaube, es diente auch als Brücke zwischen Moldau und der EU. Es war auch sicher ein politisches Anliegen, Moldau hier zu unterstützen hinsichtlich der Integration in die EU. Und ein zweiter Grund war sicher die hohe Nachfrage an dieser Ausbildung, die wir bieten. Also wir sind eine HTL für Elektronik und technische Informatik und hier war die Nachfrage sehr groß. Und da hat man auch das Potenzial gesehen, hier zu investieren und natürlich auch gute Leute auszubilden, aber auch ihnen die Möglichkeit zu geben, entweder in Moldau zu bleiben oder nach Österreich zu kommen und mit österreichischen Unternehmen oder Deutschen zu kooperieren.
17: Die Schule bietet sowohl das moldauische Baccalaureat als auch die österreichische Matura an und ist zugleich eine technische Fachhochschule. Seit der Eröffnung im Vorjahr haben sich bereits 82 Schülerinnen und Schüler angemeldet. Patricia Donciu ist eine von ihnen. Seit der 5. Klasse lernt die 16-Jährige Deutsch. Ihr Traumberuf ist Raumfahrtingenieurin.
21: Ich interessiere mich für Technik und Ingenieurwesen. Ich möchte auch Mädchen in Moldau ermutigen, technische Berufe und Ingenieurwesen zu wählen für ihre Zukunft. Ich möchte zeigen, dass auch Mädchen in diesen Bereichen erfolgreich sein können. Es ist eine Überraschung, auch für meine Familie, aber ich freue mich und sie freuen auch, dass ich würde die erste Ingenieurin in meiner Familie sein.
17: Die Ausbildungs- und Arbeitsmarktlage in Moldau ist angespannt. Zwar liegt die Arbeitslosenquote offiziell bei nur 3,8%, aber zugleich fehlt es an Ausbildungskapazitäten und Aussichten auf einen lukrativen Job. 9.000 Arbeitsstellen seien landesweit in den Sonderwirtschaftszonen entstanden, mit einem Durchschnittseinkommen von umgerechnet rund 2.500 Euro. So jedenfalls heißt es auf der Homepage des Industrieparks. Ein Großteil der Reallöhne liegt aber weiterhin deutlich darunter. Das landesweite Durchschnittsgehalt liegt gerade einmal bei umgerechnet 880 Euro, also rund einem Drittel. Patricia Donciu rechnet sich als Schülerin der österreichischen Schule in Chișinău bessere Chancen auf dem europäischen Arbeitsmarkt auf.
21: Wenn du eine gute Ausbildung hast, du hast mehr Möglichkeiten, einen Job zu finden und Fremdsprache und praktische Erfahrung ist auch sehr wichtig hier in Moldau. Ich denke, mit guten Kenntnissen hat man mehr Möglichkeiten. Aber für ein gutes Gehalt gehen Menschen weg. Manchmal sprechen wir über unsere Zukunft. Viele möchten später im Ausland studieren, weil es dort mehr Möglichkeiten gibt. Aber viele möchten später zurückkommen. Und sie nutzen dann, was sie im Ausland gelernt haben und machen Projekte für die Menschen in Moldau auch.
17: Die große Auswanderungswelle der 1990er Jahre, als Moldaus Bevölkerung scharenweise vor politischem Chaos, grassierender Kriminalität und extremer Armut oft ohne Aufenthaltsstatus nach Westeuropa floh, ist abgeebbt. Laut offiziellen Statistiken wandern bereits seit 2012 mehr Leute nach Moldau ein als aus dem Land aus. Dennoch lebten im Jahr 2024 bei einer Bevölkerung von 2,5 Millionen mehr als 200.000 moldauische Staatsbürger in EU-Ländern. Davon alleine rund 100.000 in Italien, 37.000 in Deutschland, 10.000 in Rumänien und 1.700 in Österreich. Einer von denen, die im Ausland studierten, ihre Karriere planten und schließlich doch zurückkehrten, ist Marius Solcan. Wir treffen den dynamischen 30-Jährigen in einem beliebten Ausgehviertel am Rande des Stadtzentrums von Chișinău.
0: So we are at Malen, which is a cocktail bar in the middle of Chișinău.
19: Wir sind hier in Malen, einer Cocktailbar im Zentrum Chișinăus. Vor fast 7 Jahren haben wir aufgemacht und seitdem haben wir uns immer mehr etabliert. Wir sind hier in einem historischen Gebäude aus dem späten 19. Jahrhundert. Außer Spaß zu haben und Cocktails zu trinken, wollen wir auch dieses schöne Gebäude bewahren.
17: Unter Spalieren mit wildem Wein auf der Terrasse des Marlen erzählt Marius davon, wie er mit 16 Jahren in die USA ging und später in Dänemark Multimedia-Design studierte. Mit 22 Jahren kehrte er schließlich in seine Heimat zurück, um gemeinsam mit einem dänischen Geschäftspartner seine Leidenschaft zum Beruf zu machen. Sein Geschäft hatte einen schwierigen Start. 2 Monate nach der Eröffnung kam der erste Covid-Lockdown. 1,5 Jahre später griff Russland Moldaus Nachbarland Ukraine an. Viele seiner Bekannten verließen Moldau aus Angst vor einem russischen Angriff, erzählt Marius. Andere hätten sich, so wie er selbst, in Hilfsprojekten für die Kriegsflüchtlinge aus der Ukraine engagiert.
19: Ich ging zurück nach Chișinău aus genau einem Grund. Ich wollte diese Bar eröffnen. Und es hat funktioniert. Das war auch der Grund, warum ich zu Kriegsbeginn das Land nicht verlassen habe. Ich bin ein wehrtauglicher Mann. Und der Gedanke an eine mögliche Rekrutierung machte mir Angst. Nach ein paar Wochen habe ich dann gemerkt, ich habe diese Bar gerade erst eröffnet und ich bin stolz darauf. Es hätte sich falsch angefühlt, das alles aufzugeben, nur weil jemand entscheidet, in Militärstiefeln und Panzern aufzukreuzen. Heute hat hier niemand mehr Angst. Diese ursprünglich auf 3 Tage angelegte Militäroperation dauert jetzt schon Jahre. Der Aggressor hat sich als ziemlich ohnmächtig herausgestellt. Wir lachen heute über Russland. Natürlich sind der Krieg und seine Opfer eine Tragödie. Aber zugleich legt er eine Wahrheit und Gerechtigkeit frei.
17: Für Marius gibt es wie für viele junge Menschen in Moldau keine Alternative zur Integration des Landes in die Europäische Union. Das Referendum von 2024, in dem die Bevölkerung nur mit hauchdünner Mehrheit für den europäischen Kurs votierte, bilde die Wirklichkeit nur zum Teil ab.
19: Die Argumente gegen die EU sind oberflächlich und konstruiert. Sie werden auf TikTok und anderen Plattformen in Kurzform verbreitet, ohne Faktenbasis. Es ist geradezu dumm, gegen die Europäische Union zu sein. Als kleines Land sind wir grundsätzlich stark auf externe Partner angewiesen. Und auch wenn es bitter klingt, der Krieg hat das wahre Gesicht Russlands gezeigt. Wir standen als Land immer zwischen 2 Polen, Europa und Russland. Viele Leute glaubten, Russland habe gute Absichten. Aber wer das heute noch glaubt, der ist meiner Meinung nach wirklich total verloren.

0: Marios Großeltern haben Moldaus Schicksal zu Zeiten der Sowjetunion miterlebt. Eine seiner Großmütter wurde samt Familie als gebürtige Rumänin nach Sibirien verschleppt. Die andere Großmutter erlebte die große Hungersnot 1946-47. Hunderttausende fielen ihr zum Opfer. Die Kollektivierung der Landwirtschaft diente hier, so wie einst auch in der Ukraine, als Instrument der stalinistischen Bevölkerungspolitik. Die Journalistin und Theaterkritikerin Larisa Turea, 1952 in der moldauischen sozialistischen Sowjetrepublik geboren, war eine der ersten, die in den 1980er Jahren das Tabu brach und öffentlich über den, wie sie heuer sagt, Genozid an der moldauischen Bevölkerung sprach. Ihre Dokumentation »Buch des Hungers« erschien seit 1991 bis heute in 6 Auflagen und wurde vielfach als Bühnenstück inszeniert. Die in ihrer Heimat sehr bekannte Autorin gibt dem Journal Panorama ein Interview.
1: Diese Vergangenheit bedeutete eine Demütigung vieler Moldauer. Und das hat psychologische Auswirkungen bis heute. Als ich mit der Filmversion meines Theaterstücks im Süden der Republik unterwegs war, bemerkte ich, wie die Leute heimlich im Dunkeln zu uns kamen. Und nach dem Ende schlichen sie sich heimlich davon. Sie wollten nicht erkannt werden. Nach der Aufführung habe ich mit einigen Leuten gesprochen. Ich habe erfahren, dass die Menschen in dem Dorf glauben, dass die Nachfahren derer, die bei der Hungersnot das letzte Brot teilten, noch heute zusammenhalten. Und die Nachfahren der Leute, die damals mit den LKW die Lebensmittel abtransportierten, seien weiterhin an der Macht.
0: Die Reaktionen auf Tureas Recherchen, etwa Behauptungen, sie würde dafür vom Westen bezahlt, die Ignoranz gegenüber der Gewalt und Unterdrückung in der Sowjetunion unter Moskaus Führung zeigen deutlich, wie sehr die politische Dynamik in der Republik Moldau noch immer durch die Auseinandersetzung mit der Vergangenheit geprägt ist.
1: Ja, natürlich kann man das auch politisch sehen. Es gibt bis heute Nostalgiker, die ihre Sicht auf die Geschichte durchsetzen wollen. Und das spiegelt ziemlich genau die politische Spaltung in unserer Gesellschaft. Die Erinnerung an die Hungersnot von 1947 ist etwas, das uns in der Vergangenheit hält. Sie ist wie eine innere Bremse, eine Angst, die noch in uns schlummert. Es ist eine Bremse in Richtung der EU. Diese Vergangenheit vergiftet unsere Gesellschaft bis heute. Mancherorts wird noch immer das Märchen erzählt, dass die Sowjetunion uns das Paradies gebracht hat und dass Europa Krieg bedeutet.
0: Anders als in der Ukraine sei der Hungertod hunderttausender Menschen in Moldau nie zu einem nationalen Bezugspunkt geworden, betont Larisa Turea. Um die mentale und politische Spaltung Moldaus auch 35 Jahre nach der Unabhängigkeit von der Sowjetunion zu verstehen, lohnt ein Besuch bei Bogdan Tirdea. Tirdea ist Abgeordneter der Sozialistischen Partei Moldau, der stärksten Oppositionspartei. Parteichef und Ex-Präsident Igor Dodon wurde 2020 von der Pro-Europäerin Maya Sandu mit den Stimmen der sozialdemokratischen Partei Aktion und Solidarität abgelöst. Für den sozialistischen Abgeordneten Bogdan Tirdea eine fatale Zäsur. Mittlerweile steht Tirdea wegen pro-russischer Propaganda auf der Sanktionsliste der Ukraine und ist auch in Moldaus Nachbarland, dem EU- und NATO-Mitglied Rumänien, zur unerwünschten Person erklärt worden. Tirdea sieht sich im Kulturkampf gegen den Westen, so heißt es im Titel einer seiner Publikationen. Das Gespräch mit dem ORF beginnt er mit der Behauptung, es werde so oder so zensiert, so wie auch in Moldau selbst.
2: They try to cancel.
3: Sie versuchen, alle kritischen Stimmen zu canceln. Ja, zu canceln. Und ich war eine von ihnen. Ich verlor meine Stelle beim TV-Kanal NTV und bei der Zeitschrift Argumente und Fakten. Dann machte ich auf TikTok weiter. Aber innerhalb von 2 Jahren wurden 6 meiner Kanäle gesperrt. Einer davon hatte 54.000 Follower. Alles verboten. Auch meine Facebook-Seite wurde blockiert. 5 Jahre lang. Ich weiß nicht wieso, aber seit Donald Trump wieder an der Macht ist, erwachte mein Account plötzlich wieder zum Leben.
2: It felt like a rebirth, yes.
0: Wieso seine Tiraden blockiert wurden, weiß Bogdan Tirdea auch. Faktenchecker-Agenturen aus Rumänien und aus der Ukraine arbeiteten mit Moldaus Regierungspartei PSA zusammen.
3: Wenn wir uns ihre Positionen genau anschauen, merken wir, dass jede Kritik an der Regierungspartei als Desinformation angesehen wird.
0: Tideas emotionaler Auftritt und eine ganze Reihe nachweislich falscher Behauptungen lassen derweil tatsächlich erhebliche Zweifel an der Stichhaltigkeit seiner Argumente aufkommen. TikTok sei eine der letzten verlässlichen Medienplattformen, meint Tidea. In der Europäischen Union würden 10-jährige Kinder ohne Zustimmung ihrer Eltern operative Geschlechtsumwandlungen vornehmen lassen. Österreich sei Mitglied der NATO, behauptet er, und Russland sei identisch mit der Sowjetunion. Unklar bleibt, ob der ausgebildete Politikwissenschaftler derartige Äußerungen ernst meint oder als gezielte Provokation bzw. bewusste Desinformation einsetzt. Bisweilen täglich dringen Drohnen und Trümmerteile in moldauisches Hoheitsgebiet ein, was Ängste in der Bevölkerung schürt. Moldau könne unfreiwillig in den Krieg Russlands gegen die Ukraine involviert werden. Diese Befürchtung münzen Tidea und seine Parteigenossen von der PSRM mit bemerkenswerter Akrobatik als Argument für eine Annäherung an Russland um.
3: Die Menschen verstehen das als eine Botschaft von Moskau. Okay, Leute, ihr macht Militärübungen gemeinsam mit der NATO. Okay, das sehen wir, wir wissen Bescheid. Wir haben euch im Auge. Ich persönlich verstehe diese Botschaft. Denn wenn sie als neutrales Land wie die Republik Moldau permanent militärische Übungen mit der NATO machen und noch stolz darauf sind, wenn sie aufrüsten, Waffen kaufen, Drohnen und anderes Militärequipment und dann auch noch eine große Militärparade im Zentrum der Hauptstadt auflaufen lassen, und das im ärmsten Land Europas. Wir organisieren eine Militärparade, um Russland zu zeigen, wie stark wir sind. Das ist schon ein bisschen verrückt, oder?
0: Politisch hat die Republik Moldau den Bruch mit Russland bereits vollzogen, hat energietechnisch, militärisch und wirtschaftlich praktisch alle Verbindungen gekappt. Im April 2026 ist das Land aus der post-sowjetischen Wirtschaftsgemeinschaft GUS ausgetreten. Seit Mai bezieht Moldau 100% seiner Energie aus der EU. Mit der Moskau-treuen, de facto separatistischen Region Transnistrien am anderen Ufer des Dnister herrscht eine Übereinkunft der friedlichen Koexistenz. Darin stimmen die meisten Beobachter überein. 1800 Soldaten unterhält Moskau dort, um ein altes sowjetisches Munitionslager zu schützen. Es ist deutlich weniger umfangreich als oft behauptet und das Material zudem veraltet. Seit die Ukraine 2022 die Grenze zu Transnistrien schloss, sind die militärischen Versorgungswege gekappt, was die Annäherung zwischen Moldau und seiner abtrünnigen Region erleichtert hat. Indirekt geht von Russland aber weiterhin eine Gefahr für die politische und staatliche Stabilität Moldaus aus, meint Vitali Marinuta. Der Brigadegeneral war von 2009 bis 2014 moldauischer Verteidigungsminister, heute arbeitet er als politischer Berater. Marinuta gibt zu bedenken, als Russland die Vollinvasion begann, stellte der belarussische Präsident Alexander Lukaschenko öffentlich eine Militärkarte vor, auf der Truppenbewegungen von Russland in die Republik Moldau markiert waren.
3: Wir stellen jeden Tag fest, wie Russland Druck auf uns ausübt. Über Nachrichten, auf finanzieller Ebene, wirtschaftlich, kulturell. Wir befinden uns im Krieg. Zwar nicht in einem konventionellen, sondern in einem hybriden, auch wenn ich das Wort nicht mag. Denn Kriege wurden immer schon auf allen Ebenen geführt. Das ist nichts Neues. Krieg ist Krieg. Und man tut dabei alles, um zu siegen. Weil Russland uns derzeit militärisch nicht attackieren kann, versucht man, uns auf andere Art und Weise unter Kontrolle zu bringen. Die roten Pfeile auf Russlands Militärkarte zeigen immer noch auf uns. Aber nicht jeder will sie sehen.
0: Russland lässt sich die Einmischung in Moldaus Politik und öffentliche Meinungsbildung einiges kosten. Während des Referendums 2024 sind unabhängigen Untersuchungen zufolge umgerechnet 200 Millionen Euro aus Russland in Stimmenkauf und Desinformationskampagnen geflossen. Bei der Parlamentswahl 2025 waren es erneut 350 Millionen Euro. Fast 90.000 Abonnenten hat der YouTube-Kanal der oppositionellen Journalistin Natalia Morari. In einer Lehrstunde für Präsidentin Maya Sandu erklärt sie, die EU investiere Millionen Euro in Propagandamedien und verbiete missliebige, regierungskritische, russlandfreundliche Plattformen und TV-Kanäle. Allein auf Social-Media-Kanälen wie TikTok und Telegram könne sich die Bevölkerung laut Morari neutral informieren.
1: In Wirklichkeit handelt es sich um einen Kampf gegen die freie Presse, um Zensur, um Druck auf die Meinungsfreiheit, um eine Diktatur in ihrer reinsten Form. Unter dem Vorwand des Kampfes gegen die Russen versucht ihr, alle jene freien Menschen einzuschüchtern, die eure Chefin kritisieren. Sämtliche Gegner von Maya Sandu oder all jene, die mit ihrer Regierung unzufrieden sind, erklärt ihr kurzerhand zu Staatsfeinden, obwohl das keineswegs dasselbe ist. Ihr konstruiert künstlich das Bild eines äußeren Feindes, um militaristische Methoden in die Innenpolitik des Landes einzuführen.
0: Tatsächlich wird Russland in der 2025 verabschiedeten moldauischen Militärdoktrin erstmals als äußere
1: das Bild eines äußeren Feindes, um militaristische Methoden in die Innenpolitik des Landes einzuführen.
0: Tatsächlich wird Russland in der 2025 verabschiedeten moldauischen Militärdoktrin erstmals als äußere Bedrohung aufgeführt. Das nationale Militär

0: ihre Zusammenarbeit mit der Luftwaffe des NATO-Mitglieds Rumänien, Vitali Marinuta.
1: Rumänien ist NATO-Mitglied und unterliegt gewissen Beschränkungen. Die Ukraine ist im Krieg und die Republik Moldau liegt als neutraler Staat genau zwischen diesen beiden und ist somit in der Lage, mit beiden Seiten für eine regionale Luftabwehr zu kooperieren. Und auch die EU könnte uns unterstützen, denn wir sind zusammen mit Polen und Rumänien an der Frontlinie der Verteidigung Europas. Ein weiterer Aspekt unserer nationalen Sicherheit betrifft unsere Gesellschaft. Und das ist das größte Problem, denn sie ist gespalten und fragmentiert. Ein bedeutender Teil ist vielleicht nicht unbedingt pro-russisch, aber hängt doch zumindest der sowjetischen Mentalität an. Alles soll billig oder gar kostenlos sein. Der Staat kümmert sich um alles, so wie es in der Sowjetunion war. Und diese Menschen setzen die Sowjetunion mit Russland gleich. Sie unterstützen moldauische Politiker, die sehr genau verstanden haben, wie sie die Bevölkerung manipulieren können und sehr viel Geld dafür aus Russland erhalten, genau dies zu tun. Und genau darin liegt die größte Verletzlichkeit unserer nationalen Sicherheit.
0: Wie Russland trotz oder gerade wegen Moldaus entschiedenen EU-Kurses weiterhin politisch und medial im Land agiert und agitiert, damit setzt sich Andrei Kurararu täglich auseinander. Der Politikwissenschaftler ist Begründer des renommierten Thinktanks Watchdog, der unter anderem über russische Einflussversuche und Propagandakampagnen in Moldau recherchiert und informiert. Das Büro von Watchdog im Süden Chișinăus ist unter der angegebenen Adresse nicht gerade einfach zu finden. Wer sich durchfragt, erhält vage Hinweise. Durch eine unscheinbare alte Stahltür geht es schließlich in einen Hinterhof, Treppen hinauf, bis ins Büro von Andrei Kurararu.
1: Das ist tatsächlich eine Sicherheitsmaßnahme. Ich selbst bin Ziel von Todesdrohungen aus Russland geworden. Einen ganzen Tag lang erhielt ich Drohanrufe und Spam-Mails aus Russland, die ankündigten, sie wüssten, wo ich lebe und würden mein Haus niederbrennen. Das war während der Kampagne zum Referendum über den EU-Beitritt 2024. Offenbar haben wir sie gestört. Und auch jetzt versuchen sie uns zu attackieren. Nicht mehr so sehr mit Todesdrohungen, sondern mit Bots und Trollen. Unser Content wird von Accounts aus Vietnam oder den Philippinen kommentiert. Dort scheint man sich plötzlich für moldauische Politik zu interessieren. Außerdem werden wir mit Verleumdungsklagen überzogen. Leider haben wir noch kein Gesetz gegen missbräuchliche Klageverfahren. Damit müssen wir leben. Es gibt jedenfalls ausreichend Gründe, wieso wir kein Büroschild haben.
0: Watchdog ist den Kreml-Vertrauten und ihren Strohmännern in der Republik Moldau, wie etwa dem sozialistischen Abgeordneten Bogdan Tirdea, ein Dorn im Auge. Aus gutem Grund. Watchdog bewies unter anderem, dass Russland bei den letzten Präsidentschaftswahlen 140.000 Stimmen kaufte, indem Geldzahlungen über von der EU sanktionierte Banken an moldauische Wahlberechtigte abgewickelt wurden. Zudem wies der Think Tank die Verbreitung von Falschinformationen durch bezahlte Vertreter der russisch-orthodoxen Kirche in Moldau nach. In beiden Fällen erließ die Regierung Gesetze, die derartige Einflussnahmen in Zukunft verhindern sollen. Eine wichtige Rolle als Informationsmedium spielt Watchdog auch im sogenannten Vetting-Verfahren der Korruptionsbekämpfung im Rahmen des EU-Beitrittsprozesses.
1: Derzeit durchlaufen wir ein externes Prüfungsverfahren der Geldflüsse von Amtsinhabern und ihren nächsten Familienangehörigen in den vergangenen 12 Jahren. Daran sind unter anderem die OECD und die Europäische Kommission für Demokratie durch Recht beteiligt. 70% der Richter in Moldau traten von selbst zurück oder bestanden die Überprüfung nicht. Das zeigt die Ausmaße der Korruption. Jetzt wird das Verfahren auf die Staatsanwaltschaften ausgedehnt. Eine echte Herausforderung. Die drohen an, im Falle der Überprüfung kollektiv zurückzutreten, was unser Rechtssystem gänzlich lahmlegen würde. Da kommen wir schon irgendwie durch. Aber es ist nicht einfach, Nachwuchskräfte zu finden, denn das Lohnniveau ist niedrig. Und viele Juristen verdienen in der Privatwirtschaft deutlich mehr Geld.
0: Die Korruption ist eine der zentralen Hürden Moldaus im EU-Beitrittsprozess. Vitali Kurararu sieht die Republik Moldau an einem entscheidenden Wendepunkt. Sollte es nicht gelingen, das Justizsystem zu durchleuchten, könnten korrupte Amtsinhaber abwarten, bis eine russlandfreundliche Partei die Macht übernimmt, die weniger Wert legt auf die Durchsetzung rechtsstaatlicher, demokratischer Spielregeln.

0: Russlands Eingriffsversuche in staatliche Institutionen und die gesellschaftliche Meinungsbildung verfangen offenbar immer weniger. Auch die militärische Bedrohung Moldaus durch den Krieg gegen die Ukraine wird gegenwärtig eher als abstrakt, denn als konkret bewertet. Moldau steht auf seinem Weg zu einer EU-Mitgliedschaft derweil vor einer anderen wichtigen Herausforderung, dem mangelnden Nachwuchs an Fachkräften für die wirtschaftliche Entwicklung einerseits und an gut ausgebildeten Funktionären für ein demokratisches Staatswesen andererseits. Wachstumswerte, Zuwanderungsstatistiken und auch die politischen Umfragewerte geben Grund zur Hoffnung, dass die Republik Moldau ihre innere Spaltung überwinden kann. Jene zwischen Dynamik und Verunsicherung, zwischen Nostalgie und Demokratie. Und dass das kleine Land zwischen Rumänien und der Ukraine den Weg der Reformen Richtung EU-Mitgliedschaft zügig weitergeht.
1: Cornelius Wüllenkämper hat aus Moldau berichtet. Um den Goldrausch in Ghana geht es morgen im Journal Panorama. Das westafrikanische Land ist der größte Goldproduzent Afrikas. Für heute sagt Elisa Wasch, danke fürs Zuhören.
2: Religion aktuell. Mit Andreas Mittendorfer. Guten Abend. Papst Leo XIV. Wird bereits morgen Vormittag in der römischen Gemelli-Klinik aufgenommen. Das hat der Vatikan heute mitgeteilt. Leo hatte ja gestern nach dem Angelusgebet auf dem Petersplatz bekannt gegeben, dass er sich in Kürze einer Lungenoperation unterziehen müsse. Es war eine überraschende und in dieser Form nie dagewesene Ankündigung. Aus Rom berichtet Cornelia Wospanik.
3: Er weiß nur allzu gut, dass die Spekulationen blühen, wenn bekannt wird, dass ein Papst ins Krankenhaus gebracht wird. Daher sagte es Papst Leo gestern lieber selbst.
4: Di recente, durante alcuni controlli, i medici mi hanno trovato un nodulo circoscritto al polmone.
3: Kürzlich hätten Ärzte bei Kontrolluntersuchungen einen Knoten in seiner Lunge gefunden. Dieser sei klar begrenzt, gut lokalisierbar und in einem Anfangsstadium. Die Ärzte raten ihm, diesen zu entfernen und er folge dem Rat.
4: Ho deciso di operarmi per toglierlo.
3: Eine Woche, so lässt der Vatikan wissen, werde der Papst danach im Gemelli-Krankenhaus bleiben müssen. Doch was heißt diese Diagnose genau? An diesem Punkt schwer zu sagen, sagt der Lungenfacharzt Francesco Blasi. Lungenknoten seien Zellhaufen aufgrund von Infektionen oder Entzündungen oder Tumore, die gut oder bösartig sein können. Das eröffne eine Reihe von Szenarien. Genauer wird man es nach dem Eingriff wissen, wenn das entnommene Gewebe analysiert sein wird. Und auch deshalb raten die Ärzte zur Operation. Die Chirurgie erlaube eine eindeutige Diagnose. Andererseits sei die Operation eines gut lokalisierbaren Knotens auch eine Lösung des Problems. Der 71 Jahre alte Papst, von dem gesagt wird, dass er in der körperlichen Verfassung eines 60-Jährigen ist, ist jedenfalls entschlossen, so schnell wie möglich wieder auf die Beine zu kommen. An seiner für November geplanten Südamerika-Reise wird festgehalten.
2: Die österreichische buddhistische Religionsgesellschaft hat erstmals eine Frau als Präsidentin an der Spitze. Erika Erber hat am Freitagabend das Amt von Gerhard Weißgrab übernommen, der die Gemeinschaft 20 Jahre lang geleitet hat. Bei der feierlichen Übergabe ging es auch um die Zukunft des Buddhismus in Österreich. Gundi Lamprecht.
5: Mehr als 300 geladene Gäste, darunter hochrangige Vertreterinnen und Vertreter verschiedener Religionsgemeinschaften, waren bei der feierlichen Amtsübergabe dabei. Ein Zeichen für die Bedeutung des interreligiösen Dialogs. Die neue Präsidentin Erika Erber übernimmt die Verantwortung für rund 26.000 Buddhistinnen und Buddhisten in Österreich. Die 68-Jährige will die buddhistische Religionsgesellschaft weiterentwickeln und setzt dabei auch auf jüngere Menschen.
6: Wir haben einige Dinge zu tun. Es gibt Reformen, es gibt neue Organisationen. Ich freue mich, dass jüngere Personen in unserem Team nachgerückt sind, denn gerade im Umgang mit den neuen Medien brauchen wir den Input der Jüngeren, weil sonst macht das ja alles keinen Sinn.
5: Ihr Vorgänger Gerhard Weißgrab blickt auf 2 Jahrzehnte an der Spitze der Religionsgesellschaft zurück.
7: Wir sind angekommen, eigentlich mitten in der Gesellschaft, und das ist ganz wichtig für den Buddhismus. Und das ist vor allem gelungen durch eine Offenheit, durch einen gemeinsamen Dialog und vor allem, und ich sage es noch einmal, durch das Gemeinsame.
5: Für seine Nachfolgerin hat Weißgrab einen persönlichen Wunsch.
7: Meiner Nachfolgerin kann ich auf jeden Fall viel Geduld und Gelassenheit für ihre Arbeit wünschen. Denn diese Arbeit ist zwar unendlich berührend und befriedigend, aber nicht immer einfach.
5: Mit Erika Erber beginnt nun eine neue Phase im österreichischen Buddhismus, die auf Bewährtem aufbaut und zugleich neue Impulse setzen will.
2: Berichtet Gundi Lamprecht. Bereits zum 13. Mal hat am Wochenende in Wien ein panorthodoxes Jugendtreffen stattgefunden. Laut Veranstaltern haben rund 200 Jugendliche aus verschiedenen orthodoxen Kirchen daran teilgenommen. Die Initiative der orthodoxen Bischofskonferenz gibt es seit 2012. Und die Vorbereitungen für die nächste lange Nacht der Kirchen sind bereits angelaufen. Unter dem Motto »Was hält dich wach?« werden nächstes Jahr am 4. Juni wieder hunderte Kirchen in Österreich und Südtirol ihre Pforten öffnen, heißt es per Aussendung. Das war Religion aktuell mit Andreas Mittendorfer.
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10: Mit Felix Schneider-Storm im Studio. Zwei Tage haben die Spitzen der CDU in einer Klausur über einen Weg der Partei aus einer ihrer größten Krisen beraten. Bei 3 Landtagswahlen hatte die CDU in Deutschland herbe Niederlagen eingefahren. Jetzt wolle man wieder näher an den Alltag der Menschen heranrücken, heißt es. Unter anderem mit einer Stromsteuer für alle. Aus Berlin berichtet Regina Pöll.
11: Die Wahlen hätten gezeigt, die CDU muss sich verändern, so Parteichef und Kanzler Friedrich Merz.
12: Wir müssen uns aus einem Tief herausarbeiten, wir steuern nach.
11: Etwa indem die Kosten für Energie eingedämmt werden. In der Koalition mit der SPD wolle die Union nun durchsetzen, dass die Stromsteuer für alle auf das Minimum in der EU gesenkt wird. Parteiintern diskutiert wurde auch die Abgrenzung zur AfD.
12: Es bleibt dabei, die CDU wird an keiner Stelle in Deutschland Extremisten in Staatsämter oder in Regierungsämter wählen.
11: Sollten in Sachsen-Anhalt, wie vermutet, auch CDU-Abgeordnete für den ersten Landtagspräsidenten der AfD gestimmt haben, gelte:
12: Abgeordnete, die die Hand reichen für eine solche Wahl, haben in der CDU keinen Platz,
11: sagt Parteichef Friedrich Merz.
10: Die heimische Justiz hat heute ihre Protestwoche gestartet. Mit Aktionen und Streiks will man auf den eklatanten Personalmangel im Justizbereich aufmerksam machen. Derzeit fehlen in Österreich 250 Richterinnen und Richter und die könnten auch nicht durch künstliche Intelligenz ersetzt werden, so die Gewerkschaft. Der Prozess gegen den britischen Komiker und Schauspieler Russell Brand hat heute begonnen. Mehrere Frauen werfen dem Ex-Mann von Sängerin Katy Perry sexuelle Übergriffe und Vergewaltigung vor. Heute sind die Geschworenen ausgesucht worden, übermorgen ist der erste Verhandlungstag. Auf Sardinien ist ein Höhlenforscher nach 27 Stunden gerettet worden. Der 31-jährige Italiener ist nach einem Hangrutsch in einer Höhle festgesessen. Seit gestern Nachmittag steckte er dort in 10 Metern Tiefe fest. Mehr als 30 Einsatzkräfte konnten ihn vor kurzem aus den Geröllmassen befreien. Er wird jetzt ins Krankenhaus geflogen und dort behandelt. Linz zählt zu den lebenswertesten Städten der Welt. Zu diesem Ergebnis kommt eine Studie des britischen Beratungsinstituts Oxford Economics. Mehr von Silvia Mises.
13: 1000 Großstädte weltweit sind getestet worden. Linz erreicht dabei in der Kategorie Lebensqualität als beste österreichische Stadt Platz 12. Noch weit vor Graz, das auf Platz 46 landet, und Wien auf Platz 85. Bei der Bewertung sind unter anderem folgende Kriterien berücksichtigt worden: Einkommen, Wohnkosten, Lebenserwartung, Kriminalität sowie Freizeit- und Kulturangebote. Nur wenige Städte schneiden hier noch besser ab. Die höchste Lebensqualität hat laut Studie die australische Hauptstadt Canberra, gefolgt von Bergen in Norwegen und Singapur.
10: Der Arbeitskampf an der Mailänder Scala könnte die für den 20. Oktober geplante Premiere der Oper Faust von Charles Gounod gefährden. Die mehr als 450-köpfige Belegschaft des berühmten Opernhauses hat heute mit einer mehr als deutlichen Mehrheit für einen Streik gestimmt. Nur eine Gegenstimme wurde verzeichnet. Die Gewerkschaften fordern 15% mehr Gehalt und bessere Arbeitsbedingungen. Als erste Maßnahme sollen keine Überstunden mehr geleistet werden. Wenn keine Einigung erzielt wird, könnte dies die Aufführung von Faust unter der musikalischen Leitung von Daniele Rustioni beeinträchtigen. So viel zu den Nachrichten und jetzt noch die Wetteraussichten.
14: Bei meist klarem Himmel wird es heute Nacht sehr frisch. Tiefstwerte 0 bis 9 Grad. In manchen Alpentälern sowie im Mühl- und Waldviertel gibt es sogar leichten Frost. Der Dienstag beginnt vereinzelt nebelig, etwa in den Becken Unterkärntens oder im Innviertel. Tagsüber scheint morgen aber im Großteil Österreichs durchwegs die Sonne. Nur im Osten und am Nachmittag auch in Vorarlberg und Nordtirol gibt es zeitweise etwas dichtere Wolken. Bei teils lebhaftem Nordwind steigen die Temperaturen auf 12 bis 18 Grad. Am Mittwoch dann ähnlich warm, aber meist bewölkt und zeitweise nass. So viel zum Wetter von Michael Mattern.
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16: Amphibien sind derzeit die am stärksten bedrohte Wirbeltiergruppe auf der Erde. Das bedeutet, dass etwa 40% oder 41% der Arten auf die eine oder andere Weise bedroht sind.
17: Der Chytridpilz, ein stiller Amphibienkiller.
18: Der Verbreiter ist der Mensch. Natürlich kann der Salamander das verbreiten, aber der Salamander läuft 1,5, 3 Kilometer. In Wirklichkeit ist es etwas wie, dass wir mit verschmutzten Schuhen, mit Arbeitsgeräten, mit Baggern, mit Autoreifen unter Umständen relativ zügig etwas verbreiten können.
17: Von Florian Jauck.
19: Feuchte Erde, Laub, ein kleiner Teich und irgendwo dazwischen ein Feuersalamander. Für viele Amphibien ist der Wald ein idealer Lebensraum. Für einen tödlichen Pilz kann er ebenfalls zum idealen Lebensraum werden. Chytridpilze haben weltweit Amphibienpopulationen dezimiert und ganze Arten an den Rand des Aussterbens gebracht. Eine dieser Pilzarten nennt sich Patrachochytrium salamandrivorans, kurz BESAL.
18: Es gibt den BD-Pilz, den Dendopatritis und den Salamandrivorans. Also das sind zwei unterschiedliche Arten eines Pilzes und in dem Fall dieselbe Gattung. Aber es ist ein Pilz, der einerseits Frösche und andererseits Molche und Salamander befällt. Das wäre dann der BESAL für Salamandrivorans, der Salamanderfresserpilz nennt sich das auch. Er befällt halt das Tier, wandert in die Haut hinein, reproduziert sich dort dann in der Haut und bildet so ein Töpfchen, darum heißt er auch Töpfchenpilz. Und wenn dieses Töpfchen aufspricht, reißt es die Haut auf und die Sporen kommen heraus und befällt dann weitere Tiere oder überlebt, das ist das zweite Problem, in der Umgebung Monate, bis wieder ein Wirt vorbeikommt, den er wieder befallen kann.
19: Für den Menschen ist der Pilz ungefährlich, erklärt Doris Preininger, Zoologin und wissenschaftliche Mitarbeiterin im Tiergarten Schönbrunn. Sie beschäftigt sich dort unter anderem mit dem Schutz und der Überwachung von Amphibien. Für besonders empfindliche Tiere wie Salamander kann eine Infektion mit BESAL tödlich enden. Bei Feuersalamandern kann die Sterblichkeit infizierter Tiere bis zu 100% betragen. In betroffenen Populationen kann BESAL deshalb innerhalb kurzer Zeit zu massiven Populationseinbrüchen führen. Doch wie kommt ein solcher Pilz überhaupt von einem Ort zum nächsten?
18: Der Verbreiter ist der Mensch. Natürlich kann der Salamander das verbreiten, aber der Salamander läuft 1,5, 3 Kilometer. In Wirklichkeit ist es etwas wie, dass wir mit verschmutzten Schuhen, mit Arbeitsgeräten, mit Baggern, mit Autoreifen unter Umständen relativ zügig etwas verbreiten können. Auch Tiere, die wir zu Hause halten, die vielleicht BESAL haben, wenn sie einen Molch halten oder irgendwas, was sie dann in ihren Gartenteich aussetzen, kann eine Infektion relativ schnell stattfinden, auch über Pflanzen. Weil das Problem ist, dass die Sporen sich so lang halten. In feuchtem Substrat oder in feuchten Pflanzen, alles, was irgendwie nass ist.
19: Wanderausrüstung wie Schuhe und Stöcke, aber auch Haustiere können den Pilz verschleppen. Dass Menschen Krankheitserreger über große Distanzen verbreiten, ist kein neues Phänomen. Eine wichtige Rolle spielt dabei auch der weltweite Handel mit Amphibien, erklärt Bibiana Rochas, assoziierte Professorin für Global Change Studies an der Veterinärmedizinischen Universität Wien. Doch auch abseits des Handels gab es in der Geschichte immer wieder Wege, auf denen Amphibien über Kontinente hinweg transportiert wurden und im Fall des Chytridpilzes auf kuriose Weise Erkrankungen wohl auch global verbreiteten.
20: This fungus is originally from Asia.
21: Dieser Pilz stammt ursprünglich aus Asien, anscheinend insbesondere von der koreanischen Halbinsel. Und von dort aus hat er sich vor allem durch den Handel mit Haustieren über die ganze Welt verbreitet. Ich habe auch gelesen, dass es einen Frosch gab, der als Schwangerschaftstest verwendet wurde. Und aufgrund dieser Verwendung hat sich dieser Frosch auch von Afrika aus in viele andere Länder verbreitet, weil das super effektiv war. Man hat den Frosch mit dem Urin der schwangeren Frau in Kontakt gebracht und dann hat der Frosch Eier gelegt.
19: Die US-amerikanische Biologin Karen Lips dokumentierte in den 1990er Jahren das Ausmaß dieser Epidemie besonders eindrücklich. Bei ihren Feldstudien in Costa Rica und Panama beobachtete sie, wie sich der Chytridpilz ausbreitete und ganze Amphibiengemeinschaften verschwanden. Wie groß die Verluste tatsächlich sind, zeigt eine 2019 im Fachjournal Science veröffentlichte Studie. Demnach haben Chytridpilze seit den 1970er Jahren zum Rückgang von mindestens 501 Amphibienarten beigetragen. 90 dieser Arten sind demnach bereits ausgestorben oder vermutlich in freier Wildbahn ausgestorben. Weitere 124 haben mehr als 90% ihrer Bestände verloren. Auch Bibiana Rochas ist über das Ausmaß der Zerstörung durch den Chytridpilz entsetzt.
21: Einige der Arten, die als ausgestorben galten, wurden in letzter Zeit tatsächlich wiederentdeckt. Und auch wenn es noch etwas Hoffnung gibt, glaube ich, dass wir viele von ihnen wirklich verloren haben.
19: Was das konkret bedeutet, zeigt das Beispiel des Darwin-Frosches. Der Chytridpilz hat die Art stark dezimiert. In einem aufwendigen Schutzprogramm wurde versucht, eine Reservepopulation aufzubauen. Doch die Wiederansiedlung in freier Wildbahn scheiterte, erzählt Zoologin Doris Breininger.
18: Anwilderungsversuche vom Darwin-Frosch zum Beispiel, ein ganz spannender Maulbrüter, waren nicht erfolgreich. Der Pilz hat dann sogar die Reservepopulation befallen. Die haben es irgendwie mit eingeschleppt und auch das war dann nicht möglich, die Tiere zu retten. Bis dato.
19: Besonders dramatisch war der Ausbruch des Pilzes bei Feuersalamandern in den Niederlanden. Dort hat Besal bereits rund 90% einer Population getötet. Inzwischen ist Besal auch in Deutschland nachgewiesen und damit kommt der Österreich immer näher. Noch aber gibt es hierzulande keine dokumentierte Infektion.
18: Also wir sind im Moment, traue ich mir sagen, glücklich darüber, dass wir Besal in Österreich noch nicht haben. Oder es wurde uns zumindest keine toten Tiere gemeldet, bei denen wir es detektieren konnten. Und auch in dem Monitoring, das wir bereits seit 2016 durchführen und auch hier im Tiergarten initiiert haben, gab es noch keine Besalfälle in Österreich.
19: Doch absolute Sicherheit gibt es nicht.
18: Das sind Stichproben, die wir nehmen. Es sind wirklich Stichproben. Wir würden die Stichproben gerne ausweiten. Wir würden gern für den Alpensalamander vor allem auf Berghütten, Schuhe, Fahrräder, etliches beproben, ob wir Bildsporen finden, ob es eingeschleppt wird, ob es irgendwo schon vorhanden ist. Aber dafür fehlt eindeutig die Finanzierung. Und insofern bin ich sehr dankbar über das, was wir machen können, weil dadurch können wir zumindest eine Einschätzung geben.
19: Um die Situation besser einordnen zu können, wird seit Jahren in ganz Österreich nach Besal gesucht.
18: Also wir haben jetzt Kollegen in allen Bundesländern, die freiwillig hinausgehen. Da muss man berechnen, dass jedes Bundesland für eine Genehmigung ansuchen muss, den Salamander aufzuheben, ihn abzustreichen. Die VetMed checkt gleichzeitig aber auch noch, ob sie die DNA vom Salamander findet auf diesem Stäbchen, weil das ist für uns eine Verifikation, dass eben wir gut abgestrichen haben.
19: Das Monitoring soll also möglichst früh Hinweise liefern. Denn sollte Besal erstmals in Österreich nachgewiesen werden, müsste schnell gehandelt werden, so Doris Preininger.
18: Also wenn der Pilz erstmals in Österreich nachgewiesen werden würde, mit einer Probe, die jetzt positiv ist, wollen wir auf alle Fälle eine zweite Probe. Aber wir müssen es auch melden. Und zwar in Wien zum Beispiel ans Veterinäramt sofort, ans Ministerium sukzessive, an die AGES, an Gesundheitsbehörden, würden wir eine Meldung abgeben, dass wir einen positiven Befund haben. Alle diese Leute arbeiten mit uns gemeinsam. Wir würden rausgehen, das Gebiet, wo der positive Befund herkommt, nochmal beproben, diesmal unter ganz extremen Hygienemaßnahmen.
19: Sollte auch dieser zweite Test positiv ausfallen, tritt ein umfangreicher Aktionsplan in Kraft.
18: Der Aktionsplan wäre jetzt mal abzusperren, einen 1 Kilometer Radius versuchen in irgendeiner Weise zu beproben und in irgendeiner Weise abzusperren. Sie würden 70 Tiere zumindest in den Tiergarten Schönbrunn holen, irgendwas zwischen 50 und 100, was halt möglich ist. Man kann die Tiere mit einer Hitzebehandlung, einer Wärmebehandlung therapieren. Dafür müssten sie 14 Tage in einen Inkubator bei 25 Grad gehalten werden. Dann würden wir den Pilz auch am Tier damit eliminieren.
19: Die therapierten Tiere könnten dann aber natürlich nicht mehr in das verseuchte Gebiet zurückkehren und würden als Reservepopulation im Tiergarten Schönbrunn gehalten werden, erklärt Doris Preininger und führt mich zu einer kleinen Feuersalamander-Population am anderen Ende des Tiergartens.
18: Hinterm Winkerfrosch-Container haben wir Terrarien aufgestellt für unsere Salamander, die bis ein bisschen kälter noch wird, zumindest heraus stehen können, und dann im Winter werden sie dann in einen separaten Raum gebracht. Also das Idealklima ist ganz sicher 8 bis 15 Grad, würde ich sagen, feucht, Nieselregen. Da finden sie, wenn sie in den Wienerwald gehen, ganz sicher eine ganze Menge von Salamandern.
19: Ob die Tiere tatsächlich mit Besal infiziert sind, lässt sich mit einem einfachen Abstrich überprüfen. Zoologin Doris Preininger zeigt, wie das funktioniert.
18: Also wenn wir das Tier jetzt auf Besal beproben würden, dann würde ich es einfach rausheben und mit einem Wattestäbchen 20 Mal über Bauch und Zehen fahren. Aber in dem Versuch, wo wir uns die Anzahl der Mikroben angeschaut haben und wo die am meisten vorhanden sind, haben wir dann eben auch Abstriche vom Rücken und von der Seite genommen. Handschuhe, alles das ist ganz wichtig. Es ist auch tatsächlich den Raum, den Boden, das Becken zu desinfizieren, ist alles wichtig. All das gehört als Gefahrenstoff behandelt. Die Erde, der Kork, der hier drinnen ist, in diesem Terrarium, gehört weggeschmissen, gehört versiegelt, gehört verbrannt. Ja? Alles, was sie nicht auskochen können. Ja? Die Tonschüssel wäre mir ehrlich gesagt auch schon zu gefährlich. Ja? Es sind eher Plastikbehälter, die man aussprühen können, desinfizieren können, und wirklich alles, was man auf 70 Grad mit Sicherheit schneller hitzen können, das würde ich unter Umständen behalten. Alles andere wäre ich dann für Versiegelmaß, dafür gibt es gesonderte blaue Container, da kann man mit allen möglichen Leuten zusammenarbeiten, die das hierher bringen, damit wir es auch nicht transportieren müssen durch den ganzen Tiergarten, und das könnte man direkt hier vor Ort machen.
19: Im Tiergarten Schönbrunn leben neben den Feuersalamandern noch andere Amphibien. Nachdem wir die Salamander genauer angesehen haben, zeigt mir Doris Preininger den Winkerfrosch. Doch Besal ist nur eine von mehreren Gefahren für Amphibien. Auch der Mensch setzt den Tieren zu.
18: Am meisten Sorgen für die Salamander macht mir mit Sicherheit der Tourismus. Nicht nur die Leute, die als Touristen ins Land kommen, sondern tatsächlich wir, Sie und ich, die am Wochenende spazieren gehen und etliche Gebiete erobern, immer mehr. Die Berge erobern, überall dort, wo der Alpensalamander und der Feuersalamander vorkommt. Und das relativ unbedarft. Ja. Unsere Hunde dürfen in jedes Gewässer. Wir steigen überall rein, passen nicht hundertprozentig auf, ob unsere Schuhe gesäubert werden. Dass wir das immer schneller vertragen, dass es überhaupt keine geschützten Gebiete mehr gibt.
19: Welche Rolle Umweltbedingungen am weltweiten Amphibienrückgang spielen, untersucht Bibiana Rochas in ihrer Forschung, auch in Französisch-Guyana. Dort hat sie herausgefunden, unter welchen Bedingungen der Chytridpilz besonders häufig auftritt.
20: Perhaps the most interesting finding
21: Die vielleicht interessanteste Erkenntnis, die wir bisher gewonnen haben, ist, dass an den Orten bzw. an den Fröschen, die in den vom Menschen am stärksten gestörten Lebensräumen lebten, die höchste Prävalenz dieses Erregers festgestellt wurde. Das macht gewissermaßen deutlich, dass dieser Erreger nicht wirklich isoliert wirkt. Es gibt weitere Stressfaktoren, die die Prävalenz und sogar die Infektionslast oder das Ausmaß der Infektion mit diesem Erreger verschlimmern.
19: Der Chytridpilz ist also nur eine von mehreren Belastungen, denen Amphibien weltweit ausgesetzt sind.
21: Amphibien sind derzeit die am stärksten bedrohte Wirbeltiergruppe auf der Erde. Das bedeutet, dass etwa 40% oder 41% der Arten auf die eine oder andere Weise bedroht sind. Und obwohl in den 80er Jahren und bis in die 2000er Jahre hinein der Chytridpilz eine sehr wichtige Rolle beim Rückgang der Amphibienpopulationen spielte, ist der Chytridpilz heutzutage nicht mehr die Haupttodesursache für Amphibien oder der Hauptgrund für den Rückgang der Amphibienpopulationen. Die Hauptursache für den Rückgang der Amphibien ist die Zerstörung ihrer Lebensräume. Darauf folgen natürlich Faktoren wie der Klimawandel und die chemische Verschmutzung. Es kommen also weitere Faktoren hinzu und natürlich wirken diese nicht isoliert.
19: Auch der Klimawandel kann dabei eine Rolle spielen, denn mit steigenden Temperaturen können sich die Bedingungen verändern, unter denen der Chytridpilz überleben und sich ausbreiten kann.
21: Einer der Gründe für die Ausbreitung des Chytridpilzes ist also die globale Erwärmung. Das bedeutet, dass es Regionen auf der Welt gibt, die zuvor frei von Chytrid waren, die nun aber wärmer werden und sich zu idealen Lebensräumen für den Chytridpilz entwickeln.
19: Amphibien reagieren besonders empfindlich auf Veränderungen ihrer Umwelt. Das macht sie zu wichtigen Anzeigern dafür, wie es um die Gesundheit ganzer Ökosysteme steht.
21: Eines dieser Merkmale ist ihre durchlässige Haut. Denn durch diese Haut kann alles hinein und hinaus gelangen. Wenn also Schadstoffe oder irgendetwas anderes vorhanden ist, das ihnen potenziell schaden könnte und durch ihre Haut dringt, werden sie davon beeinträchtigt. Wenn man sieht, dass sich zu viele Algen im Wasser befinden, sodass das Wasser nicht mehr klar ist und sich viel darauf ansammelt, bedeutet das, dass die Kaulquappen nicht da sind. Und sie sind nicht da, weil es etwas gibt, das sie tötet oder ihren Bestand dezimiert. Außerdem nehmen Amphibien einen ganz besonderen Platz in den Nahrungsnetzen ein, da es viele Tiere gibt, die sie fressen, sie aber auch selbst viele andere Tiere fressen. Ein weiterer Indikator ist zum Beispiel, wenn man viele Mücken oder viele Insekten sieht, die es früher dort nicht gab, dann kann man sagen, okay, den Fröschen geht es nicht gut, denn sonst würden all diese Tiere von ihnen gefressen werden.
20: Okay, the frogs are not fine, because otherwise all these things would be eaten.
19: Zurück nach Österreich. Gemeinsam mit Christine Süttlik, PhD-Studentin an der Veterinärmedizinischen Universität Wien, mache ich mich auf die Suche nach Feuersalamandern. Bevor wir den Wald betreten, steht allerdings noch etwas Wichtiges auf dem Programm: Desinfektion.
0: Ja, ganz wichtig ist natürlich, dass wir sicherstellen, dass wir keine Sporen von Besal mit uns in das Gebiet tragen. Deswegen beginnen wir damit, dass wir einmal die Schuhe desinfizieren. Dafür haben wir 70%igen Ethanol. Und der wird auf die Schuhe aufgetragen und darf dann kurz einwirken. Und wichtig ist einfach, dass die Schuhsohlen und alle Bereiche, die mit dem Boden in Berührung kommen könnten, da abgedeckt sind.
19: Wir haben Glück. Nach einer langen, trockenen Phase gibt es genau am Tag unseres Ausflugs einen ergiebigen Regenschauer. Die Chance, Feuersalamander im Wald zu sehen, ist hoch. Am Weg dorthin geht es zunächst darum, die Tiere möglichst wenig zu stören.
0: Ja, sich vielleicht einfach die Zeit nehmen und sie aus respektvollem Abstand beobachten. Also das ist das, was ich gerne mache, weil das für beide Seiten einfach das Gesündeste ist. Einerseits natürlich, weil man sie nicht anstecken möchte und andererseits eben auch, weil sie giftige Substanzen absondern können oder das Gift absondern können, was uns eben nicht gut tut. Und zusätzlich dazu, dass man halt auf den Wegen bleibt größtenteils und wirklich auch schaut, weil die Feuersalamander sich natürlich auch unter dem Laub verstecken können und man natürlich auch nicht auf die drauf treten möchte. Im Wald bei Spaziergängen ist vielleicht ansonsten noch wichtig, dass man Totholz einfach liegen lässt und das nicht sinnlos umdreht, weil sie sich darunter eben auch verstecken. Die Natur so genießen, wie sie einem begegnet und nicht unnötig Schaden anrichten.
19: Feuchtigkeit ist für die Feuersalamander besonders wichtig. In längeren Trockenperioden ziehen sie sich zurück.
0: Also die ziehen sich grundsätzlich, also egal, wenn die Wettersituation einfach unliebsam für sie ist, zurück in kleine Höhlensysteme, zum Teil in Bunkersysteme. Je nachdem, was verfügbar ist, unter Totholz verstecken sie sich, je nachdem. Im Winter ja auch, um dem Frost zu entkommen. Und da ist es natürlich so, wenn man dann ein paar Regenschauer hat, ein paar kurze zwischendrin, die erreichen dann den Boden gar nicht wirklich. Also das muss ja erstmal durch das dichte Blätterdach fallen, der Regen, dann durch das ganze Laubstreu, was am Boden liegt. Und wenn es da durchgekommen ist, trifft es auf die trockene Erde. Und um da wirklich einzudringen und nicht einfach oben auf der Oberfläche abzuperlen, das dauert einfach. Und da braucht es halt dann richtigen Regen, gerade nach so einer Trockenheit, wie wir sie jetzt eben hatten. In den letzten Monaten oder eigentlich seit Anfang des Jahres. Genau, und deswegen freuen wir uns über jeden Regenschauer, den wir hier haben, damit die Feuersalamander wieder rauskommen.
19: Der Wald, in dem wir unterwegs sind, ist dafür besonders gut geeignet. Er gehört der Stadt Wien und wird von der Veterinärmedizinischen Universität für Forschungszwecke genutzt. Seit mehr als 30 Jahren finden hier keine regulären Forstarbeiten mehr statt.
0: Das Totholz verbleibt dann hier im Wald. Und ansonsten wird hier gar nichts wirklich gemacht. Also es darf einfach die Natur Natur sein. Und das hilft den Feuersalamandern und natürlich auch den ganzen anderen Arten extrem.
19: Und dann geht es plötzlich schnell. Nach wenigen Schritten entdecken wir den ersten Feuersalamander.
0: Da sieht man schon den ersten. Also wir sind jetzt, 10 Schritte gegangen und haben gleich den ersten gefunden. Die sind also relativ häufig hier und wie wir sehen, also einzeln unterwegs, geht seiner Wege. Aber natürlich interagieren sie auch miteinander und treffen dann auch aufeinander. Vor kurzem erst wieder habe ich den quasi Revierkampf oder den Kampf zwischen zwei Männchen beobachtet. Genau, und natürlich auch Paarungen und all solche Dinge finden statt. Da wird miteinander interagiert, aber ansonsten sind sie mehr oder weniger alleine unterwegs. Und was aber auch erforscht worden ist, ist zum Beispiel, dass die Überwinterungsquartiere häufig auch von mehreren Tieren genutzt wird. Also zum Teil auch 200 Tiere, je nachdem.
19: Unter dem Totholz finden die Salamander nicht nur Schutz. Es bietet ihnen auch Nahrung und schafft ein feuchtes Mikroklima.
0: Dann ist es natürlich auch so, dass sich das Fressen von den Feuersalamandern dort auch aufhalten kann. Also kleine Käfer, Spinnen und so weiter. Die finden sie dort im Totholz, das da gerade verrottet, natürlich auch. Und zudem gibt es natürlich auch die Hypothese, dass das Totholz an sich, dadurch, dass es eben in diesem verrottenden Zustand ist, Feuchtigkeit speichert und dann wieder abgibt und damit ein Mikroklima formt, das den Feuersalamandern eben dann angenehmer ist als zum Beispiel eine offene Freifläche, die mit dem Sonnenschein oder Sonnenstrahlen ausgesetzt ist. Und dadurch halt durch die Versteckmöglichkeiten, das Futter und das Mikroklima einfach einen angenehmen Standort bietet.
19: Der Feuersalamander findet hier also nahezu ideale Bedingungen. Doch selbst in diesem geschützten Lebensraum ist die Gefahr durch Besal präsent. Die Frage ist nicht ob, sondern wann der Pilz auch Österreich erreicht, erklärt Christine Süttlig.
0: Ja, das ist ja in unserem wissenschaftlichen Bereich eigentlich Konsens. Da sind sich alle soweit einig, dass das zwangsläufig kommen wird. Und die Frage ist, was machen wir dagegen? Und was machen wir dann, wenn es soweit ist? Und man sieht das jetzt eben gerade in den Niederlanden, da haben wir es halt besonders lang schon in Europa, da sieht man eben ganz unterschiedliche Entwicklungen zwischen den Populationen. Also wirklich das Schockierendste am Anfang ist dann wirklich diese Massenaussterbeereignisse, wirklich, dass dann ein Feuersalamander nach dem anderen in kürzester Zeit dahingerafft wird. Und man ganz, ganz viele tote Tiere auf einem Ort findet und dann eben nicht sicher sein kann, wie sich die Population danach wieder entwickelt. Ob sich das erholen kann, weil der Pilz bleibt ja. Der verschwindet ja nicht von einem Tag auf den anderen.
19: Und trotzdem sind die Feuersalamander hier. Klein, gut getarnt und oft nur wenige Schritte von uns entfernt.
0: Also der ist vielleicht 2 Gramm maximal schwer. Und das ist nicht mal der kleinste, den ich bisher gesehen habe. Den kleinsten, den ich jemals gewogen habe, der hatte 0,3 Gramm. Also der war wirklich, wirklich klein. Aber der ist schon auch sehr klein.
19: Die auffällig gelb-orange Zeichnung der Feuersalamander scheint im Wald zunächst wenig Tarnung zu bieten. Im Herbst verschwindet sie zwischen Laub und Totholz aber erstaunlich gut.
0: Und das ist eben auch das. Man denkt sich, mit diesem orange-gelben Muster sind die relativ offensichtlich und leicht zu erkennen. Aber in so einem Laubwald, gerade auch im Herbst, sind die ziemlich gut getarnt. Also da muss man schon die Augen offen halten.
19: Besal ist in Österreich bisher nicht nachgewiesen. Sicher ausschließen lässt sich seine Ankunft aber nicht. Die Wissenschaft versucht deshalb, die Ausbreitung möglichst früh zu erkennen und im Ernstfall Populationen zu schützen. Doch ob das gelingt, hängt nicht nur von Forschung und Schutzmaßnahmen ab. Auch wir Menschen können dazu beitragen, den Pilz nicht weiter zu verbreiten.
18: Hoffnung machen wir andererseits auch wieder die Menschen. Es gibt einen Urwald in Österreich, ich weiß nicht, ob Sie ihn kennen, das ist der Rotwald. Da werden die Menschen nur in Gruppen durchgeführt und da haben wir es jetzt geschafft, dass jeder dieser Besucher die Schuhe vorher desinfizieren muss. Und selbst wenn die Schuhe sauber sind, müssen sie es machen, weil es einfach Bewusstsein schafft. Und dass die Leute da mitmachen, dass es immer wieder Engagierte auch überall gibt, die gar noch nichts vielleicht ein paar Wochen vorher von dem Pilz gewusst haben, sich dann dafür interessieren, das ist die Hoffnung, die wir haben. Dass sich das ganze Warnsystem nicht nur ein Warnsystem, sondern auch ein Informationssystem ist für die Bevölkerung, dass wir vielleicht gar nicht so viel warnen müssen, sondern einfach, dass jeder schon so ohnehin aufpasst.
19: Hoffnung durch Bewusstsein und durch ganz konkrete Maßnahmen. Der Tiergarten Schönbrunn hat eine Informationsbroschüre zum Chytridpilz mit Tipps zur Hygiene und Desinfektion im Freiland veröffentlicht, die online abrufbar ist.
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1: Willkommen zu On Stage und einem Konzert der Klarinettistin Shabnam Parvarez, aufgenommen beim Jazzfestival Saalfelden am 22. August 2026. Gemeinsam mit der Gitarristin Ulla Martin-Ellis und dem Schlagzeuger Philipp Buck präsentierte die aus Teheran stammende und seit 2014 in Osnabrück lebende Musikerin ihr Sheen-Trio erstmals in Österreich. Das Sheen-Trio gab in Saalfelden vorwiegend Repertoire aus seinem Album Transitory zum Besten. Mit Musik, die facettenreich zwischen Jazz, Rock, freier Improvisation und lyrischen Klängen pendelte. Durch das Programm führte Shabnam Parvarez selbst das Sheen-Trio auf der Bühne des Kongress Saalfelden 2026.

Vielen Dank. Wow. Es ist wirklich eine Ehre, auf dieser Bühne zu stehen und für euch zu spielen. Wir freuen uns wahnsinnig, heute hier zu sein. Das war Transitory. Es gibt um die Umbrüche, die wir in unserem Leben gerade sehen. Ich komme aus dem Iran und in die letzte Zeit, es war sehr viel Umbrüche. Jetzt spielen wir eine Komposition von Ola Martin Ellis mit dem Titel Cocoon und dann spielen wir Night Express.

Dankeschön. Es kommt ein Stück, eine Komposition von Philip Book an the Drums. Ja. Mit dem Titel Unexpected Rock. Und danach werden wir ein Lied spielen mit dem Titel Tangled in a Dream, dass man in Träume sich versäult.

Das Schien-Trio beim Jazzfestival Saalfelden, aufgenommen am 22. August dieses Jahres. Shabnam Parvaresh, Klarinette, Ulla Martin Ellis, Gitarre, Philipp Buck, Schlagzeug. Shabnam Parvaresh wurde 1983 in Teheran geboren, ist dort auch aufgewachsen und hat bei Mitgliedern des Teheraner Sinfonieorchesters Privatunterricht am Instrument Klarinette erhalten. Parvaresh hat noch im Iran ihren Bachelor in bildender Kunst und Malerei gemacht und ihre musikalische Karriere vorangetrieben, bevor sie sich entschloss, der politischen Situation des Iran zu entkommen und das Land 2014 zu verlassen. Shabnam Parvaresh hat sich daraufhin in Osnabrück niedergelassen und ein Jazzstudium am dortigen Institut für Musik der Hochschule absolviert. 2020 gründete sie das Sheen Trio, das 2023 sein Debütalbum Gozar herausgebracht hat. In diesem spielt Shabnam Parvaresh mit der 1992 in Australien geborenen Gitarristin Ulla Martin Ellis, die seit ihrem 10. Lebensjahr in Deutschland lebt. Nach ihrem Schulabschluss besuchte Martin Ellis Vorbereitungskurse am Sydney Conservatorium of Music und der offenen Jazzhausschule in Köln. Von 2012 bis 2017 studierte sie Jazzgitarre und Musikpädagogik am Institut für Musik der Hochschule Osnabrück bei Frank Wingold, Andreas Wahl, Angelika Njeschtscher und Christoph Hillmann. Der Schlagzeuger Philipp Buck stammt aus Berlin, lebt und arbeitet jedoch vorwiegend in Köln und spielt in verschiedenen Bands wie zum Beispiel La Macchina Nera und Argo Destinesia. Shabnam Parvaresh, Klarinette, Ulla Martin Ellis, Gitarre, Philipp Buck, Schlagzeug, Saalfelden Jazz 2026.

Das war Flashback, eine Erinnerung an meine Heimat Iran. Jetzt sind wir nochmal bei Iran. Das nächste Stück habe ich für meinen Großvater geschrieben. Den Titel ist Marroggia. Es ist eigentlich eine kleine Stadt in Italien, aber es hat mich wahnsinnig viel an den Ort, wo mein Großvater groß geworden ist, erinnert. Es ist auch sehr gebirgig wie hier. Und wenn man morgen früh aufsteht, ist man quasi über die Wolken. Marroggia.

Dankeschön. Vielen Dank. Wir kommen jetzt zu unserem letzten Stück. Ich wollte erstmal das Festival herzlichen Dank sagen. Es war absolut eine Ehre, hier zu sein. Und vielen Dank fürs Kommen heute Abend. Danke. Ja. Ola Martinelli ist an der Gitarre. Philipp Buck an der Drums. Ich bin Shabnam Parvarish, wir sind das Schien-Trio. Vielen, vielen Dank. Unsere Welt ist am Kollapsieren, deswegen spielen wir Kollaps. Mhm.

Das war das Sheen Trio, aufgenommen am 22. August 2026 beim Jazz Festival Saalfelden. Tonmeister war Gerhard Wald, Aufnahmeleitung Philipp Weismann, Bereitstellung des Mitschnitts Martin Leitner. Da noch einiges an Zeit bleibt, hören wir nun noch Ausschnitte aus den Sheen Trio Studioalben. Transitory, erschienen 2026 bei Unit Records, sowie dem Tonträgerdebüt mit dem Titel Gozar, erschienen 2023 bei Berthold Records. Zwei Titel aus dem Transitory-Programm wurden für das Konzert in Saalfelden nicht berücksichtigt. Diese stehen nun auf dem Programm Sorner's Revival und nun folgend Soy Lake City.

Das Sheen Trio mit Stücken aus der aktuellen CD Transitory, die das Sheen Trio auch am 5. Dezember im Theater Nestreuhof Hammerkomm in Sam Spa präsentieren wird. Den Link zum Konzert finden Sie auch auf der Programmseite zur heutigen Onstage-Sendung. Mit den Titeln Collapse und Flashback waren beim Saalfelden-Konzert des Sheen Trios auch zwei Titel aus dem Album Gozar, aus dem Persischen übersetzt Passagen, enthalten. Wir setzen mit den Titeln Rudy the Spider, Fragment und Gozar der Titelnummer des Debütalbums fort. Shabnam Parvarish Klarinette, Ulla Martin Ellis Gitarre und Philipp Buck Schlagzeug.

Das waren Stücke aus dem Debütalbum Gozar des Schien-Trios der Klarinettistin Shabnam Parvaresh. Gozar erschienen 2023 bei Berthold Records. Im gleichen Jahr erfolgte außerdem eine Duo-CD-Veröffentlichung mit dem Pianisten, Komponisten und Perkussionisten Joachim Raffel, dem Dozenten für Jazz, Piano und Ensemblespiel am Institut für Musikwissenschaft und Musikpädagogik der Universität Osnabrück, Rising Red bei Time Zone Records. Hier würden Jazz und freie Improvisation mit Einflüssen aus neuer Musik und dem Reiz des Minimalistischen miteinander verknüpft, beispielsweise beim Marsch Triumphal.

0: Das war das Duo Joachim Raffel, Klavier, und Shabnam Parvarez, Klarinette, am Ende der heutigen Onstage-Sendung, in deren Mittelpunkt der Auftritt des Sheen-Trios, der Klarinettistin Shabnam Parvarez, beim Jazzfestival Saalfelden 2026 stand. Kommende Woche begleitet sie Jörg Duit durch die Onstage-Sendung mit Musik des Trios Häs, bestehend aus dem Trompeter Martin Eberle, Stepan Flagar Saxophon und Tobias Vedovelli Bass, aufgenommen beim Jazzfestival Leibniz 2026. 2025 war Häs, der Name ist dem Vorarlberger Dialektausdruck für Kleidung entlehnt, für den österreichischen Jazzpreis in der Kategorie Best Live Act nominiert. Am 24. September 2026 eröffneten Martin Eberle, Stepan Flagar und Tobias Vedovelli im Weinkeller von Schloss Seggau das Jazzfestival Leibniz. Zu hören Onstage mit Jörg Duit am 19.10. ab 19.30 Uhr. Für heute verabschieden sich Tonmeister Franz Ahammer und Christian Bakony und wünschen noch einen angenehmen Montagabend mit Ö1.
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Die Erde bebt. Jeder Raketeneinschlag, jede Explosion löst seismische Schwingungen aus, die auch in weiter Entfernung noch messbar sind. Seit dem Beginn des Krieges in der Ukraine gehören dort Explosionen und Raketeneinschläge zum Alltag. Der US-amerikanische Sound- und Installationskünstler Mark Bain und die aus der Ukraine stammende Künstlerin Christina Kirik haben aus seismischen Daten eine Radiokomposition entstehen lassen. The Core. Mein Name ist Elisabeth Zimmermann. Willkommen zur Blauen Stunde. The Core ist bereits im Hintergrund zu hören. Die heutige Blaue Stunde ist ein Beitrag zum umfangreichen Programm des ORF Musikprotokoll Festivals, das gestern vor Ort zu Ende ging und on air noch einige Zeit unter anderem im Zeitton präsent bleiben wird. Seismische Daten aus den Gebieten rund um Kharkiv und Cherson, Aufnahmen von der Zerstörung des Kakhovka-Damms, Erdbeben in den Regionen Tschernihiw und Poltawa sind das Ausgangsmaterial für Christina Kirik und Mark Bain. Das Künstlerduo begreift diese Schwingungen nicht nur als geologisches Phänomen, sondern auch als Metapher für emotionale Verschiebungen. Die Gewalteinwirkung auf den Erdboden setzt sich fort in menschlichen Körpern und gräbt sich tief in die kollektive Erfahrung ein. Christina Kirik ist Klangkünstlerin im Bereich experimentelle Musik, Improvisation und performative Kunst. Ursprünglich ausgebildet in Jazz und Improvisation, befasst sie sich heute mit Klang als physischer und sozialer Erfahrung. Ihre Arbeit State of Latitude wurde heuer mit dem Karl Schucker Förderpreis ausgezeichnet. Mark Bain nutzt Architekturen als Resonanzräume für Schwingungen. Er hat Brücken, Labore und Frachtcontainer ebenso zum Beben gebracht wie den berühmt-berüchtigten Berliner Club Berghain. Ihre gemeinsame Arbeit, The Core, entstand im Rahmen des CTM Radiolab 2026 als Zusammenarbeit von CTM Festival Berlin, ORF Musikprotokoll, Ö1 Kunstradio, Blaue Stunde und Deutschlandfunk Kultur. The Core von Christina Kirik und Mark Bain.

Dekor von Christina Kierig und Mark Bain. In 5 Akten setzen sich die KünstlerInnen mit der Gewalt des Krieges in der Ukraine auseinander. Die Radiokomposition arbeitet mit Aufnahmen von seismischen Schwingungen, ausgelöst durch Raketeneinschläge und Explosionen in der Ukraine. Dekor entstand im Rahmen des CTM Radio Lab 2026 in Zusammenarbeit von Deutschlandfunk Kultur, CTM Festival und ORF, Ö1 Blaue Stunde sowie ORF Musikprotokoll. Und das gilt auch für die Komposition 21s von Emilio Vasquez. Der zypriotische Klangkünstler, DJ und Producer mit dominikanischen Wurzeln ist den Verbindungen zwischen Militarismus und elektronischer Clubmusik auf der Insel Zypern nachgegangen. Zu hören war das Stück im Ö1 Zeiton Extended am 2. Oktober um 23.03 Uhr. 21s und die heutige Sendung können noch den ganzen Oktober via OE1 ORF.at nachgehört werden.

Der zweite Satz, Andantino aus Franz Liszts Grand Duo für Violine und Klavier. Der Titel des selten zu hörenden Werks ist zugleich das Motto einer Matinee am Sonntag, den 18. Oktober im Rahmen des Liszt-Festivals im burgenländischen Raiding. Lydia Beitsch und Donka Angatscheva präsentieren ein Programm.

0: haben, dass den Dialog von Geige und Klavier, die Vielfalt und Tiefe des Zusammenspiels der beiden Instrumente anhand ausgewählter Kompositionen von Liszt, Chopin, Grieg und Schubert erlebbar macht. Grand Duo, das Konzert im Liszt-Zentrum Reiding am Sonntag, beginnt nach einem Einführungsvortrag von Christian Reichardt um 11 Uhr.
1: Garçon, Monsieur, welchen Wein könnte ich zu einem Radieschen trinken?
2: Da empfehle ich Monsieur einen Muscateller.
1: Ist er trocken oder süß?
2: Trocken ist er.
1: Ich hätte aber lieber etwas Süßes.
2: Dann vielleicht einen Sauterne?
1: Ist der süß?
2: Der ist sehr süß.
1: Etwa zu süß?
2: Er ist süß. Möchten Sie lieber etwas halbtrockenes?
1: Nein, lieber etwas halb Süßes.
2: Aha. Halb süßes.
1: Habe ich sofort gemerkt, Sie haben überhaupt keine Ahnung. Es ist schon besser, wenn ich mir selbst was aussuche.
0: Niemand ist in der französischen Gastronomie ähnlich umschwärmt wie Charles Duchemin. Und ähnlich gefürchtet, schließlich hängen zahlreiche Existenzen an den Urteilen des Restaurantkritikers. Besonders angewidert ist er vom Fastfood-Essen des Emporkömmlings Jacques Tricatel. Duchemin sagt dem machtgierigen Industriellen den Kampf an und zieht, begleitet von seinem Sohn, zu einer letzten großen geheimen Bewertungsaktion durchs Land.
3: Auf eins kannst du dich verlassen, wenn ich diesen Tricatel zu fassen kriege, dann ist aber
4: Und dann hat er noch gesagt, den werde ich so klein machen.
3: Das ist unerhört.
0: Louis de Funès präsentiert gemeinsam mit dem Komiker Coluche im Film Brust oder Keule, 70er Jahre Humor vom Feinsten, gewürzt mit satirischen Seitenhieben auf die Lebensmittelindustrie. 50 Jahre hat Claude Zidis Komödie bereits auf dem Buckel und ist dennoch in vielem hochaktuell. Am kommenden Freitag, das ist der 16. Oktober, zeigen die Breitenseer Lichtspiele im 14. Bezirk in Wien, Brust oder Keule, L'aile ou la cuisse, so der Originaltitel, in deutscher Fassung ab 20.10 Uhr. Die Art Fair Innsbruck, eine der führenden Messen für zeitgenössische Kunst in Europa, wird 30. Gefeiert wird vom 23. bis 25. Oktober in der Olympia World mit einem Programm, so heißt es in der Ankündigung, das die eigene Geschichte nicht verwaltet, sondern weiterschreibt, von einer musealen Sonderschau bis zur Kunst, die mit künstlicher Intelligenz und Robotik entsteht. Auch zur Jubiläumsausgabe versammelt die Messe internationale zeitgenössische bildende Kunst, klassische, moderne, Pop-Art und weitere aktuelle Strömungen des 20. und 21. Jahrhunderts. Darunter Gemälde, Arbeiten auf Papier, Originalgrafiken, Skulpturen, Installationen und Fotografien. Und bietet Galerien, SammlerInnen und Kunstschaffenden einen Ort des Austauschs, der Entdeckungen und neuer Kooperationen. Besonders stolz ist die Gründerin und Direktorin der Art Fair, Johanna Penz, auf die weltweit einzigartige museale Präsentation der Bettine Heinen-Ayesch Foundation München. Erstmals und teils noch nie öffentlich präsentierte Werke der 2020 verstorbenen deutsch-algerischen Malerin werden in Innsbruck gezeigt. Die Arbeiten von Bettine Heinen-Ayesch zu sehen in einer Sonderausstellung im Rahmen der Art Fair Innsbruck.
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6: Die österreichische Justiz klagt über Personalmangel. Die Paketsteuer könnte möglicherweise wieder abgeschafft werden. Die CDU versucht eine Neuausrichtung. Zum Nachtjournal begrüßt sie Cornelia Krebs. Die Justiz in Österreich steht nahezu still. Statt 7000 Gerichtsverhandlungen finden diese Woche nur 300 statt. Mit einer Aktionswoche wollen Richter und Staatsanwälte auf einen eklatanten Personalmangel aufmerksam machen. Zumindest 250 Richter und Richterinnen fehlen. Die Staatsanwaltschaft hat Bedarf an 70 Mitarbeitern. Beate Tomasowitsch.
7: Die Verfahren werden mehr, sie werden aufwendiger, neue Gesetze kommen hinzu. Nur das Personal dafür gibt es nicht. Die Justiz bröckle, es fehle ein solides Fundament, sagt Anna-Maria Vukovic, Vizepräsidentin der Staatsanwältevereinigung.
8: Die Ressourcen reichen teilweise ja jetzt schon nicht aus, um unseren Kernaufgaben nachzukommen. Die Folge ist ein System, das immer mehr leisten soll, aber nicht die entsprechende Ausstattung dafür hat, nicht die entsprechenden Ressourcen und schon gar nicht in personeller Hinsicht.
7: Die jetzt schon fixe Erhöhung der Gerichtsgebühren bringe rund 10 Millionen Euro. Damit ließen sich 70 Richterstellen bezahlen, rechnet der Präsident der Richtervereinigung Gernot Kandut vor. Jetzt müsse die Politik handeln, denn im Doppelbudget 2027-28 sind keine zusätzlichen Stellen für Richter und Staatsanwältinnen vorgesehen.
6: Wer seine alte Öl- oder Gasheizung gegen ein Heizsystem mit erneuerbarer Energie tauschen will, kann ab November Förderungen bekommen, nachdem das Geld zuletzt schon ausgeschöpft war. Ab dem kommenden Jahr gibt es dann auch wieder Subventionen für die thermische Sanierung. Insgesamt umfasst das Paket 500 Millionen Euro und soll laut Regierung auch die Wirtschaft ankurbeln. Peter Daser.
9: Rund 320 Millionen Euro sind für die thermisch-energetische Gebäudesanierung gedacht, rund 180 Millionen Euro für den Heizkesseltausch. Das ist mehr als bisher, denn heuer waren die Fördertöpfe schon weit vor Jahresende ausgeschöpft. Bundeskanzler Christian Stocker sagt,
10: das heißt, dass mit dieser Förderung bei der thermischen Sanierung bis zu 5.000 Euro Förderung in Anspruch genommen werden kann. Und diese Förderung soll starten, was den Kesseltausch anbelangt, schon im November, was die thermische Sanierung anbelangt, im Jänner.
9: Die Sanierungsoffensive soll den Haushalten helfen gegen hohe Energiepreise und den Unternehmen mit neuen Aufträgen. Laut dem Bundeskanzler werde es damit viele Gewinner geben.
6: Seit Anfang Oktober ist die neue Paketsteuer in Kraft. Jetzt gibt es bereits Diskussionen darüber, ob sie wieder abgeschafft werden könnte. Die Neos sind von der Abgabe nicht überzeugt. Und auch Kanzler Christian Stocker von der ÖVP zeigt sich gesprächsbereit. Die SPÖ dagegen sieht im Moment keine Alternative zur Paketsteuer in ihrer aktuellen Form. Astrid Petermann.
11: Als Murks oder Fehlkonstruktion würde er die Paketsteuer nicht bezeichnen, sagt Bundeskanzler Christian Stocker, ÖVP. Er sieht auch keine Zerreißprobe für die Koalition. Ob die Steuer wieder abgeschafft werden sollte?
10: Wir sind gesprächsbereit, wenn es andere Lösungen gibt, gerne.
11: Allerdings, so Stocker, die Steuer sollte auch einen Lenkungseffekt haben, um die Paketflut einzudämmen. Keine Fangemeinde hat die Paketsteuer beim Handelsverband. Dort geht man davon aus, dass es sie bald nicht mehr geben wird. Gerald Küberger vom Handelsverband.
12: Also diese Steuer ist wirklich ein Murks, sie ist innovationsfeindlich und sie ist ein Jobkiller in Österreich.
11: Im Finanzministerium verweist man einmal mehr auf die Gegenfinanzierung und darauf, dass die Paketabgabe von den Regierungsparteien gemeinsam beschlossen worden sei.
6: Ins Ausland jetzt. 2 Tage haben die Spitzen der CDU in Deutschland in einer Klausur über einen Weg der Partei aus einer ihrer größten Krisen beraten. Bei 3 Landtagswahlen hatte die CDU herbe Niederlagen eingefahren. Jetzt wolle man wieder näher an den Alltag der Menschen heranrücken, so heißt es. Unter anderem mit einer Stromsteuer für alle. Aus Berlin, Regina Pöll.
13: Die Wahlen hätten gezeigt, die CDU muss sich verändern, so Parteichef und Kanzler Friedrich Merz.
14: Wir müssen uns aus einem Tief herausarbeiten, wir steuern nach.
13: Etwa indem die Kosten für Energie eingedämmt werden. In der Koalition mit der SPD wolle die Union nun durchsetzen, dass die Stromsteuer für alle auf das Minimum in der EU gesenkt wird. Parteiintern diskutiert wurde auch die Abgrenzung zur AfD.
14: Es bleibt dabei, die CDU wird an keiner Stelle in Deutschland Extremisten in Staatsämter oder in Regierungsämter wählen.
13: Sollten in Sachsen-Anhalt, wie vermutet, auch CDU-Abgeordnete für den ersten Landtagspräsidenten der AfD gestimmt haben, gelte.
14: Abgeordnete, die die Hand reichen für eine solche Wahl, haben in der CDU keinen Platz,
13: sagt Parteichef Friedrich Merz.
6: Verwirrung gibt es um die von US-Präsident Donald Trump verkündete Energiewaffenruhe im Ukraine-Krieg. Russland hat das Inkrafttreten einer solchen Einigung nicht bestätigt und nach Angaben Kiews erneut Energieanlagen in der Ukraine angegriffen. Der ukrainische Präsident Volodymyr Zelensky kündigte Gegenreaktionen an. Die EU verhängte unterdessen heute ein weiteres großes Sanktionspaket gegen Russland. In Slowenien hat am Wochenende eine Volksbefragung über die Rundfunkgebühr stattgefunden. Nachdem erste Ergebnisse ein knappes Ja für die Abschaffung voraussagten, hat sich das Endresultat nun überraschend noch gedreht. In einem Fotofinish haben sich die slowenischen Wähler und Wählerinnen für eine Beibehaltung der Gebühr ausgesprochen. Miriam Beller.
15: Es sind gerade einmal 700 Stimmen, die das Ergebnis überraschend drehen. Wurde gestern noch verkündet, dass 50,09% der Wahlberechtigten für eine Abschaffung der Rundfunkgebühren votiert haben, haben sich laut dem heutigen vorläufigen Endergebnis 50,04% gegen die Abschaffung ausgesprochen. Wie es nun weitergeht, ist nicht klar, denn bindend ist das Ergebnis nicht. Die Rundfunkgebühren machen in Slowenien pro Haushalt knapp 14 Euro monatlich aus. Fast 70% der Einnahmen des öffentlich-rechtlichen Rundfunks RTW Slowenia kommen aus diesen Beiträgen.
6: Zu den Sportmeldungen des Tages jetzt und Emily Weber.
16: Guten Abend. Für das Fußballnationalteam der Frauen geht es morgen in das WM-Qualifikations-Playoff-Spiel gegen Kosovo. Aus dem 2:1 Hinspiel nimmt Österreich einen kleinen Puffer mit in das Duell im Wiener Sportclub-Stadion. Anpfiff ist morgen um 18 Uhr, auch live in ORF 1. Nachdem gestern in der Formel 1 in Singapur Max Verstappen seinen zweiten Sieg in diesem Jahr gefeiert hat, ist Kimi Antonelli quasi der zweite Gewinner des Grand Prix. Er kann sich schon beim nächsten Rennen in 2 Wochen in den USA seinen WM-Titel fixieren. Dafür muss er seinen Vorsprung auf 125 Punkte ausbauen. Und im Tennis wird Alexander Zverev bis Saisonende die Nummer 1 der Welt im Tennis sein. Der Italiener Jannik Sinner hat seine Saison ja vorzeitig beendet und durch die heutige Niederlage von Carlos Alcaraz beim ATP Masters in Shanghai kann auch der Spanier den Deutschen nicht mehr einholen. Zverev ist erst der zweite deutsche Mann nach Boris Becker, der an die Spitze der Weltrangliste vorrückt. Zverev könnte sich ausgerechnet bei den Erste Bank Open in Wien Ende Oktober ganz offiziell zur Nummer 1 spielen.
6: Zum Abschluss das Wetter. Michael Mattern, bitte.
17: Die Nacht verläuft meist sternenklar und frisch. Die Temperaturen sinken auf 9 bis 0 Grad. In manchen Alpentälern sowie im Mühl- und Waldviertel kann es sogar leicht frostig werden. In den Niederungen fällt stellenweise Nebel ein. Der löst sich morgen Dienstag am Vormittag auf und dann ist es im Großteil Österreichs strahlend sonnig, aber nicht überall. In Niederösterreich, Wien und dem Burgenland ziehen zeitweise Wolken durch und auch im Westen trübt es sich am Nachmittag langsam ein. Die Temperaturen entsprechen in etwa der Jahreszeit. Höchstwerte morgen ähnlich wie heute 12 bis 18 Grad.
6: Und das war das Nachtjournal. Cornelia Krebs sagt, danke fürs Zuhören.
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19: Böhmen und Mähren, die GSSR, die Tschechische Republik. Unser Nachbarland, so nah und doch oft so fremd. Es steckt voller Geschichte, gemeinsamer und oft wenig bekannter. Das Radiokolleg ist diese Woche im Fluss, sprich bei der inzwischen 4. Staffel nach Donau, Drau und Mur sowie der Theiß. Dieses Mal geht's an die Moldau. Jenen Fluss, der vom Böhmerwald bis zur Elbe fließt. In der Reihe erkunden wir Regionen, die uns nahe waren und manchmal fremd geworden sind, die verbinden und trennen und uns eine Menge über unsere gemeinsame Geschichte erzählen. Wir wollen in den kommenden Tagen durch einsame Natur und überlaufene Hotspots reisen, mit Menschen ganz unterschiedlicher Herkunft sprechen und verstehen, wie das historisch belastete Verhältnis zwischen Österreich und Tschechien uns bis heute prägt. Gute Gründe für eine Reise entlang der Moldau. 430 Kilometer von der Quelle bis zur Mündung. Willkommen also zu einer neuen Spezialausgabe des Radiokollegs im Fluss. Was Sie im Hintergrund hören, ist die Moldau an ihrem Ursprung. Noch ein leise plätscherndes Bächlein im Böhmerwald, dem Nationalpark Šumava. Südlich von Quilda entspringt sie aus vielen kleinen Rinnsalen, die warme Moldau. 56 Kilometer fließt sie durch Waldgebiete, bis sie auf die kalte Moldau trifft. Dass aus diesem bescheidenen Anfang später Stauseen und ein gewaltiger Strom werden, kann man hier nur erahnen. Gemeinsam werden sie zur Moldau, auf Tschechisch Vltava. Interessant auch, Vltava stammt von einem alten germanischen Wort für wildes, reißendes Wasser. Ende des 15. Jahrhunderts zogen Händler mit beladenen Pferden über einen schmalen Pfad durch die Berge, den Goldenen Steig, der Passau mit Böhmen verband. An diesem mittelalterlichen Handelsweg entstand Quilda, auf Deutsch Außergefild. Heute, über 500 Jahre später, hat Sonja Bettel die Gegend auf über 1000 Metern Höhe erkundet.
20: Sogar vor der Gründung des Nationalparks Schumacher, das 1991 gegründet wurde, gab es schon sogar während der sozialistischen Zeit angeblich Kontakte zwischen den Naturschützern auf beiden Seiten. Und als dann die Wende kam oder die Samtenrevolution, wie wir das nennen in Tschechien, dann wurde ziemlich schnell der Nationalpark gegründet. Und seitdem arbeitet man zusammen, mal mehr, mal weniger. Aber jetzt die letzten 12 Jahre ist die Zusammenarbeit immer mehr und mehr gewachsen. Wir machen ganz viele Projekte zusammen. Die Leitungen treffen sich regelmäßig und planen gemeinsame Schritte.
21: Das sei natürlich ein großer Vorteil für die Natur, sagt Pavel Betschka.
20: Es gibt schon ein bisschen Unterschiede so in der Größe der beiden Nationalparke, in der Geografie der beiden Nationalparke. Aber die Natur ist dieselbe. Wir haben die gleichen Arten, die bei uns leben. Und deswegen ist es auch sehr wertvoll, dass wir auf beiden Seiten der Grenze so einen Nationalpark haben, dass wir gemeinsam diese Natur schützen können. Weil würde ein Nationalpark wegfallen, die eine Seite ist einfach zu wenig.
21: Der Nationalpark Bayerischer Wald misst 250 Quadratkilometer, der Nationalpark Schumava 681 Quadratkilometer. Zusammen bilden die beiden Nationalparks die größte Waldschutzfläche Mitteleuropas. Der großgewachsene Pavel Betschka steht im Nationalpark Schumava im Wald, der aussieht wie aus einem Märchenbuch. Mächtige, mit Flechten überzogene Fichten und Tannen ragen in den Himmel. Auf einem Baum warnt ein Buntspecht vor dem menschlichen Störenfrieden. Auf dem Boden wachsen Gräser und dichtes, weiches Moos. Dazwischen liegen abgestorbene Äste. 81% der Nationalparkfläche sind mit Wald bedeckt. Dazwischen gibt es Moore, Wiesen und Bäche. Menschliche Eingriffe gab es in diesen Wäldern erst spät, erzählt der Nationalparkmitarbeiter. Zuerst wurde nach Gold, Eisenerz und anderen Metallen gesucht, später Holz für die Glasherstellung genutzt.
20: Den Wald an sich, mindestens auf der tschechischen Seite, hat man dann intensiver genutzt, erst nachdem man die zwei Schwemmkanäle gebaut hat, mit denen man das Holz abtransportieren konnte. So erstmal nach Wien und dann auch nach Prag. Deswegen war das Gebirge ziemlich lange viel weniger benutzt als andere Grenzgebirgen in Böhmen oder in der ganzen Tschechischen Republik. Man kann sagen, dass sogar in der zweiten Hälfte des 19. Jahrhunderts viele Teile der jetzigen Nationalparke noch Urwälder waren.
21: Auch weil Teile des weitläufigen Waldgebietes vom damaligen Besitzer Fürst Jan von Schwarzenberg schon 1858 auf Betreiben seines Forstmeisters Josef John aus der Nutzung genommen wurden.
20: Wir haben Bäume gefunden, die über 600 Jahre alt sind, in einigen der kleinen Naturschutzgebieten, die schon seit dem 19. Jahrhundert geschützt werden. Also Bobin meine ich jetzt vor allem, den Urwald Kubani. Da leben immer noch 600-jährige Tannen oder 500-jährige Fichten. Auch Buchen sind da sehr alt. Die älteste, glaube ich, die wir da gefunden haben, war 470 Jahre alt.
21: Bereits 1963 wurde ein Teil des Böhmerwaldes zum Landschaftsschutzgebiet erklärt. Und damit der Wald geschützt. Die Natur profitierte teilweise auch vom tragischen Verlauf der Geschichte, der den im Böhmerwald lebenden Menschen im 20. Jahrhundert widerfahren war.
20: Vor dem Zweiten Weltkrieg musste die tschechsprachige Bevölkerung eigentlich hier weg und nach dem Zweiten Weltkrieg dann die Vertreibung der deutschsprachigen Bevölkerung. Dann ist die Tschechoslowakei ein Teil von Ostblock geworden nach dem Putsch 1948 und viele Dörfer, die hier waren, insgesamt in ganz Schumava waren das, glaube ich, 160 Dörfer und Siedlungen, die verschwunden sind. Und dadurch hat die Natur zweite Chance bekommen. Also ohne diese Geschichte gäbe es hier auf der tschechischen Seite bestimmt nicht ein so großer Nationalpark, wenn überhaupt einer.
21: Die Tschechoslowakei musste 1938 aufgrund des Münchner Abkommens das Sudetenland an Nazi-Deutschland abtreten. Ab Juni 1945 wurden die dort lebenden Deutschen enteignet und aus ihrer Heimat vertrieben. Während des Kalten Krieges war ein breiter Landstrich entlang der Grenze zu Deutschland und Österreich militärisches Sperrgebiet, für das Gebäude und ganze Ortschaften abgerissen wurden. Im Gebiet des Nationalparks seien die verschwundenen Siedlungen aber noch im Gelände zu erkennen, weil sich dort Wiesen und Weideflächen befinden, sagt Pavel Bečka. Diese werden weiterhin gepflegt, weil dort selten gewordene Pflanzen, Insekten und Vögel leben. Um Wiesen und Weideland zu gewinnen und Holz triften zu können, haben die einstigen Bewohner des Böhmerwaldes Bäche begradigt und Moore entwässert. Diese Eingriffe wurden in den vergangenen Jahren wieder rückgängig gemacht. 2000 Hektar Moore und 30 Kilometer Bäche seien renaturiert worden, erzählt der Nationalparkmitarbeiter. Der Biber, der in das Gebiet zurückgekehrt ist, half dabei mit dem Bau seiner Dämme. Auch viele andere Tierarten, die anderswo zu wenig Platz haben, zu wenig natürliche Prozesse vorfinden oder von Menschen bedroht werden, fühlen sich im Nationalpark Šumava und im angrenzenden Nationalpark Bayerischer Wald sehr wohl.
20: Es leben hier Luchse, Wölfe, Rothirsche, Wildschweine, viele Vögel. Also es sind tausende Arten, die man sonst in dieser Menge nicht hat. Und natürlich viele holzbewohnende Arten, weil wir hier auch den Wald versuchen, ohne Management zu überlassen, sodass hier sich Totholz anreichen kann. Und ich weiß nicht, 30-40% vielleicht der Arten im Wald brauchen das Totholz. Zum Beispiel ungefähr 600 Käferarten, die wir hier haben, brauchen das Totholz. Und das sind dann auch andere Arten, die dann wieder von diesen Arten leben, also Spechte. Und also es gibt hier ganz viel zu entdecken, zu sehen, vielleicht zu hören.
21: 130 Luchse leben hier. Wanderfalken und Kraniche brüten im Nationalpark. Es gibt den seltenen Dreizehnspecht, Birkhühner und die letzte Population von Auerhühnern in Tschechien. Diese sind sehr empfindlich gegen Störungen, weshalb man ihre Ruhezonen im Winter nicht betreten darf. Abgesehen von den Vögeln, die an diesem kühlen Morgen Ende August langsam zu zwitschern beginnen, hören und sehen wir aber niemanden aus der Schar der geschützten Tiere. Dafür müssten wir sehr lange sehr still sein und viel Glück haben. Deshalb kehren wir zurück nach Kvilda und besuchen das Informationszentrum des Nationalparks Šumava. Siedlungen gibt es heute im Nationalpark Šumava nur mehr ganz wenige und nur in der Zone der Kulturlandschaft. Eine davon ist Kvilda, das auf 1065 Meter über Meer auf einer schönen Hochebene liegt und die höchstgelegene Gemeinde der Tschechischen Republik ist. Von 1952 bis 1990 war hier eine Grenzwache stationiert. Heute ist Kvilda ein touristischer Ort. Natur- und Wanderbegeisterte aus nah und fern und viele Familien mit Kindern besuchen den Ort gerne sommers wie winters. Im Informationszentrum kann man bei passenden Naturgeräuschen aus den Lautsprechern etwas über den Böhmerwald erfahren und die Tiere des Waldes sehen, ausgestopft, aus Holz geschnitzt oder auf Fotos und Videos. Der Luchs wirkt überraschend klein. Seine charakteristischen Ohrpinsel sorgen dafür, dass er besonders gut hört und längst weg ist, bevor man ihn sieht. Pavel Bečka, der sehr viel in beiden Nationalparks, also in Tschechien und in Deutschland unterwegs ist, kann das bestätigen.
20: Ja, da muss man schon viel Glück haben, damit man den Luchs sieht. Am besten hat man die Chancen noch aus dem Auto, weil vor dem Auto haben sie leider nicht so viel Angst und so werden leider auch einige überfahren. Aber im Wald sind sie sehr vorsichtig.
1: Aber sie sind schon sehr scheu, oder?
20: Also ich hatte das Glück, sie zweimal im Wald zu sehen, aber da war ich sehr ruhig, habe mich gar nicht bewegt. Sobald man durch den Wald geht, hören sie das und verschwinden.
21: Überraschend groß ist hingegen das Auerhuhn aus der Familie der Fasanenartigen. Die Männchen sind dunkelgrau bis dunkelbraun und während der Balz sehr angriffslustig.
20: Es ist schon, wie man sieht, ein riesiger Vogel. Deswegen ist es, wie wir schon darüber gesprochen haben, ein Problem, wenn der aufgescheucht wird. Beim Fliegen verbraucht er sehr viel Energie und er frisst im Winter ja nur Nadeln von Fichten, vielleicht ein paar Knospen und da ist sehr wenig Energie. Und wenn er sich halt zu viel bewegen muss, weil die Leute ihn einfach in seinem Habitat stören, kann es bis zum Tod führen.
2: Ab
19: dem 10. Jahrhundert kamen deutsche Siedler, rodeten Wald, arbeiteten in der Holzwirtschaft, stellten Glas her. Die deutschsprachigen Bewohner dieser Kronländer, Böhmen, Mähren, Österreichisch, Schlesien, wurden nach dem Ersten Weltkrieg Sudetendeutsche genannt. Viele lebten am Oberlauf der Moldau, geschlossen und mehrheitlich deutschsprachig, bis zu ihrer Vertreibung nach dem Zweiten Weltkrieg. Dazwischen liegt das dunkle Kapitel. Das Münchner Abkommen 1938, die Abtretung an das Deutsche Reich. In Franzenstal entstanden unterirdisch Flugzeugteile. Am 1. Mai 1945 zog ein Todesmarsch ehemaliger KZ-Häftlinge durch die Region, vorbei an Innergefild und Wiederbruck nach Außergefild. Zahlreiche Tote auf dem Weg wurden nur verscharrt. Die Reaktion? 1945 und 1946 wurden die meisten deutschsprachigen Bewohner vertrieben.
2: The most strongest feeling of the people were the regretting of that they lost their Heimat.
19: Das stärkste Gefühl dieser Menschen war der Schmerz über den Verlust ihrer Heimat. Das sagt Theresa Stepkova, Leiterin der Organisation Antikomplex. Ihre Wanderausstellung »Das verschwundene Sudetenland« zeigt Fotos blühender Dörfer vor 1945, mit Gasthäusern und Bauernhöfen, neben denselben Orten Jahrzehnte später, verlassen und verfallen.
2: And many of the villages were totally destroyed. You see, the churches and everything was after the expulsion of the Germans. And during the communist times, these photos are around 2000, 2005.
19: Warum dieses Thema wichtig ist? Der Mühlviertler Thomas Elmecker arbeitet seit fast 2 Jahren bei Antikomplex und erklärt es uns.
4: Kommt vielleicht dazu, dass auch mit Komplex, also das ist ein bisschen ein tschechischer Komplex, also nicht darüber zu sprechen oder es nach wie vor ein bisschen links liegen zu lassen oder nicht so sehr zu bearbeiten. Und das steckt ja dann auch im Titel von Antikomplex. Also gegen diesen Komplex zu arbeiten, dass man eben eine offene Diskussion führen muss über die Vergangenheit, damit ein Miteinander in Europa möglich ist.
19: Die Schrecken der Nazi-Herrschaft mündeten in neue Schrecken. Systematische Vertreibungen und Enteignungen nach 1945. 53 Jahre nach Kriegsende gründeten Studierende die Initiative Antikomplex, um offen an Deutschsprachige und Roma zu erinnern und verwilderte Kulturräume wieder zu pflegen. In Prachatice etwa rettete eine Gruppe junger Menschen die verlassene Kral-Villa aus den 1930er Jahren, heute ein lebendiges Kulturzentrum. Denn Menschen, Orte und verlorene Landschaft sind eng miteinander verflochten.
22: S budou pevně spojený, nechtěl jsem pryč, ani teď nechci. Tady cítím svoje kořeny, tady leží moji předci. Ale pro mě už to neplatí.
19: Das Trauma des Sudetenlandes, Heimatverlust und Narben im Grenzland nach 1945. Darüber singt die Band Epidemie in ihrem Song Sudetska über das Ende des jahrhundertelangen deutsch-tschechischen Zusammenlebens. Der Song ist ein Monolog eines vertriebenen Sudetendeutschen an seinen ehemaligen tschechischen Freund, wie 5 Jahre NS-Besatzung das Vertrauen zerstörten und wie der Freund nach dem Krieg der Rachestimmung des Mobs folgt. Menschen, Landschaft und ihre Verstrickungen beschäftigte schon rund 100 Jahre vor Kriegsende einen Schriftsteller, der mit dem Böhmerwald verwachsen war, Adalbert Stifter. Detailreich beschrieb er seine alte Heimat und kehrte auch lange nach der Übersiedlung nach Linz oft hierher zurück. Wer einen guten Ausgangspunkt für eine Zeitreise vor der Flutung des Lipno-Stausees sucht, fährt am besten nach Horní Plana, Oberplan. Mit dem Übertreten der Schwelle zu Adalbert Stifters Geburtshaus aus dem 17. Jahrhundert betreten wir auch die Ufer einer alten Welt. Kuratorin Lenka Hulkova führt uns durch die Räume, in denen noch das Mobiliar der Familie Stifter steht. 3 Generationen haben im Haus zusammengelebt.
23: Er ist da 1805 geboren und verbrachte im Hause seine glückliche Kindheit. Also er lebte hier bis seine 13 Jahre.
19: Danach begann Stifter seine Schul- und Universitätslaufbahn. Später, als Schulinspektor in Linz, besuchte er seine Heimatregion immer wieder. In »Der Hochwald« beschreibt er 1842 mit bildreichen Worten die Moldau aus der Vogelperspektive. Als magisches Element im Böhmerwald.
0: Es ist auch ein Wasser, aber ein freundliches, nämlich das leuchtende Band der Moldau. Durch die duftblauen Waldrücken noch glänzender liegt es geklemmt in den Talwindungen, weithin sichtbar. Erst ein Lichtfaden, dann ein flatternd Band. Und endlich ein breiter Silbergürtel, um die Wölbung dunkler Waldesbusen geschlungen.
23: Also Moldau war die natürliche Achse von dieser Gegend, von dieser Region. Und heute befindet sich dieses Teil von Moldau unter dem Stausee Lipno. Und die Bedeutung des Flusses für diese Gegend war unersetzlich. Es war Transportweg für Holz aus Wäldern des Böhmerwaldes. Eine Kraftquelle für die Wasserräder von Mühlen, Sägewerken und andere Wasseranlagen. Und an ihren Ufern säumten sich viele Gehöfte und Dörfer hier in der Gegend. Die Moldau ist daher auch ein wichtiges Element in vielen Werken von Stifter und spielt eine wesentliche Rolle in der Landschaft, die er beschreibt.
19: Im Hof widmet sich eine kleine Dauerausstellung dem Thema »An den Ufern der alten Moldau«. Fotos zeigen, wie die Gegend vor der Flutung ausgesehen hat. Und sie erzählt von den alten verschwundenen Ortschaften und Gehöften.
23: Also sind hier die einzelnen Dörfer vorgestellt, die im Wasser verschwunden sind. Also
19: bis zum Jahr 1945 lebten rund 30.000 Menschen im oberen Moldautal. Heute sind 25 Dörfer, über 500 Häuser, ein Friedhof sowie Dutzende von Wasserwerken und Sägewerken zu Siedlungen unter der Moldau geworden. Oberplan selbst liegt seit der Flutung am nördlichen Seeufer. So wichtig die Heimat für Stifter war, als deutschsprachiger Autor wurden seine Bücher nach der Vertreibung der alteingesessenen Bevölkerung wenig gelesen.
23: Da wird Stifter besonders in der zweiten Hälfte der 20. Jahrhunderts war immer ein Autor, der übersehen war. Er war nicht verbotener Autor, also er war nicht in der Schulen erwähnt, auch nicht in der Gegend als Regionalautor. Auch die Landschaft, die von Stifter beschrieben ist in seinen Werken, war in kommunistischen Zeit nicht zugänglich.
19: Orte wie der Plöckensteiner See waren bis zur Öffnung der Grenzen 1989 Sperrgebiet, erzählt Lenka Hulkova. Sie hat eine innige Beziehung zu Stifters Sprache, weiß, dass seine Werke in 26 Sprachen übersetzt wurden, auch ins Japanische.
23: Und vor einigen Jahren war hier ein Japaner, ein ganz alter Herr mit seiner Familie. Und wenn er in diesem Zimmer war, hat er die Tränen gehabt und er war ganz berührt. Ja. Sein Lebenstrauma war, einmal in dieser Gegend von seinem berühmten Autor zu sein. Aus Japan, ein alter Herr, hat sich gefragt, wo liegt der kleine Dorf? Das war für mich faszinierend, was der Stifter ins Welt gegeben hat zu dieser Gegend. Ja.
19: Vieles, was Stifter beschreibt, gehört in die Welt von gestern. Vieles existiert aber noch. Für Lenka Hulkova sind seine Böhmerwald-Erzählungen auch ein Leitfaden zur Orientierung in der Landschaft, dienen zum Kennenlernen einer verschwundenen Welt und der Geschichte ihrer Bewohner. Horni Plana wurde vom Wasser verschont. Die Stadt liegt hoch genug am Berghang. Nur die tief gelegene Eisenbahnlinie, Wiesen und einzelne Sägewerke am Flussufer mussten verlegt oder aufgegeben werden. Andere Ortschaften, historische Siedlungen, Moore und weite Teile der ursprünglichen Flusslandschaft versanken für immer im sogenannten Böhmischen Meer. Etwa 4 Kilometer westlich von Horní Plana bis nach Lipno nad Vltavou ist die Moldau seit 1958 kein Fluss mehr, sondern ein Stausee für das Wasserkraftwerk Lipno. Rund 49 Quadratkilometer groß zieht es sich über 42 Kilometer durchs Land. Wegen seiner Größe trägt er zwei Spitznamen. Jihočeské moře, südböhmisches Meer, oder Šumavské moře, Böhmerwaldmeer. Der Lipno-Stausee ist Energielieferant, Hochwasserschutz, Touristenmagnet und neuerdings im Fokus besorgter Anwohner, hat Sonja Bettel herausgefunden.
21: Außerhalb von Lipno nad Vltavou. Nach einer kurzen Fahrt durch den Wald steht man plötzlich vor einer künstlich wirkenden offenen Landschaft. Das ist der Staudamm des Wasserkraftwerkes Lipno. Rechts befindet sich der See, links, 25 Meter tiefer gelegen, ein schmaler Kanal, der wenig Wasser führt. Daneben steht ein altes, zweistöckiges Gebäude. Infozentrum Elektrarna Lipno steht darauf. Leider ist das Infozentrum geschlossen und kann nur zu wenigen Gelegenheiten im Jahr besucht werden. Auch das Wasserkraftwerk mit den Francis-Turbinen sieht man nicht. Es ist unter dem Staudamm eingebaut. Dieses Bauwerk hat den riesigen See geschaffen, der eine ganze Landschaft verschluckt hat. Viele Dörfer im Moldautal waren bereits nach dem kommunistischen Umsturz im Jahr 1948 gesprengt worden oder verfielen, nachdem die Region nahe der österreichischen Grenze militärisches Sperrgebiet wurde. Was übrig war, wurde wenige Jahre später für den Stausee abgerissen, Wälder wurden gerodet. Das Wasserkraftwerk bei Lipno wurde für die Stromproduktion gebaut. Ein noch wichtigeres Ziel war jedoch, die flussabwärts gelegenen Städte Budweis und Prag vor Hochwasser zu schützen. Viele Niederschläge und schneereiche Winter im Böhmerwald hatten früher im Gebiet der oberen Moldau häufig zu Überschwemmungen geführt. Nach dem großen Hochwasser im Jahr 1890 entstand die Idee, die Fluten mit kleineren Dämmen im Zaum zu halten. Doch die Bauern wollten die dafür benötigten Grundstücke nicht verkaufen. Nach dem Hochwasser im Jahr 1920 begannen Planungen für Speicherseen zum Auffangen des Frühjahrsschmelzwassers. 1930 gab es erste Pläne für einen Staudamm bei Lipno nad Vltavou. Dieser konnte aber nicht realisiert werden, weil die Tschechoslowakei im Herbst 1938 mit dem Münchner Abkommen gezwungen wurde, das Sudetenland an Hitlerdeutschland abzutreten. Nach dem Zweiten Weltkrieg und der Vertreibung der deutschen Bevölkerung wurden die Pläne wieder aufgegriffen und 1951 mit dem Bau des Staudammes begonnen. Für die kommunistische Regierung war es ein Prestigeprojekt, für das im ganzen Land Arbeiter angeworben wurden. Im Jänner 1960 ging das Wasserkraftwerk Lipno in Vollbetrieb. Die Freizeitnutzung des Lipno-Stausees begann schon während der kommunistischen Ära. Lange Zeit war sie wegen des Sperrgebietes nur am rechten Ufer möglich. Die Sperrlinie verlief mitten durch den See. Nach der Wende 1991 wurde das Gebiet touristisch erschlossen. Heute ist prinzipiell der ganze See zugänglich und wird zum Baden, Angeln, Bootfahren und anderen Wassersportarten genutzt. Auch Radtouren am See entlang sind sehr beliebt. Wer nicht die ganze Strecke rundum fahren möchte, kann eine der Fähren oder eines der Linienschiffe nutzen. Bei unserer Fahrt sind hauptsächlich Touristen unterwegs. Am Anlegesteg in Lipno steht Dominik Korsala. Er ist bei der Schifffahrtslinie Rosenberger Lipno Line für das Operative zuständig.
3: Also wir haben ganzjährig Schifffahrten am Lipno Stausee. Wir betreiben jetzt in der Sommer drei Linien. Wobei jetzt mit dem Ende des Sommers werden wir nur eine gelbe Linie haben. Die fährt täglich dreimal, also um 10 Uhr, 12.30 Uhr und 15 Uhr. Und heute, am Mittwoch, haben wir eine Besonderheit. Und zwar, wir haben eine Abendmusik mit Sunset Cruise. Das ist circa 3-stündige Fahrt, wo man eigentlich ganzes sehen kann.
21: Das Schiff mit dem Namen Adalbert Stifter fährt gleich ab. Dominik Korsala muss an Bord gehen. Schnell noch zwei Fragen. Ist er hier aufgewachsen? Wie gefällt ihm der See?
3: Ja, liebe ich meine Landschaft, das ist meine Heimat und da bin ich sehr froh, dass ich hier zu Hause arbeiten kann.
21: Auch Pavla Sednitschkova gefällt es am Lipno-Stausee. Doch seit ein paar Jahren macht sie sich Sorgen und hat deshalb den Verein Lipensko pro Život gegründet. Übersetzt bedeutet das Region Lipno, ein Ort zum Leben.
5: It was founded like 4.5 years ago. Unsere Organisation wurde vor 4,5 Jahren gegründet. Als ich erfuhr, dass in der Nähe meines Ferienhauses, das meine Eltern gebaut haben, hier am Lipno ein großes Urlaubsresort geplant ist, das etwa 30 Hektar Land, wunderschönes Land einnehmen soll. Und das meiner Meinung nach wirklich nicht in dieses Schutzgebiet passt. Das war der Hauptgrund. Und nachdem unsere Aktivitäten hier bekannt wurden, schlossen sich uns immer mehr Menschen an. Mittlerweile haben wir etwa 11 weitere Organisationen, die unsere Mitglieder sind.
7: More and more people started to join our organization. So now we have 11 other organizations, which are our members.
21: Wir sitzen auf einer Bank am noch leeren Strand in Horní Plana und schauen über den Lipno-Stausee, der an dieser Stelle schmal ist. Es fällt auf, dass es auf der anderen Seite nur wenige Häuser gibt und viel Wald. Wegen des militärischen Sperrgebietes blieb die Landschaft dort über Jahrzehnte weitgehend unberührt. Die Natur konnte sich frei entwickeln. Dort leben zum Beispiel Wölfe, Luchse und Elche. Der Wald sei geschützt, aber die Tiere durch den Straßenverkehr bedroht. Mehr Tourismus bedeutet mehr Gefahr für diese Tiere, sagt Pavla Sedničková.
7: There are many projects planned. We know about like 35 projects in some phase.
5: Es sind viele Projekte geplant. Uns sind etwa 35 Projekte bekannt, die sich in der Vorbereitungsphase befinden. Die regionalen Pläne lassen jedoch eine Entwicklung zu, die weitere 30.000 Ferienbetten mit sich bringen könnte. Unserer Meinung nach ist das zu viel für dieses Gebiet, denn es wurden bereits Gebäude, Hotels, Pensionen und Ferienanlagen errichtet. Offiziell gibt es derzeit etwa 16.000 Ferienbetten in der Region. In dieser Statistik sind jedoch die privaten Ferienhäuser und Ähnliches nicht enthalten. Es sind also viel mehr. Und wir sollten bedenken, dass hier nur 10.000 Menschen leben.
7: And we should consider that only 10.000 of people are living here.
21: Abgesehen vom Verbrauch an Land, der Überlastung der lokalen Bevölkerung und dem drohenden Verkehrskollaps könnten noch mehr Touristen noch mehr Probleme für den See bedeuten, sagt die Vereinsobfrau. Seit einer Weile sei zu beobachten, dass im Sommer giftige Cyanobakterien, sogenannte Blaualgen, im See wachsen. Nun gäbe es von der Bezirksbehörde Zahlen dazu.
7: There are like 22 tons of phosphor is coming every year in the lake.
5: Jedes Jahr gelangen etwa 22 Tonnen Phosphor in den See, von denen 9 Tonnen für die Cyanobakterien biologisch verfügbar sind. Mehr als 50% des Phosphors stammen aus dem Abwasser. Das Problem ist, dass in den zentralen Kläranlagen zwar Phosphor entfernt wird, jedoch nicht zu 100%, weil die Anlagen aus den 90er Jahren stammen. Außerdem gibt es viele Objekte, die nicht an das Kanalnetz angeschlossen sind. Für die großen Ferienanlagen haben die Behörden zudem den Bau kleiner Kläranlagen genehmigt, für die es keine gesetzlichen Grenzwerte für die Phosphorentfernung gibt.
21: Dazu komme, dass aufgrund des Klimawandels die Wassertemperatur im See in den vergangenen 30 Jahren um 3 Grad gestiegen sei und die Cyanobakterien sich dadurch stärker vermehren, sagt Pavla Sedničková. Der Verein Lipensko Proživot versucht deshalb, mit Petitionen und rechtlichen Schritten zu erreichen, dass der Tourismus rund um den Lipno-Stausee nicht mehr und nachhaltiger wird.
19: Beliebt sind die zahlreichen Wanderrouten rund um den See. Seit April 2026 gibt es einen neuen Pilgerweg. Der Wilheringer Weg verbindet das Stift Wilhering in Oberösterreich mit dem Stift Vichy-Brod, Hunfort. Die beiden Zisterzienserklöster teilen seit 1259 eine gemeinsame Geschichte. Damals gründeten die Rosenberger das Stift Vichy-Brod mit 13 Mönchen vom Mutterkloster. Heute kann man den Weg entlang von 14 Kirchen gehen, so wie ihn die Mönche früher gegangen sind. Nach 132 Kilometern steht man vor dem gotisch-barocken Nationaldenkmal Tschechiens.
8: Es ist ein beliebter Ort beim Fluss Moldau um den Lipno-Stausee.
19: erzählt Wojtech Rotschne, der in der Klosterbibliothek arbeitet. Sonja Bettel hat im August auf eine Stippvisite vorbeigeschaut. Der Prior war wegen dringender Angelegenheiten nicht da, so hat sich der junge Bibliothekar Zeit genommen.
8: Und die Legende erzählt, dass damals im 13. Jahrhundert ist auf diesem Platz eine alte Kapelle gestanden. Und Wojtech I. von Burg Rosenberg wollte ein Gebet durchführen. Aber plötzlich, wenn er durch die Moldau durchgeritten ist, plötzlich ist die Wasser gestiegen und er hat tauchen zu begonnen. So, er hat sich auf Heilige Maria gewendet und versprochen, um ihn zu retten, er wird ein Kloster bauen.
21: Wojciech Rotschne öffnet die Türen zur barocken Bibliothek, deren Werke er gemeinsam mit seinem Bruder digital erfasst. 72.000 in Leder gebundene historische Bücher vom 16. bis ins 20. Jahrhundert in 40 Sprachen und aus vielen Wissensgebieten stehen feinsäuberlich in den raumhohen Holzregalen. Und es gibt noch ein weiteres Kleinod zu besichtigen, das berühmte Zawischkreuz, eines der wertvollsten mittelalterlichen Goldschmiedekunstwerke des Landes. Benannt ist es nach Zawisch von Falkenstein, einem Widersacher Przemysl Ottokars. Nach seiner Hinrichtung wurde er in Wyszybród bestattet.
8: Jetzt befinden wir uns im Tresorraum. Zawischkreuz ist ein Reliquiarkreuz, der in der Mitte im Körper trägt eine Reliquie von Jesu Christi Kreuz, ein ziemlich großes Stück von Zedernholz, mehr als 2000 Jahre alt, ist verziert mit echtes Gold und mehr als 200 Perlen.
21: Das juwelenbesetzte Stück ist für die Öffentlichkeit zwischen Juli und Ende September zu sehen. Und weil es so kostbar ist, weckte es in der NS-Zeit Begehrlichkeiten. Im Oktober 1938 begann der deutsche Einmarsch in den südlichen Böhmerwald. Im November wurde der Abt wegen seiner loyalen Haltung gegenüber dem tschechoslowakischen Staat verhaftet. 10 Mitglieder des Konvents starben im Krieg, einer im KZ Dachau. Nachdem das Kloster 1941 zwangsweise aufgehoben worden war, beschlagnahmte das Regime dessen wertvolle Kunstsammlung.
8: Das Kreuz wurde vom Nazismus gestohlen und während der Krieg im Althause versteckt.
21: Gegen Ende des Zweiten Weltkrieges spürten die Alliierten das von den Nazis geraubte Kunst- und Reliquien gut auf, darunter das Zawischkreuz. Auch in der kommunistischen Ära wurde mit der Kostbarkeit nicht glimpflich umgegangen. In den 1970er Jahren wurde es für eine Ausstellung nach Moskau verschickt.
8: Zurück ist das Kreuz zerstört gekommen, mit dem Staub gedeckt, Fäulnis von dem Holz.
21: Inzwischen ist das Kreuz restauriert und erstrahlt in neuem Glanz. Aber auch das Schicksal der Bücher war immer wieder ungewiss, erzählt der Klosterbibliothekar Wojciech Rotschnie.
8: Die Nazisten haben viele Objekte und Bücher gestohlen. Während Kommunismus die Bibliothek wurde unter das Südböhmische Wissenschaftliche Bibliothek in Budweis gegeben.
21: Nach 1948 wurde das Kloster auf Grundlage der Benesch-Dekrete als deutsches Eigentum konfisziert, die verbliebenen Mönche vertrieben oder verhaftet. 1950 lösten die Kommunisten Wyszybród in einer landesweiten Aktion gegen geistliche Orden gewaltsam auf. Die Brüder wurden erneut vertrieben oder interniert. Die historische Klosteranlage von der tschechoslowakischen Armee als Kaserne genutzt, die mittelalterliche Brauerei geplündert. Erst 1991 mit der Samtenen Revolution konnten die zwei letzten Hohenfurter Patres zurückkehren. Die wertvolle Bibliothek wurde restituiert. Heute leben und arbeiten 11 Patres im Zisterzienserkloster in Wyszybród, das nach Verfügbarkeit finanzieller Mittel schrittweise renoviert wird.
19: Die Reise führt flussabwärts durch Wälder, entlang des Lipno-Stausees und durch spärlich besiedelte Regionen bis nach Krumau, Český Krumlov, malerisch in einer Moldauschlinge mit 3 Wehren. Hier findet man sich in engem Gassengewirr. Straßen kaum breiter als ein Auto. Lange vorbei die Zeiten, als im Zentrum der Renaissance-Stadt Familien lebten, neben Roma und älteren Deutschsprachigen. Heute dominieren Touristen aus Asien und aller Welt. Gerade aus China kommen viele BesucherInnen. Sie bleiben ein paar Stunden und fahren dann weiter. Tschechinnen und Tschechen wiederum kommen, um auf der Moldau zu paddeln oder Polterabende zu verbringen. Für Einheimische wie Petra Luis ist das zermürbend.
9: This is like Wenceslas Square in the summer.
10: Das ist wie auf dem Wenzelsplatz im Sommer. Da strömen ständig Betrunkene auf den Flößen vorbei, die laute Musik aus den Lautsprechern spielen. Und es gibt sozusagen verschiedene Modewellen. Da trugen sie zum Beispiel Hüte, die wie Bierdeckel aussahen. Das ging vielleicht 5 Jahre lang. Dann gab es diese Badehosen, so wie bei Borat, weißt du? Und schon seit einiger Zeit lassen sie die Planen unter den Brücken flattern. Das klingt wie ein Schrotflintenknall. Ein richtig, richtig lautes Geräusch.
9: Really, really loud sound.
19: Vor Covid, erinnert sich Petra Luis, waren die Straßen so voll, dass man sich wie in einem Escape Room fühlte. Denn jährlich kamen mehr als 2 Millionen Besucher in die 13.000 Einwohnerstadt. Mit Covid war die Stadt schlagartig ausgestorben. Denn die meisten Einheimischen leben nicht mehr im Stadtzentrum, sondern am Rand, wo die Wohnungen noch leistbar sind. Das Zentrum gehört Short-Time Rentals, Kurzzeitvermietungen. 2018 machte die tschechische Künstlerin Kateřina Šeda auf der Biennale in Venedig mit einem Projekt auf die Problematik aufmerksam, bei dem Menschen bezahlt wurden, um im Zentrum von Krumau ein normales Alltagsleben zu simulieren. Kateřina Kuchtová, Mitbegründerin des Kultur- und Gemeinschaftszentrums Bradelna, nahm an dem Projekt teil.
11: Not much has changed, but some things that are happening now.
10: Vieles ist beim Alten geblieben. Und doch gibt es Dinge, die heute selbstverständlich wirken und früher schlicht undenkbar gewesen wären. Dass Geschäftsleute Bänke vor ihre Läden stellen, auf denen Passanten mitten am Tag einfach innehalten und rasten. Dass Blumenschmuck vor Hauseingängen und Schaufenstern die Straße in etwas Einladendes verwandelt. Früher fehlte dafür der Mut, denn es war zur stillen Norm geworden, das gelebte Alltagsleben aus dem Stadtzentrum zu verbannen, unsichtbar zu machen.
19: Hunderte Menschen folgten dem Aufruf der Künstlerin. Einige wurden ausgewählt, Orte, die früher belebte und dann wie tot waren, neu zu beleben.
11: So this project. They did also like some fun things that would not be.
10: Genau das wollte dieses Projekt sichtbar machen. Mit einem Augenzwinkern passierte zum Beispiel das: eine Ziege an der Leine spazieren zu führen, bunte Wäsche auf der Leine aufzuhängen, ausgefallene Kostüme zu tragen. Aber auch ganz unspektakuläre: einen kleinen Grill auf dem Gehsteig aufzustellen und Würstchen zu brutzeln, dazu Gitarrenklänge. Und eine Frau, die mitten auf der Straße Gemüse schnitt.
11: Picked vegetables right in the middle of the street.
19: Petra Luis und die Mitglieder ihrer Kulturinitiative Pradelna waren angetan von der Idee, die Stadt zu okkupieren und zurückzuerobern. Sie und andere stellten ihre Sessel hinaus, plauderten, rauchten, tranken.
9: So it was sort of like occupying the space. I really like that.
19: Wie Italien müsste es sein, findet Petra Luis. Dort hat man die Cafés mit gutem Kaffee und aktivem Straßenleben. Ihre Initiative Pradelna, gleich ums Eck vom Egon Schiele Art Center, heißt übersetzt Wäscherei. Im Gebäude mit dem riesigen Innenraum und den hohen Wänden wurde früher das Eis für die lokale Brauerei gelagert. Später diente es als Wäscherei und Reinigung. Und es war so heiß, dass nie eine Heizung eingebaut wurde. Wer immer wollte, konnte in dem Raum etwas auf die Beine stellen. Ein Konzert, eine Open-Mic-Nacht, eine Diskussionsrunde oder Filmaufführung. Eine Idee war, eine öffentliche Sauna zu etablieren, von wo aus man danach in die Moldau springen könnte. Weiter verfolgt wurde diese Idee nicht. Fix ist, mit Jänner 2027 ist der Mietvertrag beendet. Pläne für das Gebäude gibt es offiziell keine. Ob es leer stehen wird, abgerissen, neu genutzt, man weiß es nicht. Etwas für den Tourismus, ein Hotel, Restaurant oder zur Abwechslung doch etwas für die Einheimischen? Die Stadtregierung, so der Vorwurf der InitiatorInnen, könne sich einfach nicht vorstellen, dass Pradelna auch wirtschaftlich von Vorteil sei. Die Veranstaltungen waren jedenfalls brechend voll. Danach geht man etwas essen und trinken, manche suchen sich eine Unterkunft. Ich hätte gern herausgefunden, wer denn nun tatsächlich Eigentümer des Gebäudes und damit zuständig ist für eine mögliche Vermietung oder eben Beendigung des Mietverhältnisses. Der Bürgermeister hatte für ein Interview aber keine Zeit. Er antwortete schriftlich.
0: Das Gebäude Pradelna befindet sich im Eigentum des Entwicklungsfonds von Český Krumlov. Daher können Sie sich mit Ihrer Bitte um eine Stellungnahme an den Geschäftsführer dieser Gesellschaft wenden, falls dort Zeit und Interesse an einer Stellungnahme bestehen.
19: Der Geschäftsführer des Entwicklungsfonds von Český Krumlov.
0: Eigentum des Entwicklungsfonds von Český Krumlov. Daher können Sie sich mit Ihrer Bitte um eine Stellungnahme an den Geschäftsführer dieser Gesellschaft wenden, falls dort Zeit und Interesse an einer Stellungnahme bestehen.
19: Der Geschäftsführer des Entwicklungsfonds von Český Krumlov wiederum antwortet.

Picknick machen. Die Einwohner sind jedenfalls bald um einen zentralen Kulturtreffpunkt ärmer. Noch mehr Touristen können das schöne Städtchen dafür mit einem neuen Linienbus von Bad Leonfelden besuchen.

0: Wir stehen auf einer Landzunge, die von drei Seiten umflossen wird, an einer Moldauschlaufe. Die Moldau hört man von hier herum nicht. Das ehemalige Zisterzienserkloster Goldkron, Zlata Koruna, gehört zu den besterhaltenen Ensembles gotischer Architektur in Mitteleuropa, nur einen Steinwurf von Krumau, Český Krumlov, entfernt. Anders als dort, wo jährlich bis zu 2 Millionen Touristen einfallen, kommen hierher gerade 20.000 bis 25.000. Wer das Kloster betreten wollte, musste über die Furt. Und wer diese Furt kontrollierte, kontrollierte den Handelsweg durch Südböhmen und den Salzhandel aus dem Salzkammergut. Das reiche, mächtige Kloster war zugleich Schutzanlage, Zollstation und Wirtschaftszentrum. Ein Kapitelgeschichte rund um König Przemysl Ottokar und die streitbare religiöse Reformbewegung der Hussiten. Goldkron, Zlata Koruna, ist ganz anders als Vyšibrod, das wir vorhin besucht haben, auch wenn beides Zisterzienserklöster sind. Hier leben seit 240 Jahren keine Mönche mehr. Wir betreten den Klosterhof mit dem kleinen Brunnen und treffen Katarzyna Tarantowa, die das Kloster und seine Geschichte mit Bezug zu Österreich seit 20 Jahren kennt.
1: Sie haben mit Heiligenkreuz die feste Verbindungen, die Familie Babenberg, so Przemysl Ottokar wollte Zisterzienserkloster, so er hat das Kloster in Heiligenkreuz gefragt und die ersten Brüder kamen aus Heiligenkreuz zu Zlatá Koruna.
0: Mit dem gewaltigen metallenen Schlüssel für die Kirche marschiert Katarzyna Tarantowa voran. Von Przemysl Ottokar wurde das Kloster bewusst mitten im Einflussgebiet der mächtigen Adelsfamilie der Witigonen gegründet, als Vorposten seiner Macht. Ein Nicht-Grab Ottokars gibt es auch, erzählt die Historikerin Katarzyna Tarantowa, die unter anderem an der Universität Wien Geschichte studiert hat.
1: Es ist falsche Grabsteine und diese gehört der König Przemysl Ottokar. Und der Sarg ist offen, weil der König ist nicht hier begraben, er ist in Prag begraben. Und oben können Sie sehen, der Bild. Es ist Przemysl Ottokar mit die Brüder von Heiligenkreuz und sie bekommen die Gründungsurkunde für Kloster.
0: Ottokar war auch Herzog von Österreich, als er 1263 das Kloster im Moldautal gründete. Die namengebende Dornenkrone schenkte ihm der französische König. Die Mönche von Heiligenkreuz, denen der Dorn anvertraut wurde, nahmen ihn als Stiftungsgeschenk mit nach Südböhmen ins neue Kloster. Er wurde von den Hussiten vernichtet.
1: Die Hussiten kamen im Jahr 1420 mit Jan Žižka. Es war sehr bekannter Herr für Jan Žižka. Sie kamen im Jahr 1420. Die Hussiten, es war eine Reformationsbewegung im 15. Jahrhundert, aber die meisten Hussiten waren die Räuber. Sie stürmten so viele Kirche und Kloster. Es waren sehr schlechte Zeiten in Böhmen.
0: Nicht nur wegen, sagen wir, unterschiedlicher Auffassungen in Glaubensfragen wurde Goldkron verwüstet. Auch die Reichtümer des Klosters waren für so manchen Grund, sich den Hussiten anzuschließen. Dabei wollten die Hussiten die Kirche reformieren, die Messe auf Tschechisch halten und die Eucharistie mit Brot und Wein feiern. Ihre Forderungen gingen weit über eine rein theologische Debatte hinaus. Sie wurde zum Symbol gesellschaftlicher Gleichheit. 1415 wurde Jan Hus auf dem Scheiterhaufen verbrannt, obwohl ihm zuvor freies Geleit zugesichert worden war. Und Zlata Koruna wurde 1420 und 29 niedergebrannt. Die Heerführer der Hussiten, Jan Žižka und seine Männer, wüteten und zerstörten das Kloster samt seiner Kirche.

0: im Jahr 1434. Das Kloster indes war eine Ruine. Immer wieder kehrten Mönche zurück. Im 16. Jahrhundert wurde es neu gebaut. Der frühere Einfluss war aber dahin. Im 17. Jahrhundert erlebte Zlata Koruna nochmal seine Hochblüte. Rund 30 Patres lebten im Kloster. Ihr Kaiser Josef II., der bekanntlich nicht viel über hatte für die Kirche, es 1785 auflöste. Die Schwarzenberger funktionierten das Gebäude daraufhin bis ins 19. Jahrhundert in Produktionsstätten um. Eine Bleistift- und Zündholzfabrik, Gießerei, ein Maschinenwerk, eine Textilherstellung. Ruß, Feuchtigkeit und Erschütterungen setzten der historischen Bausubstanz zu. Paradoxerweise verhinderte diese Nutzung aber den vollständigen Verfall oder systematischen Abriss, wie er viele andere säkularisierte Klöster ereilte.
1: Vielleicht sehen Sie, dass diese Wände sind nicht senkrecht, weil die Fabriken waren direkt hier, zum Beispiel die Gießerei. Es waren sehr schwere Maschinen und die Statik war zerstört. Es war Zeit von Revolution auf Maschinen, so sie waren in einer anderen Situation und diese Gebäude waren leer in dieser Zeit. So sie machen hier Fabriken und dann am Ende vom 19. Jahrhundert reparieren sie die Kloster. Es war Zeit von neuer Tourismus und romantischen Zeiten, so dann wurde das Kloster reparieren im 19. Jahrhundert. Diese Eiserne hielten die Wände zusammen und sie sind hier von Jahr 1860 von Schwarzenberger.
0: 1945 wurde Zlata Koruna verstaatlicht. Messen ließ der Pfarrer, der mehrere Kirchen zu betreuen hat, noch am Donnerstagnachmittag und Sonntag früh. Über eine Stunde Zeit hat sich Katarzyna Tarantowa für uns genommen, die Orgel aus dem Jahr 1699 gezeigt, auf der bis heute gespielt wird, uns durch Refektorium und Kapelle geführt. Sie ist mit uns zur neuesten Ausstellung gegangen, einer aus Iglau, Jichlava angekauften Apotheke aus dem 18. Jahrhundert. Im Klosterhof zeigt sie uns noch vor dem Abschied die sagenumwobene Kapuzinerlinde.
1: Noch etwas zu Hussiten, wenn wir gehen zu dieser großen Linde. Diese Linde ist etwa 200 Jahre alt. Und wenn kamen die Hussiten im Jahr 1420, sie haben einige Mönche aufgehängt auf die Linden. Und deshalb haben unsere Linden die Anomalie, diese, sehen Sie das? Es ist wie die Kapuzen von die gehängten Brüder.
0: Heute weiß man, es handelt sich um eine genetische Anomalie. Die Legende erzählt anderes. Aus Zlata Koruna verabschieden sich für heute Ute Maurenböck und Sonja Bettel. 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
3: Am Mikrofon begrüßt sie Cornelia Krebs. Das Bundesheer rüstet auf und kauft unter anderem 12 neue Kampfflugzeuge. Kritik gibt es jetzt aber am Kaufvertrag dazu. Für die Bundesheerprüfer erfüllt er nicht die internationalen Standards, wie die Presse berichtet. Viktoria Waldecker.
4: 12 Leonardo-Jets hat das Bundesheer angekauft. Sie sollen ab 2028 eine Lücke in Österreichs Luftverteidigung schließen. Der Verkäufer ist Italien. Der Vertrag wurde Ende 2025 unterzeichnet. Die Beschaffungsprüfkommission des Bundesheers kritisiert den Kaufvertrag jetzt aber scharf. Wichtige Fragen rund um Gewährleistung und Gerichtsstand seien darin nicht geklärt worden, berichtet die Presse. Damit würde der Vertrag internationalen Standards nicht entsprechen, so die Prüfer in einem Rohbericht. Im Falle von Problemen oder Streitigkeiten mit Italien könne das Nachteile für Österreich bringen. Das Verteidigungsministerium wollte das nicht kommentieren. Es handele sich um einen Rohbericht. Der endgültige Bericht soll Ende Oktober vorgelegt werden.
3: Die EU-Staaten befürworten nach Angaben der EU-Außenbeauftragten Kaja Kallas ein Einreiseverbot für Russen, die in der Ukraine gekämpft haben. Wie diese Maßnahme durchgesetzt werden soll, müsse jedoch noch erarbeitet werden, so Kallas nach einem Treffen der EU-Außenminister in Luxemburg. Die ersten Wahlen zum palästinensischen Legislativrat seit 2006 werden nicht wie geplant am 28. November stattfinden, sondern frühestens am 11. September des kommenden Jahres, so die Verlautbarung vom Präsidenten der palästinensischen Autonomiebehörde Mahmoud Abbas. Aus Israel Nikolaus Wildner.
5: Auf den Straßen von Ramallah, dem politischen Zentrum der Palästinenser im von Israel besetzten Westjordanland, war die Überraschung über die Verschiebung der Wahlen gering, die Enttäuschung hingegen groß. Nach 2021 sagt der unpopuläre Palästinenser-Präsident Mahmoud Abbas somit erneut Wahlen zum palästinensischen Parlament, dem sogenannten Legislativrat, kurzfristig ab. Zum letzten Mal haben die Palästinenser somit im Jänner 2006 über ihre politische Vertretung abgestimmt. Eine Passantin in Ramallah: Es gibt sicher Gründe für die Verschiebung, aber keine Rechtfertigung dafür. Wir brauchen dringend Wahlen, um unser Schicksal zu gestalten und die Wirtschaft zu verbessern. Unsere Lage ist sehr schlecht. Als offizielle Begründung für die Verschiebung nennt Palästinenser-Präsident Abbas vor allem logistische Hindernisse durch die israelische Besatzung.
3: Die portugiesische Polizei hat auf einem Schnellboot vor der Algarvenküste an die 3,7 Tonnen Kokain beschlagnahmt. Bei dem Einsatz sei ein Mann durch eine Kollision ums Leben gekommen, so die Polizei. Der Einsatz, an dem auch die italienischen und spanischen Behörden beteiligt waren, habe zur Zerschlagung einer kriminellen Gruppe geführt, die verdächtigt werde, mit Schnellbooten große Mengen an Drogen aus Lateinamerika nach Europa geschmuggelt zu haben. Zum Wetter.
6: Bei meist klarem Himmel wird es heute Nacht sehr frisch. Tiefstwerte 0 bis 9 Grad in manchen Alpentälern sowie im Mühl- und Waldviertel gibt es sogar leichten Frost. Der Dienstag beginnt vereinzelt nebelig, etwa in den Becken Unterkärntens oder im Innviertel. Tagsüber scheint morgen aber im Großteil Österreichs durchwegs die Sonne. Nur im Osten und am Nachmittag auch in Vorarlberg und Nordtirol gibt es zeitweise etwas dichtere Wolken. Bei teils lebhaftem Nordwind steigen die Temperaturen auf 12 bis 18 Grad. Am Mittwoch dann ähnlich warm, aber meist bewölkt und zeitweise nass. So viel zum Wetter von Michael Mattern.
7: Ein Orchester kann glänzen, leuchten, schillern oder plötzlich ganz trocken und scharf klingen. 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Mehr über sein aufregendes Dirigentenleben zwischen Montreal, Paris und Tokio hören Sie jetzt in Ausgewählt bei Philipp Weismann, denn es gibt etwas zu feiern.
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8: Und wir beginnen mit einem runden Geburtstag. Charles Dutoit wurde vergangenen Mittwoch 90 Jahre alt. Geboren 1936 in Lausanne, dort sowie in Genf und später in Siena und Tanglewood musikalisch ausgebildet. Er hat Violine und Viola, Klavier und Schlagzeug studiert und ebenso Komposition, Instrumentation und Dirigieren. Es war dann ein Engagement in Wien, das Charles Dutoit ins internationale Rampenlicht rückte. 1964 holte Herbert von Karajan den jungen Schweizer an die Wiener Staatsoper. Aber prägend für seine Karriere wurde später vor allem ein Orchester, das Orchestre Symphonique de Montréal. Charles Dutoit leitete es von 1978 bis 2002, 25 Jahre lang, und machte aus dem kanadischen Klangkörper ein international gefragtes Spitzenorchester. Gerade die französische Musik wurde zum Markenzeichen dieser Zusammenarbeit. Maurice Ravel ist dafür ein gutes Beispiel. Herzlich willkommen.

Maurice Ravels berühmter Bolero, die unerbittliche Steigerung bis zum Schluss. Der Dirigent war Charles Dutoit, gespielt hat das Orchestre Symphonique de Montréal in einer Aufnahme von 1981. Albert Roussel gehört zu jenen französischen Komponisten, die im Konzertbetrieb weit weniger präsent sind als etwa Claude Debussy oder Maurice Ravel. Roussel war zunächst Marineoffizier, bevor er sich ganz der Musik zuwandte, mit einer besonderen Verbindung von französischer Klangkultur, rhythmischer Präzision und einem zunehmend herberen, kraftvolleren Orchestersatz. Seine erste Symphonie trägt den Titel La Poème de la Forêt, also Gedicht des Waldes, und entstand zwischen 1904 und 1906. Das zyklische Programm in vier Sätzen beschreibt den Wald im Wandel der Jahreszeiten. Winterwald, Frühling, Sommerabend und schließlich Faune und Triaden. Der dritte Satz, den wir gleich hören, Soir d'été, ist dabei die ruhigste, atmosphärischste Station. Ein Abendbild, in dem Roussel eine sehr feine, fast schwebende Farbigkeit erzeugt. Charles Dutoit hat Roussel immer wieder dirigiert und aufgenommen, vor allem auch mit dem Orchestre National de France. Seit 1991 war er dort Musikdirektor und leitete es bis zum Jahr 2001. Hier nun also die Symphonie Nummer 1 von Albert Roussel, La Poème de la Forêt, daraus der dritte Satz, Soir d'été.

Wir hörten den dritten Satz aus Albert Roussels erster Symphonie, Opus 7 in D-Moll, Le Poème de la Forêt. Soir d'été heißt der Satz. Gespielt hat das Orchestre National de France unter der Leitung von Charles Dutoit. Ausgewählt heute zum 90. Geburtstag von Charles Dutoit, dem weltbekannten Schweizer Dirigenten, der seit langem in Kanada lebt, aber eigentlich auf der ganzen Welt zu Hause ist, mit Wohnsitzen unter anderem in Paris, Buenos Aires oder Tokio. In einer Sendung über Charles Dutoit soll ein Kapitel nicht ausgespart werden, das seine Biografie seit Ende 2017 überschattet. Im Zuge der MeToo-Debatte erhoben zunächst 4 Frauen Vorwürfe gegen Dutoit wegen sexueller Übergriffe. Später kamen weitere Anschuldigungen hinzu. Dutoit wies die Vorwürfe kategorisch zurück. Es gab interne Untersuchungen, mehrere große Orchester beendeten die Zusammenarbeit mit ihm. Eine strafrechtliche Verurteilung ist nicht dokumentiert. Dutoit kehrte später schrittweise auf die internationalen Konzertpodien zurück. Und dort steht er auch jetzt in der Sumida Triphony Hall in Tokio, wo 1998 eine Aufnahme von Sergei Prokofjews Ballettmusik Romeo und Julia produziert wurde. Das Werk entstand Ende der 1930er Jahre zunächst als Ballett. Die Musik wurde bald auch außerhalb dieses Balletts in Form von Orchestersuiten bekannt. Auch das NHK Symphony Orchestra in Tokio wurde zu einem wichtigen Kapitel in der Laufbahn von Charles Dutoit. Dutoit debütierte bei diesem japanischen Rundfunkorchester im Jahr 1987 und war ab 1998 dessen Musikdirektor. Seit 2003 ist er dort Ehrendirigent.

Musik aus dem Ballett Romeo und Julia von Sergei Prokofjew. Charles Dutoit dirigierte hier das NHK Symphony Orchestra aus Tokio. Jetzt zu einer Künstlerin, mit der Charles Dutoit nicht nur eine lange musikalische Zusammenarbeit verband, sondern auch eine private Liaison, die Pianistin Marta Argerich. Die beiden waren von 1969 bis 1973 verheiratet und sie haben auch nach ihrer Trennung immer wieder miteinander musiziert und Aufnahmen gemacht. Ihre erste gemeinsame Schallplattenaufnahme entstand bereits 1971. Es war Tschaikowskis erstes Klavierkonzert mit dem Royal Philharmonic Orchestra. Nun führt uns das Klavierkonzert Nummer 3 von Béla Bartók noch einmal zurück nach Montreal. Dutoit und das Orchestre Symphonique de Montréal waren in dieser Phase längst ein eingespieltes Team. Marta Argerich wiederum bringt genau jene Mischung aus Spontanität, rhythmischer Energie und perkussivem Anschlag mit, die Bartóks Musik braucht. Bartók schrieb das Konzert 1945 in den USA in den letzten Monaten seines Lebens für seine Frau Dita. Es wirkt auffallend hell und kammermusikalisch. Der erste Satz beginnt nicht mit demonstrativer Virtuosität, sondern mit einer geradezu lakonischen, nachdenklichen Bewegung.

Das war der erste Satz aus Bela Bartoks drittem Klavierkonzert. Martha Argerich am Klavier, begleitet vom Orchestre Symphonique de Montréal unter Charles Dutoit. Zum Schluss kehren wir noch einmal zu jener französischen Klangwelt zurück, mit der Dutoit besonders stark verbunden ist. Eric Satie's Chimnopédie entstanden 1888 zunächst als Klavierstücke. Claude Debussy, der Satie früh als eigenwillige und zukunftsweisende Stimme der französischen Musik erkannte, orchestrierte später zwei der drei Stücke und machte die Werke des als Außenseiter geltenden Satie erst richtig bekannt. Aus den sparsamen Klaviersätzen werden dabei fein instrumentierte Klangbilder. Charles Dutoit und das Orchestre Symphonique de Montréal, Chimnopédie Nummer 3 und danach die Nummer 1.

Erik Satie in den Orchesterfassungen von Claude Debussy die Gymnopédie Nummer 3 und zuletzt Nummer 1, gespielt vom Orchestre Symphonique de Montréal unter Charles Dutoit, der vor einigen Tagen am 7. Oktober 90 Jahre alt wurde. Und Charles Dutoit ist auch mit 90 weiterhin am Pult sehr aktiv. Ende November etwa dirigierte das NHK Symphony Orchestra mit Martha Argerich als Solistin in Ravels G-Dur Klavierkonzert. Und bis weit ins Frühjahr 2027 sind weitere Konzertauftritte von ihm angekündigt. Und damit geht diese Ausgabe von Ausgewählt zu Ende. Gestaltet und präsentiert hat sie Philipp Weismann.

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1: Es ist Dienstag, der 13. Oktober. Am Mikrofon begrüßt Sie Cornelia Krebs. Trotz der gegen Russland verhängten Sanktionen hat das Land nach eigenen Angaben seit 2022 Erdöl und Erdgas im Wert von mehr als 320 Milliarden US-Dollar an EU-Länder verkauft. Die EU hat seit Beginn des Krieges gegen die Ukraine zahlreiche Sanktionen gegen Russland verhängt, doch viele Länder, darunter Frankreich, decken ihren Bedarf weiterhin mit russischer Energie, insbesondere mit Flüssigerdgas. Mehrere Staaten, darunter die Slowakei und Ungarn, profitieren zudem von einer Ausnahmeregelung, die nur den Kauf von über Pipelines transportiertem russischem Öl erlaubt. Die weltweite Armut hat wieder zugenommen, und zwar erstmals seit 2010. Laut dem aktuellen Armutsbericht der Vereinten Nationen leben inzwischen 1,2 Milliarden Menschen in sogenannter multidimensionaler Armut, fast 52 Millionen mehr als im Vorjahr. Karin Goritschnik.
2: Hunger, fehlende Schulausbildung und mangelnder Zugang zu Trinkwasser und Elektrizität. Die UNO spricht von einem Teufelskreis, in dem die Betroffenen gefangen sind. Mehr als die Hälfte davon Kinder und Jugendliche. Die meisten armen Menschen leben weiterhin in Afrika südlich der Sahara und in Südasien. Besonders verbreitet ist die Armut auf dem Land. Rund 83% der Betroffenen leben in ländlichen Gebieten. Zwar sei der Anstieg der Armut auch auf das Bevölkerungswachstum zurückzuführen, dennoch müsse er für die ganze Welt ein Alarmsignal sein, so der Chef des UNO-Entwicklungsprogramms UNDP, Alexander De Croo. Verbesserungen bei der Armutsquote, etwa in Ägypten oder Nepal, würden zeigen, dass entschlossenes Handeln Fortschritt bewirken könne.
1: Bis Ende Oktober muss in Österreich Klarheit über das Universitätenbudget für die kommenden 3 Jahre herrschen. Diese Frist sieht das Gesetz vor. Die Unis sagen, sie brauchen 18 Milliarden Euro. Die Wissenschaftsministerin hat sie schon wissen lassen, dass sich das nicht ausgehen werde. Auch die Unis müssten sparen. Heute soll in Wien gegen den Sparkurs demonstriert werden. Stefan Kappacher.
3: Es gibt fix weniger als den von den Unis errechneten Finanzbedarf von 18 Milliarden Euro. Und was heißt das? Der Rektor der Universität Graz, Peter Riedler.
4: Alles, was unter den 18 Milliarden ist, ist selbstverständlich ein Einschnitt bei den Universitäten und bedeutet Einsparungen. Faktum ist auch, dass es natürlich sehr stark in Personalmaßnahmen geht.
3: Es gehe um bis zu 9.000 Stellen in Verwaltung und Lehre. Das würden auch die Studierenden spüren, sagt Unico-Präsidentin Brigitte Hütter. Sie spricht von einem drohenden Rückbau.
5: Wir hoffen, dass die Ministerin den Stellenwert von Wissenschaft und Forschung und auch die Bedeutung dieses jetzt noch geplanten Rückbaus erkennt und da umschwenkt.
3: Die ÖH will gemeinsam mit Lehrenden morgen Dienstag protestieren. Es würden Investitionen in die Zukunft beschnitten, so die Kritik.
1: Viele Zugvogelarten fliegen zum Brüten vom afrikanischen Kontinent nach Europa. Eine neue Studie zeigt nun, dass die vielen verschiedenen Vögel nicht nur gemeinsam reisen, sondern auch gemeinsam rasten. Eine besonders beliebte Raststation der Tiere ist eine kleine Insel im Tyrrhenischen Meer, etwa 100 Kilometer westlich von Neapel. Christine Linduska.
6: Die kleine Insel Ponza ist ein wichtiger Stopp für viele verschiedene Zugvögel auf ihrem Weg von Afrika nach Europa. Seit 18 Jahren beobachtet der Wiener Ornithologe Leonido Fusani, welche Arten zur selben Zeit dort Rast machen. Es zeigt sich, wenn Gegenwinde den Flug vom Süden über das Mittelmeer in die Brutgebiete erschweren, kommen mehr unterschiedliche Arten gemeinsam auf Ponza an. Zum Beispiel teilen sich dann Schilfrohrsänger, Pirole und Gelbspötter das kleine Eiland. Der gemeinsame Zug unterschiedlicher Vogelarten hat im Lauf der Jahre zugenommen. So verbringen auch Turteltauben ihre Rast immer öfter gemeinsam mit Bienenfressern. Und Nachtigallen warten auf Ponza gemeinsam mit Wendehälsen auf besseres Flugwetter. Veränderte Jahresrhythmen aufgrund des Klimawandels und schlechter werdende Umweltbedingungen könnten ein Grund dafür sein.
1: Heute am späten Vormittag soll Papst Leo XIV. In der Agostino Gemelli Klinik in Rom eingeliefert werden, zur Entfernung eines Lungenknotens im frühen Stadium. Wann genau der Eingriff stattfindet, wurde vom Vatikan nicht mitgeteilt. Der Spitalsaufenthalt des Papstes dürfte etwa eine Woche dauern. Das waren die Nachrichten mit Cornelia Krebs. Und jetzt zum Wetter.
7: Der Dienstag kann in den Niederungen stellenweise nebelig beginnen. Tagsüber ist es heute aber im Großteil Österreichs strahlend sonnig. Nur in Niederösterreich, Wien und dem Burgenland ziehen zeitweise ein paar Wolken durch und am Nachmittag trübt es sich dann im Westen langsam ein. In der Früh ist es frisch, zum Teil sogar leicht frostig. Tagsüber entsprechen die Temperaturen der Jahreszeit, Höchstwerte 12 bis 18 Grad. Morgen Mittwoch ein bisschen wärmer, aber oft bewölkt und zeitweise nass. Nur im Westen und Süden ein paar Sonnenstunden. So viel zum Wetter von Michael Matt.
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1: Als ich diesen Ort das erste Mal sah, habe ich mich in ihn verliebt. Im nächsten Jahr kam ich wieder. Und im nächsten und im nächsten.
2: Von Bram Stoker, dem Autor des Horrorklassikers Dracula, stammen diese Zeilen. Die Rede ist von Cruden Bay. Dieser malerische Küstenort mit einem etwa 3 Kilometer langen Sandstrand befindet sich in der schottischen Grafschaft Aberdeenshire. Dorthin heftet sich im heutigen Ambiente, bei dem sie Philipp Scheiner begrüßt, Julia Reuter auf die Spuren des Autors. Außerdem unternimmt Georg Rehnöckel Wanderungen in der slowenisch-italienischen Grenzregion. Und jetzt gleich erkundet Margit Atzler den Real Jardín Botánico in Madrid. Er befindet sich direkt neben dem weltberühmten Museo del Prado. Die jeweiligen Besuchereingänge liegen knapp 50 Meter voneinander entfernt an der Plaza Murillo, wo sich am Vormittag zu beiden Seiten Warteschlangen bilden können. Stille wird man im königlichen Botanischen Garten inmitten von Madrid nur schwer finden. An der stark befahrenen Prachtstraße Paseo del Prado, gegenüber von prächtigen Wohngebäuden aus dem 18. Jahrhundert, die Assoziationen an die Pariser Boulevards wecken. Und doch ist der Garten eine Oase für Menschen, die auf kleinem Raum in seine vielfältige Pflanzenwelt eintauchen möchten. Für Ambiente unternahm Margit Atzler in Begleitung von Ricarda Rina einen Rundgang durch den königlichen Botanischen Garten von Madrid.
3: Claro, este jardín está conectado mucho con el siglo de las luces, la época de las grandes expediciones que se hicieron a América y a Asia y a África, o sea, todo nuestro legado también está conectado.
4: Der Botanische Garten steht in einem engen Bezug zur Zeit der Aufklärung, der Zeit der großen Expeditionen nach Amerika, Asien und Afrika. Die Sammlungen sind auch eine Art historisches Vermächtnis. Hierher kamen die Pflanzen aus Amerika oder von den Philippinen zur Akklimatisierung. Sie wurden untersucht, beschrieben und man überprüfte, ob es auch medizinisch eine Verwendung für sie gab. Die damalige Zeit und ihre wissenschaftlichen Praktiken in den großen europäischen Imperien sind heute natürlich sehr umstritten.
5: Die Wissenschaftlerin Ricarda Rina stammt aus Venezuela. Dort studierte sie Biologie. In den USA absolvierte sie ihr Masterstudium und das Doktorat. Seit 2008 lebt Ricarda Rina in Madrid.
3: Yo soy investigadora aquí en Botánica y no soy española. Entonces, claro, a mí ahora estoy de vicedirectora de un jardín donde su contexto histórico lo he tenido que también.
4: Ich musste mir den gesamten historischen Kontext, in den der Botanische Garten eingebettet ist, erst einmal aneignen. Wir haben hier 2 Institutionen, die untrennbar miteinander verbunden sind. Der Botanische Garten ist Teil des Obersten Rats für wissenschaftliche Forschung in Spanien.
5: Das Consejo Superior de Investigaciones Científicas, kurz CSIC, wie der Oberste Rat für wissenschaftliche Forschung auf Spanisch heißt, ist die größte öffentliche Forschungseinrichtung Spaniens und die drittgrößte Europas. Der Oberste Rat für wissenschaftliche Forschung CSIC hat eine Nebenstelle im Botanischen Garten, der Arbeitsplatz von Ricarda Rina. Er ist über einen bewachten Seiteneingang auf der Südseite des Gartens erreichbar. Hier werden auch die Herbarien, alte Zeichnungen und Manuskripte aufbewahrt und das Material, das von den wissenschaftlichen Expeditionen des 18. und 19. Jahrhunderts mitgebracht wurde. 1755 ordnete König Ferdinand VI. Die Gründung des Botanischen Gartens an. Carlos III. Ließ ihn 1781 an den heutigen Standort verlegen. Als Teil einer umfassenden Stadtplanung Madrids im Zuge der Aufklärung, die bis in die Gegenwart wirkt.
3: porque el plan es hacer el Museo de Historia Natural, que iba a ser el Museo del Prado, era, iba a ser un gabinete de Historia Natural.
4: Gleich nebenan wollte man das Königliche Naturhistorische Museum errichten, heute das Prado Museum. Es sollte also ein richtiges naturhistorisches Kabinett werden. Das Königliche Observatorium gehört auch dazu. Es war Teil der Landschaft der Künste und Wissenschaften.
5: Der Paseo del Prado y del Buen Retiro, diese Landschaft der Künste und Wissenschaften, ist seit 2021 auch UNESCO-Weltkulturerbe unter dem Titel Paisaje de la Luz, Landschaft des Lichts. Der Botanische Garten ist terrassenförmig angelegt, mit 4 Ebenen, die jeweils über ein paar Treppen miteinander verbunden sind. Hier wachsen über 5000 Pflanzenarten, darunter alte Baumriesen aus aller Welt, die eine ganz besondere Atmosphäre schaffen. Im Spanischen Bürgerkrieg von 1936 bis 1939 wurden weite Teile des Botanischen Gartens zerstört. Auch der prachtvolle Villanueva-Pavillon mit Säulen und riesigen Fenstern. Ein Werk des spanischen Hofbaumeisters Juan de Villanueva. Von Villanueva stammt übrigens auch das Prado-Museum.
3: Mira, este edificio que ha sido restaurado porque fue completamente prácticamente destruido.
4: Im Villanueva-Pavillon waren ursprünglich die wissenschaftlichen Sammlungen des Botanischen Gartens untergebracht. Das Gebäude wurde restauriert und man versuchte, so gut es ging, den architektonischen Stil von Villanueva zu erhalten. Im Grunde handelt es sich um 2 hintereinander liegende Pavillons, die in der Mitte miteinander verbunden sind. Es gibt wechselnde Ausstellungen und Veranstaltungen, zum Beispiel Workshops.
3: El ala sur y el ala norte. Y luego tenemos esa parte que lo conecta. Esta es un ala y la otra.
5: Über die höchste Terrasse des Botanischen Gartens gelangt Ricardo Arena zur Rückseite des Pavillons. Dieser jüngste Abschnitt des Gartens wurde 2004 angelegt und beherbergt eine große Bonsai-Sammlung. Von den 110 Bonsais könne aus Platzgründen allerdings immer nur höchstens ein Drittel ausgestellt werden. Die Vizedirektorin zeigt auf die nächste darunter gelegene Ebene, wo sich Weinreben über Metallbögen ranken.
4: Diese Metallkonstruktion stammt aus dem 18. Jahrhundert. 2021 gab es einen heftigen Schneesturm, der großen Schaden anrichtete. Die ganze Konstruktion musste komplett restauriert werden.
5: Die Ranken bilden einen über 100 Meter langen Gang zwischen den beiden Gebäudeteilen des Pavillons bis zu einem Gewächshaus und biegen dort nach links ab. Ein wichtiges architektonisches Element des Gartens, das ebenfalls seit seinen Anfängen besteht, erklärt Ricardo Arena. Über ein paar Treppen geht es an kofferschiebenden asiatischen Touristinnen hinunter zur Ebene des Pavillons. Ursprünglich, so die Vizedirektorin, wollte die königliche Familie dem Volk ermöglichen, sich mit Heilpflanzen zu versorgen.
3: La corte lo que quería era un lugar donde las personas podrían venir el pueblo a abastecerse de plantas medicinales.
4: So ein Garten wurde damals immer von Apothekern geplant. Von jemandem, der sich mit der pharmazeutischen Wirkung der Pflanzen auskannte. Viele der ersten Botaniker waren Mediziner.
5: Daraus entwickelte sich mit der Zeit die Botanik als eigenständige Wissenschaft.
3: Y luego ya pues la ciencia botánica iba avanzando y toma otros caminos. Y se hacen ya colecciones para dar a conocer al público plantas de otros continentes, de otros biomas.
4: Man wollte den Menschen zeigen, welche Pflanzen auf anderen Kontinenten wuchsen, dass es mehr gibt als Olivenbäume oder Eichen. Wir haben hier zum Beispiel eine feine Sammlung an asiatischen Pflanzen aus Japan und China. Das sind vor allem Bäume und Sträucher, auch aus Nordamerika. Die gemäßigte Zone und die Subtropen sind hier am besten vertreten. Die tropischen Pflanzen befinden sich in den Gewächshäusern.
3: Los grandes jardines botánicos están en invernaderos.
5: Früher, so die Vizedirektorin, hieß das Gewächshaus Palmenofen oder Palmenhaus. Hier tummeln sich an diesem Tag Schulklassen. Es ist laut und naturgegeben schwül, fast stickig. Also lieber wieder hinaus in die angenehm laue Luft dieses sonnigen Herbsttages. Ricarda Rina spaziert über die gepflegten Wege im Schatten großer Bäume und Sträucher. Diese Terrasse ist der romantische Teil des Botanischen Gartens und wurde 1858 angelegt. Einige Baumriesen stechen besonders hervor. Diese stillen Zeugen der Zeit sind besonders langlebige Exemplare. Doch auch ihre Zeit wird irgendwann ablaufen. Einigen machen Schädlinge zu schaffen, zum Beispiel ein Pilz. Die Palme vor dem Via Nueva Pavillon ist in ein grünes Netz eingehüllt, zum Schutz vor einem Nachtfalter. Die Larven des Falters fressen die jungen Palmblätter, der Baum stirbt ab. Und das fotogene Ensemble mit dem Via Nueva Pavillon im Hintergrund mit.
3: Vamos a ir del otro lado.
5: Einen Baum möchte Ricarda Rina besonders hervorheben, den sogenannten Abuelo, den Großvater.
3: Este lo llaman el abuelo porque este ciprés aquí es el más antiguo del jardín. O sea que este probablemente está aquí desde que Carlos III dijo aquí es el jardín.
4: Diese Zypresse ist der älteste Baum im ganzen Garten. Der steht wahrscheinlich da seit dem Zeitpunkt, als König Carlos III. Sagte, hier wird der botanische Garten sein. Der Baum ist durch eine kleine Tafel gekennzeichnet. Da steht, um welchen Baum es sich handelt, wie alt er ist, woher er ursprünglich kommt und weitere botanische Fakten.
3: Y bueno, de dónde viene, sus características, ¿no? Y un poco la información botánica básica.
4: Ich glaube, wir haben hier ungefähr 20 solcher Bäume.
3: No sé, creo que son como unos 20 tantos árboles o 20. Entonces tienes esta información.
5: Ricarda Rina macht auf einen Triumphbogen aus Granit aufmerksam.
3: Ya está la puerta del rey, ¿ves?
5: Das Königstor. Die drei Durchgänge zum Paseo del Prado, der verkehrsreichen Prachtstraße, sind durch schmiedeeiserne Gitter verschlossen. Denn das von König Carlos III. In Auftrag gegebene Königstor wird eben nur für die königliche Familie geöffnet. Gegenüber von der Puerta Real, ziemlich genau in der Mitte des Botanischen Gartens platziert, findet sich eine Statue von König Carlos. In unregelmäßigen Abständen, im Schatten der Bäume, wie zufällig platziert, weitere Statuen. Insgesamt 4 an der Zahl. Die Statuen fügen sich harmonisch in die Pflanzenwelt ein.
4: Sie sollten bald restauriert werden. Das sind alles ehemalige Direktoren des Botanischen Gartens. Solche, die sich durch ihre botanischen Forschungen und besonderen Bemühungen für diesen Garten auszeichneten.
5: Ob es unter den Direktoren auch eine Frau gab?
3: Hubo una y la actual. Dos. En 269 años.
5: Insgesamt waren in 269 Jahren 2 Direktorinnen dabei, inklusive der aktuellen. Dass ein Spaziergang im Real Jardín Botánico eines Tages wieder möglich sein würde, daran glaubten am Ende der spanischen Diktatur wohl nur wenige.
3: In 1975, este jardín, antes de esa época, estaba
4: 1975 war der Zustand des Gartens desaströs, komplett verwahrlost und sich selbst überlassen. Es gab überall Kühe und Schafe, keinerlei Pflege, nichts. Die Renovierungsarbeiten dauerten bis 1981. Dann öffnete man die Pforten schließlich wieder für die Öffentlichkeit. Hier sieht man eine Übersichtskarte des Gartens.
5: Ricarda Rina geht hinunter zur zweiten Terrasse. Das Einzige, was neben den Pflanzen die Jahrhunderte überdauerte, sind die Brunnen innerhalb des klassizistischen symmetrischen Wegenetzes.
3: Los fuentes nos han salvado. En cierto modo para recrear otra vez, ¿no? La idea del jardín, la estructura.
5: Dank der Brunnen konnte man die ursprüngliche Struktur des Gartens rekonstruieren, denn die historischen Pläne verwendeten unterschiedliche Maßstäbe. 30 dieser schlichten runden Granitbrunnen sind über den Garten verteilt.
3: El jardín cambia mucho como todo aquí con las estaciones, entonces verás un jardín diferente si vienes en primavera y verano.
5: Der Garten verändert sich sehr stark im Jahresverlauf, so die Botanikerin.
3: En otoño, invierno, por supuesto, es bonito ver los colores de las plantas. Hay algunas plantas que florecen en otoño que también son muy llamativas.
4: Auch jetzt im Herbst sind Pflanzen in Blüte und sehen wunderschön aus. Andere Teile des Gartens sind schon verschlafen, nicht mehr besonders attraktiv, aber das ist normal. Ich versuche immer den Leuten zu erklären, dass die Pflanzen unterschiedliche Stadien durchlaufen. Sie müssen sich nicht immer in ihrer Blütenpracht zeigen oder Früchte tragen. Jedes Stadium ist wichtig und interessant, auch wenn sie gerade unter der Erde schlummern.
5: Naturvermittlung beginnt im Kleinen, erklärt Ricarda Rina. Man möchte nicht glauben, wie niederschwellig man ansetzen müsse.
3: Estoy aquí en otoño, en el jardín, cuando ya empieza masivamente a caer la hoja, siempre dejamos unos paseos sin limpiar.
4: Wenn im Herbst die Blätter von den Bäumen fallen, lassen wir sie auf bestimmten Wegen liegen. Wir wollen den Menschen so den natürlichen Jahreskreislauf näher bringen, damit sie das bunte Laub am Boden bewusst wahrnehmen. Manche beschweren sich über den Geruch. Es gibt alles. Was machen die? Sie sollen sauber machen, der Garten ist schmutzig. Alle möglichen Beschwerden. Wir geben also eine Pressemitteilung heraus, in der wir erklären, warum das im Herbst so ist und um welche Wege es sich handelt. Wir stellen Schilder auf und erklären, warum wir das so machen und so weiter und so fort.

Der Real Jardín Botánico in Madrid ist das ganze Jahr über für die Öffentlichkeit zugänglich. Informationen zum Garten, in dem geführte Touren, Workshops, Kurse und Konzerte angeboten werden, finden Sie online oe1orf.at/ambiente. Und mehr über Reisen in Spanien erfahren Sie auf der Website des spanischen Fremdenverkehrsamts spain.info.

0: Über den Gebirgskamm des Kolovrat verläuft die italienisch-slowenische Grenze. Von dem zwischen 800 und 1150 Meter hohen Bergrücken reicht der Blick über die friaulische Tiefebene bis zur Bucht von Monfalcone, über das Tal der Soča und zu den Gipfeln der Julischen Alpen. Das Gebiet ist vor allem auf der slowenischen Seite eine beliebte Destination internationaler Outdoor-Touristen. Doch vor 111 Jahren war der Ausblick vom Kolovrat nicht aus touristischen, sondern aus strategischen Gründen wichtig. Das italienische Heer befestigte die Anhöhen, die ein natürliches Bollwerk hoch über der Isonzo-Front bildeten, die hier von 1915 bis 1917 verlief. Die italienischen Stellungen und Schützengräben des Ersten Weltkriegs kann man heute noch besichtigen. Sie bilden einen Teil des Walk of Peace, einer geplanten Weitwanderroute, die drei bestehende Friedenswege verbinden und dadurch eines Tages vom Stilfser Joch entlang der ehemaligen Frontlinie bis nach Triest führen soll. Einen Abschnitt des Wegs hoch über der ehemaligen Isonzo-Front hat Georg Rehnöckel besucht.
1: Actually, this Walk of Peace idea was born already in 70s in the head of Walter Schaumann and his wife. They were Austrians.
2: Die Idee zum Walk of Peace entstand in den 1970er Jahren in den Köpfen des Wiener Ehepaares Walter und Gabi Schaumann. Sie gründeten in Kötschach Mauten ein erstes privates Weltkriegsmuseum, aber auch einen grenzüberschreitenden Weg des Friedens zwischen den Regionen Friaul-Julisch, Venetien und Kärnten. Wenn ich über den Walk of Peace spreche, erinnere ich daher immer an Walter Schaumann, der dafür gesorgt hat, dass uns die Wege, die uns einst trennten, heute zusammenführen. Das ist es, was wir heute noch machen.
3: Mascha Klavora, Jahrgang 1980, ist eine sportliche und vor Energie sprühende Frau. Die ehemalige Leichtathletin, Journalistin und Bürgermeisterin engagiert sich seit 2018 mit aller Leidenschaft für das Projekt Walk of Peace. Dieses soll die einst blutig umkämpfte, später streng bewachte Grenze zwischen Slowenien und Italien zu einer Zone der Begegnung und des gemeinsamen, friedlichen Erinnerns machen. Von 1915 bis 1918 tobte hier der mit aller Brutalität geführte Krieg zwischen Italien und der Donaumonarchie, der 1 Million Tote, Verwundete und Vermisste forderte. Das entspricht den Opferzahlen von Verdun. Doch im Gegensatz zur Westfront geriet die Südfront nach dem Ersten Weltkrieg ins erinnerungspolitische Abseits. Nach dem Fall des Eisernen Vorhangs waren es in Slowenien vor allem private Initiativen, die sich der Wiederentdeckung und Aufarbeitung der Geschichte widmeten. Ein Beispiel ist das 1989 gegründete Weltkriegsmuseum von Kobarid. Inspiriert davon wollte sich Mascha Klavora ebenfalls für die Erinnerung an den Weltkrieg engagieren. Im grenzüberschreitenden Projekt Walter Schaumanns erkannte sie das Potenzial für etwas noch viel Größeres.
1: His wife Gabi invented that these paths are now named Weg des Friedens.
2: Die Idee zum Namen Weg des Friedens stammt von Gabi Schaumann. Es ist unglaublich, wie sich diese Idee überall entlang der alten Front zwischen dem Königreich Italien und der Donaumonarchie ausgebreitet hat. Im Trentino, in Friaul-Julisch-Venetien, im westlichen Slowenien und in Kärnten gibt es unterschiedliche regionale oder in unserem Fall grenzüberschreitende Wege, die alle Friedensweg oder so ähnlich heißen.
1: And now we all together try to establish in case of Friuli-Giulia region and west of Slovenia this walk of peace from the Alps to Adriatic.
2: Und gemeinsam versuchen wir jetzt, einen langen Weg bis zur Adria zu gestalten. Wir haben dabei Partner im Trentino und im Veneto, aber leider nicht in Österreich, obwohl die Idee ursprünglich von dort kommt. Vielleicht finden wir noch welche. Wir möchten einen Weg schaffen, der vom Stilfser Joch bis zur Adria geht. Unser Weg hier, der mehr oder weniger entlang der Isonzo-Front führt, ist Teil einer 500 Kilometer langen Frontlinie. Das ist unsere Vision.
3: Noch sind die drei bestehenden Friedenswege entlang der österreichisch-italienischen Weltkriegsfront unverbunden. Der an der Isonzo-Front entlang führende Abschnitt beginnt beim Soldatenfriedhof von Lokpot Mangartom im Triglau-Nationalpark, wenige Kilometer südlich von Kranjska Gora, und endet in Triest. Eine im Walk of Peace Zentrum in Kobarid erhältliche Broschüre beschreibt die 14 Tagesetappen des Weitwanderwegs. Es gibt sie vorerst aber nur auf Englisch, Italienisch und Slowenisch. Allzu groß ist die Nachfrage nach deutschsprachigen Unterlagen derzeit noch nicht.
1: We really have very diverse visitors because also Socha Valley is attractive for outdoor tourists because of paragliding, fishing on the river, cycling.
2: Wir haben sehr unterschiedliche Besucher. Das Socha-Tal zieht vor allem Outdoor-Sportler an. Man kann hier paragliden, fischen, Radfahren, wandern, alle Arten von Wassersport betreiben. Wir haben aber auch Besucher, die von Soldaten abstammen. Im Laufe eines Jahres kommen mindestens 80 Leute aus 5 oder 6 verschiedenen Ländern, die hier ihre Verwandten suchen. Wir helfen ihnen mit unserer Datenbank. Die österreichischen Touristen interessieren sich weniger für die Geschichte oder den Friedensweg. Sie kommen aus anderen Gründen.
3: Dabei lassen sich kurze Ausflüge an die ehemalige Front gut mit einem Aktivurlaub im Socha-Tal kombinieren. Der Historiker Michael Urschitsch leitet Exkursionen, die zum Beispiel auf den Kolovrat führen, einen Gebirgskamm an der italienisch-slowenischen Grenze. Von dort oben blickt man aus 1100 Metern Seehöhe auf das Socha-Tal hinunter. Aufgrund ihrer strategischen Bedeutung wurde die Anhöhe von der italienischen Armee zur natürlichen Festung ausgebaut. Die Schützengräben und Truppenunterstände von damals sind heute ein Freilichtmuseum. Hier begann am 25. Mai 1915 die italienische Offensive gegen Österreich-Ungarn.
4: And so practically in May, at the end of May 1915.
5: Im Mai 1915 wurde die Lage hier kritisch. Österreich-Ungarn brauchte seine Männer an der Ostfront. Und hier wusste man nicht so recht, wie sich die Situation entwickeln würde. Der Kaiser hatte verboten, Verteidigungsanlagen direkt an der Grenze zu errichten, um die Italiener nicht zu provozieren. Und als dann der Krieg ausbrach, war eigentlich niemand hier.
3: Mit Mühe und Not gelang es den überrumpelten österreichisch-ungarischen Einheiten, die Anhöhen auf der anderen Seite des Tals zu befestigen, berichtet Michael Urschitsch. 29 Monate lang tobte im Tal der Socha, italienisch Isonzo, ein aufreibender Stellungskrieg, der 300.000 Tote und Verletzte auf beiden Seiten forderte. Im Oktober 1917 war die K&K-Armee zermürbt und konnte dem Druck der Italiener nicht mehr lange standhalten. Österreich bat das Deutsche Reich um Hilfe. Die 12. Isonzo-Schlacht führte zu einem deutsch-österreichischen Durchbruch, der erst an der Piave zum Stillstand kam. Michael Urschitsch macht auf eine eingestürzte Karsthöhle aufmerksam, die als Truppenunterstand diente.
4: So, this is an example of a cave, that a caverna that fell apart practically. So,
5: das hier ist ein Beispiel für eine eingestürzte Höhle. Von oben sieht man einen Granatentrichter. Die Höhle ist nicht sehr tief und die Gesteinsschichten sind nicht dick. Im Grunde stürzte einfach die Decke ein. Und vielleicht liegen einige Soldaten noch unter den Gesteinsmassen begraben. Das geschah während der 12. Isonzo-Schlacht. Sonst hätte die italienische Armee das Ganze wieder instand gesetzt. Als wir die Anlage hier renovierten, war es zu gefährlich, die Höhle auszuräumen, da nach wie vor Gestein herunterkommen kann. Daher bleibt sie so, wie sie ist.
3: Schlechtes Wetter half den österreichischen und deutschen Armeen bei ihrem Durchbruch. Die auf dem Kolovrat stationierten Verbände wurden vom raschen Vordringen ihrer Gegner im dichten Nebel überrascht, von der übrigen italienischen Armee abgeschnitten und mussten sich ergeben. Bei schönem Wetter reicht der Blick hingegen bis zur 45 Kilometer entfernten Adria oder, auf der anderen Seite, über einen langen Abschnitt des Socha-Tals, etwa zur Kleinstadt Tolmin, die von der italienischen Artillerie schwer in Mitleidenschaft gezogen wurde. Von dort aus erreicht man das abgelegene Tolminka-Tal, in dem inmitten einer einsamen Gebirgslandschaft die von außen unscheinbare hölzerne Kirche von Jaworza steht.
6: When the Walk of Peace project started, nowadays you can visit many sites of the war.
7: Seit dem Beginn des Walk of Peace Projekts kann man viele Schauplätze des Kriegs besichtigen. Gedenkstätten, Beinhäuser, eine Menge an Infotafeln. Es gibt Gedenkwege, ein ganzes Wegenetz. Doch so viele Erinnerungen an den Krieg Sie auch sehen, ich kann Ihnen garantieren, dass Sie den ganzen Walk of Peace hinauf und hinunter gehen können, aber Sie werden keinen Gedenkort finden, der schöner ist als unsere Kirche.
6: You will see all the monuments and remains of the war, but I can guarantee you will not find a memorial more beautiful than our church.
3: Seit dem Jahr 2009 führt der Künstler Rock Zuder Touristen aus aller Welt in die Kirche, die er als schönsten Arbeitsplatz der Welt bezeichnet. Das von außen wie eine bescheidene Kapelle aussehende Gotteshaus überrascht im Inneren durch eine farbenfrohe, expressive Ausstattung im Stil der Wiener Sezession, die unter der Ägide des Wiener Künstlers Remigius Geiling entstand. Soldaten aus allen Teilen der Monarchie beteiligten sich am Bau.
6: We know they were best skilled professionals of the brigade and they were very glad to volunteer.
7: Es waren die besten Handwerker ihrer Einheiten, die hier arbeiteten. Sie machten das gerne. Es war eine Ehre und auch bestimmt angenehmer, als Munitionskisten den Berg hinaufzuschleppen. Daher gab es stets Freiwillige und das Projekt wurde vor dem 1. November 1916 fertiggestellt. Am längsten dauerte es, all die Namen zu gravieren. An den Wänden stehen die Namen von 2565 Soldaten, die hier in den Bergen starben. Das sind natürlich nur diejenigen, die bis Mitte August 1916 gefallen waren.
3: Auf einer außen an der Kirchenmauer angebrachten Tafel aus dem Jahr 1934 ist auf Latein zu lesen, dass man die Feinde nicht über ihre Asche hinaus hasse. Es handelt sich bei dieser im Zuge von Renovierungsarbeiten angebrachten Tafel um ein Relikt der faschistischen Herrschaft in diesem Teil Sloweniens, der nach dem Ersten Weltkrieg zunächst Italien zugeschlagen wurde. Für die lokale Bevölkerung war das eine Katastrophe, erklärt Rock Zuder.
6: Italy got Benito Mussolini and fascist government, which was very nationalistic and put a lot of pressure upon.
7: Bald kamen die Faschisten Benito Mussolinis an die Macht und begannen mit der Unterdrückung der Minderheiten, vor allem der Slawen. Die italienische Kultur und Sprache wurden bevorzugt. Alle sollten nach Mussolinis Willen Italiener werden. Die Menschen mussten sogar ihre Familiennamen ändern.
6: It's interesting that when you see books of births of those years after the first.
7: Es ist aber interessant, sich die Geburtsregister anzusehen. Nach dem Weltkrieg nannten viele Familien ihre neugeborenen Söhne Franz oder Josef, um den italienischen Behörden zu zeigen, dass sie noch an Österreich-Ungarn hingen, auch wenn das sicher kein perfektes Land gewesen war. Aber es war auf jeden Fall besser als die italienische Epoche, als an den Schulen Tafeln hingen, auf denen stand: Hier sprechen wir nur Italienisch.
3: Die alte Vielsprachigkeit des ehemaligen österreichischen Küstenlandes endete mit den Vertreibungen nach dem Zweiten Weltkrieg. Doch in vielen Familien im Grenzgebiet ist die Erinnerung an die Mehrsprachigkeit noch lebendig. Davon erzählt etwa Marco Bretner, der unweit des Ortes Trenta im oberen Sotschertal einen Bauernhof mit dem Hofnamen Playa bewirtschaftet. Familie Bretner züchtet Schafe, deren Milch zu Käse und zu cremigem Speiseeis verarbeitet wird und vermietet Gästezimmer.
8: Wir sind 10. Generation Bretners hier in Trentatal. Die ersten Bretner sind aus Südtirol gekommen. In der Nähe von Bozen findet man diesen Familienname. Und kommt aus Bretner, Bretten, Tischlers wahrscheinlich waren. Und Pleier, das ist Hofname. Pleier war verantwortlich für Eisenschmelzen. Zwischen 15. und 18. Jahrhundert hier im Tal sind Leute, die sind mehrere gekommen und die haben Eisen geschmolzen. Eisen zuerst gesammelt in Bergwerke, ganz hoch in Bergen waren diese Bergwerke.
3: Zur Zeit von Marco Bretners Großeltern war der Südtiroler Dialekt in der Gegend längst verschwunden. Doch die Familie war noch zweisprachig. Neben dem lokalen slowenischen Dialekt sprachen die Bretners auch Deutsch, die Lingua Franca der Monarchie. Das änderte sich nach dem Krieg.
8: Mein Vater war geboren 1925. In Zeit, wann hier diese Teilslowenien unter italienischer Okkupation war, das Faschismuszeit. Wir waren in Italien und auf anderer Seite von Vršić-Pas, Kranjska Gora war Königreich Jugoslawien. Dazwischen war so gesperrte Grenze und hier durfte man nur Italienisch sprechen. Und er hat nur Italienisch gelernt und hat gar nicht Deutsch gesprochen, nur ein paar Worte.
3: Dass Marco Bretner heute so gut Deutsch spricht, liegt am Kontakt zu den Gästen aus Deutschland und Österreich, die zum Wandern ins Sotschertal kommen. Wer ein offenes Auge für Sehenswürdigkeiten hat, die oft nur wenige Schritte abseits des Wegs liegen, kommt dabei an einigen Beinhäusern und Friedhöfen vorbei. Doch im Gegensatz zu Verdun oder den nordfranzösischen Schlachtfeldern, die von riesigen Soldatenfriedhöfen und martialischen Gedenkstätten gesäumt sind, wirken die österreichisch-ungarischen und italienischen Soldatenfriedhöfe der Isonzo-Front recht unscheinbar. Und oft fehlen sogar die Grabsteine. Walk of Peace Guide Michael Uršič erklärt, warum das Gedenken an den Weltkrieg in Slowenien so anders aussieht als in Westeuropa.
4: It was a very difficult part of history, you know, for example.
5: Das ist ein schwieriger Teil unserer Geschichte. In vielen engen Tälern ist wenig Platz für den Getreideanbau. Während der italienischen Zeit bekamen die Leute etwas Geld, wenn sie einen Friedhof auf ihren Feldern hatten. In Jugoslawien war das nicht mehr so. Die Regierung sagte den Leuten, sie könnten auf ihrem Grund und Boden machen, was sie wollten. Also entfernten sie die Grabsteine und bauten Getreide an.
4: So it was not a very beautiful period of time and this cultural heritage was very neglected.
5: Es war keine schöne Zeit, das Kulturerbe wurde vernachlässigt. Einige Friedhöfe wurden völlig zerstört. Und wir wissen heute nicht einmal, wo die Knochen sind.
3: Es ist auch dem engagierten Team rund um Mascha Klavora zu verdanken, dass das Bewusstsein für den Wert dieses Kulturerbes heute wieder geweckt ist. Die Erinnerung an die traumatischen Ereignisse vor über 100 Jahren ist unauslöschlich in die märchenhaft schöne Landschaft der Julischen Alpen eingebrannt. In Form des Walk of Peace steht sie heute auf der Vorschlagsliste für das UNESCO-Weltkulturerbe.
1: So, Walk of Peace Trail is becoming in last 2-3 years also cross-border cultural touristic product.
2: In den letzten 2-3 Jahren wurde der Walk of Peace zu einem grenzüberschreitenden kulturellen touristischen Projekt mit allem, was der Tourismus braucht. Wir stellen gerade eine Wander-App fertig. Natürlich gibt es auch genaue Wanderkarten.
1: There are still new ideas, but
2: wir haben laufend neue Ideen, doch wir sind nur ein kleines Team. Tourismus ist wichtig für uns. Es geht uns aber um mehr. Der Walk of Peace ist kein klassischer Weitwanderweg. Es steht eine Idee dahinter und die ist wichtig. Darum forschen wir ständig weiter. Für uns ist das hier nicht einfach ein touristischer Weg. Es ist viel mehr.
1: Touristic Trail is much more.
0: Den Walk of Peace finden Sie samt Karte und vielen weiterführenden Informationen im Internet walkofpeace.com. Außerdem sind zwei Bücher sehr empfehlenswert von Andreas Latzko, Menschen im Krieg, erschienen im Milliner Verlag, und von Ernest Hemingway, In einem anderen Land, Verlag Rowohlt. In beiden wird die Isonzo-Front aus der Perspektive der beteiligten Soldaten thematisiert.

0: Letzte Station im heutigen Ambiente ist Cruden Bay in Schottland. Der Ort befindet sich etwa 50 Busminuten bzw. 42 Kilometer nördlich von Aberdeen. Bram Stoker war über viele Jahre ein gern gesehener Urlaubsgast, der dort nicht nur Erholung von seiner regulären Arbeit als Theatermanager in London, sondern auch Inspiration für seine Romane fand. Zu Stokers Zeit, Ende des 19., Anfang des 20. Jahrhunderts, hieß Cruden Bay allerdings noch Port Arrow. Julia Reuter hat sich auf die Spuren Bram Stokers in Cruden Bay gemacht und dabei unter anderem New Slane's Castle besichtigt, das auf einer Klippe über der Nordsee thront.
1: Ein sonniger Oktober in Cruden Bay. Mitten auf der hügeligen Hauptstraße befindet sich das historische Kilmarnock Arms Hotel. Ein zweigeschossiger Bau in traditionellem spätviktorianischem Baustil. Schlicht, funktional, mit hellem Mauerwerk und Satteldach. Das Baujahr des Hotels ist unbekannt. 1888 wurde es zum ersten Mal urkundlich erwähnt, nämlich in einer Zeitung. Vor dem Hotel wartet Michael Shepherd, der auch gleich zur Rezeption bzw. dann weiter zur Hotelbar führt.
2: I'm a local author.
1: Michael ist Autor historischer Sachbücher und der lokale Experte in Sachen Bram Stokers Zeit in Cruden Bay. Stoker verbrachte mehrere Sommer in dem schottischen Küstenort.
2: I'm here to talk about Bram Stoker and Dracula, the book that Bram Stoker started writing here in the Kilmarnock Arms Hotel.
1: Michael Shepherd sitzt auf einer braunen, gepolsterten Fensterbank in der gemütlichen Hotelbar, in der sich auch ein Kamin befindet. Brams Bar lädt zum Verweilen ein. Und der Legende zufolge hat sich Bram Stoker in diesem Raum so wohl gefühlt, dass er hier einige Zeit zum Schreiben verbrachte. Michael Shepherd ist 2014 nach Cruden Bay gezogen, wo er seitdem lebt und arbeitet. Die Tatsache, dass Bram Stoker mehrere Male hier seinen Urlaub verbrachte, weckte Michaels Neugier.
3: Ich dachte zunächst nicht, dass es ausreichend Stoff für ein Buch hergibt. Es gab fast gar keine Informationen über Stokers Zeit hier. Ich recherchierte in einigen Biografien, ob Cruden Bay überhaupt erwähnt wird.
1: Wenn überhaupt, wurde der Ort höchstens auf einer Seite erwähnt. Und vor Michael Shepherd hatte auch niemand dazu ernsthaft recherchiert. Eine Recherche, die ihm unerwartet Stoff für mehrere Sachbücher lieferte. Michael ist davon überzeugt, dass Bram Stoker hier im Kilmarnock Arms Hotel mit dem Schreiben an Dracula begonnen hat. Eine Theorie, die allerdings umstritten ist. Das Kilmarnock Arms Hotel hat nach wie vor das alte Gästebuch in Verwahrung, in das sich Stoker mehrfach eingetragen hat.
3: Das Gästebuch reicht zurück bis in die 1880er Jahre. Beim Öffnen merkt man, wie fragil es ist.
2: It's very fragile.
3: Hier haben wir Bram Stokers Unterschrift. Die seiner Frau Florence und die von ihrem 15-jährigen Sohn Noel. Ein Freund aus Dublin war auch dabei. Datiert auf den 29. August 1894 mit der Anmerkung, der zweite Besuch in Port Errol, heute Cruden Bay. Alles wunderbar, hoffen wiederzukommen.
2: Second visit to Port Errol, now Cruden Bay. Second visit to Port Arrow, delighted with everything and by everybody, hope to come again to the Kilmarnock Arms. So, here we are.
1: 1893 machte Bram Stoker zum ersten Mal Urlaub in der kleinen idyllischen Hafenstadt Cruden Bay.
2: I found that he'd been here at least 12 times, probably 13 times.
1: Mindestens 12 Mal soll sich Draculas Schöpfer hier aufgehalten und viele Spaziergänge im und rund um den Ort gemacht haben. Michael Shepherd hat mittlerweile das Hotel verlassen und führt durch den Ort Richtung Strand. Auf dem Weg erzählt er, wie Bram Stoker Cruden Bay entdeckt hat.
2: It's very strange how he discovered Cruden Bay. And it's not very well explained what actually happened.
3: Was wir wissen ist, dass er, nachdem er einige Landkarten studiert hatte, sich dazu entschied, seinen Urlaub im Norden Schottlands an der Ostküste zu verbringen. Also fuhr er mit dem Zug nach Peterhead. Die Stadt liegt etwa 13 Kilometer von hier entfernt. Von dort wanderte er die Küste entlang bis nach Cruden Bay. Es war Liebe auf den ersten Blick, hat er später in einem Brief geschrieben.
2: And when he got to Cruden Bay, to one look at the place, as he wrote later, I fell in love with it.
1: Michael Shepard hat bei seinen Recherchen auch Gespräche mit Bewohnerinnen und Bewohnern Cruden Bays geführt, deren Vorfahren Bram Stoker noch persönlich gekannt hatten. Dadurch konnte Michael auch einiges über die Gewohnheiten Stokers erfahren. Etwa über dessen lange Spaziergänge am Strand.
2: Most of the time he would go for a walk along the beach.
3: Green Bay Beach befindet sich etwa 800 Meter vom Hotel entfernt. Es ist ein langer Strand, auf dem Stoker hin und her spazierte und wohl über seinen Roman nachdachte. Er setzte sich außerdem gerne auf die großen Felsen. Laut Aufzeichnungen seiner Frau Florence befand sich Stoker während dem Schreiben von Dracula in äußerst schlechter Laune. Er sei von Dracula fast schon besessen gewesen. Das war für seine Familie sehr unangenehm, denn er war ihnen gegenüber schnell gereizt.
2: In a very bad mood. And she wrote that he seemed to get obsessed by the spirit of the thing. And he was very bad-tempered with his family.
3: Das war ungewöhnlich, denn Bram Stoker galt üblicherweise als sehr freundlich, fröhlich und stets zu Scherzen aufgelegt. Alle mochten ihn. Ein häufiger Kommentar von Menschen, die ihn kennenlernten, war: Das kann doch unmöglich der Autor von Dracula sein.
2: In fact, the most common comment made by people who met him was: This couldn't possibly be the guy that wrote Dracula. Surely not. But it was. You can go up. This way to the castle. Well, I'll show you the beach.
1: Michael Shepard überlegt kurz, zuerst die Klippen hochzugehen, zu News Lanes Castle, entscheidet sich dann aber doch für den Strand. Dort erzählt er, dass er über eine befreundete Journalistin die Mitschrift eines Interviews mit einer gewissen Annie Cruikshank aus den 1960er Jahren erhalten hat. Die ehemalige Postangestellte von Cruden Bay, bei diesem Interview bereits 92 Jahre alt, war eine Bekannte von Bram Stoker.
2: And she says that Bram Stoker told her.
3: Bram Stoker habe ihr erzählt, dass er die Inspiration für alle seine Romane von der Küstenlandschaft Cruden Bays erhalten habe. Kurios, nicht wahr? Aber Stoker hat in einem seiner Romane geschrieben: Stellt man sich Cruden Bay als Mund vor, die Sanddünen als weichen Gaumen und den grünen Hawklaw als Zunge, sind die Felsen an ihrer äußersten Grenze die Zähne.
2: The sand hills for soft palate and the green hawklaw as the tongue. The rocks which work the extremities are its teeth.
1: Hawklaw ist eine Bezeichnung für einen Hügel. Das Zitat stammt aus Bram Stokers Abenteuerroman Das Geheimnis der See aus dem Jahr 1902. Darin geht es um einen Geschäftsmann, der kaum in Cruden Bay angekommen, in eine geheimnisvolle Schatzsuche. Hawklaw ist eine Bezeichnung für einen Hügel. Das Zitat stammt aus Bram Stokers Abenteuerroman Das Geheimnis der See aus dem Jahr 1902. Darin geht es um einen Geschäftsmann, der kaum in Cruden Bay angekommen, in eine geheimnisvolle Schatzsuche verwickelt wird.

0: Bram Stoker suchte während seiner Sommerurlaube gezielt Kontakt zu den Einwohnern Cruden Bays. Etwa zu den Fischern, die ihm allerlei Geistergeschichten und über den lokalen Aberglauben erzählten. Inspiration fand Stoker auch in Wirtshäusern und Spelunken, in denen er sich stundenlang aufgehalten haben soll. Sehr zum Missfallen des örtlichen Pfarrers, Reverend Drummond. Für diesen waren die verrauchten, rauen Dorfkneipen Sündenpfuhle. Er bezeichnete sie als Savage Rooms und Bram Stoker daher als Worthless Creature, eine wertlose Kreatur.
1: If he was writing his books on the beach, the rocks and the shore, you can see the castle from there.
0: Vom Strand aus ist das auf einer Klippe thronende New Slains Castle zu erblicken. Michael vermutet, dass Bram Stoker das Schloss im Blickfeld hatte, wenn er sich am Strand niederließ, um zu schreiben. New Slains Castle wurde im 16. Jahrhundert von einer schottischen Adelsfamilie erbaut, den Earls of Errol. Von diesen leitet sich auch der ursprüngliche Name Cruden Bays ab, Port Errol. Seit 1925 steht das Schloss leer und ist zu einer Ruine verfallen.
1: It's a real shame, you know, it's a ruin now. It was a spectacular castle when it's done.
0: Eigentlich ist New Slains Castle kein Schloss, sondern ein ehemaliges Herrenhaus im schottischen Baronial-Stil. Dieses ersetzte im 16. Jahrhundert die alte Burg, die sich weiter südlich befunden hatte.
1: Right, if we go down this way. You have to be careful.
0: Eingerahmt von grünen Wiesen und der tobenden Nordsee ist die Ruine ein spektakulärer Anblick. Kein Wunder also, dass die Annahme herrscht, New Slains Castle sei das Vorbild für Schloss Dracula gewesen. Doch das stimmt nicht. Zu Stokers Zeiten war New Slains Castle noch keine Ruine und hatte daher auch noch nicht ihr gruseliges Aussehen.
1: Right, I'll just get a bit closer. It's a very dangerous castle to go inside. Something might fall on your head.
0: Die Ruine zu betreten ist nicht ungefährlich, denn es könnte einem loses Mauerwerk auf den Kopf fallen. Skeptisch beobachtet Michael Shepard, wie eine Familie mit ihrem Neugeborenen in die Ruine hineingeht.
1: I wouldn't take a baby inside the castle.
0: Obwohl es keinen Beweis dafür gibt, vermutet Michael Shepard, dass Bram Stoker zu Gast beim damaligen Earl of Errol in New Slains Castle gewesen ist. Und mit dieser Vermutung ist er nicht allein.
1: Baker's convinced that he used the floor plan of Slains Castle here for Castle Dracula. There's some elements in common.
0: Michael Shepard hat seit einigen Jahren einen guten Kontakt zu Dacre Stoker, dem Urgroßneffen von Bram Stoker. Dacre, so Michael, sei davon überzeugt, dass sein Urgroßonkel sich vom Bauplan des Schlosses hat inspirieren lassen, nämlich von der achteckigen Halle im Eingangsbereich.
1: What convinces Dacre, and I think it's quite a reasonable idea as well, is this room here, the octagonal hall in the castle. That was the reception room for the castle, for visitors. Do you feel brave? Do you want to go inside and see the octagonal room?
2: I just wanted to ask.
1: It's very unsafe. I don't go in.
0: Michael Shepard begibt sich aus Sicherheitsgründen nur ungern in die Ruine. Für Besucher macht er aber eine Ausnahme.
3: Wir stehen hier in der achteckigen Halle von Slains Castle. Angeblich die Vorlage für den achteckigen Raum in Schloss Dracula. Wie Sie sehen können, gibt es hier keine Fenster. Nur eine Lampe hing von der Decke.
1: And you can see that there were no windows here, just this lamp hanging down from the ceiling. So it's an exact match for the octagonal room in Castle Dracula.
4: Der Graf setzte meine Koffer ab und schloss die Tür. Dann durchquerte er das Zimmer, öffnete eine weitere Tür zu einer kleinen achteckigen Kammer, die nur von einer einzigen Lampe erleuchtet wurde und, soweit ich sah, keinerlei Fenster aufwies.
0: Trotz der Parallelen ist nicht erwiesen, dass sich Bram Stoker je in New Slains Castle aufgehalten hat.
1: There's no evidence that Bram Stoker ever visited the castle. And I've talked to the descendants of the earls who lived in the castle. And they say, well, you know, family history is that he visited the castle.
0: Michael Shepard

0: hat daher bei den Nachkommen der früheren Besitzer nachgefragt und erfahren, dass innerhalb der Familie überliefert wird, Bram Stoker sei im Schloss zu Gast gewesen.
1: This room's interesting.
0: Beim Verlassen von Newslanes Castle weist Michael Shepard auf den einzigen noch vollständig erhaltenen Raum im Schloss hin.
1: The only intact room in the castle. It's the wine cellar.
0: Den Weinkeller.
2: Auf den Spuren Bram Stokers in Cruden Bay. Wer nach dieser akustischen Reise Lust verspürt, den Roman Dracula zu lesen, zu empfehlen ist die Übersetzung von Andreas Nohl, erhältlich im Steidl Verlag. Bram Stokers Abenteuerroman Das Geheimnis der See, dessen Schauplatz Cruden Bay ist in einer Übersetzung von Alexander Pechmann im Mare Verlag herausgekommen.

Im heutigen Ambiente führte sie Julia Reuter nach Schottland, Georg Renöckel wanderte an der slowenisch-italienischen Grenze und Margit Atzler erkundete den Königlichen Botanischen Garten in Madrid. Sie hörten außerdem die Stimmen von Roman Eichinger, Esther Holoschi, Michael Köppel, Raphael Saas und Nina Strehlein. Redaktion Ursula Burkhardt.

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2: Am Mikrofon Adam Michalech. Es ist 1 Uhr. Seit Anfang Oktober ist die neue Paketsteuer in Kraft und es wird bereits diskutiert, ob sie wieder abgeschafft wird. Die Neos sind von der Abgabe nicht überzeugt. Die SPÖ sieht im Moment keine Alternative und die ÖVP zeigt sich gesprächsbereit. Astrid Petermann berichtet.
3: Als Murks oder Fehlkonstruktion würde er die Paketsteuer nicht bezeichnen, sagt Bundeskanzler Christian Stocker, ÖVP. Er sieht auch keine Zerreißprobe für die Koalition. Ob die Steuer wieder abgeschafft werden sollte?
4: Wir sind gesprächsbereit. Wenn es andere Lösungen gibt, gerne.
3: Allerdings, so Stocker, die Steuer sollte auch einen Lenkungseffekt haben, um die Paketflut einzudämmen. Keine Fangemeinde hat die Paketsteuer beim Handelsverband. Dort geht man davon aus, dass es sie bald nicht mehr geben wird. Gerald Küberger vom Handelsverband.
5: Also diese Steuer ist wirklich ein Murks, sie ist innovationsfeindlich und sie ist ein Jobkiller in Österreich.
3: Im Finanzministerium verweist man einmal mehr auf die Gegenfinanzierung und darauf, dass die Paketabgabe von den Regierungsparteien gemeinsam beschlossen worden sei.
2: Die EU hat neue Sanktionen gegen eine Rekordzahl von Unterstützern der russischen Kriegsmaschinerie beschlossen. Knapp 1600 Personen und Unternehmen sind mit Strafmaßnahmen belegt worden. Der Krieg in der Ukraine stand auch im Mittelpunkt des Treffens von Außenministerin Meinl-Reisinger in London mit ihrem britischen Amtskollegen. Von dort berichtet Jörg Winter.
6: Die Briten sind ständige Vetomacht im UNO-Sicherheitsrat und Österreich ab 1. Jänner 2 Jahre lang temporäres Mitglied im höchsten UNO-Gremium. Außenministerin Meinl-Reisinger stimmt sich dazu in London mit ihrem Amtskollegen Ed Miliband ab. Man teilt viele Gemeinsamkeiten, heißt es, nicht zuletzt den Glauben an eine auf Regeln basierende Weltordnung. Auch der Ukraine-Konflikt wird breit besprochen, nachdem Donald Trump mit seiner Ankündigung, Diesel von Russland zu kaufen, erneut alle vor den Kopf gestoßen hat, bis auf Putin.
7: Diese Diesellieferungen erhöhen nicht den Druck, sondern helfen eigentlich, Putins Kriegskasse aufzufüllen. Umso wichtiger ist, glaube ich, dass die EU auch mit dem nächsten Sanktionenpaket Meter macht und hier auch abgestimmt ist mit Großbritannien.
6: Dass die britische Regierung wieder verstärkt die Annäherung an die EU sucht, wird von österreichischer Seite klar begrüßt.
2: Das Debüt von David Alaba in der italienischen Liga endet mit in einer Niederlage. Der ÖFB-Star verliert mit seinem neuen Club Udinese am Abend mit 1:2 gegen den FC Torino. Alaba wird in der 73. Minute eingewechselt. Und jetzt zum Wetter und zu Thomas Vostal.
8: Ziemlich frisch beginnt der Dienstag, besonders in den Alpen stellenweise auch mit leichtem Frost. Tagsüber ist es dann heute wieder recht sonnig, mit nur zwischendurch ein paar Wolken. Die Nebelfelder lösen sich am Vormittag auf. Dichter werden die Wolken heute im Laufe des Nachmittags in Vorarlberg und in Nordtirol. Es bleibt hier aber noch trocken. Die Höchsttemperaturen 12 bis 18 Grad. In der Nacht auf Mittwoch und auch am Mittwoch selbst kann es dann im Großteil von Österreich ein wenig regnen. Trocken bleibt es am ehesten im Süden, eventuell auch ganz im Osten.

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1: Mit Sarah Schulmeister am Mikrofon. Willkommen zu 5 Stunden Nachtmusik mit exklusiven Konzertmitschnitten aus ganz Europa und darüber hinaus. Wir beginnen unsere nächtliche Konzertreise im Schweizer Biel. Am 18. März 2026 präsentierte das Symphonieorchester Biel Solothurn ein abwechslungsreiches Programm mit Musik von Erich Wolfgang Korngold, Florence Price und Duke Ellington. Am Pult steht der spanisch-amerikanische Dirigent François López Ferrer. Zeitgenössisch geht es los. Wir hören die 6. Fanfare for the Uncommon Woman. Ein Werk der mittlerweile 88-jährigen US-amerikanischen Komponistin Joan Tower.

Das war die 6th Fanfare for the Uncommon Woman. Frei übersetzt, die 6. Fanfare für die außergewöhnliche Frau. Mit diesem kraftvollen Werk der amerikanischen Komponistin Joan Tower eröffnete das Symphonieorchester Biel Solothurn sein Konzert am 18. März 2026. Für den nächsten Programmpunkt tritt nun die niederländische Geigerin Lisa Ferstmann zum Orchester. Sie spielt das im Jahr 1939 im kalifornischen Exil vollendete Violinkonzert in D-Dur, Opus 35 von Erich Wolfgang Korngold. Am Dirigentenpult führt François López Ferrer durch Korngolds schwelgerische Klangwelten zwischen deutscher Spätromantik und dem Sound von Hollywood.

Applaus für Lisa Ferstmann und ihre Interpretation von Erich Wolfgang Korngolds Violinkonzert in D-Dur Opus 35. Begleitet wurde sie von dem Symphonieorchester Biel Solothurn unter der Leitung von François López Ferrer. Für den begeisterten Beifall in der Kongresshalle Biel bedankte sich die niederländische Geigerin mit einer Zugabe aus der Feder von Fritz Kreisler.

Fritz Kreisler, Recitativo und Scherzo Caprice, Opus 6. Die Zugabe von Lisa Ferstmann bei ihrem Konzert mit dem Symphonieorchester Biel Solothurn unter der Leitung von François López Ferrer war das. Nach der Pause stand dann Musik von zwei afroamerikanischen KomponistInnen auf dem Programm. Los geht es mit den Faux Folk Songs in Counterpoint von Florence Price.

Four Folk Songs in Counterpoint. Ein Werk der amerikanischen Komponistin Florence Price war das. Die Orchestrierung stammt von Peter Stanley Martin. Sie hören die Aufnahme eines Konzerts mit dem Symphonieorchester Biel Solothurn unter der Leitung von François López Ferrer. An das Ende ihres gemeinsamen Konzerts stellten sie die Orchesterkomposition Three Black Kings von Duke Ellington. Die Satzbezeichnungen verraten, um welche Könige es sich hier handelt. King of the Magi, King Solomon und schließlich Martin Luther King.